0: Wo wollen Sie hin?
1: Dieses Gerede von Frühstück, da habe ich Hunger gekriegt. Und unten gibt's Kuchen und Chips.
0: Setzen Sie sich hin. Ihr Frühstück kommt offenbar gleich. Na los, Schluss mit den Spielchen. Ihr Handy bitte.
2: Das ist ein Lockdown. Gib mir dein Handy.
0: Her damit. Keine Kommunikation. Das ist ein Lockdown.
3: Ich höre einen Podcast.
0: Mir doch egal.
2: Na los, gib mir dein Handy.
0: Warum so hilfsbereit?
2: Naja, weil hin und wieder ist er ein bisschen schwer zugänglich. Aber was kümmert's mich? Nur zu.
0: Dann wissen Sie auch, dass ein paar hier Probleme haben. Kommen Sie zum Punkt. Nun, das Hören von Musik.
3: Podcasts.
0: Von Musik oder Podcasts hat auf Mr. Crow einen beruhigenden Effekt. Und was würde passieren, wenn er nichts hört? Ich weiß nicht, wir haben es noch nie ausprobiert. Okay, hören Sie Ihre verdammte Musik, was soll's?
3: Ist ein Podcast.

0: vom Columbia Record Club. Ich rufe an, weil es jetzt 4 Monate sind und wir noch immer Ihre erste Zahlung erwarten.
1: Das muss ein Irrtum sein. Ich bin kein Mitglied des Columbian Record Club.
0: Sind Sie Helmut Zoll? Wohnhaft in Leipzig, Sir?
1: Nein, ich wohne im Jolly Roger.
0: Wie bitte?
1: Nein, ich... Wissen Sie... Ja, okay.
0: Ja, Sie sind also Helmut Zoll? Okay, heißt...
1: Okay, ja.
0: Gut, Sie haben Ihre 12 LPs zur Begrüßung bekommen und Sie erhalten die Platte des Monats jetzt seit 4 Monaten.
1: Die Platte des Monats? Ist das eine Schallplatte? Ich habe keine Schallplatten bestellt.
0: Um die Platte des Monats zu erhalten, müssen Sie nichts tun.
1: Genau, ich habe nichts getan.
0: Ja, deshalb haben Sie die Platte des Monats erhalten. Die letzte war Santana Abraxas.
1: Ich habe das nicht bestellt, dieses Santana Abraxas.
0: Sie bestellen die Platte des Monats zum Vorzugspreis, indem Sie gar nichts tun. Die geht Ihnen automatisch zu. Zuzüglich Porto und Verpackung. Sie erhalten in Kürze...
1: Eine neue Platte jeden Monat kann ich mir nicht leisten. Ich hab das nicht...
0: Sie erhalten in Kürze Cosmos Factory, Sir. Die Platte des Monats im Juni und...
1: Hören Sie, irgendetwas läuft hier völlig falsch. Ich will Ihr Santana Abraxas nicht. Ich hatte gerade einen schlimmen Autounfall.
0: Das tut mir leid, Sir.
1: Nun, ja, danke. Aber ich...
0: Alles in Ordnung?
1: Ja. Ja, es wurde niemand verletzt.
0: Gut. Tja, Sie hatten 14 Tage, um sich Santana Abraxas anzuhören.
1: Hören Sie, ich habe es nicht bestellt, Ihr Santana Abraxas. Ich habe es nicht angehört, Ihr Santana Abraxas. Ich habe nichts dergleichen getan.
2: Sir. Ihr Sohn, er sagt, es sei dringend.
0: Ich will Sie nicht zwingen, die Platte anzuhören. Wir stellen Ihnen nur die Platte des...
1: Ich rufe Sie zurück. Das ist...
0: Nein, Mr.
1: Tut mir leid.

0: Warum machst du die Musik aus?
1: Was ist denn? Gefällt dir das Lied?
0: Dir etwa nicht?
2: Wait a year, nobody gives a shit.

0: Und, hat's dir gefallen?
1: Es war gut. Ich hab keine Ahnung von Jazz, aber das hat mir gefallen.
0: Ich besorg dir ein paar CDs.
1: Ich hab keinen CD-Player. Ich lade meine Musik runter.
0: Ja, klar. Ich besorg dir ein paar CDs und einen Player. Oder besser noch, gleich ein paar Schallplatten und einen Plattenspieler. So hört man das.
1: Das wäre echt cool. Danke.
2: Danke.

0: Bist du manchmal einsam?
1: Nein. Eigentlich nicht.
0: Und wenn du mit Leuten zusammen bist? Es kann doch sein, dass man immer einsam sein wird, weil niemand die Welt so kennt wie man selbst.
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0: Willst du mir eine Platte mitbringen?
1: Weiß ich noch gar nicht. Müsste ich erst mal. Aber ja.
0: Kann ich mitkommen?
1: Ach, das ist ganz schlecht, weil ich muss auch noch anderes.

0: Hast du meine Platte dabei?
1: Deine Scheißplatte da.
0: Wieso?
1: Wozu brauchst du überhaupt so dringend hier?
0: Ja, so dringend gar nicht.

0: Einsamkeit ist schön. Also dann, entschuldigen Sie die Belästigung.
1: Das ist auch besser so. Ganz alleine. War ja eigentlich immer ganz schön.

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0: soll das enden? So. 90-10, kein Arsch gefickt von Ramin Hartrein.
1: Modus. 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

Wir sind das Assi-Pack. Ich bin ein Assi. Und ich habe vor, das durchzuziehen, bis ich Ende 20 bin. Vielleicht sogar bis Anfang 30. Und ich würde eher meine Mutter ficken.

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2: Ihr hört das Morgenmagazin nicht nur auf Radio Korax auf der 95,9, sondern ihr hört es auch bei ganz vielen freien Radios im Sendegebiet des Morgenmagazins. Das da ist die freien Radios Berlin-Brandenburg auf DAB+, da Radio Blau in Leipzig, Coloradio in Dresden, ganz Sachsen kann man online zuhören beim Rundfunkkombinat. Ihr könnt zuhören bei Radio Swupfurt in Frankfurt-Oder auf DAB+, bei Radio Unerhört Marburg auf der 90,1 auf DAB+ oder im Livestream. Und vielleicht habt ihr es gerade im Hintergrund schon gehört, ich stehe hier heute nicht im Studio. Ich bin Hanna übrigens am Mikrofon, sondern ich sitze am Reileck in Halle vor dem Herrn Fleischer Kiosk, wo diese Woche die ganze Woche lang Radiokiosk ist. Das heißt, das Radio zieht nach draußen und sendet von unterwegs, so wie ich jetzt hier gerade sitze. Nichtsdestotrotz habt ihr hier trotzdem ein Morgenmagazin für die nächsten 3 Stunden vor euch mit tagesaktuellen Nachrichten und verschiedenen Einblicken. Unter anderem um 7.30 Uhr werde ich mit Martin Schulz von der Arbeitsgemeinschaft Bäuerliche Landwirtschaft über die Auswirkungen der Dürre auf die Landwirtschaft und die Perspektiven für KleinbäuerInnen sprechen. Also seid gespannt, bleibt dran und lehnt euch ruhig aber erstmal zurück. Jetzt mit Patti Smith und Break It Up.

Ihr habt hier gerade Patti Smith mit Break It Up gehört. Um 7.10 Uhr im Morgenmagazin. Und das heißt, es wird Zeit für die alltäglichen Nachrichten.

Die Nachrichten für den 18. August 2026, ungeachtet von der Straßenkehrmaschine, die hier gleich durchkommt. Deswegen hört ihr jetzt hier einfach kurz nochmal den Jingle.

Denn zweimal hält bekanntlich immer besser. Zuerst die Schlagzeilen im Überblick. Vor der Landtagswahl in Sachsen-Anhalt schließen migrantische Gewerbetreibende ihre Betriebe als Zeichen gegen Rassismus, Ausgrenzung und für eine demokratische Gesellschaft. Verdi ruft zu Warnstreiks an 6 Seehäfen auf und die Ebola-Epidemie in der Demokratischen Republik Kongo hält weiter an. Nun die Einzelnachrichten im Überblick. Vor der Landtagswahl in Sachsen-Anhalt schließen migrantische Gewerbetreibende ihre Betriebe als Zeichen gegen Rassismus, Ausgrenzung und für eine demokratische Gesellschaft. Sie planen, ihren Betrieb am Mittwoch, den 26. August, für mehrere Stunden zu schließen. Am selben Tag findet eine Kundgebung vor dem Landtag von Sachsen-Anhalt statt, wie der Landesflüchtlingsrat in einer Mitteilung schreibt. Unter anderem die Forderung nach massenhaften Abschiebungen lösen bei vielen Menschen mit Flucht- und Migrationsgeschichte Angst und Verunsicherung aus, hieß es in der Pressemitteilung. Die in Umfragen führende AfD wird dabei als Quelle dieser Forderung nicht direkt genannt. Sachsen-Anhalt brauche eine, Zitat, migrationspolitische Kehrtwende. Verdi ruft zu Warnstreiks an 6 Seehäfen auf. An 6 deutschen Seehäfen haben 24-stündige Warnstreiks begonnen. Darüber berichtet der Deutschlandfunk. Betroffen sind die Häfen Hamburg, Bremerhaven und Bremen, sowie in Niedersachsen, Wilhelmshaven, Emden und Brake. Hintergrund sind Tarifverhandlungen. Die Gewerkschaft Verdi fordert für die rund 11.000 Beschäftigten in den Häfen 8,2% höhere Stundenlöhne als bislang, bei einer Laufzeit von einem Jahr. Ein Angebot der ArbeitgeberInnen wurde abgelehnt. Sie bunden den Anstieg um Löhne auf 5,1% bei einer Laufzeit von 19 Monaten an. Die Ebola-Epidemie in der Demokratischen Republik Kongo hält weiter an. Darüber berichtet unter anderem die Taz.

0: 18 im Morgenmagazin, das heute nicht wie sonst immer aus dem Studio kommt, sondern vom Herr Fleischer Kiosk am Reileck in Halle. Für alle, die in Halle sind, lohnt es sich auf jeden Fall auch das restliche Programm vom Radio Kiosk noch auszuchecken, falls ihr noch nicht ganz wisst, was diese Woche so geht. Ansonsten hier noch ein weiterer Tipp. Im Theaterhaus Ost in der Südstadt in Halle, da läuft gerade das Stück Schicksalsgöttinnen des Meeres und der Liebe Wellen. Das ja, dreht sich eigentlich darum, um griechische Schicksalsgöttinnen bis zu queerfeministischen Theater. Also ja, eigentlich einiges. Jetzt habe ich kurz meinen Faden verloren. Lucian aus der tagesaktuellen Redaktion hat sich auf jeden Fall dieses Stück angeschaut und war vor Ort im Theaterhaus Ost und hat Eindrücke und Gespräche festgehalten und nimmt euch jetzt mit auf die Reise zu den Schicksalsgöttinnen im Theaterhaus Ost in Halle.
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3: Da hat man gerade schon die ersten und letzten Aufwärmübungen gehört für das Stück, das gleich losgeht. Ich befinde mich gerade quasi für Radio Korax beim Theaterhaus Ost, denn heute ist zwar nicht die Premiere, das habe ich leider nicht geschafft, aber immerhin der zweite Auftritt von Des Meeres und der Liebe Wellen hier beim Theaterhaus Ost. Ich befinde mich gerade in der Südstadt, Böllberger Weg, also so an der Grenze zwischen südlicher Innenstadt und Südstadt, aber in einem kleinen Hinterhof. Es ist grün hier, es ist Punkt 18 Uhr, das heißt, gerade wurden die Tore geöffnet, noch ist niemand da und es herrscht noch reges Vorbereitungstreiben. Man hört immer noch das Lippenflattern und man spürt ein bisschen noch die Aufregung der Leute. Es wird noch ein bisschen gewuselt, ansonsten ist der Ort ein bisschen versteckt, aber auch irgendwie ein sehr schönes kleines Sozialsetting. Es gibt einen Umsonstladen, es gibt einen blauen Himmel ohne Wolken und viel rumgepflanzte, viel gegrünt, was ja auch irgendwie ein bisschen zum Zyklus vom Theaterhaus Ost passt. Das Wachsen und Wuchern. Worum geht es heute? Heute geht es um Des Meeres und der Liebe Wellen. Das ist ein Stück von Franz, einem österreichischen Franz, der ist im 19. Jahrhundert geschrieben, hat das Stück. Also eine Adaption von dem Stück, das Stück selber eine Adaption von einer griechischen Sage, zumindest geht es um das alte Griechenland in der Originalversion. Und heute, das Theater aus Ost ist ja ein queerfeministisches Theater, geht es um eine queerfeministische Adaption. Ich gehöre ja selber zum Theater aus Ost dazu, das muss man vielleicht nochmal dazu sagen. Man darf gespannt sein.
4: Ja, hallo, herzlich willkommen im Theaterhaus Ost, im Theater Osthaus, im Osthaus-Theater.
3: Ich habe Raffaela Lanci vor mir, die Regie geführt hat für das Stück. Ihr habt ja eine Zeit lang auch geprobt jetzt. Wie fühlt sich das so an, jetzt so einfach irgendwie so das vollendete Werk zu sehen?
5: Ich glaube, das kommt noch. Im Moment habe ich es eigentlich noch gar nicht begriffen. Also es fühlt sich gerade noch sehr an wie so, oh, und ich muss noch Requisiten basteln und ich muss noch Dinge besorgen und wir sind doch noch gar nicht fertig, aber eigentlich sind wir spätestens seit 3-4 Tagen, wo wir angefangen haben, Durchläufe zu machen, fertig. Und das ist aber bei mir noch nicht angekommen. Aber ich glaube, nach der zweiten Vorstellung jetzt wird's einfach ein Baby. Und das Baby muss jetzt raus in die Welt. Oh Gott, das Arme.
3: Okay, wir dürfen heute dabei zuschauen, wie das Baby heute ein zweites Mal auf die Welt kommt.
6: An der Bar gibt's heute das Getränk des Abends. Das überlegen wir uns ja immer so ein bisschen frei vom Haus- und Veranstaltungsdienst, was wir so anbieten können den Gästen. Fanden wir heute Knattern am Strand sehr gut, weil des Meeres und der Liebe Wellen, es geht ja auch um Erotik und so. Und da fanden wir halt eine direkte Übersetzung von Sex on the Beach in einen bisschen vulgären ostdeutschen Raum. Knattern am Strand mit und ohne Alkohol gibt's.
5: Man kann sich darauf freuen, auf eine, ich würde sagen, typische Theaterhaus-Ost-Ästhetik in Weiß. Die Kostüme nehmen immer in den letzten paar Stücken die Epoche, in denen die Stücke entstanden sind, auf, aber haben einen modernen Ansatz. Und inhaltlich ist es eigentlich genauso. Es basiert immer auf was Klassischem und kriegt dann einen queer-feministischen Schmiss. Und ja, es ist ursprünglich als Drama geschrieben. Ich finde unsere Inszenierung sehr lustig. Also man kann sich abgesehen von der klassischen Sprache auf modernen Input freuen und dass man auch mal lachen darf, wenn man denn möchte.
3: Jetzt bin ich quasi in der Backstage mit den SchauspielerInnen. In 20 Minuten geht es los. Und ihr dürft gleich in eure Rollen schlüpfen. Wie findet ihr so eure Rollen? Wie steht ihr zu euren Rollen?
7: Also ich habe auch 4 Rollen. 2 spiele ich und auf den anderen beiden sitze ich. Und manchmal hebe ich sie auch durch die Gegend in einem Sturm, weil sie gebaute Rollen sind. Ja, ich habe heute einen Clown gefrühstückt. Ich habe sehr, sehr viel Spaß an den Schicksalsgöttinnen. Mit denen spielt es sich ganz famos. Und ansonsten darf ich als Priesterin ein bisschen, als Oberpriesterin, als Mum, als Tante, als Matriarchin, als Gynaikokratin ein bisschen über die Bühne bossen und Hochstatus spielen und mit einer Peitsche durch die Gegend hauen. Auch das macht durchaus Freude, wenngleich ich privat natürlich ganz anders bin.
8: Ja, ich habe alle übergriffigen Dude-Rollen abbekommen und freue mich immer zwischendurch in den Schicksalsgöttinnen das Ganze auch selber kritisch einordnen zu dürfen und mich dann wieder von diesen Dudes losmachen zu können. Aber es ist auch ein bisschen lustig. Also ich merke, dass ich immer versuche, die so wegzuschieben von mir, aber das ist natürlich gar nicht gut, weil ich muss ja reinschlüpfen.
5: Genau, ich bin auch eine Schicksalsgöttin. Schicksalsgöttin. Und das ist ganz geil, weil die sehr locker und leicht sind und lustig drauf und das komplette Gegenteil so zu Hero, die ist so sehr ernst und die ist so ein bisschen, weiß ich nicht, vielleicht auch so ein bisschen verkrampft und so ein bisschen bitchy und das ist eigentlich auch ganz schön, das mal so rauszulassen. Sorry, Jante.

0: Ja, ist spannend. Ich weiß viel zu wenig über die polnische Kultur irgendwie.
1: Ja, je nachdem, wie man fährt.
2: Ich kann nicht mehr mit Menschen reden.
3: Ich glaube, wir müssen einfach erst relativ spät und dann fahren wir halt einfach nicht so gut in dem Moment.

0: wie wir es sind,
1: sollten sich nicht einmischen,
2: sondern wollten.
1: Nicht wollten, müssen.
3: Müssen sich einmischen in
0: der Menschenschicksal.
1: Wir haben Heo. Die schöne Heo.
3: Die junge Hero.
2: Die schöne junge Hero.
1: Eine Priesterin.
3: Aber wieso wird die schöne junge Hero denn Priesterin?
1: Ja, warum eigentlich?
2: Warum denn nicht?
1: Sie wird eine Punkt.
3: Punkt!
1: Eine Priesterin.
3: Der Aphrodite.
2: Ja klar, da gibt's diese Geschichte mit Hermes und Aphrodite, aber eben auch der Aphrodite-Kult baut auf älteren, unter anderem mesopotamischen Kulten auf, die Kulte der Androgynität waren, in denen alles verehrt wurde, was jenseits der Zweigeschlechtlichkeit liegt, also Transgeschlechtlichkeit, Intergeschlechtlichkeit und Nonbinarität. In heutigen Worten...
0: Hero! Hero! Hero! Hero! Hero!
2: Mit dem Bräutigam bei der Hand.
1: Du scherztest, Herrin, und ich scherzte nicht.
2: Bleib nur. Auch ist es Scherz. Doch deine Eltern sind hier.
1: Nein.
2: Glück mit uns!
1: Bleib! Was will er denn? Ich sagte es doch. Er hängt an deinem Blick und Tod und Leben sind ihm deine Worte.
2: Es geht mir massivst auf.
1: Es schweigt
3: die Nerven.
1: Den Sack. Squeer it up! Aber,
4: Dieser Mann! Dieser entsetzliche, verruchte Mann!
1: Leander, lass ab! Dein Kuss ist tot.
5: Also ich bin von den Szenenaufteilungen, von dem Zwischenspiel, von dem sehr körperlichen Spiel und von dem ganz besonders von dem Kratzen auf der Oberfläche der Bühnenelemente stark begeistert.
6: Ja, da kann ich mich tatsächlich anschließen. Ich fand das auch ein wahnsinnig spannendes Mittel, dieses Kratzen auf den Bühnenbildelementen. Es hatte für mich auch so ein bisschen was von Schreiben auf Papier mit Feder.
7: Ich bin beeindruckt.
6: Ich fand es wahnsinnig berührend und gleichzeitig gab es so lustige Momente und sowas mag ich immer besonders gern.
5: Ich habe gelacht, ich habe immer noch ein bisschen Gänsehaut von einer Szene und ich bin ganz beglückt vom Stück.
6: Das hast du gut zusammengefasst.
8: Ich fand schön, wie das mit einfachen Mitteln und wenig Leuten genau dieses einfache Stück auch einfängt und fast so dieser Dreiklang von Ort und Zeit und Handlungen einholt. Das finde ich immer cool, wenn so dieses klassische Antike, wenn das funktioniert und auch sich in so einem einfachen Bühnenbild und so wenigen Leuten spiegelt.
7: Also dadurch, dass wir Ausstatterinnen sind, haben wir gerade sehr viel über die Ausstattung und das Bühnenbild gesprochen, das wir ganz toll fanden und haben uns gefragt, ob wir den Zugang so gewählt hätten oder ob uns das eingefallen wäre mit dem Eingipsen. Weil das war voll cool, weil das dann so organisch war und sich so gut eingefügt hat mit den schauspielenden Personen.
8: Ich habe ein bisschen gebraucht, um da reinzukommen, aber dann habe ich das eigentlich genossen und es war auch immer was zu sehen dazu. Also es war gar kein Steh und Sprech, obwohl das so viel Text war und obwohl es so wenige Leute waren auf der Bühne, gab es immer Emotionen, Handlungen, Abläufe, die zu beobachten waren. Das war ziemlich gut.
7: Es war auf jeden Fall ein wilder, poetischer, spannender, lustiger und unterhaltsamer Ritt.
9: So endet auch langsam der Abend im TRO. Der blaue Himmel neigt sich zu einem dunkel werdenden Himmel, der aber immer noch ebenso klar ist. Im Hintergrund hört man die Gäste, die größtenteils alle noch geblieben sind. Es gibt ein großes Regen auch nach dem Stück. Es wird über das Stück geredet, über andere Sachen auch. Viele Leute aus der Theaterszene sind hier, auch über Theaterhaus Ost hinaus. Ich würde sagen, es ist ein Stück für Leute, die Sprechtheater mögen, aber auch für Leute, die mehr als nur Sprechtheater mögen. Mit den Schicksalsgöttinnen, die man jetzt auch nach dem Stück im Himmel, im dunkel werdenden Himmel, vermutet.
10: Schicksalsgöttinnen, wie wir es sind.
9: Das war also ein kleiner Eindruck von Des Meeres und der Liebe Wellen, das große Sommerstück vom Theaterhaus Ost für dieses Jahr. Die zweite Aufführung war das. Weiter geht's am 4.9. und am 5.9. und am 19.9. und am 20.9. und die Premiere ist dann erst am 7.11.26. Es gibt also noch genug Möglichkeiten, um sich das Stück in seiner Gänze anzuschauen.
11: Die Heu 31, ne? Das ist halt in Dresden.
12: So, hier wollte schon das nächste weitergehen, aber ich wollte erst noch mal kurz sagen, dass ihr gerade noch mal die Daten gehört habt, wann ihr das Theaterstück Schicksalsgöttinnen des Meeres und der Liebe Wellen im Theaterhaus Ost in Halle sehen könnt. Ihr habt hier gerade Lucienne aus der tagesaktuellen Redaktion gehört, die selber Teil des Theaterhaus Ost ist und die vor Ort war und mit den Beteiligten des Stücks, das aktuell in der südlichen Innenstadt oder in der Südstadt in Halle läuft. Jetzt habe ich hier noch ein bisschen Musik mitgebracht, bevor es mit dem nächsten Interview hier Schlag auf Schlag inhaltlich weitergeht. Ich sitze ja hier am Rheileck in Halle, ein Ort, wo gerade ziemlich viele Leute vorbeifahren oder laufen, die auf dem Weg sind irgendwo hin, unter anderem auch viele Schulkinder und für alle, die sich noch ihre Pausenbrot schmieren müssen oder schon eingepackt haben, ist der nächste Song Lunchbox Flex von Cabin Crew.
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0: Lunchbox Flex habt ihr hier gerade gehört. Und hier neben mir ist gerade eine passenderweise vielleicht eine Gruppe an, ich würde sagen, Schulkindern, die auf dem Weg ist zur Schule, in einer kleinen Fahrradkolonne. Hier im Radio geht es jetzt aber weiter mit einem, ja, auch vielleicht klimapolitischen Thema. Und dafür habe ich jetzt hier gerade Martin Schulz an der Leitung. Guten Morgen.
1: Guten Morgen.
0: Sehr schön. Das klingt ja alles super hier. Der Bauernverband warnt vor totalem Ernteausfall in einigen Regionen. Auf den Feldern verkümmert das Gemüse. Solche Schlagzeilen titeln der Spiegel und die Tagesschau Anfang August. Die Hitzewelle diesen Sommer treffen alle im Kindergarten, im Altenheim und natürlich auch auf den Feldern in der Landwirtschaft oder in den Betrieben. Um jetzt mal einen kurzen Einblick für Sachsen-Anhalt zu geben, wo ich hier gerade im Studio stehe. Sachsen-Anhalt zählt zu den trockensten Bundesländern. Durch die Klimakrise nehmen Dürren und Extremwetterereignisse massiv zu. So treffen zum Beispiel regional veränderte und schwankende Wasserverfügbarkeiten auf höheren Wasserbedarf. Aufgrund von jahrzehntelangen menschlichen Eingriffen fehlt der natürliche Wasserhaushalt in der Landwirtschaft. Die Grundwasserstände sinken vielerorts, analysiert zum Beispiel die Heinrich-Böll-Stiftung. Das nur zum Beispiel exemplarisch für Sachsen-Anhalt. In anderen Bundesländern ist die Lage ähnlich dramatisch. Ich habe jetzt hier, wie schon eben gesagt, Martin Schulz in der Leitung. Er ist Bundesvorsitzender der Arbeitsgemeinschaft Bäuerliche Landwirtschaft und Landwirt im niedersächsischen Wendland. Martin, wie geht es denn deinem Betrieb gerade?
1: Also ich sag mal, wir haben dieses Jahr noch vergleichsweise Glück gehabt, weil es hier immer mal wieder ein bisschen geregnet hat. Es war ein sehr trockenes, es war trotzdem ein trockenes Jahr, aber es ist nicht ganz so katastrophal wie in Süddeutschland und Westniedersachsen, aber trotzdem haben wir natürlich relativ viel bewässert und was mit Kosten und viel Arbeit verbunden ist.
0: Dass die Niederschlagsarmut und extreme Hitze zu großer Dürre führt, ist ja auch für Menschen ohne Bezug zur Landwirtschaft gut nachvollziehbar. Für alle, die aber die Nachrichten in der Sparte vielleicht in den letzten Wochen nicht so doll verfolgt haben, wie schlägt sich denn diese Dürre gerade in der Landwirtschaft nieder? Kannst du uns da nochmal einen kurzen Einblick geben?
1: Ja, also gerade diese ganz hohen Temperaturen Ende Juni, also wir hatten hier 40,5 Grad am 27. Juni, haben dazu geführt, dass das Getreide, was eigentlich am Anfang noch ganz gut stand, längst nicht die Erträge gebracht hat, die man erhofft hat, weil da sehr viel Kleinkorn dabei war. Das heißt, die Körner sind nicht richtig ausgereift. Und zum anderen hatte das Getreide dann kein Hektolitergewicht, also so heißt das, also das Gewicht war nicht gut genug und dadurch ist fast alles Getreide, was hier gedroschen worden ist, Futtergetreide geworden und das ist halt immer mit Abschlägen in der Bezahlung verbunden.
0: Es ist bei Weitem nicht der erste Rekordhitzesommer und wird wahrscheinlich auch nicht der letzte sein. Welche Perspektive siehst du denn im Hinblick auf die Dürre? Wie wird dieses Extremwetter die Landwirtschaft in den nächsten Jahren beeinflussen?
1: Also für uns als Bäuerinnen und Bauern ist es halt ganz wichtig, dass konsequent weiter an Klimaschutz gearbeitet wird. Wir erleben ja leider gerade weltweit, dass das Thema an Bedeutung verliert und auch in Deutschland die Wichtigkeit nicht mehr genug ernst genommen wird. Aber für die landwirtschaftlichen Betriebe ist es einfach extrem wichtig, dass Klimaschutz umgesetzt wird, weil es darf nicht schlimmer werden. Also wenn das noch krasser wird, dann wird es für viele Betriebe zur Existenzfrage. Und da kann man dann auch mit Maßnahmen wie Wasserrückhaltung, Beregnung oder Humusaufbau dann auch irgendwann schwierig reagieren, wenn wir zu viele Tage haben mit Temperaturen von über 30 Grad.
0: Und was wären denn dann für Maßnahmen, die für konsequenten Klimaschutz jetzt eingeführt werden müssen oder durchgeführt werden müssen?
1: Naja, wir müssen konsequent die CO2-Emissionen senken. Wir müssen die Energieerzeugung konsequent umstellen auf erneuerbare Energien. Und das im Prinzip in allen Bereichen. Also wir hinken im Verkehr hinterher, wir hinken im Heizungsbereich hinterher. Und das neue Heizungsgesetz, was da beschlossen worden ist, ist dann natürlich wenig hilfreich. Wir müssen einfach sehen, wenn wir jetzt sparen am Klimaschutz, dann wird uns das später in den nächsten Jahrzehnten viel mehr Geld kosten. Das heißt, Klimaschutz jetzt zu machen, ist viel billiger als Klimaschutz zu verschieben.
0: Gibt es denn auch Möglichkeiten für die VerbraucherInnen jetzt gerade, vor allem vielleicht kleinbäuerliche Betriebe, zu unterstützen?
1: Das ist immer wichtig, auch in Bezug auf Klimaschutz regionale Produkte einzukaufen. um auch Transportwege zu vermeiden. Wir erleben ja auch gerade, dass Transportwege gerade auf dem Wasser im Moment auch sehr problematisch sind, weil die Flüsse alle kein Wasser mehr haben. Das heißt, regional einzukaufen ist auch aus Klimaschutzgesichtspunkten extrem wichtig und man unterstützt die Betriebe in der Region, was auch wichtig ist.
0: Es ist dieser Tage fast unumgänglich, in Sachsen-Anhalt nicht auf die anstehenden Landtagswahlen zu kommen. Was kann und müsste denn auf Ebene der Landesregierung passieren, um die Landwirtschaft zukunftsfähiger zu gestalten und die kleinbäuerlichen Betriebe auch zu unterstützen?
1: Also aus unserer Sicht ist es ganz wichtig, den Weg weiter zu verfolgen, den man auf EU-Ebene im Prinzip eingeschlagen hat und zu sagen, wir müssen die Gelder, die an die Landwirtschaft verteilt werden, an Klimaschutzmaßnahmen koppeln. Das wird zum Beispiel der Anbau von Leguminosen, der halt Humus aufbaut, seit der letzten Förderperiode auch gefördert. Und Artenschutz ist genauso wichtig. Bestimmte Arten haben große Probleme mit dem Klimaschutz und auch das wird im Moment auf EU-Ebene gefördert. Und da sollten wir nicht wieder zurückfallen in frühere Jahre, wo es einfach Geld gibt, dass man Flächeneigentum bewirtschaftet. Und auch für Sachsen-Anhalt ist das wichtig.
0: Ja, vielen Dank, Martin, für diese kurze und prägnante Einordnung. Wenn ihr noch mehr zu nachhaltiger Landwirtschaft und kleinbäuerlichen Betrieben wissen wollt, dann könnt ihr auf jeden Fall euch weiter zum Beispiel auf den Seiten der Arbeitsgemeinschaft Bäuerliche Landwirtschaft, kurz ABL, informieren. Vielen Dank, dass du dir die Zeit genommen hast und schönen Tag morgen dir noch.
1: Ja, ebenso. Danke.
0: Und hier auf Korax und bei allen anderen freien Radios, dem ihr das Morgenmagazin hören könnt, geht es jetzt musikalisch weiter.

0: Drupal Lil hat hier gerade gehört von Azin und Bill Laswell aus dem Amasafat. Das ganze Album ist ziemlich cool, finde ich. Kann ich empfehlen. Guten Morgen auch nochmal an alle, die gerade erst eingeschaltet haben und zuhören, zum Beispiel aus Dresden. Da blicken wir jetzt auch gleich hin, oder besser gesagt hören wir jetzt gleich hin. Und zwar in die Dresdner Neustadt. Da soll nämlich ein Haus verkauft werden, in dem Menschen seit Jahren zusammenleben. Die Bewohnerinnen von der Heu 31 in der Neustadt wollen das nicht einfach hinnehmen, sondern ihr Haus selbst kaufen und damit langfristig dem Immobilienmarkt entziehen. Dafür haben sie sich mit der WOG Dresden zusammengetan, einer genossenschaftlichen Selbstorganisierung von MieterInnen. Ein Modell, das an das bekanntere Mietshäuser-Syndikat erinnert. Radio Dreieckland aus Freiburg hat Katrin gefragt, was die Heu 31 ist und was dieses Haus für sie als Hausgemeinde eigentlich bedeutet.
1: Die Heu 31, na, das ist halt in Dresden, ein Haus in Dresden, also mit 4 Etagen und Gewerbe unten drin. Wir wohnen hier teilweise schon seit mehreren Jahrzehnten. Und also im Laufe der Zeit hat sich hier halt wirklich eine Hausgemeinschaft zusammengefunden, die tatsächlich miteinander lebt. Also wo man sich auch umeinander kümmert, sich auch mal auf den Sack geht. Aber es ist so, dass es wirklich einfach ein richtiges Zusammenleben ist und einfach auch ein Zufluchtsort.
2: Und Zusammenleben meint dann auch, ihr macht auch mal zusammen was im Hof, oder?
1: Ja, wir haben so einen schönen Hof hinten dran, könnt ihr ja leider nicht sehen von hier aus, aber der ist riesig, der wird auch von anderen Häusern noch mit genutzt und so, und da findet relativ viel statt. Also wir haben da schon Partys gefeiert oder wir machen mal ein Plenum da oder laden Freunde ein oder irgendwelche Feste und auch aufräumen, sauber machen und so, das machen wir dann auch alles gemeinsam. Genau, das findet hier alles statt.
2: Du hast gesagt, ihr lebt ja hier schon teilweise seit Jahrzehnten und jetzt soll das Haus erneut verkauft werden, aber ihr wollt nicht einfach einem neuen Eigentümer die Miete in Zukunft überweisen, sondern das Haus selber kaufen. Was war der Moment, an dem euch klar wurde, wir versuchen das jetzt doch gemeinsam?
1: Wir hatten schon mal die Idee, das Haus zu kaufen. Ist schon ein paar Jahre her, vielleicht vor 10 Jahren oder so, aber kann ich mich jetzt nicht so genau festlegen. Da waren wir aber nicht schnell genug. Also der vorige Besitzer hatte das halt verkaufen wollen. Wir haben es zu spät geschnackelt und hatten wirklich keine Gelegenheit mehr, da irgendwie was zu machen. Der jetzige Hausbesitzer, der tatsächlich wirklich einfach nur so ein Spekulant ist, der will das jetzt wieder verkaufen. Genau, und das geht nicht nur darum, praktisch wegen der Miete, dass wir davor Schiss haben oder so, also, sondern tatsächlich auch, der hatte ja schon so Pläne, hier so Loftwohnungen und so ein Zeug einzubauen, also auch was eigentlich so in der Art überhaupt nicht, also in das Haus passt, so. Und wir haben gesagt, nee, wir wollen das Haus auch vom Markt nehmen, wir wollen einfach, dass das aufhört mit diesen Spekulationen, und haben uns daher an die Woge gewandt, und um das gemeinsam zu kaufen.
2: Genau, ihr wollt es also ja nicht nur für euch retten, sondern dauerhaft dem spekulativen Immobilienmarkt entziehen. Warum ist es euch so wichtig, dass es nicht einfach nur normales Privateigentum bleibt?
1: Naja, also das gibt in vielerlei Hinsicht, ne? Weil erstens, also ist ja prinzipiell das mit dem Wohnraum anzumängeln, also ich meine, dieses Wohneigentum, dieses Spekulantentum an sich, also schlicht Kapitalismus, scheiße. Und das andere ist natürlich auch, wir wollen hier wirklich auch einen sicheren Platz schaffen für Leute, die hier wohnen, die hier später wohnen werden, also eben was Nachhaltiges noch, und vielleicht auch für Leute, die dringend einen sicheren Platz brauchen. So. Also das ist uns schon sehr wichtig.
2: Du hast gemeint, ihr macht das gemeinsam mit der Dresdner Genossenschaft Woge. Die kauft das Haus, ihr als Bewohnenden werdet Teil der Genossenschaft. Was bedeutet das im Alltag?
1: So hundertprozentig kann ich das natürlich noch nicht sagen, weil wir haben damit noch keine Erfahrung gemacht. Die Woge kauft das, also wir werden einfach die Verwaltung des ganzen Hauses übernehmen. Also das obliegt uns. Wir entscheiden über Dinge, also die hier ablaufen im Haus, wer mit einziehen wird und so weiter und so fort.
2: Ein Hauskauf ist eine enorme finanzielle Last. Wie groß ist denn die Aufgabe, vor der ihr jetzt gerade steht?
1: Die ist so groß, dass ich manchmal, wenn ich aufwache, mir sofort die Haare raufen könnte. Also wir brauchen ca. 900.000 Eigenkapital, um halt von der Bank einen Kredit zu kriegen. Also wir stehen mit Banken in Verbindung, also ist aber noch nicht hundertprozentig, brauchen aber eben ungefähr 900.000 Eigenkapital. Und das ist natürlich eine Summe, ja, die mega erschreckend ist, zumal wir mit solchen Summen noch nie jongliert haben. Ja, und deswegen brauchen wir wirklich viel finanzielle Unterstützung.
2: Ihr braucht also Unterstützung von Menschen außerhalb des Hauses, um den ganzen Kauf zu stemmen. Wie können Menschen euch unterstützen, die sagen, sie wollen helfen und das Haus dem freien Spiel des Marktes entziehen?
1: Also da gibt es verschiedene Möglichkeiten. Da gibt es einmal Genossenschaftsanteile kaufen, bis zu 1000 Stück, wenn mich nicht alles täuscht. Dann kann man Mitgliederdarlehen machen oder auch Nachrangdarlehen. Bevor ich das hier alles erkläre, was viel Zeit jetzt beanspruchen würde, könnte man noch einfach auf unsere Website gehen. Das ist die heu31.woge-dresden.de. Heu mit OY. Da steht das auch nochmal genauer formuliert, also was das alles im Einzelnen bedeutet. Das Liebste wäre natürlich immer, dass Menschen, die Geld geben, auch tatsächlich mindestens einen Genossenschaftsanteil kaufen.
2: Warum? So.
1: Ja, um die Genossenschaft zu stabilisieren, und das hat auch damit zu tun, dass nicht so viel Fremdgelder drin sind, die halt nicht von Genossenschafterinnen sind.
2: Ihr sprecht ja konkret mit der Bank und oder mit Banken und dem Eigentümer. Gibt es irgendeine Frist, bis wann das Geld zusammen sein muss?
1: Naja, wir sind jetzt so auf Ende Oktober, aber ich denke mal, das wird sich schon nochmal nach hinten raus verschieben, weil sich ja, wie das immer so ist, die Dinge immer mehr nach hinten verschieben und wir auch mehr Spielraum brauchen.
2: Bei so einer Entscheidung wie der gemeinsamen Finanzierung, aber auch gemeinsamen Wohnen, hakt es oftmals auch. Wie geht ihr damit um, dass nicht alle das Gleiche einbringen oder gleich viel einbringen?
1: Ja, noch gehen wir ziemlich smart damit um. Also es gibt natürlich Leute im Haus, also zum Beispiel ein Nachbar, der pflegt gerade seine Mutter. Also der ist ganz klar, das schafft er überhaupt nie. Also das wird dann einfach mitgetragen und gut ist. Also wichtig ist ja für uns, dass die Leute das wollen. Also und dann kann man immer sehen, wie das verschiedene Engagement aufeinander abgestimmt wird. Also eigentlich gehen wir recht smart damit um, ja.
2: Wenn ihr den Hauskauf schafft, was verändert sich dann für euch, wenn ihr nicht mehr bloß Mieterinnen, sondern Miteigentümerinnen eures eigenen Zuhauses sein werdet?
1: Ich denke mal, wir müssen dann zusehen, dass wir die Mülltonnen selber rausstellen und so. Also eben diese ganzen Pläne. Ja, und natürlich, keine Ahnung, wir müssen ja auch viel bauen. Also hier sind ja, in der Etage ist ja momentan gar nicht bewohnbar, weil der Vermieter da schon Dinge zusammengerissen hat. Das muss ja alles noch gemacht werden. Und dann werden natürlich, ja, Entscheidungen, wer eben hier wohnt und Verwaltungsarbeiten und Steuersachen, also so ganz genau kann ich dir das noch nicht sagen. Da können wir uns vielleicht in anderthalb, zwei Jahren nochmal unterhalten und dann weiß ich es besser.
2: Denkst du auch, emotional wird sich was verändern? Weil jetzt zahlt ihr ja diesen Menschen, der halt einfach ein Investor ist. Und in Zukunft zahlt ihr natürlich auch Miete. Ihr werdet sogar mehr Miete bezahlen als jetzt. Aber meinst du, das ändert sich was von der Beziehung zum Haus her?
1: Das ist eine gute Frage, die kann ich auch gar nicht, noch nicht so beantworten, weil das weiß ich dann, wenn es soweit ist. Aber das Ding ist, was klar ist, wir sind alle bereit, erstmal mehr Miete zu bezahlen, weil eben damit ja auch ein Teil des Kredits abgezahlt werden muss. Ich denke mal, also wenn ich so drüber nachdenke, was das bei mir auslösen könnte, wäre, glaube ich, eine große, große Glückseligkeit in Form von Sicherheit, dass ich weiß, also wir wohnen hier in einem Haus, was wir selber gestalten können, das wird dann unsere Baustelle sein, die werden wir machen. Und ich muss nicht Angst haben, dass da irgend so ein Vermieter mir irgendwas vor die Nase setzt und ja, mich vertreiben will. Also ich glaube, das ist erstmal wie so ein Befreiungsschlag. Zumal ja noch, also wir ja hier, also wir sind ja nicht ganz fern hier von allen möglichen rechtsradikalen Einflüssen. Und da denke ich schon, dass das auch, also insofern eine Sicherheit gibt, dass wir halt hier auch Dinge denn gestalten können, die dem ganzen Rechtsruck auch was entgegensetzen.
0: Das war Radio Dreieckland in Dresden zu Besuch mit im Gespräch mit Katrin, die selbst seit über 20 Jahren in der Heu 31 lebt und Teil des Projekts ist, die jetzt versucht, das Haus in der Dresdner Neustadt zu kaufen. Das heißt, wenn ihr noch mehr Infos dazu haben wollt, dann könnt ihr einfach auf der Seite der Heu 31 mit Y oder der WOGE Dresden euch weiter informieren. Es ist jetzt hier 7.57 Uhr, das heißt, es ist gleich Zeit für die Nachrichten, aber davor ist es für mich erstmal noch Zeit für einen Kaffee und deshalb kommt jetzt hier der Kaffee-Cola-Song, wenn er dann spielen will.

So schön gesungen wurde hier gerade von Avril Lavigne, What the Hell. Und damit ist es auch Zeit für die Nachrichten um 10 nach 8, also schon die zweite Runde hier im Morgenmagazin.

Zunächst einmal die Schlagzeilen im Überblick. Die Ebola-Epidemie in der Demokratischen Republik Kongo hält weiter an. In einem Gefängnis in Rottenburg am Neckar hat es eine Meuterei gegeben. Und Verdi ruft zu Warnstreiks an 6 Seehäfen auf. Na, das ist jetzt hier keine Nachricht. Die Ebola-Epidemie in der Demokratischen Republik Kongo hält weiter an. Darüber berichtet unter anderem die Taz. In 3 Monaten hat das Virus in der Demokratischen Republik Kongo mehr Tote gefordert als beim letzten großen Ausbruch in 2 Jahren. Die Sterblichkeitsrate liegt demnach bei 47%. Im Juni, in den ersten Wochen der Epidemie, waren es erst 20%. Die Sterblichkeitsrate erhöht sich stetig, warnen Expertinnen, weil es immer weniger Menschen in die Behandlungszentren schaffen. 70% der Toten sterben zu Hause, in ihren Betten. Dadurch stecken sich mit großer Wahrscheinlichkeit noch mehr Menschen in ihren Familien und Gemeinden an. Aktuell stirbt alle 30 Minuten in der Demokratischen Republik Kongo eine Person an Ebola. Die Ursache für diesen Rekord liegt in der späten Entdeckung des Ausbruchs. In einem Gefängnis in Rottenburg am Neckar hat es eine Meuterei gegeben. Wie die Justizvollzugsanstalt mitteilte, hatten sich Gefangene nach dem Hofgang geweigert, in ihre Zellen zurückzukehren. Erst mit Hilfe eines Großaufgebots der Polizei sei dies gelungen. Auslöser für den Protest war eine zuvor nicht aufgestellte Tischtennisplatte sowie der Unmut über die Haftbedingungen. Es habe keine Gewalt gegeben und niemand sei verletzt worden. Verdi ruft zu Warnstreiks an 6 Seehäfen auf. An 6 deutschen Seehäfen haben 24-stündige Warnstreiks begonnen. Darüber berichtet der Deutschlandfunk. Betroffen sind die Häfen Hamburg, Bremerhaven und Bremen sowie Niedersachsen, Wilhelmshaven, Emden und Brake. Hintergrund sind Tarifverhandlungen. Die Gewerkschaft Verdi fördert für die rund 11.000 Beschäftigten in den Häfen 8,2% höhere Stundenlöhne als bislang bei einer Laufzeit von einem Jahr. Ein Angebot der ArbeitgeberInnen wurde abgelehnt. Sie boten einen Anstieg der Löhne um 5,1% bei einer Laufzeit von 19 Monaten. Das waren die Nachrichten für den 18. August 2026. Hier noch einmal die Schlagzeilen im Überblick. Die Ebola-Epidemie in der Demokratischen Republik Kongo hält weiter an. In einem Gefängnis in Rottenburg am Neckar hat es eine Meuterei gegeben. Und Verdi ruft zu Warnstreiks an 6 Seehäfen auf.

quasi Amy and the Sniffers, habt ihr hier gerade gehört, aber ein bisschen geremixed und dann heißt das Ganze You're a Star. 8.15 Uhr haben wir es jetzt hier genau und das ist jeden Morgen Zeit für die Veranstaltungstipps und die Termine. Das heißt, falls ihr gerade überlegt, was man denn noch so anstellen könnte heute, dann hört jetzt mal besonders aufmerksam zu. Zuerst die Veranstaltungshinweise für Halle. Da ein heißer Tipp. Ihr könnt zum Herr Fleischer Kiosk kommen. Der ist auch heute wieder mobiles Sendestudio von Radio Korax. Hier wird gerade jeden Tag vom Reileck in Halle in der nördlichen Innenstadt gesendet. Ein buntes Programm mit Sonderformaten von euren Lieblingssendungen und einmalige Sendemomente erwartet euch fernab des ruhigen Studios. Es ist ein Ort der Begegnung. Es ist auch ein Ort, um ins Gespräch zu kommen oder auch mal vielleicht hinter die Kulissen zu schauen, wie so eine Radiosendung eigentlich funktioniert. Ihr könnt also nicht nur zuhören, sondern auch zu gucken, wenn am Reileck Radio gemacht wird und auch einfach dazukommen. Viele Sendungen laden auch zum Erzählen, Mitdiskutieren, sich bewegen und Lupen ein. Also schaut doch gerne mal ins Programm oder kommt einfach mal auf gut Glück vorbei. Wer lieber ins Kino gehen will, könnte heute 17 Uhr ins Puschkino in der Kardinal-Albrecht-Straße 6 kommen. Da läuft ein Dokumentationsfilm über Astrid Lindgren, die Autorin von bekannten Kinderbüchern wie zum Beispiel Pippi Langstrumpf, Michi aus Lönneberger und Ronja Räubertochter. 2015 wurden die Kriegstagebücher von Astrid Lindgren veröffentlicht, die 70 Jahre lang in ihrem Schlafzimmer im Wäscheschrank verborgen blieben. Das sind eine Dokumentation von Schrecken der Diktatur und des Terrors aus der Sicht einer Mutter und frühen Feministin und appellieren leidenschaftlich an Mitmenschlichkeit, Frieden und Gleichberechtigung. Der Film dreht sich also um die, den Anfang von Astrid Lindgrens Karriere und wie sie den Zweiten Weltkrieg erlebt hat. 17 Uhr im Puschkino. Das Ganze läuft auch als Strickkino, das heißt, ihr könnt euch eure Nadel mitbringen, wenn ihr dabei noch ein bisschen stricken wollt. Dann gibt es noch die Veranstaltungsreihe Kunstgebung, die noch bis zum 1. September läuft, also gar nicht mehr mal so lange, und die Bedeutung von Kunst und Kultur aus der freien Theaterszene thematisiert. Die ist aktuell jede Woche an einem anderen Ort und heute ist sie 17 Uhr am Hufeisensee auf der Strandseite kurz vor dem Abenteuergolfplatz in Halle. Da gibt es dann Redebeiträge, Einblicke in die Arbeit der freien Theater, Glücksrad und Mitmachangebote. 17 Uhr am Hufi. Dann kommen wir zu Leipzig. Da ist heute 17 Uhr eine Kundgebung gegen die AfD. Das Ganze heißt Gesicht zeigen gegen die AfD. Denn die AfD lädt heute unter dem Motto Was Sachsen braucht 18 Uhr in die Handelsbörse Leipzig ein. Und dagegen soll demonstriert werden. Um 17 Uhr wird zur Handelsbörse aufgerufen, um die Blau-Braun mit deutlichem Widerstand zu konfrontieren. Die alte Handelsbörse ist am Naschmarkt 2 in Leipzig. In Dresden hat heute die offene anarchistische Bibliothek mit mehr als 2000 Büchern und Science geöffnet, das Malobeo. Da kann man auch ohne Geld auszugeben kritische Inhalte lesen, ausleihen und mit FreundInnen im Laden diskutieren. Von 16 bis 19 Uhr ist das Malobeo offen in der Kamenzer Straße 38 in Dresden. Außerdem ist heute Abend offener Antifa-Treff in Dresden im AZ Conny. 19 Uhr gibt es einen Mobi- und Infovortrag zur antifaschistischen Vorabenddemo am 5. September in Halle. Und um 20 Uhr gibt es danach noch eine Grillküfer und Bar. Also ab 19 Uhr AZ Conny in der Rudolf-Lernhardt-Straße 39 in Dresden. Und dann vielleicht, wo das jetzt gerade angesprochen wurde, auch schon mal zum Vormerken. Am Vorabend der Landtagswahlen gibt es in Halle eine antifaschistische Demonstration am Steintor GT. Am Hauptbahnhof geht die los. So, das war die erste Runde der Veranstaltungshinweise. Es kommt nochmal eine um 9:45. Jetzt geht es hier aber erstmal gleich noch weiter mit einem historischen Einblick DDR-Geschichte ein bisschen. Davor aber nochmal ein bisschen Musik mit vielleicht einem Thema, was mir hier gerade fährt, geht gar kein Fahrrad.

Aber davor sind hier extrem viele Fahrräder vorbeigefahren. Vielleicht ist der erste Schwung der Leute, die zur Arbeit müssen, schon durch. Jetzt sind hier nur Autos. Ansonsten ist aber der Reileck ein Punkt, an dem viele Leute Fahrrad fahren. Und das besingt jetzt hier Max Rabe.

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2: Heute vor 50 Jahren, am 18. August 1976, verbrannte sich der Pfarrer Oskar Brüsewitz vor der Michaeliskirche in Zeitz. Um an dieses Ereignis zu erinnern, versucht Lukas von Radio Corax die Vielschichtigkeit von diesem Ereignis zu rekonstruieren. Dafür sprach er auch mit dem Historiker Carsten Krampitz.
3: Im August jährt sich in diesem Jahr zum 50. Mal die Selbstverbrennung des Pfarrers Oskar Brüsewitz in Zeitz. Am 18. August 1976 übergoss sich Pfarrer Brüsewitz aus der Kirchgemeinde Rippicha vor der Michaeliskirche in Zeitz mit Benzin und zündete sich an. Wenige Tage später erlag er den schweren Verbrennungen. Die Selbstverbrennung von Oskar Brüsewitz ist ein wichtiges Ereignis der DDR-Geschichte. Es veränderte das Verhältnis von Staat und Kirche und die Konstellationen der Oppositionsbewegung. Carsten Krampitz ist Historiker und Romanautor. Er hat seine Dissertation über Oskar Brüsewitz geschrieben und dabei vor allem einen Fokus auf die Beziehung zwischen Staat und Kirche in der DDR gelegt.
4: In den 70er Jahren war das dann eben so, dass das nur noch eine Minderheitenkirche war, aber eben auch eine Kirche, die, obwohl sie immer weniger Mitglieder hatte, hat sie immer mehr gesellschaftlichen Einfluss bekommen. Also es war so, dass 1968 hat die SED der DDR eine neue Verfassung gegeben und in dieser neuen Verfassung waren auf einmal nicht mehr die Rechte der Kirche drin. Und das hat also eine ganz große Unsicherheit bei den Kirchen, also auch bei der katholischen Kirche, aber die waren ja eh Minderheit und die waren immer brav. Also hat das bedeutet und es gab ganz große Anstrengungen, da wieder einen Rechtszustand herzustellen für die Kirche. Und Anfang der 70er Jahre ist es sogar noch schlimmer geworden mit dieser neuen Veranstaltungsordnung, wo dann auf einmal sämtliche kirchliche Veranstaltungen auch polizeilich angemeldet werden sollen. Und da hat die evangelische Kirche richtig Stunk gemacht. Die haben dann gedroht, dass sie ihr Veto einlegen werden bei der UNO. Die DDR wollte ja damals aufgenommen werden in die UNO. Und da hat dann, auch da war die SED empfindlich, das ist einer der wenigen Fälle, wo die mal eine Maßnahme zurückgenommen haben. Und von da an war dann immer, dass kirchliche Veranstaltungen nicht angemeldet werden müssen. Ja? Also deshalb ging es dann später, dass da irgendwelche Punkkonzerte waren. Wenn da vorher nur irgendeiner an Gebet gesprochen hat, ja, in der evangelischen Kirche, Luther redet ja vom Priestertum aller Gläubigen, das musste nicht unbedingt ein Pfarrer sein. Und dann war das eine kirchliche Veranstaltung. Ja. Das ist aber so, in den 70er Jahren ist das entstanden. Und sie wussten, dass die Verfassung nicht mehr ändert wird. Also sie brauchten irgendwelche anderen normativen Äußerungen, also gesetzesähnlichen Äußerungen. Honecker in der Zeitung, den sie zitieren konnten und so. Deshalb haben die immer so ein Staat-Kirche-Treffen angestrebt und die SED ist immer ausgewichen. Weil natürlich, die SED hätte dann schon irgendwie auf den Widerspruch reagieren müssen. Da wären sie angesprochen worden drauf, dass laut Verfassung alle Menschen gleich sind, aber die Kirchen ganz offensichtlich christliche Menschen benachteiligt werden. Ja, also auch in den Schulen und so. Das gab's also solche Widersprüche. Und das ist aus diesem Dilemma ist die SED ja nie raus. Also es gab, die hatten grundsätzlich dieses Dilemma, dass in ihrem Gesellschaftsmodell tauchte religiöses Leben nicht auf, ja, keine Kirchen und so, aber die gab's einfach, die waren da. Und die waren auch sehr, sehr zäh zum Schluss.
3: Oskar Brüsewitz wurde 1929 im damaligen Ostpreußen geboren, machte nach dem Krieg in Kolditz bei Leipzig eine Lehre zum Schuhmacher und siedelte nach seiner Gesellenprüfung in den Westen über, wo er Schuhmachermeister wurde. Erst spät fand Brüsewitz zum christlichen Glauben. Nach der Scheidung von seiner ersten Frau zog er 1954 wieder in den Osten und näherte sich hier christlichen Kreisen an. Nach mehreren Anläufen wurde er Anfang der 70er Jahre evangelisch-lutherischer Pfarrer in Rippicha im Kreis Zeitz. Dort sorgte er schon bald für Aufsehen.
4: Der war schon ein fantasievoller Prediger, das kann man sagen. Also jemand, der hier an Pfingsten so zum Gottesdienst eine Taube in die Luft schickt da in der Kirche, um hier den Heiligen Geist bildhaft zu machen. Oder der hatte hier bei einem Gottesdienst, das war dieser eine Psalm, rufe mich an und ich werde dich hören. Und hatte Buse zwar ein Telefon vorne zu stehen, weil sich das ist schon toll. Ja, also man sagt doch, dass er mal ein Weihnachten ein richtet Lamm beim Krippenspiel da zu stehen hatte. Und das hat er dann einer bedürftigen Familie geschenkt. Also der hatte Ideen. Ja, auch die Sache mit dem großen Neonkreuz da auf seiner Kirche, wo er alle gegen sich aufgebracht hat. Ja, das war eigentlich eine tolle Idee. Das ist ein guter Prediger gewesen, ein fantasievoller Prediger, aber er war eben auch ein ganz schlechter Seelsorger. Davon gehe ich jetzt aus. Also ich habe in den Protestbriefen nicht einen Brief aus seinem Sprengel gefunden. Also aus seinen Gemeinden, weiß ich, aus sich Rippicha, wo die Leute gesagt haben, was macht ihr hier mit unserem Pfarrer? Die waren alle mit ihm eigentlich durch. Die wollten ihn nicht mehr. Und das ist auch bei dieser Beerdigung von Brüsewitz, wo Propst Bäumer, der Bischofsstellvertreter, die Predigt gehalten hat. Und am offenen Grab sagt er, das ist ganz wichtig, wir distanzieren uns von unserem Bruder nicht. Das war ja das, was die SED wollte. Die wollten, dass die sich distanzieren, dass die sagen, das war ein Verrückter. Das haben die nicht gemacht. Aber Propst Bäumer sagt eben auch nicht, ah, diese Gemeinde hier, die verliert gerade ihren Seelsorger, ihren wunderbaren Pfarrer. Und so diese Worte dazu, die fehlen. Und das ist eine deutliche Ansage.
3: Oskar Brüsewitz war ein polarisierender Pfarrer. In seinen Predigten kommentierte er die Politik der DDR und er legte sich in öffentlichen Aktionen mit der Obrigkeit an. Gleichzeitig vertrat er ein apokalyptisches Weltbild. Er hatte in freikirchlichen Zusammenhängen zu seinem Glauben gefunden, die man heute als evangelikal bezeichnen würde. Seine Gegenwart betrachtete er als Entscheidungsschlacht zwischen dem Guten und dem Bösen, wobei er die DDR gänzlich auf der Seite des Bösen verortete. Seinen eigenen Kampf beschrieb er dabei immer wieder in militärischen Bildern und seine eigene Kompromisslosigkeit verlangte er auch von anderen. Dies führte auch zu Konflikten mit kirchlichen Stellen.
4: Also das war dann so, dass seine Gemeinde ihn nicht mehr wollte und Propst Bäumer ist zu ihm nach Hause und die haben nach neuen Wegen gesucht, dass er eine neue Pfarrstelle antritt. Die wollten noch warten, bis die eine Tochter fertig ist mit der Schule, die Esther, die alles einzeln hatte auf Zeugnis und nicht zur EOS dürfte, also zur erweiterten Oberschule. Und dann sollte der eine neue Pfarrstelle, aber das war keine Disziplinarmaßnahme. Also Brüsewitz hat ja nie gegen Kirchenrecht verstoßen. Also die evangelische Kirche ist da demokratischer als die katholische. Also das Konsistorium hätte ihn nicht einfach so disziplinieren können. Also nicht dafür. Und die haben nach neuen Wegen gesucht. Und das muss er aber irgendwie als eine Versetzung empfunden haben. Und dann ist er zu dieser Tat eben geschritten.
5: Kreisdienststelle Zeitz. Bericht zum demonstrativen Suizidversuch in Verbindung mit staatsfeindlichen Handlungen. Am Mittwoch, dem 18. August 1976 gegen 10.20 Uhr, fuhr der Pfarrer Brüsewitz aus Rippicha vor der Michaeliskirche in Zeitz vor. Beide Vordertüren seines Pkw Wachtburg 311 Camping waren nicht firmengerecht mit der Aufschrift Evangelische Kirche Rippicha versehen. Das Fahrzeug war mit einem Dachgepäckträger ausgerüstet, auf dem sich zwei Holzbalken befanden. Darin befestigte der B ein zweiteiliges Transparent, das mit folgender Losung beschriftet war. Funkspruch an alle. Die Kirche in der DDR klagt den Kommunismus an, wegen Unterdrückung in Schulen, an Kindern und Jugendlichen. Unmittelbar danach nahm der B eine 20 Liter fassende Milchkanne, übergoss sich mit einer darin enthaltenen Flüssigkeit, die später als Benzin identifiziert werden konnte, und setzte seine Kleidung in Brand, wobei das Heckteil des Pkw und Teile der Straßendecke ebenfalls in Brand gerieten. Es kann eingeschätzt werden, dass der B eine negative politische Grundeinstellung besitzt. Er hat offensichtlich danach gestrebt, einen Keil zwischen Kirche und Staat zu treiben. Die Folgen davon sind unter anderem unnötige Kosten und Belastungen für das Gesundheitswesen der DDR. Seine beabsichtigte staatsfeindlich-provokatorische Zielsetzung konnte bei den Umstehenden nicht öffentlichkeitswirksam werden. Deshalb soll der Inhalt des Plakats nicht hochgespielt werden. Man sollte auch in der Diskussion und Argumentation alles auf die Ebene des Unnormalen schieben. Eine Information zum Fall Brüsewitz ist für den Genossen Honecker in Arbeit.
3: So stellte sich die Selbstverbrennung von Oskar Brüsewitz aus der Perspektive der Staatssicherheit dar, hier in einem O-Ton aus der Dokumentation Der Störenfried. Man war zunächst darauf bedacht, dem Vorfall in der Öffentlichkeit möglichst wenig Beachtung zukommen zu lassen. Doch als im Westen über die Selbstverbrennung berichtet wurde, ging der Staat in die Offensive. Erst dadurch wurde die Selbstverbrennung für die Bürgerinnen und Bürger der DDR zu einem skandalträchtigen Ereignis.
4: Dadurch, dass sie kurz nach der Beerdigung von Brüsewitz am 31. August so einen ganz widerlichen Artikel im Neuen Deutschland veröffentlicht haben, du sollst nicht falsch Zeugnis reden, anonym von einem AZ, so ein Kommentar, wo Brüsewitz eben, ach, da ist suggeriert worden, der wäre BND-Agent und hätte hier ohne Hose mit Kindern Fußball gespielt, ja, und so eine Sachen, da sind die Leute ausgetickt. Also das war der Richard Schröder, damals noch Pfarrer, der dann später SPD-Fraktionschef in der ersten frei gewählten Volkskammer und in der letzten frei gewählten Volkskammer war. Der hat damals 1976 einen Brief ans ND geschrieben von einer verbalen Leichenschändung. Und das trifft es eigentlich sehr gut. Und einige waren da wirklich sehr zornig. Also wie viele Briefe es hier gegeben hat, das kann ich nicht sagen. Der Artikel ist in allen Bezirksblättern abgedruckt worden. Und dann gab es auch noch einen ähnlichen Artikel im CDU-Blatt Neue Zeit. Und es wird so um die 100 zornige Leserbriefe wird es mindestens gegeben haben.
3: Die Kirche reagierte zunächst zurückhaltend auf die Selbstverbrennung von Oskar Brüsewitz. Die Aktionsform der Selbstverbrennung war aus evangelischer Sicht theologisch nicht zu rechtfertigen. Die Selbstverbrennung fiel zudem in eine Zeit, in der die evangelische Kirche darauf bedacht war, sich strategisch einen größeren Spielraum innerhalb der DDR zu erkämpfen. Trotzdem distanzierte sich die evangelische Kirche von Brüsewitz nicht, wie es die SED von ihr verlangte.
4: Die konnten dieser Tat aus theologischen Gründen nicht zustimmen, aber die haben sich dann schon nach einer gewissen Zeit mit der politischen Intention seiner Tat solidarisch erklärt. Also es war einfach so, dass damals einiges oder sehr viel im Argen gelegen hat, auch für Christen in der DDR. Und da gab es dann eben ein Umdenken. Also auch die Kirchenleitungen haben von da an transparenter gearbeitet. Sie sahen sich mehr gezwungen, der Basis zu erklären, was sie da eigentlich im Stillen verhandeln mit dem Staat. Und so, und das auf allen Ebenen. Ja. Also vom DDR-Kirchenbund, der von den Landeskirchen und auch in den Kirchenkreisen. Also da hat er ganz viel bewirkt und dann eben hat er dazu beigetragen, also sein Tod, dass es dann doch dieses Staat-Kirche-Treffen gab. Am 6. März 1978, dieses Spitzentreffen der Bischöfe, also Bischof Schöner bei Honecker im Staatsrat. Und da sind einige Sachen diskutiert worden. Dieses Kirchentreffen hätte sonst nie so auf Königsebene stattgefunden. Und da hat dann die Kirche, hat dann die DDR anerkannt. Das hatten die ja bis dahin nie so gemacht. Aber die ganze Welt hat damals die DDR anerkannt als sozialistischen Staat. Und dann hat eben Honecker zugesichert, dass er die Autonomie der Kirche respektieren wird. Und das hat die SED bis zum Schluss durchgehalten. Also da wundern sich alle, aber die haben sich an die paar Absprachen, die sie getroffen haben, haben die sich immer erhalten. Also so wie auch der DDR-Staat bis zum Schluss Staatsleistungen an die Kirche gezahlt hat. Das war ja jedes Jahr eine zweistellige Millionensumme an die Kirche. Also auch Pfarrer Eppelmann hat sein Geld, sein Gehalt aus dem DDR-Staatshaushalt bekommen. Ne? Wo gibt es denn sowas, dass eine Diktatur die Gehälter für die Opposition bezahlt? Ja, aber ist eben in der DDR. Ne?
3: Ja. Nicht nur Christen und Gemeindemitglieder wandten sich gegen die Denunzierung des Pfarrers Brüsewitz im Neuen Deutschland. Einen Protestbrief an das ZK der SED unterschrieben 35 junge Marxisten. Darunter die Liedermacherin Bettina Wegener und der Schriftsteller Klaus Schlesinger. Viele von ihnen wurden in der Folgezeit mit einer verschärften Repression bedacht. Und nicht wenige von ihnen solidarisierten sich wenig später mit Wolf Biermann, als dieser im November 1976 ausgebürgert wurde. Die Selbstverbrennung von Oskar Brüsewitz ist damit Teil eines Prozesses, in dem sich der Graben zwischen einer linken Opposition und dem DDR-Staat vertiefte. Im gleichen Zuge kam es zu einer vermehrten Annäherung zwischen linken und kirchlichen Kreisen. Letzteres hätte Oskar Brüsewitz sicher gar nicht so sehr gefallen. Der Historiker Carsten Krampitz ist einer, der auch an einer Heroisierung und Mythologisierung der Figur Brüsewitz kratzen möchte. Gerade mit Blick auf die heutigen Zeiten.
4: Also das Christentum ist eben auch eine Antwort auf eine Frage, die sich heute nicht mehr ganz so viele Menschen stellen. Also auf alle zentralen Fragen, die ich habe im Leben, die mich jetzt beschäftigen, ja? Also Klimakollaps, demnächst die Nazis in Magdeburg, der Krieg der Russen in der Ukraine, ja? Worauf ist denn da Oskar Brüsewitz die Antwort? Worauf ist denn da die evangelische Kirche die Antwort? Wird das irgendwie besser, wenn ich da bete? Ja? Die Kirche hilft mir da nicht weiter. Und es ist schön, dass Kirche auch Gemeinschaft bildet, wenn Kirche aktiv wird. Ja, es gab ja eine kirchliche Umweltbewegung, eben anonym von Holz, nicht anonym, eigentlich sehr gut. Und einige waren da wirklich sehr zornig. Also wie viele Briefe es hier gegeben hat, kann ich nicht sagen. Der Artikel ist in allen Bezirksblättern abgedruckt worden. Und dann gab es auch noch einen ähnlichen Artikel im CDU-Blatt Neue Zeit. Und es wird so um die 100 zornige Leserbriefe wird es mindestens gegeben haben.
3: Die Kirche reagierte zunächst zurückhaltend auf die Selbstverbrennung von Oskar Brüsewitz. Die Aktionsform der Selbstverbrennung war aus evangelischer Sicht theologisch nicht zu rechtfertigen. Die Selbstverbrennung fiel zudem in eine Zeit, in der die evangelische Kirche darauf bedacht war, sich strategisch einen größeren Spielraum innerhalb der DDR zu erkämpfen. Trotzdem distanzierte sich die evangelische Kirche von Brüsewitz nicht, wie es die SED von ihr verlangte.
4: Die konnten dieser Tat aus theologischen Gründen nicht zustimmen, aber die haben sich dann schon nach einer gewissen Zeit mit der politischen Intention seiner Tat solidarisch erklärt. Also es war einfach so, dass damals einiges oder sehr viel im Argen gelegen hat, auch für Christen in der DDR. Und da gab es dann eben ein Umdenken. Also auch die Kirchenleitungen haben von da an transparenter gearbeitet. Sie sahen sich mehr gezwungen, der Basis zu erklären, was sie da eigentlich im Stillen verhandeln mit dem Staat. Und so, und das auf allen Ebenen. Ja. Also auch, also vom DDR-Kirchenbund her, von den Landeskirchen und auch in den Kirchenkreisen. Also da hat er ganz viel bewirkt. Und dann eben hat er dazu beigetragen, also sein Tod, dass es dann doch dieses Staat-Kirche-Treffen gab. Am 6. März 1978, dieses Spitzentreffen der Bischöfe, also Bischof Schöner bei Honecker im Staatsrat. Und da sind einige Sachen diskutiert worden. Dieses Kirchentreffen hätte sonst nie so auf Königsebene stattgefunden. Und da hat dann die Kirche, hat dann die DDR anerkannt. Das hatten die ja bis dahin nie so gemacht. Aber die ganze Welt hat damals die DDR anerkannt als sozialistischen Staat. Und dann hat eben Honecker zugesichert, dass er die Autonomie der Kirche respektieren wird. Und das hat die SED bis zum Schluss durchgehalten. Also da wundern sich alle, aber die haben sich an die paar Absprachen, die sie getroffen haben, haben die sich immer erhalten. Also so wie auch der DDR-Staat bis zum Schluss Staatsleistungen an die Kirche gezahlt hat. Das war ja jedes Jahr eine zweistellige Millionensumme an die Kirche. Also auch Pfarrer Eppelmann hat sein Geld, sein Gehalt aus dem DDR-Staatshaushalt bekommen. Ne? Wo gibt es denn sowas, dass eine Diktatur die Gehälter für die Opposition bezahlt? Ja, aber ist eben in der DDR. Ne?
3: Ja. Nicht nur Christen und Gemeindemitglieder wandten sich gegen die Denunzierung des Pfarrers Brüsewitz im Neuen Deutschland. Einen Protestbrief an das ZK der SED unterschrieben 35 junge Marxisten. Darunter die Liedermacherin Bettina Wegener und der Schriftsteller Klaus Schlesinger. Viele von ihnen wurden in der Folgezeit mit einer verschärften Repression bedacht. Und nicht wenige von ihnen solidarisierten sich wenig später mit Wolf Biermann, als dieser im November 1976 ausgebürgert wurde. Die Selbstverbrennung von Oskar Brüsewitz ist damit Teil eines Prozesses, in dem sich der Graben zwischen einer linken Opposition und dem DDR-Staat vertiefte. Im gleichen Zuge kam es zu einer vermehrten Annäherung zwischen linken und kirchlichen Kreisen. Letzteres hätte Oskar Brüsewitz sicher gar nicht so sehr gefallen. Der Historiker Carsten Krampitz ist einer, der auch an einer Heroisierung und Mythologisierung der Figur Brüsewitz kratzen möchte. Gerade mit Blick auf die heutigen Zeiten.
4: Also das Christentum ist eben auch eine Antwort auf eine Frage, die sich heute nicht mehr ganz so viele Menschen stellen. Also auf alle zentralen Fragen, die ich habe im Leben, die mich jetzt beschäftigen, ja? Also Klimakollaps, demnächst die Nazis in Magdeburg, der Krieg der Russen in der Ukraine. Ja, worauf ist denn da Oskar Brüsewitz die Antwort? Worauf ist denn da die evangelische Kirche die Antwort? Wird das irgendwie besser, wenn ich da bete? Ja, die Kirche hilft mir da nicht weiter. Und es ist schön, dass Kirche auch Gemeinschaft bildet, wenn Kirche aktiv wird. Ja, es gab ja eine kirchliche Umweltbewegung. Das war schon super. Aber Brüsewitz hätte auf all diese Fragen, hätte der keine Antwort. Ja, das war immer nur mit Gott und seinem General und wir müssen ihm folgen. Ja, ich war ja auch Texter bei Freigang, so nebenbei. Und André Greiner-Pohl, der Sänger, der hat immer gesagt, misstraue jedem, der nie Rock'n'Roller war. Und Brüsewitz war nie, das war kein Rock'n'Roller.
3: Um den 50. Jahrestag der Selbstverbrennung von Oskar Brüsewitz herum wird in der Stadt Zeitz an dieses historische Ereignis erinnert. Bis Ende September ist im Museum Schloss Moritzburg eine Sonderausstellung zu Oskar Brüsewitz zu sehen. Am 18. August findet in der Michaeliskirche eine Gedenkveranstaltung mit Kranzniederlegung statt. Am selben Tag wird im Brühl Cinema Zeitz ab 16 Uhr der Dokumentarfilm Der Störenfried von Thomas Frickel gezeigt. Im Anschluss gibt es ein Gespräch mit dem Regisseur. Am Donnerstag, den 20. August, wird die Pfarrerin Ursula Meckel, die Brüsewitz noch persönlich kannte, mit Carsten Krampitz diskutieren. Diese Veranstaltung findet ab 18 Uhr in der Zeitzer Nikolaikirche statt. Dass das eine spannende Diskussion werden könnte, dürfte in zuvor gehörten Statements von Carsten Krampitz deutlich geworden sein. Er schildert hier zum Abschluss, was ihm im Gedenken an die Selbstverbrennung von Oskar Brüsewitz wichtig ist.
4: Also mir ist wichtig, dass wir die Erinnerung daran wachhalten, weil die DDR eben nicht dieses Wunschland war, wie jetzt immer, weiß ich, so Leute wie Uwe Steimle das verbreiten. Also diese Verklärung der DDR wird ja hier eindeutig dazu benutzt, um hier demokratische Institutionen zu demolieren, zu delegitimieren und eben der AfD da den Weg zu bereiten. Und ich sage, bin auch nicht glücklich über die Wiedervereinigung und so, aber die DDR war nicht der bessere Staat. Ja. Und dann ist mir eben wichtig, dass das Zweite ist eben zu sagen, die DDR war kein Land der Christenverfolgung. Die DDR war zu verschiedenen Zeiten verschieden und Christen sind benachteiligt worden, aber es hat nicht diese Verfolgung gegeben. Ja, in der DDR. Das ist schwierig zu erzählen, dieses Verhältnis von Staat, Kirche. Und der DDR-Staat, die SED hat auch immer versucht, die Kirche irgendwie klein zu halten und auszuschalten und so weiter. Aber das ist nicht, die DDR war nicht das Dritte Reich. Also, das ist mir wichtig. Also, dass die DDR nicht verklärt wird, aber dass der Unterschied zum Dritten Reich, dass der gewahrt bleibt. Die DDR hat nicht Polen überfallen. Es gab in der DDR keine Gaskammern. Ja, das ist ein Unterschied gewesen, ob man bei der Stasi im Verhör war oder bei der Gestapo. Also bei der Stasi hattest du danach noch alle deine Zähne. Ja, in der Regel. Also die waren auch brutal. Aber das war eine andere Form. Also wenn die da die Leute nicht haben schlafen lassen und so und dann immer über Wochen in irgendwelchen Zellen haben sitzen lassen, ohne dass da ein Anwalt kommen konnte und all sowas. Das war schlimm, unmenschlich. Aber die Stasi ist nicht die Gestapo. Also dafür werbe ich. Also für diese Differenzierung.
2: Das war ein Beitrag über die Selbstverbrennung von dem Pfarrer Oskar Brüsewitz heute vor 50 Jahren, am 18. August 1976. Zu hören war Lukas von Radio Korax im Gespräch mit dem Historiker Carsten Krampitz. Gleich um 11.15 Uhr findet in der Michaeliskirche in Zeitz eine Gedenkveranstaltung mit Kranzniederlegung statt. Um 18 Uhr in der Nikolaikirche in Zeitz ist die Diskussionsrunde mit Aaron Box, dem aktuellen Stadtschreiber Halles, mit dem Historiker Dr. Carsten Krampitz und der Pfarrerin Ursula Meckes, die, wie ihr eben gerade schon gehört habt, spannend werden könnte.

Le Coeur von Fauve habt ihr gerade gehört und von 10 Jahre alten französischen Rap kommen wir jetzt zu aktuellerem französischen Rap. Zoubizou von Theodora und Jules.

Das war sowieso von Theodora und Julian. Das wollen wir nicht nochmal hören, sondern hier läuft jetzt noch ein anderer Songtipp von mir. Von der Band, die auch schon zweimal in Halle gespielt habe, von denen ich eine Platte bestellt habe, die dann irgendwo anders hingeschickt wurde. Und dann ich die länger gesucht habe, weil da, wo sie angekommen war, wurde sie als Geschenk wahrgenommen. Dann war es ein bisschen schwierig, die zurückzubekommen. Aber jetzt habe ich die Platte und Mareike hat eine CD und ihr hört jetzt The Fifth Trumpet von Ottone Pesante vom Album Apocalypse.

0: Ottone Pesante habt ihr hier gerade gehört. The Fifth Trumpet im Morgenmagazin um kurz vor um neun, Dienstag kurz vor um neun. Für alle, die häufiger das Morgenmagazin an diesem Tag um diese Uhrzeit hören, die ahnen vielleicht schon, was jetzt gleich kommt. Das Jugendradio-Spezial nämlich, das wie immer hier um neun einen kleinen Einblick gibt in Sendeformate der Jugendredaktion, die auch ein großer Teil von Radio Korax sind und ganz verschiedene Redaktionen mit ganz verschiedenen Inhalten bespielen. Jetzt kommt gleich ein Beitrag, der von einem Radio-Workshop entstanden ist, mit der Kids und Jugendlichen von der stationären Wohngruppe des Schirmprojekts der Hallischen Jugendwerkstatt. Darin geht es um Gefühle. Wir sind ja alle mal wütend, mal traurig, mal enttäuscht, voller Freude oder dankbar. Wir alle haben eben Gefühle. Im Rahmen von dem Radio-Workshop zum Thema Gefühle mit dem Schirmprojekt von der Hallischen Jugendwerkstatt sind einige tolle Beiträge entstanden. Einen bekommt ihr jetzt zu hören. Benny hat mit dem Psychologen Franz Kemmer gesprochen über das Gefühl Freude.
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4: Wann hattest du das letzte Mal so richtig Freude gefühlt?
11: So richtig doll Freude. Ich finde das immer gar nicht so leicht zu sagen bei Freude, weil ich finde, Freude ist so ein ganz... bei mir oft so ein ganz dezentes Gefühl. Und ich habe mich tatsächlich heute hier gefreut, euch irgendwie alle hier zu sehen, wie ihr irgendwie alle so schön miteinander diese Radiosendung vorbereitet. Und da habe ich mich gefreut. Das fand ich richtig schön.
4: Ja, ich hab mir auch viel Mühe gegeben mit diesen Fragen und so.
11: Schön.
4: Aber dann wäre meine zweite Frage noch. Was hilft einem Menschen oder dir in schlechten Zeiten?
11: Oh, da gibt es ganz viele Sachen. Es kommt auch immer ein bisschen drauf an, was gerade so schlecht ist in der Zeit. Weil es gibt Phasen, da bin ich zum Beispiel ganz erschöpft von der Arbeit. Und wenn ich zum Beispiel zu viele Aufgaben dann irgendwie noch im Privaten erledigen muss, dann fühle ich mich einfach schnell erschöpft und es ist dann für mich eine schlechte Zeit. Und da hilft es mir manchmal dann einfach, alleine Fahrrad zu fahren, in die Natur zu gehen oder tatsächlich einfach Sport zu machen mit Kumpels und einfach die ganze Zeit nur Blödsinn zu reden.
4: Also vielleicht so Hobbys könnten jemandem helfen in einer schlechten Zeit.
11: Hobbys können total helfen. Sport kann grundsätzlich sehr gut helfen. Das zeigt auch die Wissenschaft, dass Sport einfach richtig, richtig toll ist für den Körper. Da werden so Botenstoffe ausgeschüttet, die es einem auch leichter machen, sich freudig zu fühlen. Aber es gibt auch Sachen, da brauche ich einfach nur jemanden, den ich sehr gerne habe, um mich herum. Ich muss dann mit dem auch gar nicht reden, aber ich verbringe dann einfach gerne, habe die Person dann einfach gerne in meiner Nähe und das hilft mir manchmal auch richtig gut. Durch eine schlechte Zeit einfach zu wissen, dass da jemand ist.
4: Jemand, der sich über dich interessiert, der dich nicht allein lassen würde?
11: Ja, genau.
4: Was glaubst du, kann die Menschen Freude so bereiten? Egal ob schlechte Zeiten, einfach so, um die glücklich zu machen?
11: Also es gibt Sachen, so in der Psychologie, da benutzt man ja so Statistiken und da sagt man so, Sport macht glücklich. Das heißt dann in der Regel einfach nur, dass es ganz vielen Leuten Glücksgefühle gibt, aber dass manche Leute finden das voll doof. Und ich glaube, das ist wichtig, sich auch mal darauf zu konzentrieren, dass Leute einfach da ganz, ganz, ganz, ganz unterschiedlich sind und jeder bei unterschiedlichen Sachen Glück empfindet. Deswegen ist das eine ganz persönliche Frage und mich macht glücklich, Zeit mit anderen Menschen zu verbringen. Das mache ich sehr gerne, mich zu unterhalten und dann auch danach alleine zu sein. Das ist so diese Kombination, die macht mich richtig glücklich. Wenn ich dann Ruhe habe, nach einem Tag mit vielen Menschen, abends Ruhe haben für mich und meinen Gedanken hinterherzuhängen, das ist für mich ganz großes Glück. Und vielleicht magst du ja sagen, was dich glücklich macht.
4: Geschenke. Wenn mir jemand was schenkt, dann fühle ich mich dankbar.
11: Ja.
4: Da bin ich fröhlich.
11: Ja.
4: Also jeder Mensch hat auch seine eigene Art von Freude.
11: Ja, aber da ist auch immer wieder so dieses Gefühl, oh, da ist jemand anderes und der schenkt mir was Schönes.
4: Ja. Es ist ja dasselbe Gefühl, aber manche Leute empfinden es einfach anders.
11: Ich glaube, alle Menschen empfinden es irgendwie auf ihre Art und Weise. Und alle Menschen sind halt glücklich über andere Sachen.
4: Können manche Menschen mehr Freude fühlen als andere? Und wenn, dann warum?
11: Grundsätzlich können so gut wie alle Menschen, so gut wie alle. Es gibt, glaube ich, ein paar ganz kleine Ausnahmen, weil es die immer irgendwo gibt. Es gibt immer irgendeinen Mensch, der irgendwie ganz weird und anders ist. Grundsätzlich können alle Menschen Freude empfinden. Und ich glaube, alle Menschen können auch viel Freude empfinden. Aber auch alle Menschen können Phasen in ihrem Leben haben, in denen das ganz schwer fällt, Freude zu finden. Psychische Krankheiten sind ein ganz, ganz großes Thema mittlerweile. Da wird viel drüber gesprochen. Eine der bekanntesten psychischen Erkrankungen ist Depression. Und Menschen mit einer mittleren und schweren Depression, die haben eigentlich nur noch wenige Dinge im Leben, wo die wirklich sagen würden, das macht mich glücklich oder da empfinde ich Freude bei. Das fällt denen ganz schwer. Die haben manchmal noch so eine Erinnerung daran, was war denn eigentlich mal schön früher. Das kann auch jeden Menschen treffen. Also da ist man nicht gefeit vor.
4: Und ist es auch so, dass wenn zwei Menschen dasselbe Geschenk bekommen oder so, dass sie sich dann gleich freuen?
11: Nee, ich glaube, dich könnte man vielleicht jetzt, oder was, wir drehen es mal andersrum. Mich könnte man jetzt richtig glücklich machen, wenn man mir ein paar neue Kletterschuhe schenkt. Damit könntest du jetzt wahrscheinlich nicht so viel anfangen, oder?
4: Was ich brauche, ist eigentlich Fußballschuhe noch.
11: Ja, siehst du, Fußballschuhe kannst du mich todunglücklich machen. Ich mag gar keinen Fußball. Ich glaube, da sind die Menschen einfach sehr unterschiedlich, ne? Also
4: jeder hat seine eigenen Interessen, seine eigenen Hobbys. Und die macht die Person ja auch glücklich.
11: Aber was Schönes ist, wenn du ein paar Fußballschuhe geschenkt bekommst und dich darüber freust, freue ich mich wahrscheinlich auch mit dir. Weil unser Nervensystem so aufgebaut ist. Wenn wir jemanden sehen, der glücklich ist, dann macht das auch was mit uns. Und gerade wenn die Person einem irgendwie auch noch wichtig ist oder man sich gut kennt. Und wir sehen uns ja beide auch relativ häufig. Und wenn ich sehen würde, dass du glücklich bist, dann merke ich auch immer, oh, das macht auch was mit mir. Und wenn ich ein paar stinkige Kletterschuhe bekomme, mit denen du nichts anfangen kannst, aber ich sitze da und lächle und lache darüber, dann freust du dich wahrscheinlich auch ein bisschen.
4: Wie kann man Freude helfen bei Entwicklung von Kindern und Jugendlichen?
11: Wie man Menschen helfen kann, glücklich zu sein oder mehr Freude zu empfinden? Ich glaube, man hilft Leuten, glücklicher zu sein und freudiger zu sein, wenn man sich auch für die anderen Gefühle interessiert. Häufig hat man das Gefühl, die anderen mögen mich nur, wenn ich fröhlich bin oder ich muss immer ein glücklicher Mensch sein und wenn ich irgendwie gerade mal miesepetrig bin oder eine schlechte Laune habe oder sonst was, möchte ich eigentlich nicht unter andere Leute, weil die denken dann bestimmt doof über mich und sonst was. Meine Haltung dazu ist das Gegenteil. Ich möchte eigentlich Leute einladen, wenn es denen schlecht geht oder wenn die wütend sind oder traurig sind oder so, dass die zu mir kommen können, dass wir darüber reden können. Weil ich glaube, wenn man Platz für die Traurigkeit findet, ich glaube, dann kommt die Freude irgendwann von alleine wieder, weil man wieder mehr in Kontakt kommt mit sich und anderen. Ich glaube, so ist dem Menschen am besten geholfen. Freude erlebt man dann, wenn man auch die anderen Sachen erleben darf.
4: Also manchmal weinen ist auch nicht schlimm.
11: Weinen ist großartig. Weinen ist was ganz, ganz Tolles, wenn man jemanden hat, der einen da begleitet. Aber wenn man traurig ist, habe ich immer das Gefühl, das ist ein Gefühl, das eigentlich auch den anderen Leuten ja zeigt, hey, ich brauche Hilfe. Ich möchte gerade nicht allein sein, ich möchte, dass jemand an meiner Seite steht. Das ist das, was Tränen ja eigentlich irgendwie auch bei anderen bewirken. Wenn du jemanden weinen siehst, macht das was mit dir.
4: Also wie unterscheidet sich Freude bei jungen Menschen im Vergleich zu alten Menschen?
11: Ich finde das eine ganz spannende Frage, weil ich habe gerade eine 1,5 Jahre alte Tochter. Und wenn die sich freut, dann freut sich so jede Zelle ihres Körpers. Die hüpft und lacht und springt und das beobachte ich das und denke so, pff, wann habe ich denn das letzte Mal gehüpft, gelacht, gesprungen? Und ich glaube, da verändert sich ganz viel. Ich kann dir tatsächlich nicht sagen, ob das jetzt irgendwie was damit zu tun hat, dass sich unsere Biologie ändert oder so. Aber ich würde schon sagen, es gibt einen Unterschied, wie man sich freut. Aber ich glaube, mit der Lebenserfahrung kann Freude auch
4: geht's vielleicht
11: intensiver werden.
4: Geht es auch vielleicht einfach um die Sachen, die man machen muss? Als ein Baby ist man frei, man muss nicht so viel machen. Wenn man schon älter wird, dann muss man mehr Sachen machen.
11: Das ist ein sehr guter Punkt. Ich glaube, dass für kleine Kinder auch viel normaler ist, ihre Gefühle einfach so richtig auszuleben. Ne? Also wenn die wütend sind, dann schmeißen die sich ja auch auf den Boden und bla bla. Wenn ich wütend bin, dann suche ich einen Weg, dass es irgendwie funktioniert für die Leute in meinem Umfeld. Ne? Also ich kann mich da nicht auf den Boden schmeißen. Vielleicht ist das auch bei der Freude so, dass ich meine Freude gar nicht mehr so mich dann nicht wie meine Tochter jetzt so nackig ausziehe und freudig durch die Gegend renne. Das kann ich halt nicht mehr machen.
4: Warum ist Freude eigentlich so wichtig für das Leben?
11: Ich finde, Gefühle jeder Art sind wichtig fürs Leben. Weil Menschen sind Herdentiere. Menschen brauchen andere Menschen, um zu überleben, um durchs Leben zu kommen. Und es gibt Leute, die sind lieber alleine als andere. Aber grundsätzlich funktionieren wir ja als Menschheit nur, weil wir zusammenarbeiten. Und Gefühle sind der erste Anker oder der erste große, wichtige Baustein unserer Kommunikation, wie wir miteinander interagieren. Und ich hatte ja vorhin schon gesagt, Traurigkeit ist zum Beispiel ein Signal für andere, hey, ich brauche Unterstützung, ich brauche hier gerade Hilfe, ich brauche Beistand. Und Freude ist wie eine Einladung für andere Leute, etwas miteinander zu tun. Das ist was andere Leute auch irgendwie, anderen Leuten auch teilweise dann Hoffnung gibt. Ne? Also Freude ist für einen selber hervorragend, aber ich glaube, es ist auch einfach für die ganze Gesellschaft wichtig, dass da Leute sind, die auch Freude haben an dem, was sie machen. Das macht das Leben schöner. Es macht einfach mehr Spaß, wenn man Leute um sich herum hat, die Freude haben.
4: Dann die letzte Frage. Kann man eigentlich zu viel Freude empfinden?
11: Das ist eine witzige Frage, also auch eine wichtige Frage. Ich glaube, wenn es um richtig ernsthafte Freude geht, also wo es wirklich ganz persönliche, berührende Momente sind, kann man nicht zu viel Freude empfinden. Da gibt es kein zu viel. Es gibt aber auch da bestimmte psychische Erkrankungen, bei denen man so eine sehr oberflächliche Freude empfindet. Da gibt es so ein bisschen das Gegenstück zur Depression, ist so die Manie. Das sind so Leute, die sind super angetrieben, super, können gar nicht mehr schlafen, so viel Energie haben die. Und die wirken auch nach außen hin, als wären die total freudig. Aber die verbrennen dabei, geben mehr Energie aus, als sie eigentlich haben. Wenn man mit den Menschen länger Kontakt hat und denen auch ein bisschen zuhört, wie die reden, würde ich sagen, die empfinden schon sowas Ähnliches wie Freude, aber das ist nicht mehr so tiefgehend, das ist nicht so berührend, sondern das ist eher so eine Freude, die so an denen vorbei rauscht.
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0: Das war Benny von den Kindern der stationären Wohngruppe des Schirmprojekts der Hallischen Jugendwerkstatt im Gespräch mit dem Psychologen Franz Kemmer. 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

0: Hier geht es jetzt mit ein bisschen Kulturtipps weiter im Morgenmagazin um 9:45 Uhr. Ich sitze jetzt hier nicht mehr, ich saß noch gar nicht alleine am Kiosk, aber jetzt sitzt noch eine Person mehr hier auf dem Sofa mir gegenüber, und zwar Uli, um mit mir zu sprechen über die Ausstellung Drinnen im Draußen, Perspektiven und Geschichten zum Wagenleben. Die kann man sehen ab dem 22. August, also ab diesem Wochenende in Leipzig-Plagwitz, in der Klinge und im Umfeld. Und bevor ich jetzt hier ganz viel erzähle darum, worum es da eigentlich geht, erstmal schönen guten Morgen, Uli, schön, dass du da bist.
1: Guten Morgen, ja, ich freue mich auch hier zu sein. Ist mal was ganz anderes als im Studio.
0: Genau, und vielleicht

0: Rahmen im Gespräch zum Beispiel über Lebensrealitäten der jenischen Tradition und Zukunftsmöglichkeiten des Wagenlebens. Es gibt Musik, DJs, eine Filmverführung. Nimm es doch vielleicht mal mit durch das Programm. Was wäre denn so deine Empfehlung?
1: Na, meine Empfehlung ist, die ganze Zeit da zu sein, damit man nichts verpasst. Nein, also die Ausstellung wird immer am Wochenende 13 Uhr aufmachen und da kann man sich Porträts von Menschen anschauen, die im Wagen leben. Es gibt ein Modell, das ist eine interaktive Ausstellung, kann man auch ein bisschen mitmachen. Es gibt Geschichten zu Wagenplätzen, die es nicht mehr gibt. Es gibt eine rechtliche Einordnung, wie das so ist eigentlich mit Wagenleben und warum das eigentlich gar nicht so gewollt ist. Vom Staat. Und parallel dazu gibt es einen Vortrag von den Jenischen, das ist ein fahrendes Volk, die auch immer irgendwie so eine übersehene Nische darstellen so, und da auch Repressionen unterworfen sind und Diskriminierung unterworfen sind, und die kommen und erzählen über ihr Leben, die machen das ja schon viel länger im Wagen zu leben. Und dann gibt es eine Podiumsdiskussion, da kommt zum Beispiel eine Stadträtin aus Lüneburg, die haben gerade Wagenplätze legalisiert, und dann kommen VertreterInnen aus der Stadt Leipzig und WissenschaftlerInnen, und dann reden die alle zusammen auch mit den Jenischen darüber, wie das so ist, im Wagen zu leben. Und nebenbei gibt es ganz viele interaktive Stationen, man kann ganz viel basteln, ganz viel mitmachen, essen, trinken, genau.
0: Und warum habt ihr euch denn für das Format von einer Ausstellung entschieden?
1: Naja, ich stelle es immer wieder mal fest, wenn ich erzähle, wie ich lebe, dass die Leute da schon auch Berührungsängste haben zum Teil oder so Stigmata da drauf liegen. Und wir haben einfach gedacht, wir zeigen mal, wie sich das anfühlt. Und deswegen ist es auch interaktiv, weil die Leute ein bisschen mitmachen können und sich da mal reinfühlen können, wie sich das anfühlt, im Wagen zu leben. Weil es ist ja nicht nur, also im Wagen zu leben ist ja nicht nur eine Entscheidung, keine Miete zahlen zu wollen, sondern es ist auch eine Entscheidung dafür, sich mit der Natur ganz dolle zu verbinden, einen Großteil deines Zuhauses einfach selber zu bauen, deine Infrastruktur selber zu bauen und da ein ganz großes Bewusstsein irgendwie auch drauf zu legen. Also wir leben viel, viel ressourcenschonender, als wenn man jetzt in der Wohnung einfach die Heizung auftritt und irgendwie dreimal die Woche in die Badewanne geht. Also wir haben auch eine Badewanne, so ist es nicht. Aber wir versuchen einfach, unser Leben in die Natur auch so ein bisschen einzupassen.
0: Und welche Relevanz hat denn diese Ausstellung zum Wagenleben gerade jetzt? Oder warum meinst du, gibt es diese Ausstellung gerade jetzt?
1: Na, gerade jetzt gibt es die, weil wir die gerade jetzt machen, weil wir dieses Jahr die Idee dazu hatten. Und eine Relevanz ist durchaus dadurch gegeben, dass wir ja in so einer multikausalen Krise uns gerade befinden, wo die Leute vereinsamen, wo die Leute, wo die Ressourcen zu Ende gehen, und wir einfach auch mal dazu anregen wollen, hey, man kann das auch anders machen, und wenn die Leute jetzt nicht im Wagen wohnen wollen, dann nehmen sie sich vielleicht ein bisschen was aus diesem gemeinschaftlichen Leben mit, und vielleicht haben sie Lust, sich danach ein bisschen zu engagieren oder gucken einfach anders drauf, die Gräben überwinden und so ein bisschen ins Gespräch kommen miteinander. Ist auch Ziel.
0: Jetzt hast du schon gesagt, die Idee ist auch ein bisschen, das Wagenleben ja vielleicht greifbar zu machen oder aufzuzeigen, was eigentlich im Wagenleben auch überhaupt heißt. Was würdest du denn sagen, an wen richtet sich die Ausstellung?
1: Ja, die Ausstellung richtet sich vor allen Dingen an Menschen, die gerne mal wissen wollen, wie das eigentlich ist, was das da für Plätze sind, von den über 30, die in Leipzig irgendwo immer hinter einem Zaun dahin dümpeln, und die Leute gucken über den Zaun und denken, was machen die da eigentlich? Also es richtet sich schon an unsere NachbarInnen, es richtet sich an die Stadtpolitik, es richtet sich natürlich auch an Menschen, die im Wagen leben und sich selber wiedergespiegelt sehen können da, und die Perspektive, also es hat ja jeder so seine eigenen Beweggründe, warum er im Wagen wohnt, und da einfach die Perspektiven aufzumachen und ins Gespräch zu kommen, genau, mit den NachbarInnen vor allen Dingen.
0: Und du hast schon so kurz angerissen, es gibt viel Interaktives, da würde ich aber gerne irgendwie nochmal drauf eingehen, weil ich finde auch, wenn ich an Wagenlebe denke, dann denke ich auch viel an so mitmachen, anpacken, selber machen.
1: Genau.
0: Wie geht denn das auch am Wochenende bei der Ausstellung drinnen und draußen?
1: Na, es gibt auf jeden Fall eine Station

0: wo man Machholz hacken kann, um sich so in den Winter hineinzufühlen. Es wird ein Lastenrad, Wettrennen, Slalom fahren geben. Es gibt einen Wasserkanister schleppen, weil das ist so unser täglich Brot, Wasserkanister schleppen. Man kann an einem großen Modell sich selber einen Wagenplatz zusammenstellen mit Wegen, die zum Teil schon da sind, mit Wegen, die man sich auch selber noch bauen kann. Also es gibt so ein Wagenplatzmodell. Genau, so sind die Stationen so ein bisschen, also so sich ein bisschen reinfühlen in die Krux, die auch damit einhergeht. Und es gibt aber auch Siebdruck, man kann sich auch ein T-Shirt mitbringen und seine T-Shirts bedrucken und einfach ganz viele Menschen treffen und mit denen einen Kaffee trinken und Kuchen essen und Waffeln.
1: Klingt ja auch so, als hättet ihr es ganz gut geschafft, die Sachen, die vielleicht eher anstrengend sind im Alltag vom Wagenleben, als ein Spiel umzumünchen.
0: Ja, also es gibt ja auch eine Plenumssituation, da freut sich meine Kollegin Birte schon sehr drauf. Wir simulieren Plenumssituationen und zeigen mal den Menschen, die nicht immer in Plena sitzen, wie sich das anfühlt, wenn man sich über dreckige Küchen oder nicht aufgeräumtes Werkzeug streitet.
1: Ja, das kann man am Wochenende sehen. Dieses Wochenende und nächstes Wochenende, oder?
0: Ja, die interaktiven Stationen sind nur dieses Wochenende, am Samstag und am Sonntag auf der Klinge, also Klingenstraße 16. Die haben so eine vorgelagerte Garage, da ist die Ausstellung drin und dann so da ringsrum sind die ganzen Stationen, genau.
1: Das heißt,
0: also ab 13 Uhr, ab 15 Uhr gehen die Veranstaltungen dann so richtig los, ab 13, 14 Uhr kann man sich die Ausstellung anschauen.
1: Das heißt, es lohnt sich da schon dieses Wochenende vorbeizuschauen, nach Leipzig mal zu fahren.
0: Genau, und also Samstag und Sonntag. Und die Ausstellung ist dann die ganze Woche von 15 bis 19 Uhr noch geöffnet. Und nächstes Wochenende ist sie von 14 bis 19 Uhr geöffnet. Und es gibt dann auch noch mal ein Konzert auf der Klinge. Aber es trudelt dann so aus. Also die eigentliche Aktion ist dieses Wochenende.
1: Gibt es denn irgendwo noch einen Überblick über das ganze Programm, wo man sich das alles nochmal durchlesen kann? Es gibt Plakate, habe ich gesehen, zum Beispiel bei Korax.
0: Ja, es gibt Plakate, die sind vor allen Dingen im Leipziger Stadtbild zu sehen. Da ist auch ein QR-Code drauf. Da kommt man auf einen Kanal zu einem Messenger, den ich... Also da bin ich ein bisschen raus, Social Media machen die anderen.
1: Es gibt auf jeden Fall auch einen Planlos-Kalender, habe ich gesehen, gibt es auch das Plakat,
0: genau.
1: Das einmal als Bild.
0: Genau. Und also da stehen auch die Infos drauf. Es wird Tuba Libre wird spielen, 18 Uhr und abends gibt es Punkrock auf die Ohren und DJs.
1: Das heißt, es lohnt sich. Danke Uli, dass du uns hier kurz einen Einblick gegeben hast.
0: Ja, komm vorbei.
1: Ja, willst du noch was anmerken?
0: Nur kommt vorbei, es wird ein wildes Spektakel und das lohnt sich auch Sonntag noch, da ist es dann wahrscheinlich sogar so ein bisschen, dass man mehr in den Austausch gehen kann und sich ein bisschen mehr unterhalten kann, weil nicht so viel drumherum noch ist, aber das Podiumsgespräch wird auch ziemlich spannend, so sind spannende Menschen auf dem Podium.
1: Nochmal vielleicht als Überblick, falls ihr gerade erst eingeschaltet habt. Ich war hier gerade im Gespräch mit Uli über die Ausstellung drinnen im Draußen. Geschichten und Perspektiven zum Wagenleben, die am Wochenende und darüber hinaus noch nächste Woche in der Klinge in Leipzig ist. Und damit geht es jetzt hier noch ganz entspannt weiter in den Morgen mit ein bisschen, ja, vielleicht ja doch lustiger, ruhiger Musik. Truckstop, Take It Easy, Altes Haus. Dachte ich, passt vielleicht auch ein bisschen zum gemütlichen Reinkommen hier. Thank you.

0: passend zum Wagenleben kam hier jetzt noch Take It Easy, altes Haus. Damit habe ich dennoch Uli vertrieben. Wir können hier weitermachen mit dem nächsten Programmpunkt, der vielleicht auch passt zum länger Ausschlafen oder beziehungsweise wer das nicht so gut machen kann. Nämlich vor allem Menschen mit Kindern, die früh aufstehen oder früh aufstehen müssen. Und wer kümmert sich um Kinder? Das ist ja vor allem in der heteronormativen Kleinfamilie meistens immer noch die Frau, wenn sie es nicht sogar eine Hausfrau ist. Kinderküche und Karriere, das ist für viele Flinter leider immer noch Alltag. Spätestens mit der Geburt von Kindern stoßen nämlich viele Paare an ihre Grenzen und verfallen, vielleicht auch ungewollt, in patriarchale Strukturen. Das Stigma der Hausfrau ist immer noch in vielen Köpfen und haftet traditionellen Rollenbildern an. Woher dieses Bild eigentlich kommt und was das auch mit der Kleinfamilie zu tun hat, darüber haben wir mit Efke Rülfes gesprochen. Sie hat das Buch Die Erfindung der Hausfrau – Geschichte einer Entwertung geschrieben. Als erstes spricht Efke Rülfes darüber, wie Hausfrauendasein und die heteronormative Kleinfamilie eigentlich zusammenhängen.
1: Das hängt stark miteinander zusammen. Also die Kleinfamilie entwickelt sich ja im Laufe des 19. Jahrhunderts im Bürgertum. Das passiert auch, weil sich in der Zeit sozusagen die Sphären so trennen in Öffentlichkeit und Privat. Also das Private entsteht eigentlich erst im 19. Jahrhundert im Bürgertum. Also jetzt sagen wir mal so ganz grob, die Hausfrau ist eben auch eine Entwicklung des 19. Jahrhunderts im Bürgertum. Und zwar hatte das auch stark mit ökonomischen Gründen zu tun, weil das Bürgertum in der Zeit sehr stark angewachsen ist und dieser Lebensstandard, der am Anfang des Jahrhunderts irgendwie noch fürs gehobene Bürgertum galt, sich nicht halten ließ. Und die einzige Lösung war dann eben die Hausarbeit, die vorher in einem stark arbeitsteiligen Haushalt von verschiedenen Leuten übernommen wurde und eben auch bezahlt wurde, wenn auch sehr schlecht bezahlt, dass die Ehefrau, die bürgerliche Ehefrau, das dann eben unbezahlt übernommen hat. Wobei die trotzdem auch immer noch ein Dienstmädchen hatten, aber eben sozusagen nur noch eins. Und dieses Ideal, dass die Ehefrau sozusagen nicht arbeiten gehen muss, ist ja auch ein bürgerliches Ideal, ließ sich auch gar nicht halten, in dieser Schicht nicht. Also sehr, sehr viele Familien konnten auf das Einkommen der Frauen gar nicht verzichten. Nur in dieser Schicht musste es dann heimlich passieren. Also die Ehefrau musste dann heimlich in Heimarbeit dazu verdienen und das Geld wurde dann eben in den Haushalt gesteckt. Das ist dann 1900 ins bürgerliche Gesetzbuch eingeschrieben worden, dass die Frau, also und dann egal welche Frau, sondern alle Ehefrauen, egal welche Schicht, die macht gesetzlich dafür verpflichtet wurden, ihrem Mann den Haushalt zu führen oder eventuell unentgeltlich in seinem Betrieb mitzuarbeiten. Und gleichzeitig hat sie aber die sogenannte Schlüsselgewalt verloren. Also sie konnte ohne seine schriftliche Einwilligung keine Verträge unterzeichnen, was eben auch bedeutet, sie konnte nicht erwerbstätig sein, sie konnte später dann keinen Führerschein machen, kein Bankkonto eröffnen. Sagen wir mal, die bürgerliche Kleinfamilie schrumpft eben im Laufe der Jahre immer mehr. Und das Konzept der Hausfrau, also dass wirklich die Ehefrau den ganzen Haushalt übernimmt, das ist eben eine Entwicklung dieser Zeit auf jeden Fall.
0: Ja, du hast es ja gerade auch schon angesprochen, dass das vor allem so eine Idee war aus der Bürgerlichkeit heraus. Jetzt würde ich gerne nochmal auf die erste Frauenbewegung zu sprechen kommen. Das ist ja auch eigentlich, da gab es ja auch verschiedene radikale Ansätze und meistens wird ja, wenn von der ersten Frauenbewegung gesprochen wird, eigentlich von der bürgerlichen Frauenbewegung gesprochen. Welche Rolle oder hat denn da die Hausfrau gespielt oder wie sehr war das da Thema?
1: Der Aufklärung gab es eben auch, traten eben auch intellektuelle Frauen auf den Plan und das haben die bürgerlichen Aufklärer fanden das dann nicht so toll, dass diese ganzen bürgerlichen Privilegien, die sie sich da erkämpft hatten, jetzt plötzlich irgendwie mit den Frauen teilen müssen. Und dann gab es einen ziemlich scharfen Wind gegen gelehrte Frauen. Und dann ist eben Ende des 18. Jahrhunderts, weil es natürlich in dem Moment, wo die Standesgrenzen sich auflösen, müssen halt neue Grenzen geschaffen werden und Argumente, dass die Frauen eben als minderwertig gelten. Und dann ist das Wesen der Frau erfunden worden, Ende des 18. Jahrhunderts. Und es sind sehr viele Männer auf diesen Zug aufgesprungen sozusagen. Und lauter Pädagogen, Mediziner, Anthropologen, Philosophen und so weiter haben Texte geschrieben, warum Frauen anders sind als Männer und versucht das sozusagen wissenschaftlich zu belegen. Und die Frauen auf ihre natürliche Bestimmung als Mutter und Hausfrau einzuschwören. Und diese Charaktereigenschaften, die sie sich damals ausgedacht haben, also Frauen sind sanftmütig, Frauen sind weniger klug, die Gehirne sind kleiner, die Frau ist reine Materie, der Mann ist der Geist und so weiter. Also unzählige Sachen, wenn man das liest, da kriegt man nur schlechte Laune. Diese Trennung, die hat ziemliche Auswirkungen gehabt, und ich meine eben auch auf die Frauenbewegung des 19. Jahrhunderts, weil es dann ganz schwer wurde, abseits dieser Trennlinien zu denken. Also wenn man sagt, vorher waren die Machtverhältnisse stark von der Kategorie Stand bestimmt, hat sich das ins 19. Jahrhundert stark zur Kategorie Geschlecht verändert. Und dazu gehört eben auch, dass die Frauen eben idealisiert wurden und dass diese Häuslichkeit, die ihnen eingeredet wurde, das auch mit dem Bild der guten Mutter zum Beispiel zu tun hatte, oder Frauen sind ja sensibel und sanftmütig und so weiter. Und dann kann man sich dagegen einfach sehr schlecht wehren. Und die Frauen haben ja teilweise dann eben diese positiven Eigenschaften sozusagen auch angenommen. Und dann konnte die Frauenbewegung teilweise schwierig wieder dahin zurückgehen zur Französischen Revolution zum Beispiel und sagen, ja, aber die Gleichheit, die gilt für uns alle, sondern haben diese Unterschiede sozusagen mitgenommen und dann versucht irgendwie das positiv zu drehen. Genau, und das ist eben, schmeißt, glaube ich, der Frauenbewegung immer wieder einen Knüppel zwischen die Beine. Naja, es gab ja im 19. Jahrhundert nicht nur die bürgerliche Frauenbewegung, sondern auch die Sozialisten, die eben sehr viel stärker für eine richtige Gleichberechtigung gestritten haben. Rechtlich gesehen war es eben so, dass den Frauen einfach die ganzen bürgerlichen Berufe nicht offen standen und die sich dann eben auf ja reine Frauenberufe sozusagen zurückziehen mussten. Und die gab es aber. Und das wird eben auch immer nicht so sehr gesehen. Aber wie gesagt, es waren sehr, sehr viele Frauen erwerbstätig. Das Ding war eben nur, dass die bürgerlichen Frauen, wenn die geheiratet haben, eben immer ihren Beruf aufgeben mussten. Oder sie haben mit sozusagen mit Einverständnis des Mannes ihren Beruf weitergeführt. Aber alles, was sie verdienten, gehörte dann eben ihrem Mann, wenn sie nicht vor der Ehe einen Vertrag geschlossen haben. Aber viele Künstlerinnen zum Beispiel haben nicht geheiratet, weil sie dann ihre Karriere hätten aufgeben müssen.
0: Also würdest du sagen, dass die Hausfrau schon auch ein politisch gewolltes Konstrukt war?
1: Auf jeden Fall. Bei diesen ganzen Maßnahmen geht es immer um Konkurrenzdenken und darum, die eigenen Privilegien zu verteidigen. Um Angst auch, also Angst vor der Konkurrenz. Dann hat es sich einfach ökonomisch auch ausgezahlt für das System, das wir heute haben, weil es basiert ganz viel auf unbezahlter Care- und Hausarbeit. Das ist Anfang des 20. Jahrhunderts das erste Mal in die Berechnungen eingeflossen, als 1929 die erste Weltwirtschaftskrise war. Und da wurde dann die unbezahlte Hausarbeit in die Theorien mit einberechnet als Argument, um den Arbeitern niedrigere Löhne zahlen zu können, weil sie mussten ja kein Geld für die Hausarbeit ausgeben. Das haben ja die Frauen dann gemacht.
0: Dann würde ich vielleicht einfach mal in der Zeit noch ein Stückchen nach vorne springen. Kannst du vielleicht so kurz ganz allgemein was dazu sagen, wie sich das Bild dann der Hausfrau in der BRD und DDR vielleicht unterschieden hat?
1: Im Jahr 1900 wurde im bürgerlichen Gesetzbuch die Hausfrauenehe eingeführt, die eben bedeutete, dass die Frau keine Entscheidung mehr treffen durfte, aber eben sehr viele Verpflichtungen hatte. Und das ist in der DDR gleich mit der Gründung der DDR abgeschafft worden. Und in der BRD ist in großen Kämpfen von vier Parlamentarierinnen eingeführt worden, ins Grundgesetz eingeführt worden, der Artikel Mann und Frau sind gleichberechtigt. Und dann wurde ziemlich schnell klar, dass das Familienrecht hier mit dem Grundgesetz kollidiert. Und das ist dann auch 1953 beschlossen worden. Dann hat es bis 1957 gedauert, bis dann so ein paar Angleichungen umgesetzt wurden. Also das bedeutet, die Frau durfte sozusagen eigene Verträge abschließen. Aber es gab die Möglichkeit, dass ihr Mann, wenn sie ihre häuslichen Pflichten vernachlässigt, den Vertrag jederzeit kündigen darf. Was de facto bedeutete, dass sich da kein Arbeitgeber drauf eingelassen hat. Also de facto brauchte sie immer noch die schriftliche Einwilligung ihres Ehemanns. Und dieses Konzept der Hausfrauenehe, das ist erst 1977 in der BRD abgeschafft worden, rechtlich. Und dass aber diese Hausfrauenehe in unseren Köpfen so zur Norm geworden ist, das liegt auch daran, dass in der Nachkriegszeit sehr viel geheiratet wurde. Das liegt eben einerseits an der Unsicherheit, ne? Und es liegt aber eben auch wieder an einem Paragraphen, eine sogenannte Kuppeleiparagraf, der eben verhindert hat, dass Unverheiratete eine Wohnung bekommen haben. Und alleinstehende Frauen haben auch sehr schwer nur eine Wohnung bekommen. Und Herrenbesuch war sowieso verboten. Also das heißt, Paare, die zusammenziehen wollten, waren quasi gezwungen zu heiraten. Und deswegen hat sich dieses Hausfrauenmodell einfach so sehr in unseren Köpfen eingebrannt. Dabei ist es noch gar nicht so alt.
0: Ja, es gibt ja auch heute immer noch Hausfrauen. Es gibt ja aber auch inzwischen immer mehr Hausmänner. Wie hat sich denn das entwickelt oder wie ist denn dein Blick darauf? Findest du, das kann man überhaupt vergleichen?
1: Im Grunde bin ich ja immer dafür, sich das Leben irgendwie so zu organisieren, wie man selber damit am besten klarkommt oder wie man es selber möchte. Wenn Leute sagen, so wir schaffen das nicht, beide Vollzeit tätig, Vollzeiterwerbstätig zu sein oder auch meinetwegen Teilzeit, einer von uns möchte sich gerne einfach nur um die Familie, oder nur ist gut, aber eben ganz auf die Familie konzentrieren, weil es ist einfach sonst nicht zu schaffen oder weil derjenige oder diejenige einfach total Lust dazu hat und es gerne möchte. Das Problem ist einfach nur, dass dieses Hauptversorgermodell muss einfach finanziell abgesichert sein. Wenn derjenige oder diejenige, die da zu Hause bleibt und eben nicht erwerbstätig ist, muss finanziell irgendwie abgesichert werden. Solange alles irgendwie okay ist, ist ja alles gut, aber in dem Moment, wo Krankheit oder Tod oder Trennung dazu kommt, landet man eben sehr schnell in der Armutsfalle, wenn man sich das nicht vorher gut überlegt hat. Und auch da müsste die Politik das einfach finanziell absichern. Also die Zeit, die für Familienarbeit aufgewandt wird, Care-Arbeit.
0: Genau, ich würde jetzt gerne noch mal zum Ende betonen, es geht ja hier trotz allem nicht um einzelne Frauen, die sich entscheiden, zu Hause zu bleiben, sondern eben schon um eine strukturelle Benachteiligung, die ja auch, wie wir eben schon vorgestellt haben, heutzutage auch immer noch existiert. Was müsste sich denn ändern oder was wären denn Schritte, um diese vielleicht nach und nach zu lösen?
1: Was soll man sagen? Männer müssen einfach mehr zu Hause, die Väter müssen halt einfach Elternzeit nehmen. Super wichtig. Und dann eben diese Teilzeitfalle vermeiden. Also gibt doch diese Zahlen, dass von Kindern im Grundschulalter die Väter da irgendwie zu fast 100% Vollzeit arbeiten und die Mütter zu einem sehr, sehr, sehr großen Prozentzahl in Teilzeit sind. Und das muss einfach geändert werden. Ich wäre ja sowieso eigentlich dafür, dass alle in Teilzeit arbeiten, dass es die 4-Tage-Woche gibt wie in Island, bei vollem Lohnausgleich und gesellschaftlich und politisch einfach Haus- und Care-Arbeit als eine wichtige Grundlage der Gesellschaft angesehen wird und dementsprechend in Arbeitszeiten mit eingerechnet wird für alle.
0: Wenn ihr noch mehr über das Konstrukt der Hausfrau hören wollt, empfehle ich euch das Buch Die Erfindung der Hausfrau, Geschichte einer Entwertung von Efke Rülfes, die ihr hier gerade gehört habt. Und für alle, die aus Halle zuhören, heute Abend findet hier am Herrn Fleischer Kiosk eine Sendung von Wuterus statt, und zwar Wuterus Interaktiv unter dem Motto Old Housewife Tales. Gibt es Quiz von der queer-feministischen Sendung Wuterus, irgendwo zwischen Aberglaube und Weisheit. Und um euch darauf ein bisschen vorzubereitet, könntet ihr jetzt beim nächsten Song ganz genau zuhören. Der heißt nämlich Mom Does the Washing.
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das Duell der Letzten in der Version von Tränen. Aber hier ist jetzt noch nicht das ganz das Duell der Letzten, sondern hier ist jetzt erstmal die letzte Runde Veranstaltungshinweise in diesem Morgenmagazin. Für Berlin, da könnt ihr heute zum Beispiel eure eigenen Zeichen- oder Malprojekte mit regelmäßigen Terminen umsetzen. Das Ganze ist kostenlos, bringt gerne Material selbst mit. Ab 6:15 bis 7:30 im L5 Späti in der Lenaustraße 5 in Berlin. Außerdem in Berlin gibt es heute einen Queeracoustic-Hangout ab 19:30 mit Live-Acts ab 20 Uhr. Danach gibt es offenes Jammen. Mehr Infos gibt es zumal auch auf Instagram unter Queeracoustic-Hangout. Einfach bei Insta. Das Ganze in der Grünberger Straße 73 im Selena Gora in Berlin. Also Queeracoustic-Hangout ab 19:30, live ab 20 Uhr. Und eigene Zeichen- oder Malprojekte umsetzen ab 6:15 im L5 Späti. In Potsdam hat heute die Nachbarschaftskneipe in Waldstadt geöffnet von 19 bis 21:30 Uhr im Haus der Begegnung im Teufelssee 30 in Potsdam. Außerdem gibt es einen heute im Freiland in Potsdam ab 19:30 Uhr eine künstlerische Recherche von einer deutsch-togoischen Begegnung über Geschlechtergerechtigkeit. Das Ganze findet von 19:30 bis 20:30 Uhr im Freiland Potsdam im Haus 2 in der Friedrichs-Engel-Straße 22 statt. Außerdem jetzt hier als Programm. Habe ich gleich noch ein paar Tipps, was gleich auf den Radios, die ihr hören könnt, so läuft. Aber erwähnenswert hier vom Radiokiosk, also hier in Halle, wo ich auch gerade sitze, ist heute um 15 Uhr kommt das Kinder- und Jugendradio in Gespräch mit VertreterInnen von jungen Engagementprojekten unter dem Motto Junges Engagement in Halle. Ab 18 Uhr lädt dann die queerfeministische Sendung Wuterus zum Quizzen ein. Old Housewife Tales. Es geht um die Suche nach der Wahrheit zwischen Aberglauben und Weisheit. Und von 7 bis 9 wird dann von der Gruppe Woll Sternchen eine Komposition aus Sampling, Noise und vielem mehr improvisiert. Bleibt noch dran, hier kommen gleich noch die Hinweise, wie es dann spannend weitergeht in euren den Radios, von denen ihr vielleicht zuhört. Hier kommt jetzt nochmal ein Song, der für mich auch vielleicht ein Klassiker ist, der Radiomusik, die ich gerne höre, der aber vor allem zum Sommer passt und mich daran erinnert, wie gerne ich vor allem in den letzten Tagen, als es so krass heiß war, zum See gefahren bin. Martha and the Muffins besingen hier den fiktionalen Echo Beach, zu dem sie sich hinwünschen, während sie ihre langweilige Lohnarbeit nachgehen müssen.

Und wenn ihr noch Programm braucht auf eurem Weg zum Echo Beach, dann habe ich jetzt hier das, was weiterläuft, wenn hier um 10 gleich das Morgenmagazin zu Ende ist. Wenn ihr aus Berlin oder Brandenburg zuhört, dann kommt im Freien Radio Berlin-Brandenburg jetzt gleich das Ohrsichtradio, der Klang der Inklusion, mit Musikspecials, Weltnachrichten und aktuellen Magazinsendungen. Seid gespannt, das kommt dann von 10 bis um 12. Bei Coloradio kommt jetzt hier noch das Musiktaxi, Musikfrei Haus, auch das bis um 12. Bei Radio Blau läuft jetzt gleich Nightfall, Metal mit Kuno, auch bis um 12. Und bei Radio Korax läuft gleich off-on der Podcast von netzpolitik.org und dann die Pipapo-Parade. Und vielleicht da auch nochmal der Tipp, wie ich vorhin schon gesagt habe, ab 15 Uhr geht es auch hier weiter mit Live-Programmen vom Radio-Kiosk am Herr-Fleischer-Kiosk am Reilig in der nördlichen Innenstadt. Da lohnt es sich auf jeden Fall auch vorbeizukommen. Alle, die keinen Kitsch mögen, müssen jetzt nochmal ganz stark sein. Pippe, ich hoffe, du freust dich. Hier I am von Bryan Adams, das ist für dich.

Auch wenn es so schön ist, rede ich jetzt mal langsam drüber und zieh's langsam runter. Hier I Am von Bryan Adams habt ihr hier gerade gehört in den letzten Minuten des Morgenmagazins. Und hier ist es jetzt auch schon Zeit für mich zu verabschieden. Alle Beiträge, die ihr gerade gehört habt, könnt ihr auch nochmal nachhören auf radiokorax.de oder auf freie-radios.net. Die tagesaktuelle Redaktion meldet sich dann heute um 17 Uhr das nächste Mal zu Wort, auch wieder vom Herr Fleischer Kiosk am Reileck. Das Morgenmagazin gibt es das nächste wieder im Freien Sendeverbund morgen früh um 7 bis um 10. Kommt gerne vorbei zum Radiokiosk, schaut gerne auch einfach auf die Seiten, wenn ihr von einem anderen freien Radio seid, von eurem Radio, was noch so läuft. Wenn ihr Lust bekommen habt, selber Radio zu machen oder Feedback habt, dann schreibt uns gerne eine Mail oder auf Social Media. Die Adressen findet ihr alle auf den Internetseiten der freien Radios. Vielen Dank an alle, die das hier möglich gemacht haben. Vielen Dank an die Technik, die hier seit um 6 alles aufbaut und die ganze Zeit da ist für den Fall, dass es irgendein Problem gibt und die gleich dafür sorgt, dass es hier einen reibungslosen Übergang gibt. Vielen Dank an die tagesaktuelle Redaktion, die dieses Magazin so gut vorbereitet hat. Und immer vielen Dank an Radio Korax einfach generell für alles und tschüss.

Thunder Mother, I don't know you. Ich kenne dich auch nicht, aber ihr kennt mich vielleicht. Hier ist Kuno, hier ist Nightfall, hier ist Radio Blau. Und damit, ja, schönen Dank, dass ihr eingeschaltet habt in den nächsten zwei Stunden. Thunder Mother haben ihre erste Live-Scheibe rausgehauen. Live and Alive heißt das gute Stück, seit ein paar Monaten draußen. Jetzt auch endlich als Vinyl. Ich finde es ziemlich geil, obwohl sie hier ein bisschen amerikanischer klingen. Aber okay, sei ihnen gegönnt. Sind auch mit einer neuen Besetzung am Start, aber dazu möchte ich mich jetzt nicht äußern. Apropos Live, nur noch ein paar Tage, dann spielen Sabotage und Nevermore hier in Leipzig auf der Parkbühne. Ich hoffe mal, dass das Wetter gut wird. Ich hoffe, ihr hofft das auch und dann wird es auch gut. Wir spielen jetzt von Sabotage den Opener ihrer allerersten Scheibe Power of the Night aus dem Jahre 1985. Damals war selbst ich noch jung, das kann man so sagen. Power of the Night ist nicht nur der Opener, ist auch der Titelsong. Natürlich ist es von der Madness Rains from the Gutter. 1990 aufgenommen, vor ein paar Wochen erschienen. Viel Spaß jetzt mit Sabotage und gleich hinterher Nevermore. 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
1: 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Das war Nevermore mit This Godless Endeavor. Ich freue mich total drauf. Das war auch damals der Titelsong der vorletzten Nevermore-Scheibe. Ich bin gespannt, wie sich der neue Sänger schlägt. Und ich bin auch mal gespannt, wie die Fans ihn aufnehmen und ob es vielleicht dann demnächst auch eine neue Nevermore-Scheibe gibt. Ich freue mich auf alle Fälle wie ein kleines Kind. Wem das jetzt schon ein bisschen zu verschachtelt war, sollte sich jetzt freuen. Der ist nämlich noch verschachtelter. Stellt euch vor, Vector und Blood Incantation würden heiraten und ein Kind bekommen. Das dürfte ungefähr so klingen wie Cryptic Shift. Wir hören aus ihrer aktuellen Scheibe den wundervollen Song Hexagonal Eis. Deverti Treper ist ja, ich kann es hier nicht aussprechen, was soll das? Hexagonal Eis, ich kürze es mal ab. Overspace and Supertime heißt die Scheibe Cryptic Shift. Viel Spaß die nächsten 10 Minuten. Ich gehe mal kurz nach dem Porzellan gucken.

0: Taschenrechner könnt ihr wieder wegpacken. Das war ein Cryptic Shift mit Hexagonal Ice. Ich bin mal gespannt, wie sie sich entwickeln, ob sie mehr Richtung Blood Incantation gehen oder mehr Richtung Vector. Vector ist aber ein ziemlich interessanter Begriff nochmal. Nuclear Tomb kommt aus den USA, haben mit Epoch Inhumane eine neue Scheibe draußen. Daraus gleich den Opener Watch the Sky, natürlich mit sehr, sehr interessantem Intro. Was mir dabei besonders gefällt, es klingt für mich ein bisschen nach Vector, aber diese Leute kommen viel früher auf den Punkt. Die meisten Songs sind so ziemlich genau zwischen 3 und 4 Minuten. Ziemlich geil, aber trotzdem sehr, sehr technisch. Also vom Handwerklichen. Egal. Viel Spaß. Nuclear Tomb.
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der wahrscheinlich mit Abstand beste Songtitel in dieser Sendung. Das waren Extinct aus Schleswig-Holstein mit The Conservative Reactionary Wokeness Strikes Back. Kann man so sehen, sollte man so sehen. Aber was erwartet man von einer Band, die sehr, sehr treffend, finde ich, ihre Scheibe in Conspiracies We Trust nennt. Ihr könnt ja auch mal erzählen, was eure Lieblingsverschwörungstheorie ist. Aber jetzt nicht sowas alltäglich wie flache Erde oder gab es die Mondlandung wirklich oder weiß ich was alles, sondern wirklich mal was Neues, worüber wir noch nicht gelacht haben. Wäre cool. Starkes Album, Extinct aus dem beschaulichen Schleswig-Holstein. Wir machen weiter mit einer Band, die mich schon seit 2, 3, 3,5 Jahrzehnten begleitet. Ratos de Porão aus Brasilien. Am 12. sehen wir uns hoffentlich alle in Leipzig auf der Parkbühne zu Nevermore und Sabotage. Einen Tag vor fahre ich nach Berlin, treffe ein paar alte Bekannte, unter anderem Kato von Asi Assassin. Ratos de Porão spielen vor Ort und diese Band war für mich immer sehr, sehr, sehr, sehr wichtig. Und warum das so ist, ich spiele euch mal zwei Lieder. Einmal von der Platte, die mich damals am meisten abgeholt hat. Anarchophobia, daraus Mad Society aus dem Jahre 91. Habe ich richtig gerechnet? Ja, doch, sind 3,5 Jahrzehnte. Und danach aus dem Album Necropolitica, der aktuellen Scheibe von Ratos de Porão, Alerta Antifaschista. Zwei ziemlich coole Songs mit einer ziemlich coolen Botschaft jeweils. In diesem Sinne viel Spaß mit Ratos de Porão. Und vielleicht sehen wir uns auch am 11. in Berlin im Cassiopeia.

Rat aus der Porau mit alerter Antifaschista muss nicht weiter kommentiert werden. Kann man so stehen lassen. Sehr geiler Song, sehr geile Band. Ich freue mich wie ein kleines Kind auf dem 11. auf Berlin, aufs Cassiopeia, auf Rat aus der Porau. Wir machen mal weiter mit Cruel Force, haben eine neue Scheibe draußen. Haneda, erschienen bei Shadow Kingdom Records. Mein Lieblingssong natürlich, sonst würde ich auch nicht spielen. Titans Awakening.

Das war ein She-Wolf mit Eternal Night aus ihrer We Are Gonna Fucking Die EP, erschien bei Dying Victim Productions. Sehr, sehr geile Scheibe, sehr, sehr geiles Label, aber wem sag ich das? Ich glaube, sie kommen aus dem nördlichen Teil Belgiens, aber das ist nur eine Vermutung, weil im nördlichen Teil Belgiens, dort wird halt ganz viel Niederländisch gesprochen, das ist Flandern, und ich glaube, dort kommt auch Agathokles her, weil Agathokles sehr viele niederländische Punkbands gekappt hat in ihrer Karriere, das heißt Karriere, in ihrer Laufbahn. Ich glaube, Agathokles würden sich am meisten gegen das Wort Karriere wehren wollen. Sehr, sehr coole EP, macht Bock auf mehr, sehr rotzig, sehr räudig, irgendwo zwischen Punk und Black Metal. Und wenn wir ehrlich sind, zwischen Punk und Black Metal sind auch immer wieder Venom gewesen. Haben auch mal einen Song gemacht, Long Hair Metal Punks. Ich glaube, das trifft es wirklich ganz gut. Venom haben eine neue Scheibe draußen, Into Oblivion, hat auch ewig gedauert. Daraus jetzt As Above, So Below.

Das waren unsere Destin Punks Arroganz mit Die for Nothing, der Opener ihrer aktuellen Scheibe. Destin Punks ist jetzt keine Zuschreibung, sondern ganz einfach auch der ja, Albumtitel. Haben vor, glaube ich, einer Woche in Wacken gespielt. Ich mag sie natürlich trotzdem nach wie vor, das hat damit nichts zu tun. Ich finde die Scheibe sehr, sehr geil. Richtig gut produziert, man hört alles sehr, sehr gut heraus, sehr, sehr transparent alles. Geht vielleicht ein bisschen zu Lasten der Modrigkeit, aber trotzdem würde ich mal behaupten, dass Destin Punks die beste Scheibe von Arroganz ist, die sie je rausgehauen haben. Und ich glaube, das ist sehr, sehr beachtenswert, weil das dürfte auch mittlerweile schon ihre siebte gewesen sein. Und eigentlich soll ich mal die Leute wieder vors Mikrofon zerren. Egal. Wir bleiben noch ein bisschen räudig, ein bisschen extrem. Leia auf dem Minotaur kommt aus den USA, auf ihrer aktuellen Scheibe gibt es relativ wenig Songs, die dafür umso kürzer sind. Ich finde die Scheibe sehr geil. I Hail I heißt sie und daraus gibt es jetzt den wunderschönen Titelsong.

Allmählich wird's eingeweidig. Das waren Phytorem mit Rebirth in Morbid Disgust von ihrer Debütscheibe Incongruous Forms of Evergrowing Rot hier bei eurem Fachmagazin für Inneres Nightfall auf Radio Blau. Wir bleiben jetzt richtig lange deathig. Frozen Soul haben ihr neueste Scheibe rausgehauen. No Place for Warmth. Es klingt ein bisschen nach europäischem Metal, wenn ihr mich fragt, mit ein bisschen Arbitrary, aber auch diversen Hardcore, Sludge-Hardcore-Einflüssen. Mir gefällt es sehr gut, daraus jetzt Death Weaver.

Flashcrawl sind zurück und es wurde auch höchste Zeit. Das war gerade Embers of Wrath von ihrer Epitome of Carnage Scheibe. 5 Jahre ist es her, dass ihr Sänger Sven Groß starb. Ein sehr, sehr großer Verlust. Sie haben sich ewig lange Zeit gelassen. Auch eine endgültige Auflösung stand im Raum. Ihre letzte Scheibe Into Catacombs of Flesh erschien 2019, auch immerhin schon 7 Jahre her. Ich finde es sehr, sehr cool, dass sie sich zusammengerauft haben. Ich finde die Scheibe sehr, sehr geil. Natürlich wie immer sehr, sehr schwedisch. Und Daumen hoch und welcome back. Serbientas kommen auch aus Deutschland, haben auch eine neue Scheibe draußen. Ansonsten würden sie hier nicht gespielt. Puppeteer of Doom sind mittlerweile bei Kernkraft Ritter Records. Sehr geile Scheibe, klingt aber mehr nach Amerika, mehr nach, ja, ich sag mal Florida. Ihr hört aus dieser Scheibe den Song Stench of Cadaver.

Soweit Soulburn mit Quantifying Cosmic Doom. Diesen Song als ja gültig für die komplette Scheibe zu bezeichnen, würde ich mal ganz derb in Zweifel ziehen wollen. Diese Scheibe will gefordert werden, ist sehr, sehr abwechslungsreich und das gefällt mir daran sehr gut. Ihr habt jetzt gerade An Imperious Journey Through the Cathedral's Mouth gehört. Ich finde es auch cool, wenn Leute mal wieder kürzere Songtitel haben. Es muss nicht immer nach einer Philosophiearbeit klingen. In diesem Sinne trotzdem sehr, sehr geile Scheibe. Wir machen weiter mit Oracles of Worms. Auch sie haben jetzt gerade ihr Debüt rausgehauen. Aus Cult of Suffering gibt es gleich einen Titelsong. Viel Spaß. Erschien übrigens bei FDR Records. Für FDR vielleicht ein bisschen zu schwarz, aber trotzdem sehr, sehr tot.

Soweit Melachesh mit Raptors of Anzu von ihrer Sentinels of Shamash EP. Das letzte, was man vorher noch von Melachesh gehört hat, das war Enki und das ist mittlerweile schon 2015 erschienen, also 11 Jahre her. Ich hoffe mal, dass es jetzt wieder weitergeht mit Melachesh auf ihrer Art und Weise. Sehr, sehr einzigartig, sehr, sehr originell und auch sehr, sehr wichtig, wie ich persönlich finde. Welcome back und ich freue mich auf die nächste Scheibe. Sehr, sehr lange durften wir auch warten auf was Neues von Evil Warriors hier aus Leipzig. Schattenbringer, ihre letzte EP, ist auch schon wieder 6 Jahre her. 2 Jahre vorher, Fall from Reality, erschien ihre zweite und bis dato letzte Scheibe. Jetzt haben sie sich wieder zusammengerauft. Ich finde es sehr, sehr geil. Evil Warriors heißt auch ihre Scheibe und daraus gibt es jetzt Entäußerungen. Die Scheibe ist sehr, sehr krass. Gar nicht mal so weit anders, vielleicht nicht ganz so modrig. Dafür haben sie wieder ein Saxophon dabei und das zerrt ganz schön an den Nerven. Bei mir ist es stimmungsabhängig. Manchmal kann ich mich darin verlieben. Manchmal geht es mir auch tierisch auf den Geist. Es soll jetzt irgendwie nicht negativ klingen, weil ich glaube, genau so sollte auch dieses Saxophon klingen. Es ist zum Teil verzerrt und dadurch noch mehr so, als wenn ihr links und rechts an Stahlseilen hängen würdet und man will euch zerreißen. Sehr, sehr intensiv, sehr, sehr geil. Evil Warriors, Entäußerung.

Youth Area waren das mit Dare to Rebel von ihrer Gun with the Devil Scheibe. Sehr, sehr geiles Stück melodischer Black Metal aus Griechenland. Dementsprechend auch hier und da griechische Folklore-Elemente, griechische Rhythmen, zum Teil angereichert mit Instrumenten, die man eher auf Mittelaltermärkten verorten würde. Sehr, sehr interessante Scheibe, habe ich mittlerweile auch schon mehr als 7 Mal gehört. Davor gab es Evil Warriors mit Entäußerung von ihrer dritten selbstbetitelten Scheibe, Evil Warriors, erschienen natürlich bei Into Endless Chaos als CD, als Tape und auch im Vinyl, könnt ihr gerne bestellen, lohnt sich auf alle Fälle. Rauschmeißer ist heute Sotabosk, kommen aus Katalonien, singen auf Katalonisch, bedeutet so viel wie Unterholz, auch mal ein schöner Name. Interessantes Debütalbum, Albatek des Marquis. Die Band spielt übrigens im November im Hühnemann-Händen in Halle, bevor ich das vergessen sollte. Könnt ihr schon mal irgendwo einschreiben. Die ersten 3 Songs handeln über germanische Gottheiten, der 4. dann über den spanischen Bürgerkrieg, natürlich aus Sicht Kataloniens. Und natürlich geht es darum, wie die katalanische Bevölkerung oder katalonische Bevölkerung, also die Bevölkerung Kataloniens, vom Franco-Regime unterdrückt worden ist. Sehr, sehr intensiv, sehr, sehr interessant. Rauschmeißer der heutigen Sendung. Allerdings Nertus. Viel Spaß. Tschüss, sagt Kuno.

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3: Welcome zum Mittagspause. Das ist Dienstag, ich glaube. Und ich bin im Studio mit Rosalie. Mein Name ist Jolon. Unsere Kopfhörer sind ein bisschen leiser. Das ist viel besser als vorher. Wir haben viele Beiträge für euch heute. Jetzt, wir können einen Song spielen. Die Song ist von einer Band von den 90er Jahren, die heißt Green Day. Okay, und wir spielen das jetzt.
4: Einen Moment.
3: Wir haben ein paar technische Probleme, so... danke für eure Geduld in diesem Programm. Und ja, das ist unerwartet. Okay. Ein Moment.
4: Kannst du etwas sagen?
5: Ja, klar. Also danke, dass ihr mit dabei seid. Während wir hier höchst professionell die technischen Probleme kurz klären. Wie geht's euch so? Ich freue mich ja darüber, dass das Wetter jetzt besser ist, weil es viel zu warm war die letzten Tage. Über das Wetter kann ich mich auch regelmäßig aufregen, auch sehr doll freuen und dann plötzlich ist mir auch wieder zu warm oder zu kalt. Deswegen, ich freue mich so ein bisschen, dass Herbst
6: kommt. 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
4: Okay.
5: Die kommt auch in diesem Lied auf, weil es... weil es über das Ende des Septembers geht, also um den Anfang des Herbstes. Von Green Day, ein absoluter Klassiker. Wake me up when September ends. Vielleicht kennt ihr den auch. Ich habe den ehrlicherweise immer wieder auf meiner Playlist. Ich finde es nämlich unfassbar gut, sowohl zum Laufen gehen als auch zum Zuhause einfach chillen. Ich kann den immer wieder hören.

0: Bei uns geht's jetzt weiter wieder mit einem politischen Thema, und zwar dem Thema taktisch wählen. Hinter taktisch wählen versteht sich nicht nur die grundlegende Überlegung, eigene Wahlentscheidungen entgegen der politischen Überzeugung zu fällen, sondern eine Kampagne, die nun auch in Sachsen-Anhalt von Haustür zu Haustür läuft und ihr Online-Tool vorstellt, welches genau diesen Überlegungen eine Stütze sein soll. Otto Blume, Autorin des Transitmagazins in Halle, hat sich in einem Kommentar mit der Haustürkampagne und der Nähe zur Grünen- und SPD-Partei auseinandergesetzt. Unter anderem wird die Kampagne von dem Campaigning-Unternehmen The Good Forces vorangetrieben und hat Flyer und Aktionswochenende der Kampagne finanziert. Über die Inhalte der Kritik im Kommentar sprach Otto Blume mit Radio Korax.
1: Otto Blume, du hast dir diese Kampagne und diese Akteure, die dahinter stehen, angeschaut und daraufhin eben diesen Artikel im Transitmagazin geschrieben. Magst du vielleicht einmal kurz nochmal benennen, welche Akteure das sind?
2: Ja, gerne. Also vielleicht auch, wer es noch nicht mitbekommen hat, obwohl du auch schon gesagt hast, eine große Social-Media-Kampagne. Ich habe das Gefühl, die meisten Leute haben inzwischen auch von taktisch wählen gehört. Das ist eine Kampagne, die sich eben zum Ziel gesetzt hat, hier bei der Landtagswahl im September eine AfD-Alleinregierung zu verhindern. Und dazu rufen sie viele Menschen auf, taktisch zu wählen. Und in dem Fall heißt taktisch wählen, die Grüne oder die SPD zu wählen, die gerade so um die 5%-Hürde rumschwanken. Und die Idee ist also, WählerInnenstimmen aus ganz Sachsen-Anhalt von der Linken bis zur CDU zu bündeln, um diesen beiden Parteien in den Landtag zu helfen. Weil das Argument dahinter ist nämlich, dass diese beiden Parteien im Landtag dafür sorgen, dass es nicht zu einer AfD-Alleinregierung kommt. Und wenn sie zum Beispiel im schlimmsten Fall irgendwie bei 4,9% landen, dann werden die Stimmen umverteilt, anteilig im Landtag, und dann würde die AfD am meisten profitieren. Das ist so das Hauptargument, worauf sich taktisch wählen bezieht.
1: Was natürlich jetzt erstmal von der reinen Theorie ja auch rechentechnisch stimmt. Die Frage ist natürlich auch immer, ob sowas passiert oder eben nicht. Aber darauf werden wir gleich nochmal zu sprechen kommen. Ich möchte eher auf deinen Hauptkritikpunkt in dem Kommentar eingehen, den du veröffentlicht hast, nämlich eben diese Zusammenarbeit von dieser Kampagne taktisch wählen, also von diesen eigentlich als aktivistische Bewegung oder Kampagne aufgezogene Aktion mit der GmbH The Good Forces, was eben eine GmbH ist, die man anwerben kann, die man bezahlen kann, dass sie auch modernen Wahlkampf betreiben. Möchtest du da einmal deine Kritikpunkte kurz anreißen?
2: Ja, du hast eigentlich schon viel angesprochen. Vielleicht am Anfang noch wichtig zu sagen ist, dass taktisch wählen als so Aufruf oder Initiative ja nicht neu ist. Also das gab es schon immer wieder, und gerade auch bei der Landtagswahl 2024 in Sachsen oder in Brandenburg oder in Thüringen gab es so Initiativen oder eine Initiative, die so aus dem Klimaaktivisti-Umfeld kam und für taktisches Wählen geworben hat. Und das sind auch zum Teil noch die gleichen Leute, aber jetzt hat eben so Good Forces hat so die Trägerschaft übernommen. Und das ist, wie du schon gesagt hast, ein Medienunternehmen, was so von zwei grünen Kadern gegründet wurde. Ist auch relativ neu. Und dieses Unternehmen hat es sich so zur Aufgabe gemacht, mediale Diskursräume zu verschieben und so eine mediale Gegenöffentlichkeit links des Mainstreams zu kreieren. Und du hast auch schon gesagt, dass sie eben Wahlkampf machen oder Medienkampagnen anbieten für Organisationen. Zum Beispiel haben sie Anfang des Jahres auch den grünen Wahlkampf gemacht, kann man sagen, in Rheinland-Pfalz. Oder auch in Baden-Württemberg haben die Wahl von dem grünen Kandidaten eigentlich ermöglicht, dadurch, dass sie ein sexistisches Interview-Schnipsel von dem CDU-Spitzenkandidat viral gehen lassen haben, und dann wurde eben der grüne Kandidat gewählt.
1: Das klingt natürlich auch erstmal nach einem schönen ideellen Ansatz, also so Diskursräume links des Spektrums zu verschieben, klingt ja erstmal nicht fragwürdig. In dem Kommentar führst du auch die Geldspenden auf, die Good Forces eben der SPD und der Grünen gemacht haben. Also beiden Parteien soll Good Forces Anfang des Jahres eben knapp abgerundet 38.000 Euro vermacht haben, die dann vor allem in Plakate, Flyer, Aktionen und Website-Design irgendwie hineingingen. Dass solche Firmengeldspenden passieren, ist ja erstmal nicht verboten oder nicht ungewöhnlich. Deswegen würde mich eigentlich interessieren, warum du das eben als kritisch benennst.
2: Ich glaube, so der Hauptkritikpunkt an dieser Kampagne von The Good Forces ist so die Intransparenz auch, mit der das aufgezogen wurde. Also es war ganz lange nicht ersichtlich, dass taktisch Wählen von The Good Forces eben getragen wird und auch finanziert. Also du hast die 38.000 Euro angesprochen, jeweils die an SPD und Linke gegangen sind. Und tatsächlich, das sind keine reinen Geldspenden, wie man sich das vielleicht so vorstellt. Das haben wir auch noch mal verändert in dem Artikel, weil sich The Good Forces tatsächlich auch dazu geäußert hat. Aber das sind eben Ausgaben in Form von Flyern und auch diese Aktionswochenenden, die die jetzt durchführen vor der Wahl oder so, eben einfach Wahlkampfgeld, was da reinfließt. Es ist einfach Wahlkampf für die Grüne und die SPD, die da irgendwie als so überparteiliche Kampagne geframed wird. Und das ist auch vielleicht interessant, weil tatsächlich hat sich Taktisch Wählen nicht jetzt auf den Artikel geäußert, aber ich habe das Gefühl, dass sie so darauf reagiert haben, weil auf der Taktisch Wählen Website, also die mit den, wo man die Postleitzahlen auch eingeben kann, um eine Wahlempfehlung zu bekommen, da ist jetzt so ein neuer Reiter erschienen, nachdem der Artikel veröffentlicht wurde, und der ist Transparenz. Mhm. Und da ist jetzt das alles aufgeführt, dass eben Taktisch Wählen zu The Good Forces gehört und dass es da um, dass da irgendwie Geld gespendet wurde und so. Ich finde, das eigentlich ist ein guter Schritt schon mal hier, dass darauf reagiert wurde, weil ich finde, dass die Leute das einfach irgendwie verdient haben, wenn sie so taktisch wählen sehen, dass, also sie wissen einfach, woher das kommt. Und ich glaube, Campaigning, wie du auch schon gesagt hast, ist einfach so, wie Politik heute funktioniert und auch ein Grund, warum die AfD so stark ist, weil sie eben Campaigning-Teams hinter sich hat und deswegen so gut bei den Leuten ankommen, auch unter anderem. Und da ist es eigentlich begrüßenswert, wenn es irgendwie von linker Seite oder linksliberaler Seite ähnliche Campaigning-Teams gibt. Aber mein Take ist eben so, irgendwie wenn man Grüne und SPD wählt, dann bekommt man halt Grüne und SPD-Politik. Und das wird so ein bisschen verschleiert unter dieser taktisch Wählen-Kampagne. Und mich nervt eben so, dass es als so eine Strategie verkauft wird, die jetzt irgendwie Sachsen-Anhalt rettet, wo es einfach nur auf so einer sehr spekulativen Idee basiert von, wir helfen jetzt diesen Parteien über die 5%-Hürde, damit wir keine AfD haben, obwohl zum Beispiel gar nicht klar ist, ob die CDU nicht auch mit der AfD koalieren würden. Das schließen im Moment auch aus, aber auf Landesebene passiert teilweise auch schon so eine Zusammenarbeit über so Themen wie zum Beispiel Abschiebeknäste oder sowas.
1: Darauf wollte ich auch eingehen, also jetzt zu dieser großen Frage, taktisch wählen oder nicht taktisch wählen. Mir ist aufgefallen, dass es so ein Aufhänger war und dass es aber in dem Kommentar dann doch eben sehr wenig Raum eingenommen hat. Du hast ja jetzt gerade deinen Take schon erörtert. Es ist ja schon real passiert, also ich verstehe, woher das kommt. Ich habe mich nur gefragt, und das ist halt auch ein Take, der mich überrascht hat von dir. Du hast auch gemeint, dass die Kampagne taktisch wählen oder diese Idee, Strategie taktisch wählen, die ja der Kampagne auch zugrunde liegt, auch so der Versuch ist, linke Wähler in die Zweitstimme abzuwerben. Also dass du davon ausgehst, dass halt die Menschen, die jetzt vielleicht taktisch wählen, eigentlich links gewählt hätten. Und da habe ich so zwei Fragen. Die erste ist, woher nimmst du diese Annahme? Ich habe mir nämlich tatsächlich auch die Wählerwanderung von der Landtagswahl 2016 auf 21 angeschaut, also der vorangegangene Wechsel quasi. Und klar waren das noch andere Zeiten. Das war auch irgendwie dann, die AfD war damals auch noch nicht so stark in Sachsen-Anhalt. Also die Frage ist schon, ob man das insofern vergleichen kann. Dennoch war für mich spannend zu sehen, dass 2021 81.000, also rund WählerInnen in Sachsen-Anhalt die Linke gewählt haben. Und im Vergleich zu der Landtagswahl davor halt nur 8.000 etwa abgewandert sind an SPD und Grüne. Also eigentlich, dass gar nicht so eine krasse Abwanderungswählerwanderung passiert war. Und ich frage mich so ein bisschen, woher dann, wenn man sich halt eben diese Wählerwanderung, die auch im Tagesspiegel einzusehen ist, anschaut, woher diese Besorgnis kommt, also worauf du das stützt, dass linke WählerInnen abgeworben werden mit taktisch wählen.
2: Also du hast gerade gesagt, dass von 2016 zu 2021 von den linken WählerInnen waren es 8.000 oder 6.000 abgewandert sind. Ich muss sagen, ich weiß nicht so viel über die Wahlkämpfe 2016 und 2021, aber zu jetzt kann ich sagen, dass ich das erstens so ein bisschen persönlich auch mitbekommen habe, dass zum Beispiel die Grüne das teilweise in ihren Wahlkampf einfließen lässt, besonders zum Beispiel im Paulusviertel Wahlkampf zu machen und dann linken WählerInnen mit diesem Argument des taktisch Wählen abzuwerben. Letztendlich weiß ich natürlich nicht, ob jetzt mehr Menschen von der CDU sich überlegen, ich will jetzt taktisch die SPD oder die Grüne unterstützen oder ob es mehr von den Linken sind. Ich finde nur so, die Grundprämisse von taktisch wählen ist ja, wir fangen gar nicht erst an, AfD-WählerInnen zu überzeugen, was anderes zu wählen, sondern wir setzen bei denen, die man so demokratische WählerInnen nennt, bei denen setzen wir an. Und da ist es irgendwie relativ gut vorstellbar, dass da LinkswählerInnen auch dazu überzeugt werden, dann zum Beispiel in der Zweitstimme die Grüne oder die SPD aus taktischen Gründen zu wählen.
1: Wie schützt du dich eigentlich vor dem Vorwurf, wenn Menschen, die das lesen, sagen, dieser Kommentar ist jetzt vielleicht aber auch aus einer Linkspartei geschrieben?
2: Ja, das ist natürlich spannend. Ich glaube, was mir so auffällt, ist, dass gerade jetzt vor der Wahl die Stimmung so angespannt ist. Alle haben Angst vor der AfD-Regierung und ich auch. Dann kommt die Taktisch-Wählen-Kampagne und es scheint wie so ein easy way out aus diesem Dilemma, dass die AfD gerade immer stärker und immer stärker wird und nicht nur in Sachsen-Anhalt. Und ich habe das Gefühl, dass sie da so ein bisschen wie so einen Heiligenstatus auch bekommt. Und weil ich das jetzt kritisiere, wird zum Beispiel, das ist jetzt ein anderes Argument, aber was ich auch dann auf der Instagram-Seite von Transit gelesen habe, ist, dass irgendwie jemand geschrieben hat, willst du, dass die AfD jetzt regiert in Sachsen-Anhalt? Wo ich so denke, nee, will ich nicht. Ich glaube, mir ist irgendwie nur wichtig, dass wir nicht, weil jetzt so eine heiße Wahlkampfphase ist, aufhören zu debattieren über solche Kampagnen und auch uns fragen, also was nehmen wir denn in Kauf dafür, dass man sagt, wir sind hier anti-AfD, also was nehmen wir dafür in Kauf? Nehmen wir dafür in Kauf, dass die SPD irgendwie arbeiterinnenfeindliche Politik macht oder sowas?
1: Ich habe mich auch gefragt, warum vielleicht auch in dieser ganzen Kampagne nicht Nicht-WählerInnen angesprochen werden, weil, um auch nochmal zu referieren auf die Zahlen des Tagesspiegels, waren es im Jahr 2021 500.000 Nicht-WählerInnen, also das ist ja fast ein Viertel der Landesbevölkerung von Sachsen-Anhalt. Und ich frage mich auch, was ist denn eigentlich die Verantwortung von zivilgesellschaftlichen AkteurInnen, die halt nicht in Parteien organisiert werden? Also wie können wir das abwenden?
2: Wenn das jetzt irgendwie klappt, hoffentlich die AfD-Regierung auch zu verhindern, egal durch CDU-Minderheitenregierung oder wie auch immer, dann ist es auf jeden Fall auch kein Grund zum Feiern, sondern dann ist es einfach was irgendwie nochmal 5 Jahre ein bisschen Aufschub gibt, um genau über solche Fragen nachzudenken. Wie kann man denn Leute inhaltlich wieder erreichen? Wie kann zum Beispiel die SPD auch wieder eine Partei für ArbeiterInnen werden? Oder wie kann man AfD-WählerInnen oder eben auch Nicht-WählerInnen abholen, wo sie sind und irgendwie rausholen aus diesem Frust, rausholen aus der Idee von, ja, mit Ausländerfeindlichkeit wird alles besser oder so. Und ich glaube, da bin ich dann schon, also vielleicht kommt der Vorwurf jetzt auch, aber da bin ich schon auch so ein bisschen biased, weil ich finde, dass die Linke das gerade irgendwie ziemlich gut macht, auch mit dem Haustürwahlkampf, weil es da eben nicht nur um Wahlkampf geht, also jetzt natürlich schon, aber die haben vor einem Jahr angefangen mit Haustürwahlkampf und es ging vor allem irgendwie darum, Menschen wieder für Politik zu begeistern, für Vernetzung, für Nachbarschaftsarbeit. Und ich glaube, so eine Organisation oder Kampagnen braucht es viel mehr und es ist jetzt auch ein bisschen egal, ob das von der parteipolitischen Linken kommt oder von so Nachbarschaftsorganisationen wie zum Beispiel Sissi in der südlichen Innenstadt. Die machen irgendwie ganz wertvolle Arbeit, die auch irgendwie Menschen einfach rausholt aus dieser Vereinzelung. Und ich habe das Gefühl, da ist es ein bisschen da, wo man ansetzen kann, auch wenn man jetzt nicht parteipolitisch organisiert ist. Und ich finde, dass man einfach schön sieht, dass taktisch wählen so eine kurzfristige Strategie ist. Wenn man sich die Ergebnisse 2024 anschaut, in Brandenburg, Sachsen und in Thüringen, weil da wurde eine AfD-Alleinregierung nochmal gerade so verhindert und durch eben taktisch wählen. Und wenn man sich jetzt die Umfragenwerte aber anschaut, dann ist die AfD überall gestiegen. Das heißt, das hat überhaupt nichts geändert. Das hat, wie gesagt, einfach nochmal 5 Jahre mehr gebracht. Und jetzt wird es, glaube ich, ziemlich schwierig bei der nächsten Landtagswahl, die nochmal taktisch rauszuwählen.
0: Genau. Das war ein Beitrag von unseren KollegInnen aus Halle. Und bei uns geht es jetzt weiter mit den Kurznachrichten für euch. Noch mehr als 700 freie Ausbildungsplätze. In einigen Betrieben hat das neue Ausbildungsjahr vor knapp 2 Wochen begonnen. In anderen geht es in gut 2 Wochen erst los. Aber ein Bild zeichnet sich insgesamt bereits ab. Zahlreiche Plätze bleiben unbesetzt. Laut der Statistik der Agentur für Arbeit Leipzig waren Ende Juli noch 711 Ausbildungsplätze frei. Das deckt sich auch mit Zahlen, die die IG Bau Leipzig-Dessau am Montag in einer Pressemitteilung veröffentlicht hat. Sie verzeichneten unter anderem noch 28 freie Stellen im Baugewerbe und 10 freie Ausbildungsplätze als Maler oder Lackierer. Auch die IHK zu Leipzig nannte Ende Juli ähnliche Zahlen. In einer Umfrage gaben 39% der Unternehmen an, dass nicht alle Stellen besetzt werden konnten. Kita und Hort in Leipzig sollen teurer werden. Die geplante Erhöhung der Kita- und Hortgebühren in Leipzig stößt im Stadtrat überwiegend auf Ablehnung. Unterstützung erhält die Stadtverwaltung nach aktuellem Stand nur von einer Fraktion. Die Stadt hält die Anhebung für notwendig und verweist auf die gesetzlichen Vorgaben. Über die Vorlage soll im Herbst entschieden werden. Der Landwirtschaftsminister will Bauern helfen. Wegen der langen Trockenheit erwarten die Landwirte geringere Ernten. Landwirtschaftsminister Rainer hat den Bauern deshalb Hilfe zugesichert, wenn verlässliche Zahlen vorliegen. Lebensmittel würden aber nicht sofort teurer. Die Landwirte machen sich wegen der anhaltenden Trockenheit in diesem Sommer auf erhebliche Einbußen bei der Ernte gefasst. Teils drohen sogar Totalausfälle. Deshalb hat Bundeslandwirtschaftsminister Alois Rainer von der CSU den Bauern Hilfe zugesichert. Das gehe aber erst dann, wenn belastbare Daten vorliegen, sagte Rainer im gemeinsamen Morgenmagazin von ARD und ZDF. Ohne belastbare Daten können wir schlecht Hilfe leisten. Der Deutsche Bauernverband DBV stellt heute eine Erntebilanz vor. Dresdner Erfolgsunternehmen kommt nach Leipzig. Hier gibt's bald eine vegane Fleischtheke. Der Name dieses Ladens ist Programm. Die vegane Fleischerei eröffnet im September ihre erste Filiale in der Leipziger Südvorstadt. Genauer in der Karl-Liebknecht-Straße 30. Die vegane Fleischerei kommt ursprünglich aus Dresden. Dort befindet sich auch die hauseigene Manufaktur. Die Verantwortlichen kündigten an, dass in Leipzig ca. 70% der Waren aus eigener Produktion stammen werden und das Sortiment durch Produkte von regionalen und europäischen Partnern ergänzt wird. Zu den hauseigenen Produkten gehören unter anderem vegane Salami, Bratwurst, Sauerbraten, Hackbraten und Barbecue-Rippchen. Die Eröffnung findet am 5. September statt. Nach dem großen Erfolg in Dresden gibt es mittlerweile schon 9 Standorte, darunter in Berlin, München, Frankfurt und Hamburg. Die Filiale in Leipzig wird die 2. in Sachsen. Bei uns geht's jetzt weiter mit Musik, und zwar von der Indie-Band Mumford & Sons mit ihrem Lied Dead Mass.

Bei uns geht's jetzt weiter mit den Veranstaltungstipps für heute und morgen. Heute Nachmittag um 17.45 Uhr könnt ihr euch dem Cozy Run Club anschließen und ein Social Run mitmachen im Soulmate Café, um sportlich aktiv neue Menschen kennenzulernen und zusammen laufen zu gehen. Heute Abend von 20 bis 22 Uhr findet die Open-Air-Comedy-Show auf der Kalibknechtstraße 36 statt. Und morgen geht's weiter mit dem Kneipenquiz in der Moritzbastei, auch um 20 Uhr. Und um 21 Uhr findet ein Screening des Grünau 50, gebaut für viele Films, statt. Vom Filmemacher von Hütten sind für alle da, Birk Possecker. Dieser richtet in diesem Film seinen Blick in der fünfteiligen Serie auf Grünau und steht am morgigen Mittwoch sogar danach noch persönlich für Fragen zur Verfügung. Der Film wird allerdings auch noch mehrmals gezeigt, falls es morgen bei euch zeitlich nicht passen sollte. Bei uns geht's jetzt nochmal musikalisch weiter, und zwar mit dem Song Green Eyes von Coldplay.

Ja, das war Lord mit Baskerziesen. Das Lied ist jetzt schon 12 Jahre alt, aber ich bin schon auch ungefähr seit 12 Jahren mit dabei. Und Pure Heroin ist das Album. Es ist fantastisch. Ich kann es nur empfehlen. Auch ihre Alben, wie sie sich entwickelt als Künstlerin, ist sehr nur zu empfehlen, da mal reinzuhören, falls ihr Lord bisher noch nicht gehört habt. Sie ist auch eine Künstlerin aus Neuseeland, und aus Neuseeland kommen wir jetzt aber wieder zurück nach Leipzig, denn bei uns geht's jetzt weiter mit Twins in Color, einer Leipziger Band, und ihrem Lied Crown of Dust.

0: Ich habe überall nach dem Geschöpf Gollum gesucht. Aber der Feind hat ihn zuerst entdeckt.
1: Nein!
0: Ich weiß nicht.

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1: Ach, weißt du, der Zahn der Zeit, der vergreift sich höchstens an meiner Luftröhre. 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Das Einzige, was mir bleibt, ist, mich zu verkriechen, eine Kerze zu zünden und Löcher in die Luft zu starren.
0: Klingt eher so, als hätte dich das Malwerk des Lebens unter seine Fittiche genommen.
1: Ach, von der Schwarzmalerei halte ich nicht so viel. Solange wir immer mal wieder einen netten Moment mit der Musik, mit die Freunde abgreifen, lässt sich's ja auch ganz gut leben. Ich denke, wenn wir es schaffen, uns wieder mehr zu trauen und das Tanzbein aufs Parkett zu legen, dann wird die Suppe schon wieder witziger. Oder liege ich da falsch?
0: Mensch, Theresa, da hast du dich wohl mal wieder selbst überholt. Dann lass uns mal aufhören, hier zu lauern und den frohen Tanze tanzen.

0: Ich begrüße alle Hörerinnen und Hörer herzlich zu einer Ausgabe der Sendereihe Wutpilger-Streifzüge. Wutpilger-Streifzüge, das ist eine Sendereihe, die einmal im Monat auf Radio Korax kommt, aber auch auf einigen anderen freien Radios. Und es ist eine Sendung, bei der ich üblicherweise aufwendige Collagen bastle. Und es ist jetzt schon wieder eine längere Zeit her, dass ich hier live im Studio stehe bei Radio Korax am Unterberg 11 im Studio 3. Und freue mich, dass ich hier diesen Abend live im Studio verbringen kann. Ein Aspekt der Sendereihe Wutpilger-Streifzüge wird vielleicht nicht immer so berücksichtigt, wie ich mir das vielleicht auch wünsche, nämlich, dass es eine Sendung ist, in der Musik vorkommt. Das ist mir irgendwie wichtig, immer wieder auch musikalisches Material in meinen Collagen zu verarbeiten, und deswegen habe ich gedacht, dass ich heute mal eine Radiosendung machen will, in der es nur um die Musik geht. Und weil das bei mir so ist, dass ich oft merke, dass bei der Musik, die man mag und für die man eine Leidenschaft hat, dass es nicht nur auf den Song drauf ankommt, darauf schon, sondern auch darauf, mit wem man solche Songs kennenlernt und mit wem man sie zusammen hört, und dass man sich auch immer wieder von einer Begeisterung anstecken lässt. Und deswegen habe ich mir Freunde aus Halle ins Studio eingeladen, nämlich Johanna und Patty, und Maggie ist auch mit im Studio. Ich begrüße euch ganz herzlich zu der Sendung hier.
1: Hallo Lo.
2: Hallo Lukas.
3: Hallo.
0: Ja, und wir haben eben ein Song gehört von einem Freund von uns auch, Jonas heißt der, und der hat vor kurzem ein Album rausgebracht, Jazz heißt das Projekt, und das Album heißt Der Irrtum hat mal wieder gewonnen. Wir haben die beiden Songs von der B-Seite gehört, die beiden letzten Songs, und Patty, Jazz, dieses Projekt und das Album Der Irrtum hat mal wieder gewonnen, daran hast du ja auch deinen Anteil gehabt, nämlich hast du unter anderem das Mastering gemacht, aber hast auch hier und da daran mitgewirkt. Und genau, ich fand es interessant, vielleicht am Anfang erstmal drüber zu unterhalten, was das eben auch heißt, so lange auch an so einem Werk zu arbeiten, bis man es dann letztlich hört.
3: Ja, wir haben eine ganz verrückte Art und Weise der Produktion ausprobiert, das erste Mal. Und zwar, Jonas nimmt ja seit Jahren schon immer alle Musik selber auf, alleine, Spur für Spur, Instrument für Instrument, und dann wird es am Ende irgendwann landet es, üblicherweise war das die letzten Jahre so, auf meinem Tisch irgendwie, und ich mische es dann. Und in dem Fall haben wir aber zuerst mal gesagt, dass ein anderer Freund von uns, Tillmann aus Berlin, auch mitmischt und wir zusammen mischen, also sozusagen in zwei Etappen. Also er hat sich um den Sound gekümmert, dass die ganzen Aufnahmen erstmal den richtigen Punch kriegen, und ich habe dann nochmal so ein bisschen Zauberkunst- und Effektsachen drüber getan, ab und zu so ein bisschen mehr Delays noch und so ein Zeug, und unter anderem haben wir dann aber auch so Sachen gemacht, wie dann festgestellt, wir hätten gerne so ein kleines Hörspiel drin, das haben wir dann auch noch produziert bei mir zu Hause, mit Jonas zusammen und auch mit dir, deine Stimme war ja auch zu hören, und Theresas Stimme, genau, gemastert habe ich es nicht, nee.
0: Ah ja, beim Mixing warst du vor allem mit dabei, genau. Ja. Aber du bist ja auch auf dem Album zu hören. Und also Der Irrtum hat mal wieder gewonnen. Das ist genau auf jeden Fall ein Album, das ich irgendwie in diesem Jahr sehr gefeiert habe und was mich sehr inspiriert hat. Wobei ich aber auch sagen muss, genau, dass es irgendwie faszinierend ist zu sehen, wie Jonas halt immer wieder an seinen Musikprojekten arbeitet und da halt irgendwie so ganz viel Energie und Leidenschaft reinsteckt. Und das ist auf jeden Fall eine Musik, die ich sehr gerne höre. Johanna, jetzt hast du einen Song mitgebracht. Wir haben uns darauf geeinigt, dass du quasi den nächsten Aufschlag machst. Und wir haben hier noch verborgen, um was es sich handelt im Studio. Willst du erzählen, was du mitgebracht hast?
2: Also vielleicht erzähle ich erstmal, wie es überhaupt jetzt gerade aufgebaut ist. Und zwar sind wir zu dritt hier. Und ich wurde eingeladen von dir, Lukas. Und einfach ganz simpel mit der Ansage, bring drei Songs mit. Kein Genre, keine Zeit, keine andere Einordnung. Was ja dann einfach einem die Möglichkeit gibt, alle Songs auf der ganzen Welt zu zeigen, aber halt eben nur drei davon. Genau, dann habe ich einfach gedacht, ich wähle die drei Ohrwürmer aus, die mich die letzten Tage so begleitet haben. Und ich dachte auch gerade noch zu dem einen Album, was wir gerade gehört haben, zu dem Song, würde ich gerne noch sagen, erstmal, wir haben gerade die Platte gehört, das kam live von Platte. Diese Platte ist ja besonders lustig, weil sie rückwärts läuft. Man steckt die Nadel nicht außen an die äußerste, längste Rille, sondern innen. Das war, als ich die gekauft habe, habe ich gedacht, Mann, ich habe gerade 20 Euro für eine Platte ausgegeben, habe sie angeschlossen und es klang übelst weird. Ich habe dann mal in die Anleitung geguckt und gecheckt, ah, es läuft andersrum.
3: Jetzt hast du aber ziemlich viel verraten, allen am Radio.
2: So ist es. Naja, und ich verrate mal auch, was ich jetzt als nächstes spiele. Und zwar einen Song, von dem ich einen Ohrwurm habe seit ein paar Tagen, Wochen. Und zwar im Zusammenhang mit so einem Ableton-Workshop, bei dem ich war. Und es gibt eine Funktion bei Ableton, wo man auf der linken Seite, wie so ein Diagramm, ein Keyboard hat, wo man einen Synthesizer zum Beispiel draufpacken kann oder andere verschiedene Geräusche. Und dann unten eine Timeline. Und wenn man mit der Maus, also nicht mal mit einem Instrument was einspielt, sondern einfach mit einer Maus da durchfiedelt, gibt es eine random Melodie. Das haben dann halt die TeilnehmerInnen von dem Workshop oft gemacht. Und die klang so ähnlich wie die Hauptmelodie in dem Song, den ich jetzt anmache. Daher kam dieser Ohrwurm.
3: Jetzt bin ich aber gespannt.
2: Ich erzähle danach noch mal ein bisschen was dazu.
3: Du hast ja noch gar nichts erzählt, was es ist.
2: Es ist von Paul McCartney. Temporary Secretary heißt der Song. Von 1980 ist der.
0: Und wir hören mal rein.

0: Temporary Secretary von Paul McCartney, der uns hier noch so ein bisschen reinsingen will. Genau, Johanna hat den Song ausgewählt. Ich finde es auf jeden Fall faszinierend, weil ich das oft gar nicht so abgespeichert habe im Hinterkopf, dass Beatles und Paul McCartney, dass die einfach richtig tolle Popmusik produziert haben und einfach die ganz schöne Lieder haben.
1: Bei Paul McCartney ist ja auch, also der war ja, bei den Beatles hatte er eher so die Rolle, dass er neben John Lennon, der eher ausgebildete Musiker war und hat sich danach ja auch selbstständig gemacht, eben mit zum Beispiel diesem Album und hat ähnlich wie Jonas das alles auch selber aufgenommen, ziemlich viel auch selber gemischt und so weiter. Bei dem Song kommt jetzt auch dann irgendwie dazu, ich habe den gehört und habe gedacht, ich habe diesen Text vielleicht auch ein bisschen falsch verstanden, wie so ein freudscher Verhörer, so eine Art, ich brauche eine persönliche Assistenz für meinen ganzen Papierkram und habe mich da voll verstanden gefühlt. Ich habe mir dann heute als Vorbereitung nochmal diesen Text genauer angeguckt und dann gecheckt, es gibt da schon noch so sexy Anspielungen zwischendurch, die ein bisschen edgy sind. Aber ich finde, der Song ist trotzdem hörenswert. Es ist ein geiler Hit.
0: Ja, ging mir auf jeden Fall auch gerade gut rein. Patty, du hast den nächsten Song ausgewählt. Und das ist wieder eine Band, die auch aus unserem Umfeld so ein bisschen kommt. Halle, Leipzig und so weiter.
2: Ja, du weißt es ja schon, weil wir vorhin kurz schon mal reingehört haben. So gesehen passt das jetzt nicht, dass wir alle hier nur Geheimnisse mitgebracht haben. Der nächste Song ist von Double Job, von

0: Ein Song von der Band Double Job, von dem Debütalbum von Double Job. Und das ist ein vertracktes Album, aber ich finde es auch erstaunlich vielseitig. Also man hat irgendwie so diese vertrackten, auch recht harten Rhythmen, aber da sind ja auch irgendwie so anmutige Songs sind ja auch mit drauf.
1: Mhm, ja. Ich würde dann nochmal ganz kurz erzählen, was ich meinte mit ein sehr inspirierender Freund, weil Christoph tatsächlich mit anderen Freunden zusammen natürlich auch vor Jahren in Leipzig einen Proberaum und Studio ins Leben gerufen hat, wo viele Musiker und Musikerinnen sich ausprobieren konnten und die Chance hatten, ohne große Mühen dort sich wirklich gehen zu lassen. Das ist ein toller Ort. Da sind viele tolle Alben entstanden von ganz vielen Bands. Mittlerweile haben das andere Leute so ein bisschen weiter übernommen.
2: André? Chefetage meinst du?
1: Ja, die Chefetage.
2: Ja, genau. Kann man
1: den
2: auch
1: Namen einfach mal sagen, ja. Genau. Jo.
0: Ja, und Christoph hat eben ja auch ganz viele Musikvideos produziert, da auch an diesem Ort. Und da gibt es einen YouTube-Kanal, Raytrack Sessions. Mhm. Und das ist, darüber habe ich auch ganz viele Bands entdeckt und da sind ganz tolle Songs mit drauf, die dann auch irgendwie immer nochmal so was Besonderes haben, weil sie halt an diesem Ort irgendwie so speziell inszeniert sind.
2: Und ganz tolle Live-Aufnahmen, die es sonst so auch nicht nochmal gibt.
0: Ich habe euch einen Song mitgebracht von einer Berliner Band und als wir jetzt am Anfang vor der Sendung kurz darüber geredet haben, war ich ganz überrascht, dass ihr das gar nicht kennt. Schimmel über Berlin heißt diese Band. Und genau, die haben ein Debütalbum, das heißt Eisenmund. Und Schimmel über Berlin, die kommen so aus diesem Kontext Allee der Kosmonauten. Das ist so eine Proberaumgemeinschaft in Berlin, wo zum Beispiel auch die Band League dazugehört. Und ich habe auch durch Jonas Schimmel über Berlin entdeckt. Der hat mal, als ich bei ihm zu Hause war, die Platte aufgelegt. Und ich finde es wirklich ein sehr faszinierendes Album. Also das ist irgendwie so wavig, post-punk-mäßig, aber irgendwie auf so eine ganz seltsame, verzauberte Art und Weise. Also es ist so, dass man so ein bisschen wie so ein unheimliches Märchen eintaucht. Und ich würde den ersten Song dieser Platte spielen. Komm schon heißt er.
2: Na komm schon.

0: Schimmel über Berlin mit dem Song Komm schon von dem Album Eisenmund. Und dieses Album ist Ende des letzten Jahres erschienen, also relativ neues Album. Als wir jetzt gerade den Song zusammen gehört haben, Johanna, meintest du hast einen Song, der richtig gut dazu passt.
1: Also warum? Genremäßig nicht, das ist jetzt eine ganz andere Zeit, die folgt, aber Schimmel über Berlin beschreibt den nächsten Song ziemlich gut. Es ist Filmmusik, geschrieben von Hans Eisler aus den 1920er Jahren. Und das ist ein Film, da geht's, also dieses Stück, das ist die Suite Nummer 3, Opus 26, aus dem Film Coole Wampe. Und das ist die dritte Nummer, das Rondo. Also es ist eben Filmmusik zu dem Film Coole Wampe. Und in dieser ersten Szene, in der diese Musik läuft, sieht man Berlin und so die düstersten Seiten von Berlin, während so junge Leute nach Arbeit suchen. Also es fängt irgendwie an damit, dass sie sich alle treffen auf einem Platz mit so einer Litfaßsäule und stellen ihre Fahrräder da ab und warten. Und dann kommt so ein kleiner Junge mit irgendwie so Anzeigen, Arbeitsannoncen. Und die Leute jagen nach Arbeit und finden irgendwie keine und fahren durch Berlin. Und man sieht immer wieder man sieht abwechselnd die Stadt und dann wieder die Vorderräder von diesen tatsächlich ganz schönen, grazilen Fahrrädern und diesen echt teilweise auch Kindern, die da drauf rumfahren und die Stadt bejagen. Und die Musik beschreibt, finde ich, ziemlich gut dieses Gefühl, was da transportiert wird. Und es ist auch einfach sehr schöne Musik.

0: das Rondo von Hans Eisler aus der Filmmusik zu dem Film Coole Wampe. Und mir ist dazu eingefallen, also Coole Wampe, dieser Film ist ja unter anderem von Bertolt Brecht. Der hat aber sehr eng zusammengearbeitet mit Ernst Ottwald. Und das ist eine ganz interessante Figur, weil der nämlich einen Roman über Halle geschrieben hat, also Halle an der Saale. Ja. Und das ist ein ganz interessanter Halle-Roman, der handelt von den 20er Jahren, Ruhe und Ordnung heißt der Roman. Und der handelt von den Freikorps-Einheiten, die hier in Halle stationiert waren und die unter anderem halt die Märzkämpfe niedergeschlagen haben und die beim Kapp-Putsch halt irgendwie mitgewirkt haben. Und das ist das Interessante an Ernst Ottwald, dass der nämlich halt irgendwie so Teil von diesen rechtsradikalen Freikorps-Einheiten war und dann die Seiten gewechselt hat. Also über diese Erfahrung, die er da gemacht hat, ist er dann zu einem Antifaschisten geworden und hat dann unter anderem mit Bertolt Brecht zusammengearbeitet. Aber zurück zu Hans Eisler. Johanna, du hast den Song ja ausgesucht und dir war ja so an der Melodieführung auch so ein bisschen was aufgefallen. Ne?
1: Ja, genau. Also ich habe nicht ganz unabhängig von dem Song, den ich davor gezeigt habe, mich auch an diese Melodie erinnert gefühlt, was so es klingt ja erstmal, es ist ein klassisches Orchester, es klingt nach klassischer Musik, aber es ist eben nicht klassische Musik im klassischen Sinne, sondern erstmal ist es so aus diesem Zeitalter der neuen Musik. Und dieser Hans Eisler war Schüler von Arnold Schönberg, der diese Zwölftonmusik erfunden hat, was ziemlich schwer zu hören ist und eben gar nicht sich in diesen klassischen Tonarten bewegt und wo diese Melodien eben nicht die klassischen Kadenzharmoniken befolgen, die so gut ins Ohr gehen, sondern so ein bisschen daneben her fiddeln irgendwie. Und das, finde ich, erkennt man in dieser Melodie auch ziemlich gut wieder, was eben auch manchmal so einen Eindruck erweckt, wie als würde man bei Ableton mal random mit so einem Maustaster über so eine Tastatur rüber wischen, was natürlich nicht ganz der Fall ist. Genau. Und trotzdem eben ist es ein Ohrwurm, der irgendwie gut reingeht.
0: Ja, Eisler, der hat ja auch viele so Arbeiterlieder halt geschrieben, die in der Zeit auch häufig gesungen wurden. Und da ist ja irgendwie das Interessante, dass er halt das, was er bei Schönberg gelernt hat, ja dann irgendwie doch in so eine Volkstümlichkeit irgendwie überführt hat und sich auch irgendwie so an sehr traditionellen Volksliedern zum Teil mit orientiert hat. Aber das wird dann so verfremdet durch die Kompositionstechnik, ne?
1: Ja, das war ja auch ein Punkt, an dem die sich dann irgendwann gestritten haben, dass so, Schönberg sich wie so abgehoben hat von der Arbeiterschaft, weil einfach das auch eher sehr elitär geprägt war. Und Eisler sich eher dann wieder, also das so ein bisschen zugänglicher gestalten wollte. Ist ihm ganz gut gelungen, finde ich. Und zu Coole Wampe fällt mir auch noch ein, und was ich finde, ich zu dieser Szene auch so passend finde, ist, dass es einen Motorradclub gibt, der heißt so. Und das passt eben zu dieser Szene, wo diese Kids mit den Fahrrädern durch die Stadt düsen und man sieht die ganze Zeit diese echt ganz schönen Räder in diesem völlig wirren Umfeld. Ja.
2: Ich kenne ja den Film nicht, aber vielleicht kannst du mal ganz kurz erklären, was der Titel eigentlich meint?
1: Coole Wampe, also im ersten Moment.
2: Ist das nicht ein Ort?
1: Genau, es ist ein Ort im Umfeld vor Berlin. Es ist eine Siedlung, eine Zeltsiedlung, wo irgendwie Leute hingezogen sind, nachdem sie infolge von einer Wirtschaftskrise, Armut, auch keine Wohnung mehr richtig hatten, also da vertrieben wurden und dann sich da zusammengetan haben. Genau, Coole Wampe gibt ja erstmal, man denkt erstmal an cool im Sinne von lässig und Wampe. Ich habe irgendwie an sowas gedacht wie mein cooler, dicker Bauch, yeah. Aber Coole steht für der Ort zwischen zwei Hügeln. Eine Coole, wo dieses Camp, wo diese Siedlung ist. Wo Leute Zuflucht gefunden haben und sich irgendwie schön gestaltet haben.
2: Und Wampe?
1: Das kann ich gerade nicht ganz sagen, ich weiß nicht. Vielleicht der Name von dem Typen, der das gegründet hat.
0: Ist auf jeden Fall ein toller Film, also kann ich sehr empfehlen, sich den mal anzuschauen. Also das ist ein agitatorischer Film, der hat auf jeden Fall eine politische Botschaft und man weiß auch, in welche Richtung das gehen soll, aber trotzdem ist das ein ganz tolles Zeitdokument und auf jeden Fall sehr sehenswert.
1: Ja, und passend zu Schimmel über Berlin ist irgendwie eine gute Überleitung gewesen.
2: Und wir bleiben bei Berlin, weil ich habe eine Platte mitgebracht, auch aus Berlin, von einer Band, die mich, nicht nur mich, viel inspiriert hat, sondern ich glaube auch unseren Freund Jonas eventuell. Die Band Puff, den Rest erzähle ich vielleicht danach. Mhm. Ah ja.

0: Mummy Boys.
1: Nee, Puff.
0: Puff, Puff. Ah. Yeah, Puff. Mummy Boys fast. Und Puff. Irgendwie, ich verwechsel das oft beim Sagen, obwohl ich die beiden Bands unterscheiden kann.
1: Ja, die sind sehr gut zu unterscheiden. Allerdings gibt es da tatsächlich eine Verbindung. Und zwar hat ja Paulchen mal bei Puff Schlagzeug gespielt. Im Übrigen haben ganz viele Leute mal bei Puff mitgespielt. Und mittlerweile sind sie dann, ich habe leider in den letzten Jahren ein bisschen den Überblick verloren, aber dann doch nur noch zu zweit zuletzt gewesen auch. Oder auch zu dritt mit einem Live-Schlagzeuger. Sie waren mal sowas wie zu zehnt, also auch mit noch einer Sängerin und mit Bläsern. Und das war aber alles vor der Zeit, bevor ich die kannte. Schade eigentlich. Puff ist eine sehr interessante Band. Ist ja sehr, sehr aufwendig produzierte Musik. Live habe ich jedenfalls das bisher nicht so richtig gefühlt, muss man leider sagen. Ich glaube, es ist eher Musik, die im Studio passiert und produziert wurde, wird.
2: Was wahrscheinlich auch schwierig ist, wenn so viele Leute bei den Produktionen beteiligt sind und für bei diesem Sound beitragen, das dann live gut rüberzubringen.
1: Mhm. Zumal auch Anton und Robin, die beiden, die jetzt noch wie vorher noch dabei sind, sehr ambitioniert und perfektionistisch immer waren und so wie ich es verstanden habe, das auch ein Grund war, warum zum Beispiel Paulchen dann aus der Band geflogen ist. Er hatte nämlich noch die andere Band Mummy Boys und sie meinten, man kann doch nicht zwei Bands ernsthaft haben. So ein Quatsch.
2: Aber eine Sache, die mir dazu auch einfällt, die ich auch gerne zu dem Album ganz am Anfang nochmal erwähnen wollte, war, dass es ja auffällt, dass da eben auch so viele Leute mit beteiligt sind bei dem Jazz-Album Jazz. Von Jonas. Und dass ich war dann bei dem Konzert in der Galle und es war irgendwie beeindruckend, wie das funktioniert hat, dass diese ganzen Leute, die daran beteiligt waren, diese Chöre im Hintergrund und so weiter einzusingen, auf der Bühne auch Platz gefunden haben und es irgendwie authentisch und wirklich ein schönes Miteinander war. Es wirkte sehr persönlich auch. Es war ein schöner Raum, der dadurch geschaffen wurde.
0: Ja. Ich habe die Hochzeit von Mummy Boys, jetzt sage ich schon wieder Mummy Boys, die Hochzeit von Puff so ein bisschen verpasst. Aber ich habe die einmal live gesehen auf dem Wagenplatz in Weimar. Und da muss ich sagen, auch, ja, da hat es mich sehr gepackt. Also da war ich richtig verzaubert davon und wollte dann auf jeden Fall wissen, was das für eine Band ist. Irgendwie da. Für mich hat es funktioniert irgendwie.
1: Wir können auch nochmal vielleicht dazu erwähnen, dass dieser Drive, den sie jetzt auch in diesem Song hier gerade hatten, der übrigens hieß I Need New Friends, ungefähr so ist auch deren Attitüde. Zumindest auf der Bühne extrem gelangweilt und abgeneigt dem Publikum gegenüber. So in die Richtung.
2: Ihr seid scheiße und ich brauche neue Freunde, die ein bisschen besser sind.
1: Ja, sowas in der Art, ja.
0: Hört ja auch dazu. Ja, ich habe noch einen Song mitgebracht, der für mich irgendwie, so ein bisschen was markiert, weil als ich irgendwie noch sehr jung war, bin ich immer mal nach Leipzig gefahren zu Besuch und habe da meine Tante besucht und das war irgendwie sehr schön, weil wir da so viele Freiheiten hatten, also meine Schwester und ich und ein Freund, wir sind da oft hingefahren und konnten da so ein bisschen machen, was wir wollten und die war da irgendwie so sehr cool drauf, die Tante, und die hat dann irgendwann mitbekommen, dass ich mich für Punk interessiere und dann hat sie von einem Freund CDs ausgeliehen und hat mir die zum Überspielen halt gegeben und da habe ich einige Platten dadurch entdeckt, die mich irgendwie sehr geprägt haben und dazu gehört eine Band The Fall, die ich auch leider nie in meinem Leben live gesehen habe, Mark E. Smith, der Sänger und der auch diese Band ja irgendwie im Wesentlichen betrieben hat, der ist ja vor ein paar Jahren schon gestorben und das Album, das meine Tante mir damals gezeigt hatte, war The Unutterable, ich wollte aber einen Song zeigen, der also so ein bisschen die Kunst von Mark E. Smith zeigt, eigene Songs nochmal anders zu interpretieren. Das finde ich ganz interessant, weil man kennt dann halt diese Songs von den früheren Alben und feiert die, weil es ja auch irgendwie so Hits sind. Und dann kommt er daher und zeigt diesen Song nochmal in einem völlig anderen Gewand. Und das ist sehr gut irgendwie. Also es klingt erstmal so ein bisschen lame, man covert sich selbst, aber ich finde es in dem Fall richtig gelungen. Und wir hören die neue Version von Open the Boktosis.

0: Das war Open the Box von The Fall. Und Patty und ich kannten den ja noch gar nicht, Lukas. Was für ein geiler Song. Danke.
1: Habt ihr irgendeinen Bezug zu The Fall?
2: Yo, auf jeden Fall.
0: Ja.
2: Ich habe selber auch schon viele The Fall Songs gecovert. Früher. Also nicht gecovert, sondern hergenommen und umgeschrieben und neuen Text drüber gemacht und sowas. Ja.
0: Ich habe es tatsächlich von Radio Korax. Weil das hier so oft läuft und bei Radio Subjektiv wird immer wieder betont, das ist die beste Band der Welt. Das, den glaube ich natürlich, die kennen sich da ja aus.
1: Also Wutpilger Streifzüge, Tribut zu Subjektiv.
2: Grüße.
1: Und wir hören jetzt einen Song, der noch nicht das Licht der Welt erblickt hat und noch von nicht so vielen Leuten gehört wurde. Ach, liege ich da richtig?
0: Ja, ich ordne das mal kurz ein. Es ist ein Song von mir und einem Freund und zwar aus sehr aktuellen Anlässen mal wieder. Also wie gesagt, das sind diese Ohrwürmer und die letzten Tage, die mich begleiten und wie ich diese Songs ausgewählt habe. Und ich habe mir letzten Mittwoch mit einer Flex ganz tief in den Finger reingeschnitten. Und Anfang diesen Jahres war ich unseren gemeinsamen guten Freund Tillmann besuchen bei Weimar. Wir haben gearbeitet auf seinem Hof und haben fette Baumstämme klein gesägt mit einer riesigen Säge. Und er hat da reingegriffen und hat sich in den Finger gesägt. Und abends konnte er nicht schlafen, weil er immer, wenn er die Augen zugemacht hat, gesehen hat, wie er in diese scheiß Säge reingreift. Und wir haben irgendwie überlegt, wie können wir uns ablenken. Und dann haben wir einen kleinen Song darüber geschrieben und haben dann die Nacht durch den aufgenommen und halb fertig produziert. Und dann habe ich jetzt eben gerade mal den, na, so halb gar fertig gemischt zu Hause. Ich bin mal gespannt, wie das jetzt klingt.

0: Der Fingersäge-Blues von Johanna und Tillmann. Und zu allem Unglück hast du dir, Johanna, jetzt auch einen Finger gesägt, ne?
1: Ja, so ein Zufall.
2: War das Zufall, ja?
1: Na, ich habe das jetzt nicht gemacht, um den Song im Radio spielen zu können. So ein Scheiß. Naja, aber das, deswegen begleitet er mich gerade. Es ist so naheliegend.
2: Tolles Lied. Du hast mir vorher schon mal erzählt, als du das frisch gemacht hattest, dass ihr im Bett lag dabei.
1: Ja.
2: Also Tillmann ja, als im Krankenbett quasi, auf seinem Hof und du daneben.
1: Genau, ich hatte meinen Laptop auf dem Schoß und so ein kleines Tascam-Aufnahmegerät und Reaper offen. Und dann haben wir halt immer eine Spur aufgenommen, die bei Reaper laufen lassen, Kopfhörer aufgesetzt, dann nächste drüber.
2: Was sind das denn alles für Spuren?
1: Ah, das muss man vielleicht auch noch erzählen. Es gibt so eine geile Schaufelgitarre. Tillmann ist ja auch so ein Freak, der hat so eine Gitarre sich selber gebaut. Aus einer Schaufel.
2: Spaten.
1: Na, Schaufelspaten.
2: Spaten.
1: Da streiten sich die Nerds. Die hat drei Saiten, eine Drei-Saiten-Gitarre und man kann die nur mit so einem, wie heißt das, so einem Finger-Slide spielen. Also man braucht ein Bottleneck, so heißt das, Metallding, mit dem man über die Saite rutscht. Und die Bassspur ist damit so ein, ist damit aufgenommen. Und es gibt auch so ein Geräusch im Hintergrund, was automatisch entsteht, wenn man das an den Verstärker anschließt, was ähnlich klingt wie eine Säge. Genau, so war das.
0: Und Patty hat jetzt auch schon was ausgepackt.
2: Ja, ich wollte nochmal die Stadt wechseln. Jetzt waren wir ja in Berlin und dann danach in Weimar. Also nee, wie heißt's?
1: Liebstedt.
2: Und ich würde nochmal zurück nach Halle hüpfen. Und zwar einer der Gründe, warum es mich nach Halle verschlagen hat, auch ist ja die Band ohne Namen, die Klammerband. Und die waren für mich sehr inspirierend immer. Die gibt es leider nicht mehr. Aber unser Freund Fridjof spielt ab und zu immer mal wieder noch irgendwo mal verstreut einen Song mit von den alten Dingern. Und wir haben damals eine Split zusammen rausgebracht mit drei Songs von denen. Und davon würde ich jetzt gerne nochmal einen hören.
0: Also Klammer, Punkt, Punkt, Punkt, Klammer.
2: Genau. Das ist ja eine Band, die immer den Namen ändert. Also die haben bei jedem Auftritt einen anderen Namen sich ausgesucht. Und das ist dieses, es sind eckige Klammern.
1: Man muss die tatsächlich füllen mit dem Zitat, mit dem passenden Namen vom jeweiligen Abend.
2: Ja.
0: Zum Beispiel André Beton.
2: Mhm. Oder die zwei Schwerter, als mal einer nicht dabei war und die in Meißen gespielt haben.
1: Es gibt ja aktuell auch eine Band, die Songs von denen noch spielt, also auch mit Fridjof als Sänger. Die nennen sich dann Gaia Never Dies. Die darf man vielleicht auch in diese Klammern mit reinsetzen.
2: Na.
0: Na. Also viele Grüße gehen hier raus an Fridjof. Und weil es der letzte Song ist, den wir hier in der Sendung spielen können, auch viele Grüße an Jonas, den wir ja öfter jetzt erwähnt haben hier in
2: ja,
0: der Sendung.
2: Ja, NJ, bis denn.
0: Und danke an Johanna und Patty. Danke für die schönen Songs, die ihr mir hier gezeigt habt in der Sendung. Und ich stelle mir das so ein bisschen vor, dass vielleicht mancher Hörer, manche Hörerin jetzt auch einen neuen Ohrwurm entdeckt hat und ja, mit einer neuen Entdeckung in diesen Sonntagabend rausgeht.
1: Ja, danke, Lukas. Das hat ja übelst Spaß gemacht.
2: Danke für die Einladung.
0: Tschüss.
1: Ciao.

0: Ihr hörtet eine musikalische Ausgabe der Sendereihe Wutpilger Streifzüge live aus dem Studio 3 von Radio Korax. Und weil Judas Priest heute in Halle Saale live spielen, hier noch abschließend ein älterer Song von den Rocker Roller. Und damit gehen Grüße raus an die Peisnitz. Am Mikrofon war Lukas und ich sag tschüss. Wo ist es?
1: In der Messehalle.
0: Na dann, viel Spaß.
2: Das stimmt.

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Was für eine dystopische Eröffnung dieser Sendung. Subjektiv hier auf Radio Quarks 95 in Halle an der Saale. Und auch Hallo sei gesagt zu den Zuhörenden, die sich zugeschaltet haben, sei es bei Radio Blau in Leipzig oder eben auch bei Pi Radio in Berlin. Es kann natürlich auch sein, dass es Radio Fratz in Flensburg ist oder das freie Radio Neumünster. Auch ein Hello again geht in den Norden nach Dublin zu Near FM. Und damit haben wir sie alle aufgezählt. Hallo und ja, es gibt eine Stunde Punk. Punk, Punk. Das ist angesagt und die Sendung heißt Subjektiv, sagte ich auch schon. Am Mikro für euch in der fünften Woche in Folge allein Herr Emmy Emsen. Und auch weiter damit beschäftigt, das Sommerloch musikalisch damit zu stopfen, gestaubte, verstaubte Tonträger aus dem Schrank zu zupfen. Alles Vinyl, alles fein, irgendwie da mal hingestellt, irgendwann gut gefunden und so weiter und so fort. Und dann vergessen, neues Zeug dazugekommen, überhört, was es so gibt für verschiedene Gründe, die Sachen im Schrank stehen zu lassen. Und ich sag mal so, der Großteil von den Sachen, die ins Haus gewandert sind, mal als Vinyl, ist bis heute eigentlich, sag ich mal, für meine Begriffe anhörbar. Habe jetzt tatsächlich auch eine Platte in Vorbereitung, also jetzt beim Auflegen reinhören, welchen Titel nehme ich, zur Seite gestellt, weil ich gemerkt habe, okay, ganz schön viel Fumm, muss nicht sein. Aber ich habe genug anderes Zeug mit. Wir haben eröffnet mit einer Hannover-Band, Blut und Eisen waren das gewesen, aus dem Jahr 1984. Schrei doch hieß das Album, was bei World System rausgekommen ist, darf ich wagen, das zu sagen, war das Titelchen. Ja, es geht wieder eine Stunde um Punk, hauptsächlich Punk, zum größten Teil bekannt sein könnte. Ich glaube, es sind gar nicht so richtig viele Geheimtipps dabei. Die Schwester von Punk hat ja La Femme geheiratet. La Femme haben Born Bad Records veröffentlicht, ihr erstes Album. Und ich glaube, dass das Album, welches heißt Psycho Tropical Berlin, eins der erfolgreichsten von Born Bad Records verlegten Scheiben überhaupt war, denn dieses Album ist ordentlich durch die Decke gegangen, die Band danach auch. Ich hatte das Glück, die nochmal live sehen zu können in einem Rahmen, wo das auch noch der Punkrock-Faktor recht hochgeschrieben war. Später durfte ich das nochmal prüfen, dann, als es dann doch schon massenkompatibel war. Ich glaube, auch im Sommer hat gelandet, irgendwas, keine Ahnung, war dann nicht so fein. Aber die frühen Erinnerungen werden jetzt einmal hochgeholt und das erste Album fetzt wie Sau und war damals, als es rausgekommen ist, glaube ich, auch so ein bisschen, ja, für mich ein Burner und ich glaube, ihr müsstet mit mir mitleiden, das so oft hören, bis es irgendwie vielleicht aus den Ohren tropfte, um dann nach in eine Abkühlungsphase zu kommen, die ist jetzt verendet.

Tuckshot hieß das Liedchen, was uns La Femme hier hinperformt haben. Und wenn ihr mal Zeit habt und Musikvideos gucken wollt oder sowas, ne, und ihr seid vielleicht sogar auf dem Videoportal des Misstrauens, dann sucht mal nach La Femme Videos und vielleicht guckt ihr euch mal so ein paar ältere Videos von denen an und dann könnt ihr vielleicht nachvollziehen, was das mal so für ein Spirit hatte, bevor die Popularität die Band so fest umarmt hat, dass sie, jetzt eben andere Hallen führt, mit anderem, teils anderem Publikum, wollen wir nicht ganz so hart machen. Okay, wir machen einen Schritt zurück in die Ende der 80er Jahre DDR-Geschichte. Ich habe letzte Woche mit einer Platte aufgehört, diese Sendung, die angespielt wurde mit so elektrischen Tönen. Ich hatte dann gleich eine Message auf dem Telefon mit drauf, hey, endlich Techno. Und ich hatte vorher noch angekündigt, dass diese Platte wahrscheinlich die nächsten Jahrzehnte auch wieder nicht aufliegen wird, weil ist jetzt nicht so ganz hoch im Kurs, aber für Biografie für mich gar nicht so unwichtig. Die Tanzformation Feeling B und auch in Erinnerung den sehr frühen Auftritt der Transformation, den ich irgendwann mal hier in der damals noch Schoche, nicht Easy, sondern einfach nur Schoche gesehen habe, wo die so eine schöne Bühnenshow hingelegt hatten, die dahingehend, wie kann man das beschreiben? Es war also eine Leine, eine Wäscheleine und dann wurde so große Papierbögen angeklammert und die Band stand dahinter und hat gespielt und wurde von hinten angeleuchtet, sodass man die Silhouetten auf diesen Papierbögen sehen konnte. Dann kamen andere Leute mit Farbtöpfen, ich glaube es war tatsächlich nicht alles so leicht wasserlöslich, und fing an, diese Silhouetten nachzuzeichnen. Das war ein wunderschönes Kunstwerk, aber dieses Kunstwerk war Zerstörung preisgegeben, wurde runtergerissen und dann spielt die Band voll ab und die MalerInnen mit ihren Töpfen gingen ins Publikum und fingen an, die Leute bunt anzumalen. Und ich muss sagen, auch so ein roter Pinselstrich zierte mein Haupt und ich glaube, ich habe mich auch 3 Tage nicht gewaschen, was einfach so konsequent scheiße aussah, sodass man damit auch noch in die Schule gehen konnte. Kann ja nicht dafür, wenn ich zum Konzert gehe, Kulturangebot und so, wenn die dann einen so anmalen, ne? Knickknack, ihr wisst schon. Jedenfalls ist dann irgendwann des Nächtens so eine ziemlich große Horte Pünks bunt angemalt, von der Schoche zum Bahnhof von Halle gelaufen und ich glaube, das die Einsatzkräfte, die sowas immer dann so im Zaume halten wollten, ziemlich gefordert, so würde ich das vorsichtig beschreiben. So, ansonsten trotzdem veröffentlicht auf Amiga, dementsprechend auch ein bestimmtes Mitspielmoment, was so DDR angeht und damit eigentlich auch der Grund geliefert, warum es nicht ganz so nach vorne geht. Und ein Teil der Leute sind ja jetzt mit Rammstein ekligerweise unterwegs, aber damals war das noch alles noch nicht absehbar.

Wir wollen immer artig sein. Schluss damit. Amiga rausgekommen, irgendwie Ende der 80er Jahre. Feeling B war die Transformation. Und aufliegen tut so eine nächste Transformation. Known of the Above heißen die. N-O-T-A abgekürzt. Und die haben 85 den Tonträger rausgebracht, der genauso heißt wie die Band. Known of the Above. Und das Ganze bei Bonecrusher Records. Und habe ich mir, glaube ich, damals gekauft, weil man es so kauft, keine Ahnung. Bin ich nie mit warm geworden, aber vielleicht kann man es ja nochmal nachholen, versuchen jetzt so mit Ultra Wireland. Das ist jedenfalls der Titel, der für euch aufliegt.

Ja, eine schöne Mittelklasse-Hardcore-Band, N.O.T.A. Und ja, hier ist für mich auf jeden Fall nochmal klar, dass das auch wieder dahin geht, wo der Staub

0: Schule in Karl-Marx-Stadt, beheimatete Schule jetzt inzwischen Chemnitz, um die AG Geige-Leute, Brettschneider und Co. Und hier ist so ein klassisches Moment von, wie soll ich das beschreiben, Platten, die man holt, weil es einfach ein wichtiges Kulturgut ist, aber die dann aufgrund von vielen Neuerscheinungen, irgendwelchen Richtungsentscheidungen, irgendwas, eigentlich so zwei, dreimal gelauscht werden und dann sozusagen so eher im archivarischen Sinne im Schrank landen und dann nur ab und zu mal rausgetatzt werden, um sich genau in solchen Formaten wie jetzt daran zu erfreuen, dass es das gibt. Muss ich gestehen, bin ich irgendwie, weiß nicht, ist vielleicht dann auch zu viel Musik, die um einen drum rumsegelt und irgendwie hat man die Ohren immer an spannenden Neuveröffentlichungen, dass dieses Rückwärtsgewandte manchmal gar nicht so gelingt, zu zelebriert zu werden, wie es vielleicht das verdienen würde. Das ist jetzt wirklich, ich mag es auf jeden Fall, immer wenn ich es auflege, stimmt's, aber wenn ich sage, was höre ich jetzt von der Platte, fällt es mir nie ein.
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haben sie geschafft, mit so einem fließenden Übergang sich gleich in den nächsten Song rüber zu mogeln. Heinz und Franz aus Karl-Marx-Stadt stammend. Ja, ist gut, ne? Kann man jetzt irgendwie nicht maulen. Muss vielleicht doch öfters geprüft werden. Vielleicht komme ich irgendwann dann auch drauf, wenn ich es mir warm gespielt habe, das öfters aufzulegen. Nächste Transformation, Erzer 81. Weiß gar nicht. Liegt auf, weil es die, ich glaube, der Plattenladen hier in Halle, den es damals gab, der ganz gut sortiert war, hatte mal noch so eine Restbestandskiste aus irgendeinem Keller gefunden. Oder wurde gefunden, aufgekauft, keine Ahnung. Eigentlich war die schon damals ganz vergriffen, diese

0: Scheibe von Etzer 81, wo jedes Cover mit einer extra Farbe, also Sprühschablone, und extra gesprüht war. Musikalisch, naja, das würde ich sagen, ist ein Zeitzeugnis. So, zeigt die schlechte Laune, die unoptimistische Haltung von Stuttgartern Punks.
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So, gut, jetzt mit Zeitdokumenten aus Stuttgart, 1981. Nee, Etzer 81. Auch gleich zwei Songs hintereinander. Anarchy in Germany war der zweite, Lebendig begraben der erste. Ich habe es einfach nicht geschafft, die nächste Scheibe aufzulegen. Ein bisschen zu langsam vielleicht für dieses Moment gewesen. Machen wir mal einen Sprung wieder zu einer bekannteren Band, die auch ordentlich Alben hinterlassen hat. Eine Person ist ja schon längst leider nicht mehr unter uns, François Cactus von uns gegangen, Stereo Total. Du de Bambi ist ein schönes Doppelalbum, welches ich mal erwarb. Direkt morgen im Plattenladen in Avignon ist mir das aufgefallen, da kam es gerade frisch raus und da habe ich es dann auch gleich mit nach Hause getragen. Und ja, wie das so ist, dann hört man und dann kommt was Neues, keine Ahnung. Wenn man so die Playlisten unter www.subjektiv.net anschaut, wird man sehen, dass es mal eine Zeit gab, wo die öfters auflag. Und dann war sie auch wahrscheinlich an der Erschöpfung des Auflegens zur Seite gestellt worden.

Stereo Total. Immer wieder toll. Irgendwie, ich weiß auch nicht. Ist auch so eine Band, wo ich gar nicht so viel Schallplatten im Schrank stehen habe, aber immer wieder denke, müsste ich mir alle zulegen, weil es alles tolle Scheiben sind, würde aber genau dazu führen, dass ich nicht schaffe, das zu hören. Das ist sozusagen diese Zerrissenheit, die einen plagt, aber es ist ein Luxusproblem. Ich gestehe es. So, wir machen weiter mit englischem Punk. Anfang der 80er Jahre eine trotzkistische Transformation namens Crisis nahm dort Sachen auf, die später das Personal dieser Band zum großen Teil in irgendwelchen Neo-Folk-Geschichten und sowas aufgegangen sind. Aber zu diesem Zeitpunkt schlug das Herz noch politisch links, als sie Crisis hießen und unter anderem den folgenden Song hinterließen.

Crisis aus UK. Ja, schöner, einfach gehaltener, aber total eingängiger Punkrock. Finde ich total richtig, richtig toll. Fasziniert mich. Und zum Thema Zusammenhalten und so weiter und so fort hat auch eine Transformation aus Braunschweig komponiert und aufgenommen. Relativ zeitig, 81, glaube ich, ist die Platte, die jetzt aufliegt, rausgekommen. Ich gucke mal ganz kurz. Kann ich gerade nicht finden. Aggressive Rockproduktion ist verantwortlich, keine Ahnung. Grüßen alle Skins, außer die Faschos, das kann ich noch lesen, dann ist wieder die Frage mit der Blindheit. Zusammen zuschlagen! Daily Terror, eine für mich wahnsinnig fantastische und wegbereitende Band, auch wenn ich jetzt nicht mehr alles, was an Liedgut da ist, inhaltlich teilen mag, aber die Erinnerung an viele, viele Momente und auch an tatsächlich auch sehr viele Songs, die sehr gut sind und bis heute auch inhaltlich tragen, ist ja ein guter Kit zwischen der Scheibe und mir.

Ein Irrglaube, den in den 80er Jahren tatsächlich einige, glaube ich, Linke oder Linksalternative oder wie auch immer Punks und so hatten, irgendwie Teil einer großen Masse zu sein, die gemeinschaftlich irgendwas reißen können. Ich glaube, vor dieser Idee kann man sich ein bisschen verabschieden. Eigentlich müsste man immer Angst haben, wenn zu viele auf einen Haufen kommen. Ist die Brennholzquote, so sage ich immer ganz vorsichtig, nicht gering zu halten. So geht das Spiel einfach. Naja, geschenkt. Wir machen noch weiter mit A plus P. Weiter Deutschpunk, diesmal etwas langsamer gezupft, aus München stammend. Mir sehr naheliegend dahingehend, dass diese Kassette damals mir sehr wichtig war. A und P habe ich sehr gemocht. Ich, als sie das erste Mal wieder zusammengekommen sind, nach vielen, vielen Jahren, tatsächlich nach München gefahren, um sie dort bewundern zu dürfen. Und das war auch ein sehr einprägsamer Auftritt. Ja.

Ja, hatte ich gerade die Einlaufrille von Cabaret Voltaire fertig gehabt. Da war plötzlich A plus P auf dem anderen Player schon zu Ende gewesen. So blieb mir nur geflucks, die andere Schallplatte hochzuziehen. Und ihr konntet jetzt Kneel to the Boss hören von Cabaret Voltaire, von so einer Doppel-LP, welches ja so die Hits und einzelne Singles so beinhaltet, eigentlich so re-releasedes Best-of-Material, was mir aber eigentlich ausreicht, weil genau das ist das, was ich von Cabaret Voltaire auch mag und hören mag. So, jetzt kommt eine Band, die tatsächlich auch hier das Fass des Todspielens sozusagen zum Opfer gefallen wäre, weil sie so toll ist und so gefallen hat. Erstmals gesehen im Vorprogramm von Frustration, einem Konzert, bei einem Konzert im Zorro in Leipzig. Und seitdem einige Male wiedergesehen, auch mal selbst veranstaltet. Und inzwischen haben sich leider aufgelöst nach einigen Schallplatten, die alle toll sind, alle sehr kurz gehalten sind und immer schön genau das Händchen hatten, rechtzeitig aufzuhören. Und vielleicht ist es auch so mit der Bandgeschichte, weil die letzte Platte schwächelte dann schon ein bisschen. Ich rede von Complications und der Erstling hieß auch Complications und von diesen würde ich gern Faces gespielt haben. Mache ich auch.

Leute, Schluss da. Complications waren das gewesen. Wir machen weiter mit einer No-Fun-Produktion. Hier sind es die Emel-Spatzen. Habe ich mir irgendwann mal an Land gezogen, in der Hoffnung, die Platte zu haben, wo das Lied, welches mir sehr gefällt, der U-Bahn-Geist drauf ist, war aber nicht der richtige Käuf. Weil das war die Platte davor, wo der U-Bahn-Geist drauf ist. Jetzt habe ich die andere auch liegen und sie liegt und heute mal auf. So ist der Plan. Und ich drücke auf Start.

Naja, zu Gast bei mhm, heißt die Platte von den Emelspatzen. Und ja, soll sie machen, wa? Kommt so oft wieder nicht hierher. Merke gerade, dass es doch ganz schön ist. Naja, ein Denkmal, ein Zeitzeugending. Sie aus Hannover kam die, bei Nofan rausgekommen. Und da ist, glaube ich, dann irgendwann auch alles, was da lokal eine Rolle gespielt hat, verlegt worden. Es gab ja viele tolle Hannover-Bands. Ob die Emelspatzen dazugehören oder nicht, das ist was, was ja, überlasse ich euch. Ich verabschiede mich. Das war hier subjektiv gewesen. Ich sage mal danke fürs Zuhören. Ich glaube, voraussagen zu können, dass dieses wir gucken mal, was im Plattenschrank verstaubt Moment für diesen Sommer erschöpft ist. Ich weiß es nicht. Wir haben fast pro Hitzewelle, die dieses Land geplagt hat, ein so ein Sendungsding gefahren. Wir sind jetzt bei der 5. Ausgabe, glaube ich gar. Mal gucken, vielleicht kühlt sich's ja mal ein bisschen ab draußen und man kommt zum Durchatmen. Ansonsten kann ich nur darauf hinweisen, dass die Playlist der heutigen Sendung unter www.subjektiv.net zu finden ist und ich habe noch einen kleinen Evergreen einer Transformation mit 4 Buchstaben des Namens Hass aufliegen. Ja, es soll ja immer alles nicht so gut sein mit dem Hass und soll aufhören, aber ich vielleicht ist auch immer nur Blümchen überreichen, auch nicht gut. Keine Ahnung. Muss man halt überlegen, was man hasst oder warum und wieso und weshalb. Vielleicht nicht wegen Herkunft, Farbe und so weiter, sondern wegen Taten. Könnte sein, dass es ein schlechtes Gefühl ausgelöst werden kann, welches dann auch zu Handlungen führen könnte. Macht's gut, Leute.

0: Noch mehr als 700 freie Ausbildungsplätze. In einigen Betrieben hat das neue Ausbildungsjahr vor knapp 2 Wochen begonnen. In anderen geht es in gut 2 Wochen erst los. Aber ein Bild zeichnet sich insgesamt bereits ab. Zahlreiche Plätze bleiben unbesetzt. Laut der Statistik der Agentur für Arbeit Leipzig waren Ende Juli noch 711 Ausbildungsplätze frei. Das deckt sich auch mit Zahlen, die die IG Bau Leipzig-Dessau am Montag in einer Pressemitteilung veröffentlicht hat. Sie verzeichneten unter anderem noch 28 freie Stellen im Baugewerbe und 10 freie Ausbildungsplätze als Maler oder Lackierer. Auch die IHK zu Leipzig nannte Ende Juli ähnliche Zahlen. In einer Umfrage gaben 39% der Unternehmen an, dass nicht alle Stellen besetzt werden konnten. Kita und Hort in Leipzig sollen teurer werden. Die geplante Erhöhung der Kita- und Hortgebühren in Leipzig stößt im Stadtrat überwiegend auf Ablehnung. Unterstützung erhält die Stadtverwaltung nach aktuellem Stand nur von einer Fraktion. Die Stadt hält die Anhebung für notwendig und verweist auf die gesetzlichen Vorgaben. Über die Vorlage soll im Herbst entschieden werden. Der Landwirtschaftsminister will Bauern helfen. Wegen der langen Trockenheit erwarten die Landwirte geringere Ernten. Landwirtschaftsminister Rainer hat den Bauern deshalb Hilfe zugesichert, wenn verlässliche Zahlen vorliegen. Lebensmittel würden aber nicht sofort teurer. Die Landwirte machen sich wegen der anhaltenden Trockenheit in diesem Sommer auf erhebliche Einbußen bei der Ernte gefasst. Teils drohen sogar Totalausfälle. Deshalb hat Bundeslandwirtschaftsminister Alois Rainer von der CSU den Bauern Hilfe zugesichert. Das gehe aber erst dann, wenn belastbare Daten vorliegen, sagte Rainer im gemeinsamen Morgenmagazin von ARD und ZDF. Ohne belastbare Daten können wir schlecht Hilfe leisten. Der Deutsche Bauernverband DBV stellt heute eine Erntebilanz vor. Dresdner Erfolgsunternehmen kommt nach Leipzig. Hier gibt's bald eine vegane Fleischtheke. Der Name dieses Ladens ist Programm. Die vegane Fleischerei eröffnet im September ihre erste Filiale in der Leipziger Südvorstadt. Genauer in der Karl-Liebknecht-Straße 30. Die vegane Fleischerei kommt ursprünglich aus Dresden. Dort befindet sich auch die hauseigene Manufaktur. Die Verantwortlichen kündigten an, dass in Leipzig ca. 70% der Waren aus eigener Produktion stammen werden und das Sortiment durch Produkte von regionalen und europäischen Partnern ergänzt wird. Zu den hauseigenen Produkten gehören unter anderem vegane Salami, Bratwurst, Sauerbraten, Hackbraten und Barbecue-Rippchen. Die Eröffnung findet am 5. September statt. Nach dem großen Erfolg in Dresden gibt es mittlerweile schon 9 Standorte, darunter in Berlin, München, Frankfurt und Hamburg. Die Filiale in Leipzig wird die 2. in Sachsen.
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Liebe Hörerinnen und Hörer, eine neue Woche und eine neue Ausgabe von Radio DARC. Wir begrüßen Sie dazu recht herzlich und in der kommenden Stunde werden wir Ihnen unser Technikmagazin mit der Nummer 599 präsentieren. Das Datum der Erstveröffentlichung ist Freitag, der 31. Juli 2026. Ich bin Cody Farrin und werde Sie durch das Programm führen. Unsere moderne technische Welt ist verwundbarer, als viele denken. Ein Stromausfall, eine Überschwemmung und schon war's das mit dem Internet, mit dem Handy, mit dem Telefon. Gerade in den momentanen Zeiten der Krisen ist es deshalb wichtig zu wissen, dass die Funkamateure helfen können, wenn sonst nichts mehr geht. Der Notfunk ist eine Fähigkeit, die für die Gesellschaft immer wichtiger wird. Darum wird es heute schwerpunktmäßig gehen. Starten wir aber in diese Sendung mit Rock von Bon Jovi. Aus dem Album Crossroads stammt der Titel Living on a Prayer und den haben wir jetzt.

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1: Heute mit diesen Themen. Notfunk-Ausbildungswochenende in Uzmenningen. Interview mit Astronautin Rabea Rogge veröffentlicht. Amateurfunkaktivitäten zum Internationalen Tag der Katze und des Hundes und jetzt anmelden zum DARC-Fachseminar zu Mantelwellen und Ballonen. Am Mikrofon Conny Sharon. 4 Tage, ein Platz am Rand des Nördlinger Rieses und ein Programm, das den Seminarraum weitgehend links liegen lässt. Vom 1. bis 4. Oktober lädt das Referat für Not- und Katastrophenfunk zum bereits 6. Notfunk-Ausbildungswochenende ein, diesmal auf die Ringlesmühle in Uzmenningen, nähe Nördlingen in Bayern. Im Mittelpunkt steht das Material und die Module des DARC-Notfunks und die Software dahinter. Und zwar nicht zum Zuhören, sondern zum Anfassen. Am Ende des Wochenendes stehen Masten und Technik läuft. Dass festes Schuhwerk und wetterfeste Kleidung genauso auf der Packliste stehen wie das 70 cm Handfunkgerät und ein Laptop, hat also seinen Grund. Ein guter Teil der Übungen findet draußen statt, auch außerhalb des Geländes. Das Programm läuft auf 2 Schienen. Wer zum ersten Mal dabei ist, bekommt von Grund auf das Rüstzeug für die Mitarbeit in einer regionalen Notfunkgruppe. Für die fortgeschrittenen Schiene ist die Teilnahme an einem früheren Ausbildungswochenende Voraussetzung. Dort geht es entsprechend tiefer. 125 Euro kostet das komplette Wochenende inklusive 3 Übernachtungen im eigenen Zelt oder Camper, Frühstück, Abendessen, Kaffee und Tee-Flatrate sowie den Unterlagen. Was dieses Wochenende darüber hinaus ausmacht, steht in keinem Programmpunkt. Die Gespräche zwischen den Blöcken, aus denen eine Mannschaft wird, die sich im Ernstfall bereits kennt. Mehr Informationen gibt es auf der Internetseite des Notfunkreferats im DARC. Hören Sie im Anschluss an diese Nachrichten auch ein Radiofeature zum Thema Not- und Katastrophenfunk durch die Funkamateure. In unserer Videoreihe Interview unter dem Turm stellen wir Ihnen Funkamateure und ihre Leidenschaft für ihr Projekt vor. In der Folge 91 sprechen wir mit Rabea Rogge. Sie war die erste deutsche Astronautin im Weltall und dank der Initiative von ARIS und DARC zu Gast auf der diesjährigen Ham Radio Funkfachmesse in Friedrichshafen. Wir haben das vollständige Interview auf der Messe aufgezeichnet und präsentieren es Ihnen nun im DARC YouTube-Kanal. Im Video erleben Sie Ihre lebhaften Antworten auf viele Fragen. Wie ist sie mit ihrer Verantwortung als Pilotin der FRAM-2-Mission umgegangen? Welchen Bezug hat sie zum Medium Funk? Welchen Blick hat sie auf unseren Planeten Erde? Diese und viele weitere Fragen gibt es in unserem Interview unter dem Turm. Als Teil der rein privat finanzierten SpaceX-Raumfahrtmission FRAM-2 flog Rabea Rogge in einer polaren Umlaufbahn um die Erde. Während der Mission führte sie das Projekt FRAM-2 HAM durch und sendete Bilder via Slow Scan Television zur Erde, die Funkamateure aufnehmen und dekodieren konnten. Eine internationale Gruppe von Funkamateuren wird den gesamten Monat August über auf Sendung sein, um gemeinsam den Internationalen Tag der Katze bzw. des Hundes zu begehen. Die gemeinsamen Sonderstationen werden vom 1. August bis einschließlich 31. August aktiv sein, um auf die Bedürfnisse von ausgesetzten, misshandelten und obdachlosen Haustieren weltweit aufmerksam zu machen und um sich für deren Adoption sowie eine artgerechte Behandlung einzusetzen. Viele Funkamateure sind selbst Tierliebhaber, die aus eigener Erfahrung wissen, welch große Bedeutung Haustiere für den Menschen haben. Der Internationale Tag der Katze findet am 8. August statt, der des Hundes am 26. August. Das Amateurfunk-Event zum Internationalen Tag des Hundes wurde erstmals 2022 ausgerichtet und seither weiterentwickelt. 2025 kamen die Katzen dazu. In diesem Jahr werden Stationen, die Hunden und Katzen gewidmet sind, aus Lettland, dem Vereinigten Königreich, UK, den USA, den Niederlanden, Indien und Deutschland auf Sendung gehen. Alle Funkamateure werden auf den Kurzwellenbändern in den Betriebsarten Morsetelegrafie und SSB aktiv sein. Das diesjährige Diplom für erfolgreiche Jäger besteht aus einem farbenfrohen Dokument zum Herunterladen, das für jedes gearbeitete, einzigartige Rufzeichen mit einem entsprechenden Bestätigungsstempel versehen wird. Zusätzliche Informationen und Neuigkeiten zu beiden Veranstaltungen finden Sie auch auf den Webseiten dogdayradio.org und catdayradio.org. In Deutschland sind folgende Rufzeichen reserviert: Delta Alpha 0 Cat, Delta Lima 0 Cat, Delta Alpha 0 Dog und Delta Lima 0 Dog. Interessenten für die Aktivierung können sich an Micha, Delta Foxtrot 4 Whiskey X-Ray, über die E-Mail-Adresse mitmachen@catdayradio.org wenden. Catdayradio, ein Wort. Für das DARC-Fachseminar Mantelwellen und Balune sind noch Plätze frei. Dozent ist Professor Dr. Ingenieur Michael Hartje, Delta Kilo 5 Hotel Hotel. Er vermittelt Theorie und Praxis zu Mantelwellen im Kurzwellenbereich, ihre Auswirkungen auf Empfang und Sendebetrieb sowie wirksame Gegenmaßnahmen. Behandelt werden Mantelwellensperren, Balune und Un-Un-Transformatoren, deren Aufbau, Messung und Bewertung. Teilnehmer können eigene Balune entwerfen, vermessen und ihre Eignung sowie Verluste beurteilen. Für die Messepraxis wird ein Laptop mit Vektornetzwerkanalysator empfohlen. Das Seminar findet statt am Freitag, dem 11. September ab 15 Uhr und am Samstag, dem 12. September von 9 bis 18 Uhr in der DARC-Geschäftsstelle in Baunatal. In der Seminargebühr enthalten ist die Übernachtung mit Frühstück und Verpflegung während des Seminars im Amateurfunkzentrum. Interessenten können sich anmelden über die Webseite events.darc.de/mantel-2026. Das waren unsere heutigen Meldungen aus der Funkwelt für Sie. Der folgende Musiktitel ist mal wieder eine absolute Kuriosität, die Sie sicherlich Jahrzehnte nicht mehr im Radio gehört haben. Er stammt aus dem Jahr 1984, ist von der Dortmunder Gruppe Die Konditors und heißt Himbeereis im heißen Tee. Inmitten der neuen deutschen Welle damals haben die beiden Musiker Peter Freiberg und Uli Steinert diesen sehr kuriosen Titel kreiert. Der Schlager handelt von zwei Menschen, die klischeehaft von einem Urlaub in den USA träumen, den sie sich im echten Leben gar nicht leisten können. Was hat aber Himbeereis gerade mit einer Reise nach Amerika zu tun? Warum sollte jemand auf die Idee kommen, Eis in den heißen Tee zu geben? Handelt es sich um eine Satire auf den irrigen Geschmack der Amerikaner, die auch Brezeln mit Senf konsumieren oder Erdnussbutter und Marmelade? Keiner weiß es bis heute genau. Aber die Musikmagazine haben gemutmaßt, dass man damit auf die krassen Gegensätze in den USA aufmerksam machen wollte. Also, dann rätseln Sie jetzt mal selber bei Himbeereis.

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1: Haben Sie sich einmal überlegt, was geschieht, wenn der Strom ausfallen sollte? Nicht für ein paar Minuten, sondern über viele Stunden oder gar Tage hinweg. Leider ist solch ein Szenario keine Panikmache oder ein Thema für ewige Weltuntergangspropheten, sondern durchaus realistisch. Wir erinnern nur an den großen Blackout in Berlin, wo Anfang Januar dieses Jahres mehr als 100.000 Menschen teils eine Woche lang komplett vom Netz abgeschnitten waren. Verursacht wurde der Ausfall durch einen Brandanschlag auf eine Kabelbrücke. Das bedeutete kein Licht, keine Heizung, kein Radio, kein Fernsehen und auch weder Internet noch Handy. Was das bedeutet, wenn man einen Notarzt braucht, mag man sich gar nicht vorstellen. Diese und andere Katastrophen der vergangenen Jahre haben es leider in drastischer Form offenbart. Unsere Infrastruktur ist hierzulande alles andere als krisensicher. Was bedeutet das konkret für jeden Einzelnen? Und welche Rolle können die Funkamateure zur Bewältigung solcher Krisenszenarien beitragen? Die beiden großen Amateurfunkverbände Deutschlands haben dazu konkrete Konzepte entwickelt. Ein Beitrag von Jörg Korte, Delta Delta 1, Golf Oscar.
2: Also, stell dir mal vor, morgen fällt bei uns flächendeckend der Strom aus.
3: Das absolute Horrorszenario.
2: Und das System, das unsere lokale Infrastruktur dann vor dem totalen Chaos bewahrt, wird ziemlich sicher nicht von irgendeinem milliardenschweren Tech-Konzern im Silicon Valley gesteuert.
3: Nein, definitiv nicht.
2: Stattdessen operiert das vielleicht von einer ganz normalen, mit Graffiti besprühten Parkbank irgendwo in Ostfriesland aus.
3: Das ist ein ziemlich krasses Bild, ja?
2: Absolut. Und die Ausrüstung? Eine Autobatterie, ein Stück Draht, das einfach in einen Apfelbaum geworfen wurde, und eine Übertragungstechnik, deren Grundlagen quasi schon im 19. Jahrhundert entdeckt wurden.
3: Richtig, wir sprechen da über Grundlagen, die wirklich steinalt sind.
2: Wir haben heute nämlich einen Bericht von Jörg Korte auf dem Tisch. Und in diesem Deep Dive wollen wir das mal aufdröseln. Es geht um eine fast schon paradoxe Realität unserer Zeit. Nämlich wie eine scheinbar völlig veraltete Technologie in Kombination mit einem Konzept namens Leuchttürme einen ganzen Landkreis retten kann.
3: Ja, vor dem absoluten Kommunikationskollaps retten kann.
2: Genau das. Aber lass uns erstmal in die Realität von so einem Blackout einsteigen. Wenn das Stromnetz flächendeckend wegbricht, fallen unsere Handynetze ja nicht sofort aus, oder?
3: Nein, nicht auf die Sekunde. Die Mobilfunkmasten haben Notstromversorgungen, aber naja, das reicht im besten Fall vielleicht für 2 bis 4 Stunden.
2: Okay, 2 bis 4 Stunden?
3: Ja. Und sobald die Dieselgeneratoren an den zentralen Knotenpunkten dann trocken laufen oder die großen Batteriepuffer erschöpft sind, schaltet sich die gesamte Glasfaser-Backbone ab.
2: Krass! Wir sind es ja gewohnt, Krisen immer live über Twitter oder WhatsApp zu verfolgen. Und plötzlich, zack, gibt es kein Routing mehr. Die Bildschirme sind einfach schwarz.
3: Absolut schwarz, ja. Die digitale Welt ist dann einfach weg.
2: Und da frage ich mich, also für unsere Zuhörer, wo gehen wir denn dann physisch hin, wenn dieser digitale Raum einfach nicht mehr existiert?
3: Tja, und genau da kommt der Katastrophenschutz ins Spiel. In Regionen wie dem Landkreis Leer in Niedersachsen hat man dafür das sogenannte Leuchtturmkonzept etabliert. Die Idee dahinter ist, ganz dezentrale physische Anlaufstellen in der analogen Welt zu schaffen.
2: Also echte Gebäude, zu denen man hingehen kann?
3: Ganz genau. Das sind vorher klar definierte öffentliche Gebäude. Meistens ist das örtliche Rathaus, vielleicht eine größere Schule oder eben ein Dorfgemeinschaftshaus. Und im Krisenfall, wenn also sämtliche Telekommunikation tot ist, werden diese Gebäude sofort mit Personal besetzt.
2: Ah, okay.
3: Sie dienen dann als Informationshubs. Dort bekommst du als Bürger verlässliche Lageberichte, du findest erste Hilfe und ganz wichtig, du kannst dort kritische Notrufe an Rettungsdienste weitergeben.
2: Verstehe. Es geht also darum, feste, verlässliche Ankerpunkte zu haben in einem völlig unübersichtlichen Chaos.
3: Exakt. Ein Licht im Dunkeln eben. Deshalb Leuchtturm.
2: Also ein physisches Gebäude als Sammelpunkt ergibt absolut Sinn. Schon allein, um Panik in der Bevölkerung zu vermeiden.

0: Aber wenn ich mir das jetzt mal architektonisch und vor allem netzwerktechnisch ansehe, dann stoße ich da sofort auf einen massiven Konstruktionsfehler.
1: Nanu, was meinst du genau?
0: Naja, ein Rathaus ist doch im Kern auch nur ein Kasten aus Beton und Glas. Wenn unter der Straße die Glasfaserkabel tot sind und das Telefonnetz zusammengebrochen ist, dann ist der Bürgermeister da drin doch genauso ahnungslos und isoliert wie ich hier in meinem Wohnzimmer.
1: Richtig, der hat dann auch keinen Balken mehr auf dem Handy.
0: Eben, wenn ich da jetzt hinrenne und sage, hey, mein Nachbar hatte gerade einen Herzinfarkt, wir brauchen dringend einen Notarzt, wie soll der Mitarbeiter im Rathaus denn dann die zentrale Rettungsleitstelle erreichen?
1: Tja.
0: Ein Gebäude ohne jede funktionierende Kommunikationsanbindung ist doch kein Leuchtturm, das ist einfach nur eine dunkle Insel.
1: Und genau da legst du den Finger in die Wunde. Das ist die entscheidende Schwachstelle jedes statischen Notfallplans. Ein isolierter Knotenpunkt hat operativ gesehen null Wert. Und hier greift jetzt der Bericht von Jörg Korte ein, der nämlich das eigentliche unsichtbare Rückgrat von diesem ganzen System beleuchtet.
0: Das unsichtbare Rückgrat?
1: Ja. Um diese Leuchttürme überhaupt in ein funktionierendes Netzwerk zu verwandeln, verlässt sich der Landkreis nämlich auf eine externe, extrem spezialisierte Ressource.
0: Und das sind diese Funkamateure?
1: Genau. Die Funkamateure des VfDB-Ortsverbands Leer, die stellen nämlich den sogenannten Notfunk bereit.
0: Okay, Notfunk. Wenn man das Wort hört, denken viele, also ich auch, wahrscheinlich erstmal an alte Schwarz-Weiß-Filme oder so maritime SOS-Signale.
1: Ja, Morsen auf der Titanic, dieses Klischee.
0: Ganz genau. Aber wenn man sich die Bilder in unseren Quellen mal genau ansieht, dann bekommt man ein völlig anderes Verständnis davon, wie diese Ausrüstung aussieht.
1: Absolut, das sieht ganz anders aus.
2: Da liegt dann das komplette Notfunkset auf dieser besagten Holzparkbank. Das ist extrem kompakt in so einer robusten Tasche verstaut. Da prangt dann noch ein Warnschild für elektromagnetische Strahlung drauf.
1: Mhm, alles sehr professionell.
2: Und da liegen dann moderne, tragbare Transceiver, also Funkgeräte, dann Lithium-Eisen-Phosphat-Akkus, aufgerollte Koaxialkabel, Headsets. Das ist alles modular und sofort einsatzbereit.
1: Genau, das ist der Punkt. Es ist sofort bereit.
2: Mich fasziniert dabei dieser enorme Kontrast zu unserer kommerziellen Infrastruktur. Ich meine, für eine simple WhatsApp-Nachricht über 5G brauche ich riesige Serverfarmen.
1: Serverfarmen, Unterseekabel, gigantische Rechenzentren.
2: Ja, und komplexe BGP-Routing-Tabellen und zigtausende Sendemasten, die alle permanent klimatisiert werden müssen.
1: Und Strom fressen ohne Ende.
2: Richtig, ein einziger Ausfall in dieser langen Kette und das ganze System steht. Aber der Funkamateur auf der Parkbank, der schaltet einfach sein Gerät ein und ist komplett autark.
1: Was hier so faszinierend ist, ist wirklich dieses Prinzip. Die kommerzielle Netzarchitektur ist ja auf maximale Bandbreite und Effizienz optimiert. Aber absolut nicht auf Resilienz. Notfunk hingegen funktioniert nach dem Prinzip der minimalen Abhängigkeit. So ein moderner Kurzwellentransceiver, der benötigt zum Empfangen extrem wenig Strom. Oft nur wenige Ampere bei 12 Volt.
0: Das heißt, eine normale Batterie reicht ewig.
1: Genau, ein einfacher kleiner Akku-Pack reicht dafür tagelang im Betrieb. Die Infrastruktur, die sie nutzen, ist ja nicht künstlich gebaut.
0: Sondern?
1: Es ist einfach die physikalische Beschaffenheit unserer Erdatmosphäre und der Landschaft. Die Funkwellen an sich.
0: Okay, das verstehe ich. Aber um einen ganzen Landkreis koordiniert abdecken zu können, reicht es ja sicher nicht, wenn vereinzelt Leute mit kleinen Handfunkgeräten irgendwo im Wald stehen, oder?
1: Nein, natürlich nicht.
0: Weil diese UHF- und VHF-Frequenzen, die man für diese lokale Kommunikation nutzt, die breiten sich ja quasi optisch aus, richtig?
1: Exakt. Die benötigen im Grunde eine direkte Sichtverbindung.
0: Das bedeutet also, jedes Gebäude, jeder kleine Wald und vor allem auch die Erdkrümmung, die schlucken das Signal.
1: Ganz genau.
0: Wenn ich also mit einem Handfunkgerät am Boden stehe, komme ich vielleicht so 3 oder 4 Kilometer weit, bevor das Signal komplett im Rauschen untergeht.
1: Ja. Und das reicht nicht.
0: Eben, das löst ja das Problem vom isolierten Rathaus nicht, wenn die zentrale Leitstelle 20 Kilometer weit weg ist. Wie überbrücken die denn diese riesigen Distanzen so verlässlich?
1: Die Lösung sind physische Repeater-Knotenpunkte, also Relaisstationen. Und die werden an strategisch extrem hochgelegenen Orten etabliert. Der Bericht zeigt das sehr anschaulich am Beispiel von Leer. Der VfDB betreibt dort fest installierte Relais auf dem historischen Wasserturm.
0: Ah, klug.
1: Und? Auf dem gigantischen grün-weißen Agravis-Turm direkt drüben am Wasser.
0: Also die gehen einfach so weit hoch wie möglich.
1: Genau. Indem sie die Antennen da oben in 50 oder 60 Metern Höhe platzieren, umgehen sie fast alle Störfaktoren am Boden.
0: Okay, verstehe.
1: Ein ganz schwaches Signal von einem tragbaren Funkgerät an so einem kleinen Leuchtturm wird dann von der hochgelegenen Relaisstation empfangen, verstärkt und simultan auf einer anderen Frequenz wieder in die Weite abgestrahlt. So wird aus einem lokalen 3-Kilometer-Radius plötzlich ein riesiger Abdeckungsbereich von 50 oder sogar 100 Kilometern.
0: Und diese Relaisstationen da oben, die haben auch wieder eigene Batterien?
1: Genau, die sind so konzipiert, dass sie bei einem Blackout komplett autark weiterlaufen. Meistens gestützt durch fette Solarpaneele und große Batteriebanken.
0: Okay, also das etabliert dann die reine Sprachverbindung.

0: 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Die mehr als 60.000 Funkamateure in Deutschland können mit kleinen, batteriebetriebenen Funkgeräten etwas machen, was sonst kaum jemand kann. Sie können bei Not- und Katastrophenfällen nach wie vor kommunizieren, auch wenn Internet, Handy und Telefone ausgefallen sind, etwa infolge eines Stromausfalls oder einer Überschwemmung. In der Öffentlichkeit wird das Problem eines Kommunikationsverlustes von Entscheidungsträgern meist verdrängt. Grundlage sind Sprachverbindungen über notstromversorgte Umsetzer, die sich deutschlandweit auf vielen Bergen oder Hochhäusern befinden. Aber nicht nur. Es gibt auch noch andere Fähigkeiten der Funkamateure. Wir stellen sie Ihnen jetzt vor.
1: Ich bin in den Unterlagen über ein technisches Detail gestolpert, das mich wirklich aufhorchen ließ. Die Funkamateure beschränken sich nämlich absolut nicht nur auf reinen Sprachfunk. Sie können über Kurzwelle tatsächlich E-Mails verschicken.
2: Richtig, das ist der Hammer.
1: Und zwar völlig ohne einen lokalen Internetprovider, komplett ohne Glasfaser, ohne einen Router zu Hause. Sie nutzen einfach die Kurzwelle, um digitale Daten um den halben Globus zu senden.
2: Genau so ist es.
1: Aber warte mal, Kurzwelle ist doch extrem anfällig für atmosphärische Störungen, oder ich kenne das noch von alten Radios. Wenn Gewitter in der Nähe ist, knackt und rauscht es auf den Frequenzen ohne Ende. Wie verhindert man dann, dass so eine extrem wichtige, angeforderte Medikamentenliste für das örtliche Krankenhaus durch so ein bisschen statisches Rauschen auf dem Weg nach Australien in einen unleserlichen Zeichensalat verwandelt wird?
2: Das ist ein super spannender Punkt. Und das ist genau die Stelle, an der sich dieses scheinbare Bastelhobby als hochprofessionelle Dateninfrastruktur offenbart.
1: Okay, wie machen die das?
2: Sie nutzen dafür Fehlerkorrekturprotokolle, ähnlich wie man es auch aus der modernen kabelgebundenen Netzwerktechnik kennt. Das Ganze ist gepaart mit einer speziellen Software, die nennt sich Winlink. Der Computer am Funkgerät wandelt diese getippte E-Mail in ganz komplexe akustische Tonsignale um.
1: Also er macht aus dem Text quasi Töne.
2: Richtig. Und diese Töne werden über die Antenne direkt in den Himmel geschickt. Die Kurzwellen prallen dann da oben an den ionisierten Schichten der Ionosphäre ab und werden dann wie bei einem Spiegel zur Erde zurückreflektiert.
1: Wahnsinn! So überwinden die dann Tausende von Kilometern?
2: Genau.
1: Aber was ist jetzt, wenn durch atmosphärisches Rauschen, also durch so einen Gewitterknacken, ein Teil dieser Töne einfach verschluckt wird? Dann fehlt doch Text.
2: Dann greift dieses schlaue Protokoll. Es sendet die Daten nämlich nicht am Stück, sondern in winzig kleinen Paketen.
1: Ah, Paketdaten.
2: Ja. Die empfangende Station am anderen Ende der Welt gleicht dann sofort ab, ob das Paket mathematisch absolut korrekt angekommen ist.
1: Und wenn nicht?
2: Fehlt auch nur ein einziges Bit durch so ein Knacken, fordert die Empfängerstation vollautomatisch exakt dieses eine kleine Paket nochmal an.
1: Das regeln die Rechner unter sich.
2: Völlig automatisch, ja. Erst wenn die Datei zu 100% fehlerfrei drüben liegt, wird sie wieder zusammengesetzt.
1: Krass!
2: Und dann wird sie von dieser weit entfernten Station, die ja in Australien oder so sitzt und logischerweise nicht von unserem lokalen Blackout betroffen ist, in das ganz normale weltweite Internet eingespeist.
1: Das ist echt MacGyver-Level der Telekommunikation. Auf diese Weise können die Behörden im Krisengebiet dann fehlerfreie, präzise Lageberichte nach außen schicken?
2: Genau. Es ist natürlich eine extrem langsame Verbindung. Wir reden hier oft nur von wenigen Kilobit pro Minute.
1: Aber sie ist eben nahezu unzerstörbar.
2: Langsam, aber stetig gewinnt das Rennen. Besonders, wenn die Alternative absolute Stille ist. Absolut.
1: Das erklärt auch, warum die geografische Lage von Ostfriesland in dem Bericht so stark betont wird, oder?
2: Ja, die Topografie spielt da eine Riesenrolle.
1: Diese extrem flache Landschaft da oben, ohne Berge, das ist natürlich ein enormer physikalischer Vorteil für die Ausbreitung von diesen Funkwellen.
2: Keine Hindernisse im Weg.
1: Richtig. Aber die Nähe zur Nordseeküste, die bringt halt das ständige Risiko von Sturmfluten mit sich.
2: Und Wasser ist der Tod für moderne Technik.
1: Ein massiver Wassereinbruch würde bodennahe Verteilerkästen, die Notstromaggregate von Mobilfunkmasten und ganze Serverräume in kürzester Zeit fluten und komplett zerstören.
2: Und genau wegen dieses permanenten Risikos trainieren die Ortsverbände des WFDB und des DARC dieses Szenario quasi obsessiv.
1: Die üben das, richtig?
2: Ja. Notfunk ist keine theoretische Übung, die man irgendwie aus einem Handbuch abliest, während einem das Wasser schon bis zum Hals steht. Der Bericht zitiert da sehr passend: In der Krise schlägt die Stunde der Improvisation aber nur, wenn die Technik und die Handgriffe vorher in Fleisch und Blut übergegangen sind.
1: Das macht Sinn. Wie trainieren die das denn konkret?
2: Die veranstalten sogenannte Field Days. Die begeben sich dann absichtlich in Gebiete ohne jegliche Infrastruktur, ganz weit weg vom Stromnetz. Dort müssen sie unter echten Feldbedingungen komplette Sendestationen aufbauen.
1: Weil diese Hochfrequenztechnik in der Praxis eben nicht einfach Plug-and-Play ist, oder?
2: Oh nein, ganz und gar nicht.
1: Man muss ja wissen, wie man eine Antenne exakt auf die spezifische Wellenlänge abstimmt, wie man Stehwellenverhältnisse misst, damit der Sender nicht einfach durchbrennt. Und wie man eine vernünftige Erdung herstellt, wenn der Boden knochentrocken oder vielleicht sogar gefroren ist.
2: Das ist viel Handwerk. Diese Field Days dienen wirklich dem Aufbau von so einem muskulären und kognitiven Gedächtnis.
1: Das ist extrem beeindruckend. Aber lassen wir uns da jetzt nicht täuschen. So brillant dieser VfDB-Ortsverband Zell 31 auch ist, das sind hochgradige Spezialisten.
2: Ja, natürlich.
1: Die haben jetzt nicht zehntausende Mitglieder im Landkreis. Die können zwar diese Leuchttürme besetzen und die Verbindung zur Leitstelle halten, aber ich als ganz normaler Bürger hier in meinem Haus bin doch immer noch von dem Leuchtturm abgeschnitten, bis ich physisch dahin laufe.
2: Das stimmt, ja.
1: Und wenn die Straßen überflutet sind oder Bäume querliegen nach einem Sturm, dann bringt mir das tolle Rathaus auf der anderen Seite der Stadt relativ wenig.
2: Da hast du völlig recht. Und die Katastrophenschutzbehörden sind sich dieser Lücke auf der sogenannten letzten Meile auch sehr wohl bewusst.
1: Okay, also gibt's da einen Plan?
2: Ja, die Infrastruktur der Profis muss ja irgendwie mit der Zivilbevölkerung verzahnt werden. Deshalb weitet sich dieses Leuchtturmkonzept derzeit immer weiter aus und integriert eine Ebene, die oft als Bürgerfunk bezeichnet wird.
1: Bürgerfunk?
2: Genau. In der Quelle wird erwähnt, dass Kommunen wie zum Beispiel die Kreisstadt Soest oder die Samtgemeinde Sögel da schon sehr proaktiv handeln.
1: Was machen die genau?
2: Sie setzen ganz massiv auf die Verbreitung von kleinen PMR-446-Funkgeräten unter den Bürgern.
1: Da muss ich jetzt aber wirklich skeptisch einhaken. PMR-446, das sind doch diese kleinen, lizenzfreien Handfunkgeräte, die sich jeder einfach im Baumarkt kaufen kann, oder?
2: Ja, exakt die. Walkie-Talkies im Grunde.
1: Die dürfen doch gesetzlich, glaube ich, maximal mit 0,5 Watt senden.
2: Richtig. Die Sendeleistung ist stark limitiert.
1: Wenn ich mich jetzt in einem dicht bebauten Wohngebiet befinde, voller Stahlbeton und nasser Bäume, dann reicht dieses winzige Signal doch vielleicht ein oder maximal 2 Kilometer weit.
2: Oft sogar noch weniger, ja.
1: Wenn der nächste Leuchtturm aber 5 Kilometer entfernt ist, dann nützt mir mein kleines Baumarktfunkgerät überhaupt nichts. Wie soll das in der Praxis eine echte Hilfe sein?
2: Wenn man es als direkte Sternverbindung zwischen dir und dem Leuchtturm betrachtet, hast du völlig recht. Das würde physikalisch krachend scheitern. Aber der Ansatz hier ist ein ganz anderer. Es geht hier nicht um eine Topologie, bei der jeder einzelne Bürger direkt mit dem Zentrum sprechen muss.
1: Sondern?
2: Es geht um den Aufbau eines zivilen Mesh-Netzwerks, also eines extrem engmaschigen Netzes aus ganz normalen Nachbarn.
1: Ah, wie eine Kette.
2: Genau. Wenn du so ein PMR-Gerät hast, erreichst du vielleicht nicht das Rathaus, aber du erreichst den Nachbarn 3 Straßen weiter. Und der erreicht wieder jemanden am Ende seines Viertels. Und diese Person wiederum steht vielleicht schon in Rufweite eines Feuerwehrautos oder eben des Leuchtturms.
1: Verstehe. Es geht also um dezentrale Informationsbeschaffung. Und die Fähigkeit, wichtige Meldungen einfach von Block zu Block weiterzureichen.
2: Exakt. Wie beim Stille-Post-Prinzip.
1: Okay, das ist smart. So lassen sich Straßensperrungen, Brände oder medizinische Notfälle direkt durch die Bevölkerung koordinieren.
2: Ja, und das entlastet die großen Organisationen massiv, weil die sich nicht um jeden einzelnen Kontakt kümmern müssen.
1: Das verändert die Perspektive komplett. Es delegiert die Verantwortung für diese allererste Phase der Krisenbewältigung zurück an uns, an die Bürger.
2: Ganz genau.
1: Und das deckt sich ja auch exakt mit den konkreten Vorbereitungsempfehlungen aus dem Bericht, den wir hier haben.
2: Ja, der wird da sehr praktisch.
1: Da wird sehr pragmatisch geraten, Leute, der Staat kann einfach nicht in Minute 1 überall sein. Neben diesem vom Bundesamt empfohlenen Lebensmittel- und Wasservorrat für 5 bis 10 Tage wird da ganz explizit Kommunikationsvorsorge gefordert.
2: Was gehört da alles dazu?
1: Ein simples, batteriebetriebenes Taschenradio, um diese staatlichen Warnmeldungen überhaupt empfangen zu können. Und eben diese PMR-446-Geräte inklusive eines ordentlichen Vorrats an Batterien.
2: Einfache Dinge.
1: Ja, Dinge, die keine wochenlange Schulung erfordern, die aber am Ende den Unterschied zwischen völliger Isolation und echte Handlungsfähigkeit ausmachen.
2: Wir beobachten hier wirklich eine faszinierende Rückbesinnung. Ich meine, der Amateurfunk wurde ja lange Zeit von der breiten Öffentlichkeit als so ein extrem nischiges Technik-Hobby abgetan. Für Nerds, die Nächte im Keller verbringen, um irgendeine QSL-Karte aus Neuseeland abzufangen. Aber heute sehen wir, wie Organisationen wie der VfDB und der DAC quasi einen absolut ehrenamtlichen Sicherheitsdienst für die Gesamtgesellschaft stellen. Sie pflegen und trainieren eine echte Schatteninfrastruktur. Die existiert lautlos im Hintergrund und genau in dem Moment, wo unsere hochgezüchtete, hyperkomplexe Technologiewelt in sich zusammenfällt, übernehmen die das Kommando.
1: Also was nehmen wir als Zuhörer aus dieser Analyse mit? Wenn diese digitale Illusion irgendwann zerplatzt und der Strom flächendeckend wegbricht, dann rettet uns keine Cloud und kein schickes Glasfaserkabel. Das Überleben von kritischer Infrastruktur hängt dann von echten physikalischen Anlaufstellen ab, diesen Leuchttürmen. Und diese Leuchttürme blieben völlig blind, gäbe es nicht das autarke, extrem robuste Netzwerk dieser Funkamateure, die über ihre Relaisstationen und über die ionosphärischen Reflexionen fehlerfreie Daten um den halben Erdball schicken können.
2: Ein Wahnsinnskonzept.
1: Sie nutzen eine Technik, die einfach so fundamental mit der Physik unseres Planeten verknüpft ist, dass sie keine riesigen Rechenzentren braucht, um zu funktionieren.
2: Und gleichzeitig bedeutet echte Krisenvorsorge eben auch, dass diese Architektur bis direkt in unsere eigenen Wohnzimmer reicht. Indem wir selbst mit diesen kleinen Funkgeräten Teil eines lokalen Netzwerks werden.
1: Genau. Es ist ein perfekt ineinandergreifendes System. Hochspezialisiertes Wissen an der Spitze und dezentrale Eigenverantwortung an der Basis. Das führt mich jetzt zu einem letzten, sehr provokativen Gedanken, den ihr euch als Zuhörer mal durch den Kopf gehen lassen solltet. Wir befinden uns nämlich derzeit in einer Phase, in der wir alte Infrastrukturen extrem systematisch abschalten und einfach herausreißen. ISDN ist schon lange Geschichte, die alten 3G-Netze wurden abgeschaltet, Kupferkabel werden aus dem Boden gerissen, um Platz für die Glasfaser zu machen. Und selbst das bewährte, völlig analoge UKW-Radio soll ja langfristig dem digitalen DAB+ weichen. Wir rechtfertigen das dann immer alles mit noch mehr Bandbreite, höherer Effizienz und, naja, geringeren Wartungskosten.
2: Das übliche Argument.
1: Aber wenn wir uns heute ansehen, wie im Ernstfall eine simple Autobatterie und eine Drahtantenne auf einer Parkbank in Ostfriesland die einzige Rettung vor dem totalen Blackout sind, dann müssen wir uns ernsthaft fragen. Bauen wir uns durch diesen gnadenlosen Optimierungswahn nicht unsere eigene, ultimative Verwundbarkeit zusammen?
2: Eine sehr berechtigte Frage.
1: Wenn wir also das nächste Mal sehen, wie so ein klobiger, alter Funkemast demontiert wird, weil er angeblich nicht mehr zeitgemäß ist, sollten wir vielleicht überlegen, was ist eigentlich der tatsächliche Preis für diese absolute Effizienz? Zerstören wir da gerade das einzige Sicherheitsnetz, das uns am Ende noch bleibt, wenn die digitale Welt den Stecker zieht? Denkt mal darüber nach.

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1: Amateurfunk ist auch Notfunk. Jeder sollte wissen, dass in einem Katastrophenfall weder Handy, noch Telefon, noch das Internet funktionieren werden. Wir sind einfach komplett abgeschnitten von der Kommunikation, wenn beispielsweise der Strom fehlt. Die Funkamateure können hier aber helfen, wie wir heute in einem Beitrag gehört haben. Sie machen sich den Umstand zunutze, dass man eben für die Kurzwellenkommunikation keine Infrastruktur braucht. Ein Stück Draht und eine Autobatterie genügen. Aber man muss schon auch wissen, welche Frequenzen man benutzen kann, wann es wohin geht. Und diese Information liefert uns jetzt wieder unser Funkwetterspezialist Christian Reiber, Delta Lima 8, Mike, Delta Whisky vom HF-Referat des DARC.
2: Im Moment stecken wir auf der Kurzwelle ja noch in der Sommerflaute, Conny. Das heißt aber keineswegs, dass nichts ginge. Nur 10, 12 und 15 Meter sind keine so stabilen Posten mehr, wie das im restlichen Jahr der Fall ist. Und etwa ab September auch wieder sein wird, wenn die Aufheizung der Ionosphäre über der Nordhalbkugel der Erde zurückgeht und sich daraufhin die Chemie der Hochatmosphäre umstellt. Ein Stück Entschädigung sind die noch recht langen Öffnungszeiten auf 17 und vor allem 20 Meter. Wenn, wie letzte Woche, das Erdmagnetfeld ruhig bleibt, dann ist das 20-Meter-Band rund um die Uhr nutzbar. Ab September dürfen wir dann wieder mehr vom 10-Meter-Band erwarten. Mindestens 110 solare Flugseinheiten sollten es dann aber schon sein. Dieses Jahr haben wir da noch recht gute Chancen. In der letzten Woche lag der solare Flux zwischen 140 und 150. Der zunächst erwartete Rückgang hat noch nicht eingesetzt. Das lag an 30 neu entwickelten aktiven Regionen, die den Zerfall der Region 44-93 kompensierten, die ja der Star der Vorwoche war. An Flares wurden vornehmlich solche der Kategorie C beobachtet, garniert mit 3M-Flares. Der Rückzug dieser Region 44-93 sorgte auch für weniger erdgerichtete koronale Masseauswürfe, sodass das Erdmagnetfeld weitgehend ruhig und die Kurzwelle entsprechend störungsfrei blieb. Die höchste nutzbare Frequenz über Mitteleuropa lag daher jeden Tag zwischen 21 und 26 MHz, sodass das 15-Meter-Band tagsüber zumindest für einige Stunden nutzbar war. Allerdings ist die Sonne deswegen nicht eingeschlafen. Das M-Flare vom Donnerstag erzeugte ein schwaches Protonenevent, das bis zum Wochenende die polaren Pfade bis zum 40-Meter-Band beeinträchtigen wird. Jeden Tag ereignen sich zudem mehrere koronale Masseauswürfe. Die Frage ist dann nur, wo auf der Sonne das passiert und ob das ausgeworfene Plasma Richtung Erde zieht. Bis auf eines befinden sich die Aktivitätszentren aktuell noch im Ostteil der Sonne. Damit sind erdgerichtete Masseauswürfe wenig wahrscheinlich. Das ändert sich jetzt aber. Zunächst dürfen wir daher noch ein relativ ruhiges Erdmagnetfeld genießen. Vor allem nach dem Wochenende ist aber dann mit zunehmender Unruhe zu rechnen. Die derzeit sichtbaren Fleckengruppen bekommen in den nächsten Tagen noch ein wenig Verstärkung. Die Sonnenaktivität bleibt daher noch einige Tage angehoben. Zunächst ist noch mit 140 bis 170 solaren Flugseinheiten zu rechnen. Zum nächsten Wochenende hin wird aber ein Rückgang auf unter 130 Einheiten erwartet. Solange das Erdmagnetfeld einigermaßen

draußen ruhig bleibt, ändern sich die Ausbreitungsbedingungen in den nächsten Tagen kaum. 20 und 17 Meter sind die Haupt-DX-Bänder, 15 Meter öffnet tagsüber recht regelmäßig. 40 Meter bietet vor allem am Tagesrand und nachts ein interessantes Stationsangebot und auf 10, 6 und auch auf 2 Meter ermöglicht die sporadische E-Schicht Shortskip-Ausbreitung. Und am Himmel nimmt die Meteordichte zu. Dank der Alpha-Capricorniden, der südlichen Delta-Aquariden und der langsam beginnenden Perseiden. 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

Das war's nun für heute. Wir sind leider schon wieder am Ende von Radio DARC angelangt. 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Redaktion und Musikauswahl hatte Rainer Englert, Delta Foxtrot 2, November Uniform. Wir hoffen, die Sendung hat Spaß gemacht. Wenn ja, sagen Sie es doch einfach weiter. Wenn Sie wollen, hören wir uns nächste Woche wieder. Gleiche Zeit, gleiche Frequenz. 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Auf Wiederhören. Moin, tschüss, servus und 73, gut DX. Bis zum nächsten Mal.

Damit ist es pünktlich 2:20 Uhr. In der Tradition von Bert fange ich hier mit meiner Sendung an. Der Frank begrüßt euch zur Fahrt ins Blaue. In der Aufregung und schönen Urlaubsentspannung habe ich ganz vergessen, mir meinen Jingle heute einzupacken. Aber wir haben ja heute das Thema Urlaub und Strand. Und deshalb nimmt uns gleich Nina Hagen mit erstmal raus aufs Land.

Ja, also wie schon gesagt, ich bin noch total entspannt letzten Samstag aus dem Urlaub 2 Wochen Ostsee zurückgekommen und es war wirklich total herrlich von der ersten Minute der Hinfahrt bis zur letzten Minute der Rückfahrt, auch wenn es niemand glauben mag, aber es war alles so toll und entspannt, dass ich heute die Sendung drüber machen musste. Und an Nina Hagen schließen sich die Beatles an mit einer Version von Two of Us und da geht es auch um einen Urlaubstrip übers Land.

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1: Und wir haben gerade gehört, dass in England das Urlaubswetter manchmal dann umschlägt und etwas kühler wird, man dann Regenjacken anziehen muss. Und deshalb bleiben wir jetzt bei einer englischen Band, bei den Undertones. Und von denen kommt jetzt das Stück Here Comes the Summer. Und da geht es um einen Typen, der sich im Winter schon... Nee, der sich vom Winter verabschiedet und die Hände endlich aus der Manteltasche nimmt und in den Sommer fährt.
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1: So, und jetzt sind wir am Meer angekommen und dort wird das Wohlfühllied gesungen. Das stammt aus den Songs for Joyous Sessions Nummer 1, wird gesungen von Rika Plunk. Im Chor ist zu hören Bernadette La Hengst mit ihrer Tochter Ella, die da mitgesungen hat. Und zu beachten ist das wunderschöne Orgelsolo von Carsten Meyer. Lasst das Salz auf eurer Haut trocknen.

So, wir liegen inzwischen am Strand. Es ist fürchterlich heiß. Viele nackte Leiber um einen herum. Da kriegt man manchmal so eine Anwandlung. Und über die handelt das nächste Lied, was ich auf unserem wunderbaren neuen Plattenspieler spielen kann. Der wird leider auch die miese Qualität der Platte zutage fördern, die ich wirklich bestimmt schon seit 25 Jahren habe und auch spiele. Aber ich hoffe, ihr verzeiht mir. Immerhin gibt's jetzt Ideal mit Sex in der Wüste.

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So eine sehr schöne Beschäftigung am Strand ist natürlich auch, sich ganz entspannt das Spiel der Wellen anzugucken. Und darüber handelt das nächste Lied. Manchmal findet man ja dann noch so ein Schmuckstück in seiner Sammlung, was man bisher übersehen hat. Und dieses hier heißt Wellenlied und kommt von Angelika Mann, wurde geschrieben von Guillaume Delhousa und zusammen mit Reinhard Lacomi eingespielt im Jahr 1978.

Liebe Hörer, ihr hört immer noch Radio Blau und befindet euch auf der Fahrt ins Blaue, heute in urlaubliche Gefilde. Und das letzte Lied, das kam gerade wieder von Carsten Meyer komponiert, aus den Songs for Joy Sessions, getextet von Stefanie Welter. Die hören wir nachher auch noch persönlich mit dem anderen Lied. Und das handelte von der Kraft des Meeres, einem Hoffnung zu geben. Fasse ich jetzt mal so kurz zusammen. Und dass es halt immer da ist. Und das nächste Lied, das hat einen ähnlichen Inhalt. Da geht es um eine junge Frau, die sich auch Trost holt am Meer, am Echo Beach, wo sie nach der Arbeit immer hingeht und ihren persönlichen Feierabend Kurzurlaub macht. Martha and the Muffins, Echo Beach von 1980.

Als ich das Thema für die heutige Sendung rausgesucht habe oder als ich das rauskristallisierte, Urlaub und Strand, da fallen einem so ein paar Sachen zwangsläufig ein, wo man erstmal zusammenzuckt und denkt, oh, das war ja ganz schlimm, aber an ein, zwei Sachen komme ich nicht vorbei. Und das ein Lied, was mir natürlich sofort eingefallen ist, ist Rigera mit Vamos a la Playa. Und das hören wir jetzt auch. Und man hat ja dann auch, wenn man da am Strand ist, Leute, die ganz anders Urlaub machen wollen, die dann abends da laut in irgendwelche Discos machen müssen, an der Ostsee, besonders so Ostrock-Discos, eigentlich ganz schlimm. Das ist ein Stück, was ich ja noch aus meiner Jugend kenne, so, das ist 85 ungefähr, muss das gewesen sein. Und da geht's ja aber gar nicht darum, jetzt am Strand Party zu machen, sondern in dem Text geht es eigentlich um einen atomverseuchten Strand, der mit Müll zugekippt ist, und ist eigentlich so ein anklagendes Lied, was eigentlich im krassen Gegensatz zu seinem Outfit steht. Rigera mit Vamos a la Playa.

So, und damit man sich das nicht antun muss, kann man natürlich auch mal einen Tag einen Ausflug machen, zum Beispiel zum Kap Arkona. Und dahin begleitet uns jetzt die Theo Schumann-Kombo aus dem Jahr 1971, Kap Arkona.

So, der musikalischen Sprache nach zu urteilen, hatten die Musiker sich irgendwie auf dem Weg nach Arkona verlaufen und waren dann am Ende froh, das doch noch gefunden zu haben. Wir sind immer noch bei der Fahrt ins Blaue, Urlaub und Meer. Das nächste Stück ist jetzt, wie angekündigt, vorhin schon von Stefanie Welter, wieder Songs for Joy 3 diesmal. Leider nur in einer Mini-Auflage von 80 CDs erschienen, sonst unveröffentlicht ein Juwel in Bill Wissers Tradition. Das heißt Weiterliegen, auch der Text ist sehr, sehr schön. Der handelt nämlich vom Strandleben aus der Sicht eines Steines. Weiterliegen, Stefanie Welter.

Ist übrigens auch geschrieben worden an der Ostsee, das Lied, hat mir die Stefanie erzählt. Inzwischen wohnt sie in Hamburg, wo ja bekanntlich die Nordsee anfängt. Und dorthin nimmt uns jetzt Andreas Dorau mit.

Und damit sind wir fast am Ende der Fahrt ins Blaue. Ich möchte mich verabschieden mit einem wirklichen Klassiker zu dem Thema Sommer und Good Feeling und so weiter. Und das kommt von Laid Back und heißt Sunshine Reggae. Das ist eigentlich ein totgenudeltes Ding, aber ich war vor 5 Jahren mal beim Melch Festival und da waren neben den ganzen vielen Independent- und Electronic-Acts unter anderem auch Laid Back gebucht. Und als ich dann 10.000 hartgesottene Independent-Fans zu einer 10-minütigen Version dieses Liedes in den Armen lagen und mitgesungen haben, wusste ich, das kann so falsch nicht sein. Deshalb verabschiede ich mich. Ich freue mich, den Kai gleich begrüßen zu dürfen zu 45 Minutes. Macht's gut, bis in 4 Wochen. Tschüss, sagt der Frank.

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3: Ja, herzlich willkommen bei Radio Blau, dem Freien Radio in Leipzig. Und ihr hört uns entweder auf der B+, da hört ihr uns schon die ganze Zeit und habt gerade schön diese Inselstrand-Sendung gehört, oder ihr hört uns auf UKW und dann begrüße ich euch ganz herzlich auf dem UKW-Programm von Radio Blau jetzt bis 23 Uhr, oder ihr hört uns im Internet-Livestream, da hört ihr uns auch schon die ganze Zeit, oder ihr hört eine Mediathek-Sendung. Jedenfalls herzlich willkommen im Programm von Radio Blau, dem Freien Radio in Leipzig. Und jetzt hören wir gleich eine Hörspielsendung und danach um 19 Uhr aktuell das wochentägliche Magazin und um 20 Uhr den Stammtisch von Herr Krause seiner Frau. Um 22 Uhr dann noch eine Kinderspezialheims-Sendung über ein Kinderspezialheim in Bronsdorf bei Freiberg in Sachsen. Und um 23 Uhr geht es dann weiter mit dem Nachtprogramm. Aber hier jetzt erstmal in der folgenden Stunde hört ihr unsere erste Sendung unserer diesjährigen Kooperation mit dem Leipziger Hörspielsommer. Und zwar senden wir auch wieder in diesem Jahr die Gewinnerstücke, beziehungsweise heute die lobenden Erwähnungen der Stücke, die beim Hörspielsommer Leipzig 2026 Preise abgesahnt haben oder eben lobend erwähnt wurden dafür, dass es so tolle Produktionen sind. Und das also in der kommenden Stunde. Da hören wir drei Stücke und zwischendrin noch ein bisschen Musik. Und genau, wir fangen jetzt erstmal an mit ein bisschen Musik und danach hören wir das erste Hörspiel. Don't Talk to Me Before the Election heißt das, ist auf Englisch, aber ja, eine lobende Erwähnung.

war das Stück Don't Talk to Me Before the Election von Bert Balleger mit Musik von Tim Liebert. Und das war eine lobende Erwähnung des diesjährigen Leipziger Hörspielsommer-Hörspielwettbewerbs. Ein Stück aus dem Oktober 2024 aus Belgien, das Alex begleitet, die aus Ruanda nach Belgien geflüchtet ist und nach 10 Jahren in Belgien endlich wählen darf. Und ja, wie ihr gehört habt, begleitet das Doku-Hörspiel Alex bei der Wahlentscheidung. Jetzt hören wir Musik von, ich habe Stromae rausgesucht, ich dachte, das passt vielleicht. Und danach hören wir die nächste lobende Erwähnung des diesjährigen Hörspielsommers. Und zwar das Stück, das erzähle ich euch nachher.

So, ihr seid wieder immer noch und weiterhin bei der Sendung mit den lobenden Erwähnungen des Leipziger Hörspielsommers 2026. Und das nächste Stück, was wir hier hören auf Radio Blau, dem Freien Radio in Leipzig, ist das Stück Milchhunde von Jürg Meister. Ein Stück, das verschiedene Zitate, Stimmen verwebt und existenzielle Fragen nach Liebe, Entscheidungen, Angst und dem allgegenwärtigen Zweifel stellt. Ich habe es auch noch nicht gehört. Wir hören das jetzt alle zusammen das erste Mal, wenn ihr es nicht schon auf dem Leipziger Hörspielsommer gehört habt. Milchhunde.

0: Betrachten Sie diese Nachricht als letzte Warnung. Wir haben Sie gehackt. Wir haben alle Daten von Ihrem Gerät auf unsere Server kopiert. Interessante Videos wurden von Ihrer Kamera und Ihren Handlungen aufgenommen beim Pornoschauen. Aber das ist nicht alles. Wir haben Zugang zu Ihren Kontakten in Ihrem Telefonbuch und sozialen Netzwerken. Es ist uns ein leichtes, das Video an Ihre Freunde, Familie und Freunde in den Social Networks, Messengern und Maillisten zu schicken.
1: Hallo? Ist da... Hallo?
2: Hallo?
1: Ich kann nichts... Hey!

0: Milchhunde. Hörspiel von
1: Abteilung 3, Cybercrime und Love Interest. Was kann ich für Sie tun?
2: Also, Liebe ist für mich, wissen Sie, Sie sitzen in einem kleinen roten Auto, ein Opel Corsa oder so, und plötzlich fährt an Ihnen ein Sportwagen vorbei. Ich weiß nicht, wie die Modelle heißen, aber Sie verstehen sofort. Da fährt sie weg. Meine Liebe, also die Liebe, in der Sie alles haben, alles wollen. Den Körper, den Geruch, das Gefühl.
1: Haben Sie sie denn einmal erlebt, diese Liebe?
2: Ich war noch ein junger Mann. Mit unseren Pferden zogen wir, wie oft, von Quell zu Quell. Jahrelang hatte ich in meinen Träumen eine Partnerin geliebt. Und dann stand sie da, klein, helles Haar, und wollte mich. Ich riss Blumen vom Feld und gab sie ihr, weil ich dachte, dass man das so macht. Sang ihren Namen an ihrem Geburtstag und machte Liebe mit ihr, weil ich dachte, dass man das so macht.
3: Aber eigentlich liebte ich nur die Bilder dieser Liebe.
4: Ein Kellergang, vier Türen, alle verschlossen. Das Untergeschoss der Polizeiwache. Mein Elternhaus. Ich.
2: Mir ist wie im Traum.
5: Also, das mit der Pornografie, das können Sie sich gleich mal abschminken, junger Mann. Sie haben ja dreimal die Hexenhuren von Walpurgisberg. Walpurgisberg? Wo sollen das sein? Dann hier. Der Teufel mit der harten Rübe, also schlechter geht's ja wohl nicht mehr. Beschäftigen Sie sich lieber mit anständiger Literatur. Schiller, Agatha Christie und so.
2: Aber das Problem bleibt bestehen. Wenn sich Ihre Fantasie aus Bildern speist und diese Fantasie das Leben überdeckt, dann ist es sehr schwer für Sie zu leben, zu lieben. Und ich meine jetzt gar nicht mal nur pornografische Bilder, Liebe mit dem Körper. Ich meine auch Romane, Kinofilme. Wie leben wir zusammen? Wie kommen wir abends nach Hause zu einer geliebten Person? Wie fühlt sich das an?
6: My parents met, actually my dad was an exchange student in the US and then like in high school and then my parents like stayed in contact.
7: Das weiß ich leider nicht, ich glaube aus der Schule.
8: In einer Hochzeit vielleicht, im Schwimmbad?
9: Auf einen Rummel.
10: Mit Eltern. Am Strand oder irgendwie?
11: Ah, in Frankreich.
12: Durch ihre Eltern.
4: Studentenparty. Ende der 70er. Das da sind meine Eltern. Meine Mama trägt Birkenstock, was damals überhaupt nicht cool war. Und jetzt? Nein, mein Vater spricht sie doch nicht an. Sondern schiebt sich an ihr vorbei aufs Klo. Ich heiße übrigens Nascha. Um mich geht es hier in diesem Stück. Auch wenn mich außer dir niemand kennt. Nicht mal meine Eltern. Also, auf dieser Party. Sie sind dann noch ins Gespräch gekommen. Und später auch ins Gespräch gekommen. Aber ich bin nie hier auf der Welt gelandet. Nie so richtig. Ich war nur 6 Wochen da. Und dann war ich weg. Ich fand's schwierig, das zu entscheiden. Ich hatte ja nichts, nur Vorstellungen und Bilder.
3: Und dann bleibt da der Schmerz der Wege, die man niemals gehen wird.
13: Eli, dein Antlitz beugt sich sprachlos über bläuliche Wasser, ihr stillen Spiegel der Wahrheit.
1: Also ich beneide manchmal diese kleinen mythischen Figuren, die gar nichts müssen. Die einfach nur am Flussgrund liegen und auf irgendeinen Schatz aufpassen. Und sich diese ganzen Fragen nicht stellen.
2: Oder die kleinen Kinder auf den Brunnen, die gießen für immer und ewig Wasser aus ihrer Amphore.
13: Aber glaubt ihr, dass diese paradiesischen Zustände einfach nie da waren? Oder dass wir sie uns immer wieder selbst zerstören?
2: Ich weiß nicht, aber auch wenn sie nie da waren, sind wir in der Lage, sie uns vorzustellen.
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0: Und was man sich nicht vorstellen kann, im Hintergrund auf dem Steg gehen zwei Leute und das ist ihm einfach egal. Er legt die Hände ans Gesicht und...
1: Ja.
0: Ich will damit sagen, dass man in jeder Situation schreien kann, schreien könnte oder sollte. Guck mal, Kinder schreien, wenn sie auf die Welt kommen.
1: Das ist doch Blödsinn. Munk hat das Bild gemalt, um den existenziellen Ängsten der Jahrhundertwende Ausdruck zu geben.
0: Ah ja, wir sind wohl heute wieder etwas verkopft, was? Ich bin mir sicher, wenn er jetzt hier wäre, würde der Maler sie einladen, mit ihm gemeinsam zu schreien. Um den Schmerz herauszuschreien. Den Verlust. Ihren Verlust.
1: Ich schreie doch jetzt hier nicht ihr Bild an, nur weil Sie in Ihrem blöden Therapeutensessel das sagen.
0: Es geht doch hier nicht um mich. Es geht darum, Ihnen zu helfen.
1: Helfen Sie doch lieber dem Kerl auf dem Bild. Gucken Sie doch mal, wie der aussieht. Und das ist übrigens auch ein ganz schlechtes Reprint, was Sie da haben. Die Farben sind ganz blass.
0: Das ist das Original.
1: Wie, das Original? Was ist das jetzt?
0: Ein Timer. Wenn Sie nicht geschrien haben, bis der abläuft, entzündet sich das Bild von selbst. Und Sie sind schuld.
1: Sie haben ja wohl einen Arsch ob... hey, das ist doch nicht das Original. Sie spinnen doch. Machen Sie das Piepen aus. Kommen Sie zurück. Ich... Hey!
2: Mein Gott. Wie ich die Einsamkeit liebe. Orte der Nacht. Fern von Welt und Lärm. Stillt ihr die Unrast in mir drin. Glück meiner Augen, dies Waldstück dort zu sehen, noch immer frisch und grün, wie in der Zeiten Anbeginn.
3: Ich hab sie gefunden, ich hab sie gesehen. I found love.
4: Ich hatte mal eine Liebe. Die war ganz nah bei mir. Wissen Sie noch damals? Ich wickelte sie eng in ein Tuch. Ich hielt ihren Blick, als die Vögel über uns kreisten. Wir querten zusammen das Gebirge, gingen über die Seen und ihre Wärme wärmte auch mich. Dann an einer Weggabel, ich weiß nicht, ich... Der Weg, ich... Meine Füße waren zu schwer. Ich trennte mich von ihr. Und die Spur am Himmel zog vorbei.
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2: Ich habe das Geld überwiesen.
6: Gut.
2: Ja, für dich ist das natürlich gut.
6: Geld ist ein Kreislaufinstrument.
2: Sehr schlau, okixali@mailforspam.com.
6: Du scheinst etwas verbittert.
2: Nein, gar nicht. Es hat mir sogar gefallen, dir das Geld zu geben. Ich habe die Mail natürlich für einen Scherz gehalten. Aber die Idee, für das Gefühl von Scham bezahlen zu können, genial. Wie mit dem Bild, das bei meinem Therapeuten in Flammen aufging.
7: Was stimmt nicht mit Ihnen? Sie können doch nicht einfach schweigen. Jeder hat bisher geschrien. Jeder. Jetzt ist das Bild weg.
1: Aber Sie haben doch gesagt, ich werde das selber zahlen.
7: 200 Jahre Kulturgeschichte. Sie auch für Sie.
6: Am Ende wollen wir alle fühlen.
2: Ja, aber den Schmerz?
6: Ich denke, es wäre gut für Sie, wieder schreien zu können.
2: Ich muss oft darüber nachdenken. Also der Großteil der Pornofilme und Filmchen sind ja so ganz klassisch hetero, ne? Also Mann, Frau, also so ganz klassisch. Und man kann ja oft gar nicht sagen, ob die Leute da jetzt... aufpassen im Sinne von, und stellen Sie sich mal vor, in diesen Filmen werden haufenweise Babys gezeugt, die dann ein Leben im Bildschirm führen, sich immer nur in Spiegeln sehen und ganz verrückt werden, weil sie nur in einer Vorstellungswelt leben. In meiner Vorstellungswelt leben.
6: Ich glaube, dass diese Kinder sind wie alle Kinder. Klein, aufgeregt, wild liebevoll, zornig, traurig und stolz.
2: Aber wie lange bleiben sie so?
6: Solange die Welt es ihnen erlaubt. Solange sie Überforderung, Freude, Schmerz herausschreien dürfen.

Mit Randy Becker, Sophie Braun, Imi Bernhard, Lea Nora Hertel, Naomi Araiva, Alina Horlach,

mit Fragmenten von Georg Trakl, Antoine Girard de Saint-Amand, okiksali@mailfassbam.com. Dank an Naomi Araiva, Fabian Krause, Svante Reuter, Richard Stoiber. 2025.

0: Assistent von so einem wunderbaren aktuellen Album Ultramarin hier auf Radio Blau, dem Freien Radio in Leipzig. Und ihr hört jetzt noch ein drittes Hörspiel, das eine lobende Erwähnung des diesjährigen Leipziger Hörspielsommers war. Und zwar das Stück Bo Bennino und der kleine Abschied von Lea Wittkopf. Und dieses Stück handelt vom Abschied nehmen und warum das manchmal trauriger ist, bevor der Verlust überhaupt eingetreten ist.
1: Bo Bennino und der kleine Abschied. Bo Bennino läuft am liebsten barfuß durch den Matsch, weil es dann zu allen Seiten spritzt, wenn man schnell ist und wenn man langsam geht, es sich zwischen jeden einzelnen Zehenzwischenraum quetscht und ganz langsam hochquillt. Dann beugt sich Bo Bennino manchmal vor und streckt auch ihre Hände nach dem Matsch aus und lässt sie langsam darin versinken, bis sie komplett in ihm verschwunden sind. Bo Bennino läuft auch am liebsten barfuß über Steine. Wenn lange die Sonne auf die Steine geschienen hat, macht sie ganz große Sprünge, weil ihre Füße sonst ganz sicher verbrennen würden. Wenn die Steine klein und spitz sind, setzt sie langsam und behutsam einen Fuß vor den anderen, weil sie sonst höchstwahrscheinlich aufgespießt werden würden. Bo Bennino läuft auch am liebsten barfuß über Gras. Besonders dann, wenn das Gras nass ist und es einen Abhang hinuntergeht. Denn dann muss Bo Bennino nur ein paar Schritte laufen und kann den Rest wie auf einem Snowboard gleiten. Bo Bennino läuft am liebsten über Sand und durch Maisfelder und über Dächer und Bahnschienen und Blumenwiesen und durch Zahnarztpraxen. In Zahnarztpraxen ist alles so klinisch weiß, dass danach wirklich jeder weiß, wo Bo Bennino vorher bei lang gefüßelt ist. Im Zahnarztsonnenschein der grellen Zahnarztpraxenbeleuchtung, unter dem ohrenbetäubenden Bohren der Zahnarztbohrer erwacht der kleine Abschied, der Bo Bennino bei jedem Schritt, den sie tut, an der Ferse klebt. Bo Bennino kann sich nicht erinnern, seit wie vielen Wochen oder Monaten oder Jahren der kleine Abschied an ihrer Ferse klebt. Aber es müssten doch schon einige gewesen sein, wenn man bedenkt, wie viele Bäche und Blumenwiesen und Murmelbahnen sie seitdem schon durchquert hat. Eines Tages sprang der kleine Abschied einfach von einem Baum herunter, an dem Bo Bennino entlang wandelte, und saß ihr plötzlich im Nacken. Anfangs freute sich Bo Bennino noch über die unerwartete Begleitung, aber mit der Weile begann der kleine Abschied damit, Bo Benninos Gastfreundschaft durch seine aufdringliche Art immer weiter zu überstrapazieren und mit Raufasern zu tapezieren. Doch alle Versuche, den kleinen Abschied abzuschütteln, bewirkten gar nichts, bis auf das er ihr eines Tages den Buckel herunterrutschte und sich an ihrer rechten Ferse festklebte. Dort hockt er seitdem, Tag für Tag, lässt sich durch die Gegend kutschieren und gönnt sich einen Mittagsschlaf nach dem anderen. Geht der kleine Abschied nun. Als das Geklapper der Zahnarztdoktor ihn aus seinen Träumen reißt und streckt seine lila Fühler aus. Bo Bennino seufzt.
2: Oh nein!
1: Sobald der kleine Abschied erwacht, bekommt er Hunger.
2: Hunger!
1: Quengelt der kleine Abschied. Bo Bennino beißt die Zähne zusammen und versucht, sich nicht beirren zu lassen. Sie läuft weiter barfuß durch den Zahnarztpraxisflur. Plötzlich tauchen vor den Behandlungstüren Kinder auf, mit kurzen Beinen und Sommersprossen und geflochtenen Zöpfen. Sie weinen bitterlich und halten jeder einen frisch verlorenen Milchzahn in den ausgestreckten Händen. Mit jedem weiteren Milchzahn werden die Hungerquengeleien des kleinen Abschieds leiser, bis sie schließlich ganz verstummen und an ihrer Stelle ein röchelndes Schnarchen tritt. Dies ist die Art, wie der kleine Abschied seinen Hunger stillt. Und Bobinino mag das nicht. Es bricht ihr jedes Mal das Herz und sie will einfach nur weglaufen, aber das geht ja nicht, weil sie ja sowieso schon die ganze Zeit läuft.

0: Eines Tages läuft Bobinino über eine Sandbank. Eigentlich läuft sie schon seit mehreren Tagen über diese Sandbank, denn diese Sandbank scheint nie aufzuhören. Rechts und links und vorne und hinten ist überall Sand und ansonsten absolut nichts. Es ist auch sehr heiß hier. Bobinino schwitzt viel und ihr Mund ist trocken. Der kleine Abschied streckt seine Lederfühler aus, kitzelt die Wade hoch und gähnt, sagt Bobinino laut.
1: Nein, nein, nein, nein, nein!
0: Abrupt bleibt sie stehen.
1: Schlaf einfach weiter!
0: Schreit sie den kleinen Abschied an.
1: Na los, schlaf schon!
0: Doch weil niemand schläft, wenn man ihn anbrüllt, tut das auch der kleine Abschied nicht.
1: Schlaf! Los! Schlaf laus!
0: Brüllt Bobinino. Die lila Fühler wandern weiter ihre Wade hoch.
1: Hier gibt es absolut nichts, womit du deinen Hunger stillen kannst. Hier ist nur Sand und es ist heiß. Und niemand ist hier. Nichts, das lebt. Nur du, der klebt und überhaupt.
0: Bobinino lässt sich auf den Boden plumpsen. Sie kann nicht mehr. Erschöpft stoßt er einen tiefen Seufzer aus. Sie wartet auf das Hungergeschrei. Doch nichts passiert. Bobinino schließt die Augen. Da spürt sie, wie sich mit sanften Bewegungen etwas ihren Körper hochschleicht. Erst spürt sie es an ihrem Knie, dann an ihrer Hüfte. Da kitzelt es ein wenig. Dann streichelt es ihren Bauch, bis sie es warm und weich auf ihrer Brust spürt. Bobinino seufzt und legt den Kopf in ihren Nacken.

0: Ich will nicht mehr schlafen. Ich will nie wieder schlafen. Und ich habe keinen Hunger. Ich will bei dir sein. Endlich kann ich bei dir sein.
1: Bobinino spürt, wie sich etwas in ihr entspannt. Sie müsste aufstehen und weiterlaufen, wie sie es immer getan hat. Aber Bobinino hat keine Lust. Bobinino will nicht laufen. Bobinino will einfach nur hier liegen und sie will, dass der kleine Abschied auch hier liegt. Hier bei ihr, auf ihrer Brust.
0: Weißt du, ich habe einen großen Bruder. Er ist viel größer als ich und stärker und hat viel mehr Hunger. Er verschlingt das Fünffache von mir. Riesige Portionen,
1: sagt der kleine Abschied da.
0: Er war immer sehr gemein zu mir und ich wollte einfach nur noch weg. Deswegen habe ich mich an dich gehängt, weil du immer weitergelaufen bist und ich so sicher sein konnte, dass er mich nicht finden kann. Aber die ewige Rennerei hat mich ganz schwindelig und zerstreut gemacht. Ich will einfach nur im Gras liegen und den Blumen beim Wachsen zu sehen. Ich will nicht für etwas weglaufen, wovor ich sowieso nicht flüchten kann. Ich will genießen. Mein Bruder wird mich so oder so wiederfinden. Aber bis dahin will ich leben.
1: Bobinino atmet tief ein und langsam aus. Sie spürt die Wärme auf ihrer Brust, wo sich der kleine Abschied an sie schmiegt. Unwillkürlich streckt sie die Hand aus und streicht ihm über das grüne Fell. Es ist erstaunlich weich. Der kleine Abschied beginnt zu schnurren. Bobinino beginnt auch zu schnurren. Mit einem wohligen Gefühl in und auf der Brust döst sie langsam ein.

Das war das Stück Bo Bernino und das letzte der heutigen Stücke in der Sendung für die Gewinnerstücke des Leipziger Hörspielsommers 2026. Lobende Erwähnungen waren das heute alles und die nächste Sendung mit Gewinnerstücken des Hörspielsommers hört ihr heute in 4 Wochen. Dann gibt es die beste Idee und die beste Inszenierung. Also schaltet ein am 15. September um 18 Uhr und hier geht's weiter mit Aktuell. Ciao!

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5: Ja, und ich hoffe, ihr sitzt und seid angeschnallt, denn jetzt geht aktuell los an diesem 18. August 2026 live aus dem Studio 2 hier in der Paul-Kruner-Straße. Und es ist ziemlich genau 19.01 und 6 Sekunden und ihr könnt euch freuen, denn ich habe eine wunderbare Sendung für uns vorbereitet. Wir schauen heute auf das Projekt Science Street, bei dem IllustratorInnen und Wissenschaftler in Comics zu neurowissenschaftlichen Themen im öffentlichen Raum in Leipzig zeigen. Dann schauen wir nach Halle, wo ein stadtbekannter Ausstellungsort, nämlich die Volksparkgalerie, saniert werden soll. Und wir schauen auf Queerness im ländlichen Raum, genauer gesagt auf den Christopher Street Day im Burgenlandkreis. Und jetzt hören wir mal ganz genau hin bei den Pet Shop Boys. Herzlich willkommen bei Aktuell.

0: Und auch ich ging heute West. Heute war für mich ein ziemlich langer Tag, denn fünf Radio Blau KollegInnen und ich haben heute Radio Korax in Halle besucht. Und wir hatten das Vergnügen, an der morgendlichen Redaktionssitzung dort teilzunehmen, die zurzeit vor dem Herr Fleischer Kiosk, einem Reileck, stattfindet. Und beflissene ZuhörerInnen unseres Programms werden natürlich schon mitbekommen haben, dass Radio Korax von dort aus diese Woche live sendet. Und zu unserem Glück gab es bei den KollegInnen in Halle ein paar Sendeplanungsschwierigkeiten, weshalb wir zu einem spontanen Live-Gespräch eingeladen wurden. Und in diesem Gespräch hatte ich die Gelegenheit, auf eine doch etwas skurril gestaltete Tram, die am Reileck, also genau dort vorbeifuhr, aufmerksam zu machen. Die Tram hatte so Vibes, als hätte ein Designer im Rentenalter in den 90er Jahren versucht, junge Leute anzusprechen, und mittendrauf war noch das Wort Nachwuchsfahndung gedruckt, gestaltet für die Polizei, also Werbung zur Nachwuchsfahndung. Aber es gibt auch andere Highlights in Halle zu entdecken, zum Beispiel um die Ecke vom Reileck ist der Volkspark, ein über 100 Jahre alter Ausstellungsort, an dem ich auch mal das Vergnügen hatte, auszustellen. Nun soll das Gebäude ein Makeover kriegen und Lucien von Radio Korax, von der Tagesaktuell-Redaktion dort, war bei dem symbolischen Spatenstich dabei.
1: Ich befinde mich heute am Volkspark in Halle. Wer in Halle wohnt, dem dürfte der Volkspark ein Begriff sein. Das ist eine der zentralen Veranstaltungslocations hier in Halle. Das war er schon seit langer Zeit, nämlich schon seit 1907. Da wurde er gebaut, damals von der SPD, mitten in ein Villenviertel hinein als kleine proletarische Ansage. Und damit ist dieses Gebäude sehr alt und eben ein großes Denkmal auch in Halle. Wer heute am Volkspark vorbeiläuft, der sieht, dass es auch in einem Zustand ist, der sein Alter verrät. Auf der Vorderseite gibt es ein großes Netz über der Fassade, auf der Hinterseite gibt es keins. Da sieht man dann sehr deutlich, die Fassade ist zwar sehr schön, alt, schnörkelig, wie es eben so typisch der Fall ist in Halle, aber eben auch brüchig, weiß an manchen Stellen und mit vielen Rissen. Dementsprechend soll das Gebäude jetzt restauriert werden. Dafür haben Land und Stadt 7,1 Millionen Euro zugeschossen. Und heute ist ein entscheidender Tag in dem Prozess der Restaurierung, denn heute ist der Spatenstich, der symbolische Spatenstich. Alexander Vogt, Dr. Alexander Vogt, war dafür eigentlich eingeladen. Der Bürgermeister hat es jetzt nun aber nicht geschafft. Wir können gespannt sein. Es werden auf jeden Fall schon die Spaten rumtransportiert. Eine kleine Menge an Menschen haben sich schon versammelt, um gleich einer Rede zu lauschen und dann mit einem Spaten in einen Sandhaufen zu stechen, obwohl dafür ja eigentlich kein Sand gebraucht wird. Wie gesagt, ist alles nur ein symbolischer Akt.
2: Wir arbeiten ja schon ganz lange daran, dass der Volkspark in eine bessere Verfassung doch gebracht werden kann. Er ist ja schon ganz gut und er lebt auch so, wie er ist, aber mit vielen Schwierigkeiten und mit vielen Geschichten, die man immer hinkriegen muss. Und wenn Sie die Fassade sehen und auf der anderen Seite das Netz, dann sieht man ja, der Zahn der Zeit hat halt gearbeitet. Und es war nicht so leicht, diesen Punkt hier heute zu erreichen. Erstens musste das Geld beschafft werden. Und das wissen wir ja alle, ein Gebäude, was privat ist, der Volkspark gehört dem Verein. Das heißt, eigentlich müsste ja der Bauherr das Geld haben. Da dieser Verein aus einigen Mitgliedern besteht, die hier alle ehrenamtlich nur tätig sind und nicht die großen Vermögen haben, mussten wir uns um öffentliches Geld bemühen. Und das weiß man ja, dass das nicht so einfach ist, weil einfach ganz viele in diesem Staat öffentliches Geld haben möchten für ganz bestimmte Projekte. Und deshalb haben wir ganz viele Unterstützer gebraucht und brauchen die immer noch und werden die in den nächsten Jahren auch haben. Wir hatten beantragt 7,1 Millionen. Es hört sich viel an, aber wenn wir das Haus angucken, kann man sich vorstellen, dass das auch unbedingt nötig ist. Und um diese Zusage vom Bund zu bekommen, hatten wir die eigentlich richtige Unterstützung durch unseren damaligen Bundestagsabgeordneten Karambadiabi. Denn da gibt es ja so schöne Sitzungen beim Bund im November, Dezember. Da bleibt immer Geld übrig von dem Jahresgeld. Und dieses Geld, diese Haushaltsausgabereste, werden auf Projekte verteilt. Und da hat Karambadiabi unseren Volkspark durchgebracht, sodass im November 2021 es eine Zusage gab, dass wir hier 3,55 Millionen, also die Hälfte unseres beantragten Betrages vom Bund bekommen. Ja, wo kommt der Rest her? Nun wissen wir, wir haben eine arme Stadt, eigentlich kann sie kein Geld geben für solche privaten Häuser, gehört ja nicht der Stadt, aber wenn man 75% schon bekommen hat und sagt, die letzten 25%, um ein solches Ensemble, Denkmal von nationaler Bedeutung und ein Haus, was offen sein will für alle Bürger, das kann man nicht kaputt gehen lassen. Und da hat tatsächlich erst der Kämmerer in Person von Herrn Geier und am Ende die Stadtverwaltung und auch der Stadtrat ein Einsehen gehabt. Stadtratsbeschluss ist dazu gefallen und wir haben am Ende 100% Finanzierung von Bund, Land und Stadt.
3: Genau. So, und jetzt erstmal das Ganze anheben. Nicht so viel. So, jawohl.
2: Und naja. Jetzt zählen wir.
3: Genau, und jetzt hast, werfen. So über den Berg drüber.
4: 10, aber nicht so weit.
2: 9, 8, 7, 6, 5, 4, 3, 2, 1, 0.
1: Welche Relevanz hat denn der Volkspark für die Stadt?
5: Also der Volkspark ist ein national bedeutsames Gebäude. Und das hat übrigens auch der Bund festgestellt, indem er hier eine Bundesförderung für das Gebäude gibt. Und die Stadt freut sich immer, wenn in ihrem Stadtgebiet national bedeutsame Gebäude sind. So auch beim Volkspark.
1: Frau Häusler, Sie waren ja selber Bürgermeisterin in Halle. Sie haben also quasi auch schon die andere Seite von Fördermitteln erlebt. Für Sie ist das wahrscheinlich heute ein ganz großer Tag. Das hat sehr viele Jahre gebraucht, bis es zu diesem Moment gekommen ist. Ist noch viel im Voraus, passiert noch viel. Aber erstmal, wie fühlt es sich für Sie an, jetzt endlich diesen Spatenstich gemacht zu haben?
6: Also ich muss sagen, ich bin begeistert, erleichtert und sehr zufrieden. Es hat so viel Mühe gekostet, hier an diesen Punkt zu kommen. Und es hat so viel vage Situationen gegeben, wo wir nicht wussten, geht es wirklich weiter. Aber da kann ich sagen, der Volkspark ist ein Ort, den auch viele Hallenser und viele, die hier mitwirken, gut kennen und auch offensichtlich lieben. Wir haben immer Unterstützung gefunden, immer einen Weg aus der Krise sozusagen wieder herausgefunden, sodass ich sage, wir sind bis hierher gekommen und wir werden es auch bis zum Ende schaffen.
1: Der Volkspark ist ja nicht nur von der Lage her sehr zentral in Halle, sondern er ist auch ein wichtiger Ort für die Stadt selber, für die Gemeinschaft. Welche Rolle ist das denn?
6: Ja, er ist ja mal gebaut worden für Arbeiterinnen und Arbeiter 1907, als die nicht mehr in Gaststätten und so weiter sich versammeln konnten. Es war ein Volkshaus. Diesen Charakter hat es nicht lange gehabt. Es hat allen Regimen gedient, die in Deutschland hier unterwegs waren. Und jetzt soll das wieder ein offenes Bürgerhaus für alle sein. Soll nicht so luxussaniert sein, dass man hier in Frack und Zylinder kommen muss, sondern es darf keine Hemmschwelle geben. Jeder soll Eingang hier finden und es wird Veranstaltungen unterschiedlichster Formate geben. Die gibt es ja jetzt schon und das werden wir weiterführen. Und ich sage, es gibt auch die Möglichkeit, hier privat zu sein. Man kann hier Geburtstag feiern, man kann hier in die Kiebitzensteiner gehen, man kann eine Hochzeit feiern, es finden Tagungen statt. Es finden sehr hochkarätige Galerieausstellungen statt, auf der anderen Seite aber auch Pop und Rock und alles, was man sich so wünscht als Bürger. Und so soll auch der Charakter bleiben. Und dazu wollen wir natürlich auch Räume bieten für junge Menschen, die ehrenamtlich tätig sein wollen. Und das ist jetzt schon unsere Fahrradwerkstatt. Die haben sich eine Ecke selber ausgebaut und die Kulturkiste. Die Kulturkiste ist auch ein ehrenamtlicher Verein, die mit Menschen Kunst machen wollen. Und die haben jetzt in der Musikschule, sind die untergekommen. Die kümmern sich da selber. Wir liefern Material, wir sorgen für die Genehmigung. Aber die Arbeit machen sie selbst. Und solche Orte gibt es nicht so viele, wo man selbst was gestalten kann. Und auch das soll eine Seite vom Volkspark sein.
1: Also auch mit Sanierungsarbeiten geht es weiter?
6: Genau. Also wir sind, hoffe ich, mit den 7,1 Millionen dann so einmal durch. Aber das kann ich schon mal ankündigen. Wir haben ein zweites Förderprogramm. Das ist das europäische Programm über Lieder vom Land angebohrt. Da bekommen wir nochmal 1,2 Millionen extra. Und da wird vor allen Dingen der ganze Garten saniert und die Turnhalle. Das ist ja auch noch ein wichtiges Objekt. Und wir werden, eine Kolonnade ist ja da, wir werden die zweite Kolonnade wieder bauen und hoffe dann auch den Biergarten richtig betreiben zu können. Also es wird noch viele Facetten hier geben, die man bis jetzt gar nicht mehr gesehen hat.
1: Ja, irgendwie ein guter Zeitpunkt auch für die Fördermittelbewilligung. Mit Blick auf die Zukunft, wie sehen Sie denn den Volkspark gesichert für die kommenden Jahre, was so die Finanzierung von Land und Stadt angeht?
6: Naja, da haben wir einen Vorteil. Der Volkspark ist ja quasi ein privates Haus. Er gehört dem Verein. Und es gelingt uns ja, die laufenden Kosten aus dem Betrieb zu bezahlen. Das heißt, wir haben keine öffentliche Förderung für die Betriebskosten oder irgendwelche Zuschüsse. Das ist schwer, das hinzubekommen, aber bis jetzt ist uns das gelungen. Und wenn wir weiter das Haus füllen können mit entsprechenden Veranstaltungen, die natürlich manchmal auch Fördermittel brauchen, dann bin ich eigentlich optimistisch, dass es uns gelingt, das Haus in die Zukunft zu führen.
1: Vielen Dank. Das waren Ingrid Häusler vom Volkspark in Halle und Eckbert, beides ehemalige BürgermeisterInnen. Man hört noch im Hintergrund, die Gespräche gehen weiter und nachdem die Gespräche weitergehen werden, werden demnächst die Baustellen anfangen, dann werden hier andere Geräusche vorherrschen und nach wird diese Fassade schöner werden, währenddessen die kulturellen Veranstaltungen gehen weiter.
0: Vielen Dank an Radio Korax für diesen Beitrag. Ja, ihr habt es gehört, der Volkspark in Halle soll saniert werden. Aber er soll nicht so schick saniert werden, dass nur noch mit Frack und Zylinder rumgelaufen werden kann. Da sind wir natürlich alle sehr erleichtert, denn wer besitzt schon einen Frack oder einen Zylinder? Und vielleicht ist man aber auch erleichtert, weil wir kennen es ja alle, es wird viel saniert und dann ist auf einmal die Miete ganz hoch. Und mit diesem Thema haben sich die Patch Up Boys auch mal befasst. Hier ist Rent.

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1: Wer mit etwas offeneren Augen als ich durch Leipzig läuft, dem dürfte eines aufgefallen sein. Hirnforschung im öffentlichen Raum ist angesagt. Unter der Überschrift Science Street wurden 11 IllustratorInnen und WissenschaftlerInnen zusammengebracht, um Comics mit neurowissenschaftlichen Themen zu kreieren. Und noch bis zum 30. August sind sie in Leipzig an Litfaßsäulen und Haltestellen zu finden. Und unser Kollege Jolon hat mit Laura Meyer und Agatha Patischek vom Projekt Science Street gesprochen. Und

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1: So ist es. Queerness im ländlichen Raum ist oftmals ein Streitthema. 2023 fand in Weißenfels der erste Christopher Street Day im Burgenlandkreis statt. Im Jahr 2024 fand er dann in Zeitz statt. Und der CSD wurde immer wieder angefeindet, hat aber auch von vielen Seiten Unterstützung erfahren. Und Radio Korax sprach mit Theresa Schulz vom CSD Burgenlandkreis über queeres Leben im ländlichen Raum.
2: Theresa, wie würdest du denn beschreiben, wie so der CSD Burgenlandkreis hier entstanden ist und wie der bis zum heutigen Jahre gewachsen ist?
3: Also ich bin erst seit 2024 beim CSD Burgenlandkreis. Es gab schon 2023 in Weißenfels den ersten CSD Burgenlandkreis und ich bin dann ein Jahr später dazugestoßen, Also es wurden einfach Unterstützerinnen gesucht vor Ort, weil in Zeitz eben der CSD stattgefunden hat 2024. Und ich würde sagen, dass die Gruppe seitdem eigentlich auch irgendwie anwächst, stetig. Und wir hatten jetzt die letzten 2 Jahre den CSD in Naumburg gemacht. Genau, und in Weißenfels, das war eben 2023 ganz schön krass. Und da gab es ja auch sozusagen nicht nur Weißenfels, sondern auch Bautzen war 2023 ja ziemlich ein krasser CSD mit Nazi-Aufmärschen und so weiter. Und da war einfach irgendwie klar, das ist irgendwie einfach ein totales Streitthema, gerade im ländlichen Raum. Queerness und CSD im Allgemeinen ist einfach ein absolut rotes Tuch für manche Leute. Und genau, ist aber sehr wichtig, das halt hier auch in die Kleinstädte zu tragen und ja, so ein bisschen für Sichtbarkeit zu sorgen.
2: Ja, Sichtbarkeit hast du gerade schon angesprochen. Das Zweite, worum es geht, ist ja auch Toleranz von queerem Leben, von CSDs. Geh doch da gerne noch mal ein bisschen genauer drauf ein. Wie sichtbar ist denn queeres Leben hier im Burgenlandkreis und eben irgendwie mit so einer vielleicht, keine Ahnung, konservativen ländlichen Bevölkerung hier?
3: Ja, also ich glaube, die Meinungen sind da wirklich sehr geteilt und ich würde sagen, queeres Leben ist wenig sichtbar. Also es gibt vor allen Dingen wenig Veranstaltungen überhaupt, also auch für queere Jugendliche, ne? Aber das hat sich auch seit diesem Jahr tatsächlich oder eigentlich seit letztem Jahr genauer genommen so ein bisschen verändert, weil es eigentlich 2 Stellen gibt mittlerweile, die völlig politisch unabhängig sind für die nächsten 5 Jahre. Das ist über Pro Familia gekommen. Die haben sich darum bemüht, eigentlich 2 Stellen zu fördern für Queerbeauftragte im Burgenlandkreis. Und die bieten queere Beratungen an in Zeitz, in Weißenfels, in Naumburg. Also die sind wirklich mobil und die organisieren auch mittlerweile sehr viel Veranstaltungen, gerade für Jugendliche. Aber es ist auch so, dass eben, sag ich mal, das Wort queer allein schon natürlich bei Leuten sauer aufstößt und dafür sorgt, dass sich Leute fragen, ja, warum brauchen wir das jetzt hier? So nach dem Motto, in Leipzig ist das ja okay, ne, in den größeren Städten, aber so nach dem Motto, wir brauchen das hier nicht. So. Und es gibt natürlich aber auch die anderen Stimmen, die das gut finden und die durchaus auch irgendwie das verstehen, dass hier irgendwie Sichtbarkeit für dieses Thema sozusagen einfach wichtig ist. Und natürlich auch für die Leute, die hier leben, also und queer sind und eben nicht sichtbar sind in der Regel so. Und darum geht es ja vor allen Dingen auch, die Leute zu stärken, die hier sind und die Jugendlichen sozusagen, denen einfach auch zu sagen, ey, ihr seid halt nicht allein. Aber wie gesagt, es gibt da schon große Differenzen, wie das Leute sehen und dementsprechend, also als der CSD zum Beispiel hier in Zeitz war, 2024 gab es auch 2 Gegendemos. Das waren jetzt keine riesigen Gegendemos, also man merkt aber einfach, dass da sozusagen Potenzial ist, das einfach nicht gut zu finden. Und jetzt die letzten 2 CSDs in Naumburg, die waren auch ziemlich gut, also auch gut besucht. Aber natürlich haben wir auch überregional mobilisiert und es hat auch gerade eine gewisse Mobilisierungskraft einfach, dass die Großstädte natürlich dann auch mit mobilisieren, dass Leute aus Berlin kommen, aus Leipzig und das auch unterstützen, weil natürlich aus der Region selber, das würde momentan einfach so zahlenmäßig auch noch nicht reichen. Oder da sind diese kleinen CSDs doch darauf angewiesen, dass letztendlich auch die Großstädte dahin mobilisieren, ja.
2: Funktioniert die gut, diese Mobilisierung? Wie viele Leute von außerhalb sind denn dann immer so am Start? Und vielleicht auch noch, würde mich interessieren, warum ist es dazu gekommen, dass der CSD sich in den letzten 2 Jahren so ein bisschen wie in Naumburg festgesetzt hat?
3: Ja, das war so ein bisschen so eine strategische Überlegung. Wir hatten überlegt, es auch in einer anderen Stadt zu machen nochmal und das wird auch passieren, aber letztendlich haben wir gemerkt, dass letztes Jahr da in Naumburg die Strukturen auch von der Stadt offen waren, dass da sehr viel Unterstützung da war und das war so ein bisschen die Überlegung, dieses Jahr auch vor den Wahlen das auch zu nutzen. Also sage ich mal, die Unterstützung, die Naumburg da auch geboten hat so und dass man da ja offene Türen ein bisschen eingerannt hat und nicht eben wie vielleicht in anderen Städten man doch auch erstmal dafür Verständnis irgendwie sorgen muss überhaupt und weil wir das gerade einfach so eingeschätzt haben, dass das natürlich auch irgendwie vor den Wahlen irgendwie nötig ist, da sich vielleicht irgendwo hinzubegeben, wo man auch gewollt ist, ein Stück weit, ne? Und nicht noch von der Stadt irgendwie eher so ein bisschen mehr oder weniger nur toleriert wird, so.
2: Jetzt hast du schon angesprochen, 2023 fand der erste CSD-Burgenlandkreis in Weißenfels statt, 2024 dann in Zeitz, die letzten beiden Jahre in Naumburg. Gerade eben hast du diese mobile Beratungsstelle, die queere mobile Beratungsarbeit von Pro Familia angesprochen. Was gibt es denn sonst noch für Netzwerke, die vielleicht auch jetzt entstanden sind in den letzten Jahren, um die queere Community zu supporten hier im Burgenlandkreis?
3: Also ja, mittlerweile gibt es da eigentlich eine relativ breite Vernetzung, auch mit anderen CSDs, zum Beispiel auch ja, Berliner Leuten oder CSDs aus Halle. Genau, und diese mobile Beratung, die nennen sich eben Queer-Verbindung. Das wurde durch Pro Familia so ein bisschen initiiert, aber agiert jetzt auch irgendwie unabhängig. Und zum Beispiel auch die Vernetzung mit Lambda. Das sind eigentlich so Verbindungen, die auf jeden Fall total gut sind und irgendwie gut funktionieren und ja.
2: Der diesjährige CSD in Naumburg fand statt am 1. August, eine Woche nach dem Christopher Street Day in Berlin, bei dem es dieses Attentat gab oder diesen Anschlag gab, bei dem ein Mensch ums Leben gekommen ist. Du hast gerade eben schon gesagt, dass die Stadt Naumburg euch seit 2 Jahren ja so gesehen mit offenen Armen empfängt oder halt irgendwie unterstützt, dass ihr eben dort diesen Demonstrationszug abhaltet oder begeht. Wie würdest du denn den diesjährigen CSD in Naumburg so beschreiben aus deiner Sicht? Warst du vor Ort und ja, wie hast du den erlebt?
3: Ja, ich war vor Ort. Ich habe den als relativ friedlich erlebt und es waren, glaube ich, so um die 700 bis 800 Leute da und ja, es gab eine Mobilisierung aus Berlin und wir machen immer sozusagen so Zubringer-Demos, meistens dann vom Bahnhof aus, weil eben die Erfahrung sagt, dass es gut ist, wenn man sich eben zusammentut und vielleicht auch nicht alleine durch die Stadt läuft, weil man eben nie weiß, sage ich mal, ob da jetzt vielleicht Nazi-Grüppchen oder sowas doch irgendwie auch vor Ort einer wegkaschen, mehr oder weniger. Und deswegen gibt's eben diese Zubringer-Demos vom Bahnhof. Und die Stadt, also im Grunde nach diesem CSD in Berlin, ja, waren wir natürlich auch alarmiert, so ein Stück weit. Und natürlich auch die Polizei, also in Absprachen mit der Polizei haben wir natürlich auch ein Sicherheitskonzept sozusagen, was funktioniert hat zumindest dieses Jahr. Es gab keine Zwischenfälle, ja, vielleicht einzelne Personen, die irgendwie auffällig waren. Aber im Grunde sozusagen war das ruhig und total entspannt und wirklich ein schöner CSD, so für alle. Genau, und ich hatte auch den Eindruck, dass jetzt so umliegende Läden, also da gibt es dann den Marktplatz in Naumburg, dass auch diese umliegenden Läden das eigentlich ganz gut fanden, dass da dieser CSD irgendwie stattgefunden hat. Und es gibt ja eben auf dem CSD auch immer Stände, das heißt sozusagen, dann sind auch natürlich meistens irgendwelche Parteien auch dort oder Initiativen, die sich da anmelden können und Stände machen können. Und genau, was auch seit, ich glaube, 2024, ich glaube 2023 war das noch nicht. Es gibt eben so eine quasi Queerbeauftragten von der Polizei tatsächlich in Sachsen-Anhalt. Die sind auch vor Ort und mit denen gibt es mittlerweile auch so eine okaye Zusammenarbeit tatsächlich. Also wir sind ein unabhängiger CSD und auch ein recht politischer CSD, würde ich sagen. Aber ich glaube, die Notwendigkeit tatsächlich auch im ländlichen Raum mit zum Beispiel ja, den Queerbeauftragten von der Polizei zusammenzuarbeiten, ist doch einfach auch da, weil natürlich irgendwie, wenn es hier zu Übergriffen kommt, ist es schon schön, wenn die Leute das auch anzeigen, also ne, zur Polizei gehen und das anzeigen. Und die Polizei muss auch geschult sein, mit diesen Anzeigen umzugehen und die aufzunehmen. Und dafür sind letztendlich diese Queerbeauftragten der Polizei eigentlich zuständig, mehr oder weniger auch auch Sensibilität innerhalb der Polizei für dieses Thema zu schaffen. Und das ist schon auch, es ist einfach wichtig, ja. Anders vielleicht als in Großstädten, wo man darauf vielleicht doch am ehesten noch verzichten kann. Aber ja, wenn es hier zu Übergriffen kommt, dann hat man einfach wenig Chancen, so.
1: Und wir machen weiter mit ein bisschen Werbung. Und zwar machen wir Werbung für ein Konzert in der Gießer 16. Da könnt ihr heute noch hinschauen. Habe ich irgendwie zwei Zeitangaben. 21 oder 20 Uhr. Irgendwas wird schon stimmen davon. Und da spielen unter anderem Kommando Brigitte Speer. Und da hören wir jetzt einfach mal rein.

Kommando Brigitte Speer mit Schlag mich. Und in diesem Konzert in der Gießer 16 heute Abend, wo ihr noch hinschauen könnt, da spielen auch Bambi Shoots Back. Und da hören wir jetzt mal einen Track von denen. Learning How to Crack a Van.

So, das war unser Werbeblock in dieser Sendung und wir machen weiter mit Musik von den Pet Shop Boys. Und vielleicht werden sich viele fragen, ja, wieso spiele ich heute so viele Songs von denen? Naja, das kommt halt daraus, wenn ich Left Bin to My Own Devices.

Die Pet Shop Boys, Left to My Own Devices. Und wir kommen langsam zum Ende dieser Aktuellsendung. Ich habe zuletzt noch eine Infos für alle, die vielleicht die Sorge haben, dass angesichts des Wetters der letzten zwei Tage der Sommer vorbei ist. Denn morgen sollen wieder 30 Grad werden in der Stadt. Vielleicht ist es ja noch einmal die Chance, an den Kossi zu fahren, bevor er dann wirklich endgültig kippt, was wir im Grunde alle, zumindest mit unserem Verhalten, hoffen. Hier kommt jetzt der Stammtisch von Herrn Krause, seiner Frau, live aus dem Studio 2. Und ich bedanke mich sehr für eure Aufmerksamkeit. Und ihr wisst ganz genau, ich denke immer an euch.

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0: mal Würstchen mit Kraut gegessen?
1: Dort in der Kneipe in unserer Straße, da frag dich keiner.
0: Hast du schon mal Würstchen mit Kraut gegessen?
2: Frag dich keiner, ob du schon mal Würstchen mit Kraut gegessen hast.
0: Ja, aber das sind doch die entscheidenden Fragen. Die müssen doch eigentlich mal gestellt werden, oder? Jetzt mal ehrlich.
2: Stell doch mal die Frage.
0: Hast du schon mal Würstchen mit Kraut gegessen?
2: Bestimmt. Habe ich aber vergessen.
0: Ich kann mich noch gut dran erinnern, Würstchen mit Kraut gegessen
2: zu haben. Was denn für Würstchen?
0: Ja, das ist egal.
2: Wiener Würstchen?
0: Muss nicht sein. In der besten Darreichungsform war das ein Sauerkraut-Kartoffelbrei-Auflauf. Unten Kartoffelbrei.
2: Ach, nee,
0: unten Sauerkraut und dann so eine Schicht oben drauf mit Kartoffelbrei und angebratenen Würstchen drin.
2: Herrlich. Angebraten?
0: Ja, die Würstchen hast du gebraten, hast du mit dem Kartoffelbrei vermengt. Unten Schicht Sauerkraut, der brennt nicht an. Dann die Papperschmatze oben drauf und dann Käse oben drüber. Herrlich.
2: Käse auch noch?
0: Ja, ne, du musst ja ein bisschen nach was schmecken.
2: Aber jetzt, wo du sagst, natürlich, man isst doch,
0: Würstchen mit
2: man isst doch Bratwurst, hat man doch früher gegessen mit Sauerkraut und Kartoffeln.
0: Ja, ich überlege aber, wenn du so in der Kneipe bist und bestellst du dir Würstchen mit Kraut, ist das, kriegst du ein Stück Brot dazu, oder? Wahrscheinlich. Also ganz nur Würstchen und Kraut stelle ich mir ein bisschen.
2: Naja, wo gibt es das denn? Kollege Alexander scheint ja hier aus.
0: Der singt von vergangenen Zeiten.
2: Aus
0: alter Zeit.
2: Aus dem alten K&K, aus der K&K-Gegend zu kommen. Hier sagt man so? Wissen das überhaupt?
0: Kaiserlich und königlich heißt das. Doppelmonarchie.
2: Kaiser und König hatten die gleichzeitig.
0: Ja, die Titel haben sie gleichzeitig geführt. Ja.
2: Ach so, derselbe Mensch.
0: Ja.
2: Männer, meistens.
0: Derselbe Mensch.
2: Mensch. Würstchen mit Kraut. Wollen jetzt keine können ja Wiener sein. Wiener gemeint sein und vielleicht Rotkohl oder Weißkrautsalat.
0: Nee, ich stelle mir eher gebratene Nürnberger mit Sauerkraut vor. Oder so Schmorkraut, ist auch geil. Weißt du? Und dann Klecks Senf dazu. Und ein schönes von Gerwitsch gebackenes Brot zum Beispiel. Könnte ich mir eine schöne Scheibe von deinem Brot, könnte ich mir da
2: könntest gut du mal eine Scheibe abschneiden, wenn du willst.
0: Könntest du mal eine mitbringen.
2: Könnte ich machen.
0: Ich
2: die letzte Senf. Scheibe oder wie man sagt, ein Arsch.
0: Mhm.
2: Oder das Rämpftel. Ist eigentlich nur vorne Rämpftel oder hinten auch?
0: Beides. Rämpftel.
2: Der Arsch wurde gegessen von mir vorhin. Zwei Arsche eigentlich, von zwei Broten.
0: Also hast du das Ende von dem einen und den Anfang vom nächsten gegessen? So
2: nee.
0: Ja, hübsch. Du bist so nett.
2: Das Ende vom Wochenendbrot und das Ende vom, außer der Reihe, letzte Woche gab es mal Mittwochsbrot. Wie lange das gehalten hat, scheint nicht zu schmecken.
0: Na doch, du isst einfach wenig. Du isst mehr Würstchen.
2: Wir waren unterwegs.
0: Offensichtlich. Hattet keine Zeit zum Brot essen oder was? Wo treibt ihr euch denn rum?
2: Wir hatten keine Zeit, das mitzunehmen. Keine Zeit, das mitzunehmen, so, klingt irgendwie komisch.
0: Sieht schon, dass du ins Quatschen gekommen hast. Ist ja herrlich. Noch gar nicht vorgestellt.
2: Ach, Prost.
0: Mensch.
2: Sascha.
0: Mensch,
2: du hier heute mal. Und vergessen. Ich auch hier.
0: Kevitsch, bitte hier.
2: Wir sitzen ja im Studium.
0: Und in vier Wochen?
2: Och.
0: Och, also erstaunlich, oder?
2: Na dann mal herzlich willkommen hier beim Stammtisch.
0: Von Herrn Krause seiner...
2: Frau. Mit Sascha heute mal.
0: Und Kevitsch heute mal. Unglaublich.
2: Prost.
0: Die Pet Shop Boys im Studio sozusagen. Ja. Prost. You are always on my mind, sage ich dann nur. Hau rein.
2: Jura? Hattest du denn überhaupt Haustiere? Früher als Kind, Sascha?
0: Nee. Wir hatten Karnickel.
2: Keine Haustiere.
0: Haustiere wollten meine Eltern wechselseitig nicht.
2: Wechselseitig
0: Vater nicht. Wollte keine Katze, Mutter wollte keinen Hund. Vogel wollten wir nicht und viel mehr Möglichkeiten gab es ja nicht.
2: Also Hamster.
0: Alles andere wurde ja gegessen.
2: Hamster. Was gab es denn noch?
0: Ja, Hamster hat doch keiner.
2: Eine Ratte? Hattest du nicht mal eine Ratte?
0: Nee.
2: Das war's nicht du,
0: ich
2: oder?
0: Hatte nie eine Ratte. Das waren Mitbewohnende von mir. Das Rätsche.
2: Irgendjemand hat doch eine Ratte da,
0: ja,
2: in Altenburg. Also warst du schon kein Kind mehr so.
0: Ja, ach, das Rädchen, das lassen wir es mal ein bisschen laufen. Da stellen wir überall Futter hin. Ach, das Rädchen, das Geschirrspüler kaputt. Das wird doch nicht das Rädchen gewesen sein. Ziehen wir mal vor, alles zerfressen, voll geschissen, ohne Ende.
2: Ihr habt da wohl zu wenig.
0: Widerlich.
2: Zu wenig.
0: Zu viel gefüttert offensichtlich.
2: Zu wenig gefüttert.
0: Zu viel.
2: Und ihr hattet ja immerhin da einen Geschirrspülautomaten, also in den 90ern oder was?
0: Der nicht ging, ja, in den 90ern.
2: Der nicht ging.
0: Da hast du noch mit der Hand abgewaschen, ne?
2: Lange.
0: Ja,
2: also,
0: ja, ja, ja.
2: Ich habe natürlich nicht mit der Hand abgewaschen, ich habe gestapelt.
0: Das wollte
2: ich
0: gerade sagen.
2: Bis jemand.
0: Mit der Hand gestapelt.
2: Bis jemand abgewaschen hat.
0: Bis es mal notwendig wurde. Entweder kam die Mutti oder man hat mal Freunde eingeladen und gekocht. Ne?
2: Besuch war nie.
0: Problem.
2: War nie schlecht, wenn man abgewaschen werden musste.
0: Ja, ja, ja.
2: AK
0: ja, ja.
2: Putzen, AK
0: ja, ja,
2: aufräumen.
0: Ja. Mal das Bett frisch beziehen. Was heißt AK?
2: Weiß ich nicht genau.
0: AK, Featuring.
2: AK, das ist glaube ich auch bekannt als.
0: Mhm. Und auch.
2: As known as. Ja, das kann sogar sein.
0: As known as.
2: Ja, krass.
0: Tupac.
2: Vorgestern in der Stöhe hier zum Hausfest.
0: Ja.
2: Und da kam auch ein Prinzlied.
0: Ja.
2: Kiss! Kennst du?
0: Ja.
2: Und dann habe ich Leute gefragt, wie der denn jetzt heißt. Ja. Und da wusste das niemand. Hatte noch niemand gehört, dass er.
0: Ja.
2: Wie heißt er denn? AFCAP?
0: TAFCAP.
2: TAFCAP.
0: The artist formerly known as.
2: Ah ja. Auf Cup bin ich gekommen. Aber was davor steht noch? Cup.
0: Ja, kann man ja den Namen. Hast du schon mal über einen neuen Namen nachgedacht?
2: Nee.
0: Aber deiner geht ja auch. Das ist ja wie
2: ein Baumschlag. Ich bin mit Jahren sehr zufrieden.
0: Ich freue mich. Das geht mir ähnlich. Ich bin mit Jahren auch sehr zufrieden. Kannst du auch wirklich. Das ist kurz, prägnant.
2: Namen kann man sich ja nicht aussuchen.
0: Och, doch.
2: Doch.
0: Kannst du mittlerweile deinen Namen ändern?
2: Ja.
0: Ja, wenn du jetzt aus zwingenden Gründen, muss nicht mal zwingend sein, irgendwie, wenn du ganz unglücklich bist, stell dir mal vor, du heißt Adolf und das willst du nicht, dann kannst du das ändern lassen. Das geht, ist gar kein Problem.
2: Na gut.
0: So.
2: Ganz einfach.
0: Ja. Heißt du eben jetzt anders, Alice oder
2: Vornamen.
0: Irgendwie sowas. Kannst du, ist ja wurscht dann.
2: Na, aber kannst du auch Helmut oder was?
0: Ja. Geht. Kannst du was aussuchen. Genau. Das ja. Geht.
2: Prost. Aber gegen eine Gebühr?
0: Ja, sicher nicht. Es ist ja ein Verwaltungsakt.
2: Wie oft kann ich meinen Namen wechseln, wenn ich irgendwie gesucht werde von der Polizei?
0: Alias. Na, das wird ja dann eingetragen quasi.
2: Von der Polizei.
0: Das wird von der Polizei in deiner Akte. Das
2: wäre blöd, genau dorthin zu gehen.
0: Vermerkt. Naja, du gehst zum Namenordnungsamt. Personenstandsstelle.
2: Ordnungsnamen so. Gibt es auch, oder?
0: Ordnungsnamen? Ja, das gibt es in der Biologie. Gattungsnamen, Ordnung. Naja, irgendwie sowas. Aber da kennst du dich ja besser aus. Biologie.
2: TAFCAP. Nee.
0: Raskowka. Raskolnik.
2: Reich, Abteilung, Ras, Stamm. Klasse, Ordnung, Familie, Art.
0: Da fehlt noch ein K.
2: Abteilung.
0: Raskowka.
2: Dort hinten.
0: Familie?
2: Gattung. Muss gar heißen. Familie, Gattung, Art.
0: Familie, Gattung, Art. Unterart. Raskowka.
2: Kau. Sippe. Und dann sind wir ja schon bei Name, Vorname und Nachname.
0: Dann wird es schon genetisch.
2: Genetisch wird es dann schon irgendwann. Ganz am Ende. Na, wird da was gelernt. Wird da was nicht vergessen.
0: Raskowka. Na, ich versuche es mir mal zu hören. Rasse.
2: Ist aber irgendwie
0: Rasse an, ja?
2: Reich.
0: Reich. Art? Nee. Reich?
2: Abteilung. Aber das sind so. Die Zoologen machen es irgendwie anders.
0: Tierreich, Pflanzenreich, Pilzreich
2: oder was?
0: Archäen passen nirgendwo rein, oder?
2: Weiß ich nicht mehr.
0: Das ist die dritte Gattung, glaube ich.
2: Hab ich vergessen.
0: Eine extra unter.
2: Pilze eigentlich.
0: Nee. auch nochmal was, ja, irgendwie.
2: Urtiere.
0: Ja, irgend sowas sehr urtümliches.
2: Scheinen aber Tiere zu sein.
0: Spielten irgendwie eine Rolle bei diese komische Genschere, die da mal entwickelt ist, um die Genome zu schneiden, zu sequenzieren. Da spielt eine Archäen eine Rolle. Die verfügen über diverse Fähigkeiten.
2: CRISP, nee.
0: CRISP. Habe ich mir mal erzählen lassen von einem der Kinder.
2: Ach.
0: Dass ich mit sowas in Regensburg tatsächlich ernsthaft beschäftigt.
2: Sehr gutes Kind.
0: Sehr gutes Kind, ja. Es ist,
2: aber in Regensburg.
0: Ich habe allen abgeraten davon. Aber Regensburg hat eine große Fachabteilung Archäen. Dafür sind die bekannt. Die haben zwar kaum noch Donau, aber ja, genau.
2: Ja, aber wenn du jetzt 100 Leute fragst, welcher Fluss fließt durch Regensburg,
0: was haben wir denn eigentlich
2: sagen mindestens 50, nicht Donau.
0: Was haben wir denn nur bitte?
2: Sondern Regen.
0: Was haben wir denn bitte vor 4 Wochen gemacht? Soll ich mal wegtun oder was? Oder willst du lieber ein bisschen?
2: Ich saß zu Hause, habe Radio gehört.
0: Ja, das ist schön.
2: Und du hast mir geschrieben gleichzeitig, dass du doch telefonisch erreichbar gewesen wärst.
0: Ja, das ist seit diesem Jahr, es war ein völlig neuer Umstand.
2: Du warst paddeln.
0: Ja, ich war paddeln.
2: Und da du es einmal vergessen hattest anzurufen, habe ich ja kein Vertrauen mehr.
0: Ja, ist weg.
2: Aber vielleicht bauen wir es wieder.
0: Nächstes Jahr fahren wir zusammen paddeln, dann können wir uns gegenseitig anrufen. Das wird interessant. Ja, dann
2: können wir doch von dort eine Sendung machen.
0: Fahren wir zusammen paddeln? Weißt du das schon? Hängt davon ab, wie viele Leute mitkommen.
2: Nee, schon ein bisschen drauf an, wie viel Urlaub wir haben.
0: Ah, verstehe.
2: Das wird nicht genug sein.
0: Das könnte ich mir vorstellen.
2: Wann geht es? Ist das Datum schon?
0: Das Datum steht fix fest, ja.
2: Im Juli.
0: Müsste ich jetzt die Medien bemühen irgendwie, um das herauszufinden. Kann ich machen, wenn du das möchtest.
2: Ja, machen wir später.
0: Aber das hast du später. Du hast es ja schon quasi schriftlich vorliegen, ja, die Einladung. Stimmt. Das wäre ja ein Ding, oder? Wir können mal zusammen paddeln.
2: Seit 100 Jahren fahre ich dich, ob ich da mal mit kann. Und jetzt, wo
0: die Chance besteht, es geht Bock mehr.
2: Sind wir die Notnagel. Ich habe ein bisschen Angst, dass ich da mit meinen Ärmchen nicht richtig vorwärts komme.
0: Oh Gott. Also Quatsch. Das ist
2: Quatsch.
0: Ja.
2: Ist da starke Strömung?
0: Gar keine. Da sind ganz andere Ärmchen dabei. Mach dir keine Sorgen. Du bist eine Sportskanone. Ist doch alles gut.
2: Ich wäre vielleicht arm. Armsportler.
0: Wir fahren ja auch nicht auf,
2: mein Knie ja auch
0: nicht auf Leistung. So. Es gibt ja zum Beispiel, wir fahren ja immer zu zweit im Boot und da gibt es Boote, da paddelt immer nur einer.
2: Ja, bei mir zum Beispiel. Also das bin ich dann in dem Fall. Na, vielleicht doch nicht.
0: Vielleicht doch nicht. Mal gucken. Das macht ja auch stellenweise wirklich Spaß. Also mir zum Beispiel.
2: Huch,
0: aber. Ja, kaputt. Na, hast du wieder kaputt gemacht, dein Mikrofon.
2: War ich aber erschrocken. Mit der Nase.
0: Ja, weil du immer dran rumspielst. Das ist zum Wachwerden gedacht. Das
2: kann eigentlich passiert sein, oder?
0: Nein, natürlich nicht.
2: Also, wer Spendengeld, wer noch Geld übrig hat, spendet an Radio Blau. Sofort.
0: Sofort. Hier ist was kaputt.
2: Hier ist was kaputt. Und ihr wisst,
0: so kann ich nicht arbeiten.
2: Hier. Wisst selber, wie es politisch aussieht. Ne? Wir brauchen jeden Cent.
0: Jetzt noch.
2: Solange wir noch nicht entmachtet sind.
0: Enterbt.
2: Mit dem Radio. Radio ist ja große Macht immer. Ne? Radio ist ja richtig was.
0: Hat das noch
2: Macht? Viel Macht.
0: Ich glaube, ein bisschen noch. Ein bisschen noch. Aber mittlerweile sind die Propagandakanäle haben sich ja verlagert. Quasi.
2: Macht so, nichts.
0: Viele Leute mit Müll zuschwemmen, das geht heute woanders.
2: Ja, aber wie sagt man? Premium-Prädikat.
0: Das sagt man. Wozu denn?
2: Will ich auch nicht
0: Premium-Prädikat?
2: Zu Radio Blau.
0: Zu weinen. Es zu gibt Weine. Das Prädikat Premium.
2: Ach, lass mich in Ruhe.
0: Oh, lass mich in Ruhe.
2: Prost.
0: Das ist eine herrliche Sendung heute. Wir lassen uns gehen. Lassen uns mal in Ruhe. Komm, wir haben schon so viel geschafft heute. Wir haben Sachen getrocknet und was weiß ich nicht alles. Ganze Kleiderständer befehlt.
2: Kleiderständer zerstört und wieder aufgebaut.
0: Wir könnten Pet Shop Boys werden. So was in Arm. Könnten wir auch.
2: Habe ich aber einen Durst.
0: Das wäre doch cool. Wir machen einen Laden für Haustiere auf, du und ich.
2: Nee.
0: Doch, ich quatsch die Leute zu und du sagst denen, was sie für Tiere kaufen. Ist doch herrlich.
2: Ein Haustierverkauf.
0: Ein Haustierverkauf, genau. Was verkaufen wir da? Mal was moderne Haustiere, was könnte man da machen? Mal ganz kleine Insekten zum Beispiel, die dann groß rauskommen.
2: Genau, oder hier so eine Hunde, die dann groß werden.
0: Kleine Hunde, also die riesig groß werden.
2: Golden
0: Pudel
2: oder
0: Pudelriever.
2: So.
0: Oder elektrische Haustiere gibt es ja auch.
2: Elektrische?
0: Naja, so mit so einem USB-Anschluss, so Hunde, Wackeldackel. Oder
2: also
0: Robben zum Beispiel. Das gibt's, könnte ich mir vorstellen.
2: Die Katzen, die Mäuse, die Hasen, die Robben. Die Hasen, die Mäuse, die Robben.
0: Mhm.
2: Hat man letztens mal in der Familie.
0: Inwiefern?
2: Nee, das war so ein Spruch früher.
0: Die Hase,
2: weil die doch Hase hießen, meine Nichten. Und dann
0: Mäuse.
2: Immer, als sie dann noch nicht liefen, sondern rumrutschten, dann hieß es die Mäuse, die Hasen, die Robben. Klingt ein bisschen mehr nach Heinz Erhardt.
0: Ja.
2: So war das früher. Das ist ein bisschen wie Heinz Erhardt.
0: Gut, aus dem Robbenalter. Ich
2: bin 20 Jahre her.
0: Robbenalter, wollte gerade sagen.
2: Schöne Locker. Grüße an meine Locker Nichten.
0: Oh, ich weiß noch, wie ich die.
2: Vielleicht hören die mal zu.
0: Ich weiß noch, wie ich die aus Versehen nach ihrem Ausweis gefragt habe bei deiner Geburtstagsfeier. Oh, da habe ich mir böse
2: Blöcke gehalten. Jetzt bei der vorletzten?
0: Ja.
2: Bei der vorvorletzten.
0: Ich war irgendwie irritiert, weil die irgendwie. Und da habe ich dann einfach mal gefragt.
2: Aber haben die Alkohol getrunken oder was?
0: Das geht dich Scheißdreck an.
2: Anscheinend.
0: Für wen hältst du nicht?
2: Hast du denen etwa Alkohol gegeben? Kein Wunder.
0: Bis anfing zu robben.
2: Bin der Lieblingsonkel.
0: Ja. Deswegen waren die auch da, glaube ich.
2: Gibt ja nur einen.
0: Das reicht ja dann auch mal.
2: Sag doch. Ach, genug über die Familie geredet.
0: Findest du? Ich habe heute, telefoniere seit zwei Tagen mit einem der Kinder. Das geht seit gestern wieder in die Schule. Das Kind macht eine Lehrausbildung zum Erzieher.
2: Ach.
0: Und seitdem telefonieren wir wieder jeden Tag. Und ich lasse mir erzählen, was es Neues gibt und was so am Tag los war. Seit zwei Tagen. Ja.
2: Was gibt es denn Neues?
0: Jetzt es geht los mit Kinderrechten, irgendwie ein Plakat zum Thema Kinderrechte gestalten. So, damit fängt es an.
2: Schön.
0: Die Ausbildung. 3 Jahre geht das so. 3 Jahre lang Plakate machen. Ist geil, oder?
2: In Merseburg, nicht wo?
0: Nee, hier in Leipzig. Hier in der Stadt. Kann man mit dem 70er Bus hinfahren. Täubchenweg, glaube ich.
2: 70er Bus, der fährt bei mir auf Arbeit auch vorbei.
0: Ja, siehst du. Vielleicht fahrt er mal zur selben Uhrzeit im gleichen Bus. Du fährst ja immer Rad.
2: Aber ich habe neuerdings Deutschlandticket. Ich könnte fahren. Ich könnte auch vorher fahren ohne Deutschlandticket.
0: Ich wollte gerade sagen.
2: Schwarz, wie immer.
0: Bus. Und warum hast du das Ticket angeschafft? Bin ich mit dem Zug fahren oder kriegst du das preiswert über eine Arbeit?
2: Ja, du zahlst die Hälfte der Arbeitgeber.
0: Ach, das ist ja hübsch. Die zweite Jahreshälfte. Ich
2: brauch's zwar jetzt eigentlich nicht, aber aber jetzt waren wir schon mal in Altenburg.
0: Das ist beruhigt, oder?
2: Und zurück. Dann bin ich eh mal Straßenbahn mit meinen Eltern gefahren. Hast und zurück.
0: Gespart.
2: Das kostet ja mittlerweile auch.

0: Dann war ich in Altenburg hin und zurück und wurde nicht kontrolliert, aber das ist egal eigentlich. Obwohl, es ist schon ein bisschen schade auch.
1: Wenn man nicht kontrolliert wird, findest du schade? Ich habe ja gehört, dass der Bahnhof in Altenburg ganz schön runtergekommen sein soll.
0: Der ist doch neu.
1: Ja, aber die haben ein Taubenproblem. Und,
0: das liegt doch nicht an Tauben.
1: Doch.
0: Das liegt an Leuten.
1: Was für Leute?
0: Na, Reisende.
1: Ach so, und die benehmen sich wie Tauben dort, oder was?
0: Nee, wie Schweine.
1: Da erzählst du mir nichts Neues.
0: Der Grünwenzel steht da im großen Saal.
1: Im großen Bahnhofsabfertigungs.
0: Und da war, glaube ich, angemalt irgendwie.
1: Grün?
0: Nee,
1: aha.
0: Mit Edding.
1: Ach Gott, sie mit Bart dran gemalt, oder?
0: Nee, ich weiß gar nicht mehr. Oh. Wir haben Fotos gemacht, aber ich habe sie noch nicht gesehen. Ich habe sie noch nicht gesichtet.
1: Der grüne
0: Kennst
1: Wenzel.
0: Du das, wenn man Fotos macht und dann die Realität gar nicht mehr im Kopf hat?
1: Nee, das
0: kenne ich nicht. Wie als wenn man ein Tagebuch schreibt und nicht mehr weiß, was wirklich war.
1: Ich mache ja viel zu selten Fotos. Ich mache ganz selten Fotos. Lass mir mal welche schicken.
0: Ja. Stellst du im Internet und lässt
1: welche schicken. Es gibt Leute, die schicken das irgendwie rum und...
0: Wo du Kammer, drauf bist.
1: Das ist, ja, auch wo ich drauf bin. Aber auch wo Erinnerungen drauf sind, zu denen ich gleich eine Verknüpfung habe, quasi. Die Fotos vom Paddeln jedes Jahr ist wie eine Art Tagebuch, quasi. Das sieht man, wie
0: das jedes
1: Kinder
0: Jahr
1: groß werden,
0: ach so,
1: wie alte Menschen alt werden und so. Das ist schon krass. Ein bisschen. Bisschen nur. Bisschen.
0: Ja. Zeitdokumente.
1: Zeitdokumente. Ja, auf alle Fälle, ne, nächstes Jahr paddeln, Kevin. Das machen wir zusammen. Ich freue mich drauf. Überlegst dir in Ruhe.
0: Ja, ich überlege es in Ruhe.
1: Ja.
0: Wann muss ich zusagen?
1: Naja.
0: Im Mai erst, oder?
1: Im Frühjahr irgendwie. Glaube ich.
0: Believe in loving my own mind.
1: Das waren aber nicht die Pet Shop Boys, oder?
0: Nee, das spielen wir auch nicht.
1: Loving my own mind. Wer war denn das?
0: Ich hatte letztens, also nicht schon länger, habe ich mal so ein kleines Buch, eigentlich ein Essay-Büchlein. Ich lese ja keine Bücher mehr, dann versuche ich so klein wie möglich die Bücher zu halten.
1: Okay.
0: Ging es übers Reisen.
1: Es ging übers Reisen.
0: Ja. Und der Typ, der es geschrieben hat, war zufälligerweise letztens im Deutschlandfunk.
1: Das ist ja ein krasser Zufall.
0: Ja, und da ging es, im Deutschlandfunk ging es um Reisesouvenirs und wieso man sich das überhaupt kauft, den ganzen Scheiß und überall sowas gibt. Und dann hat er dann gesagt, es ist schon im 17. und 18. Jahrhundert, wo man also ging ja eigentlich mit Pilgerreisen los.
1: Ja, da gab es schon immer Souvenirs.
0: Da gab es schon immer. Da gab es so eine Pilgerstatuen in klein. Da hat er, was hat er denn da gesagt? Irgendwo, weiß nicht mehr wo, da haben die im Jahr 50.000 von den Minifiguren an Pilger rausgehauen.
1: Mhm.
0: Compostela, glaube ich, nicht.
1: Ja, vielleicht Lourdes kann es auch sein in Frankreich.
0: Und, aber Fotos hat er irgendwie nicht so richtig, weil ich finde ja, so ein Foto ist ja eigentlich, ist jetzt kein richtiges Souvenir, aber es ist schon, also man nimmt die Souvenirs ja mit, um sich dran zu erinnern, sozusagen, ne? Und Fotos hat er aber jetzt irgendwie ein bisschen abgetan gehabt in dem Gespräch, als wäre das doch kennerische. Also es ist schon eine Erinnerung, aber es passt ja nicht in seinen Kontext da wahrscheinlich, von seinem neuesten Essaybuch.
1: Ich kann mich erinnern, einer meiner ersten Kontakte mit Souvenirs war im Urlaub mit meinen Eltern. Da bekam ich so eine Art Wanderstock.
0: Genau.
1: Und da bekamst du noch überall so kleine mit Metalldingerchen, die man sich an die man sich an den Wanderstock nageln konnte. So, das fand ich ganz apart.
0: Brauchst du mal aber so kleine Nägel, die gab es nicht immer.
1: Ja, doch, mein Vater hatte die schon aus der sächsischen Schweiz, was und na, hier Felsenbühne Raden, die jetzt zusammengebrochen ist.
0: Geweht.
1: Zusammengestürzt.
0: Was aber auch irgendwie sächsische Schweiz ist.
1: Ja, na klar. Ja, alles. Aber es ist sowas Besonderes.
0: Königstein.
1: Eubin.
0: Gorischheide.
1: Gorischheide. Knapp dran.
0: Bad Gorisch. Schostakowitsch Festival. Ah, gab es damals noch nicht. Meine erste Erinnerung an
1: Souvenirs.
0: An Souvenirs waren, also ich weiß gar nicht, ob es so richtige Souvenirs waren, aber wir waren auch

0: in Rathen im Urlaub.
1: Mhm.
0: Und da gab es auf der anderen Elbseite, musste man die Autos abstellen.
1: Mhm.
0: Und dann sind wir irgendwo hingefahren, oder ich verwechsel wahrscheinlich den Urlaub, muss ich nochmal in meinem Tagebuch nachschauen.
1: Ja,
0: da musste man sich früh um 6 Uhr irgendwo anstellen, wo es kunstgeblasene Tierfiguren gab, Flamingo oder sowas. Es war in irgendeinem Ort.
1: Flamingo!
0: Ja, ja, ja, ja, ja, klack, klack, klack, klack. Als würde was anderes.
1: Flamingo.
0: Waren so Souvenirs, aber ich hatte als Kind selber ja so eine komische Kanone von Westerkönigstein.
1: Ja.
0: Die dicke Anna oder die fette
1: dicke Bertha.
0: Bertha oder. Und auch ein Wimpel, wo die irgendwie mit drauf war. Ja. Und Postkarten sind eigentlich auch so ein Denken. Ne? Die schickt man ja eher anderen Leuten.
1: Ja, gut, aber es gibt so Sammler dafür.
0: Stimmt, man kann ja auch sammeln.
1: Zu Westerkönigstein.
0: So anscheinend. Und What? Ansonsten.
1: Kann man immer noch machen. Jetzt gibt es die Kühlschrankmagneten.
0: Ja.
1: Sowas, genau. das findet man relativ häufig.
0: Ich sammle ja von jedem Urlaub gibt es mindestens irgendeinen kleinen Plastikbeutel, wo irgendwelcher Scheiß drin ist. Fahrkarten von Bus und so.
1: Gut, das hebe ich nicht mehr auf, sowas.
0: Eintrittskarten vom Museum vielleicht. Die Bierkronenkorken.
1: Die Lissabon-Card und sowas.
0: Irgend sowas. Ach so, ja, sowas gibt es auch noch. Falls man wieder mal hinfährt, hat man die ja schon aufgehoben.
1: Mhm.
0: Wo die da gar nicht mehr zählt. Nee, 10 Jahre später. Nicht. Also man muss die aufladen, aber da ist wieder neues Geld, oder? Keine Pescados mehr.
1: Pescados. Hey, Pescados sind schon eine Weile rum.
0: Als man mit Fischen bezahlt hat.
1: Ja, ja, ja, ja.
0: Oder sind das, ist es Fisch?
1: Pescado.
0: Fisch oder Fischer? Pescadero? Pescado? Pesci? Pescado? Ist das Fisch? Nee, ja. Oder ist es ein Fischgericht?
1: Rübi ist der Fisch. Rübi Fritki.
0: Drei Rübi. Fisch und Chips?
1: Ja, Rübi Fritki. Elbe. Aber kannst du mal sehen, da sind wir als Kinder an denselben Orten immer im Urlaub gewesen, offensichtlich, oder? Wir hätten uns gut verstanden, wenn wir es schon als Kinder gekannt hätten.
0: Klar. Du hättest mir bestimmt ein paar draufgegangen.
1: Ja, der Zwerge, mache ich gedachtelt. Nee, hätte ich nicht gemacht. Ich war ein ganz Lieber und habe immer viel vorgelesen anderen. Schön. Die Zeiten sind vorbei.
0: Lies doch mal was.
1: Aber zum Thema, ja, apropos Lesen, Flamingo fällt mir da wieder ein.
0: Bitte.
1: Das ist, Walter Mörs hat ein neues Buch rausgebracht.
0: Nee, nicht schon wieder.
1: Quert durch.
0: Ach, Quert.
1: Quert. Ja, relativ neu.
0: Quert.
1: Quert zu, geht auch. Und da spielt das Wort Flamingo eine große Rolle. Kennst du die Handlung ein bisschen?
0: Nee.
1: Ja, also Quert ist ja so ein Prinz aus so einer 12.000, ach was weiß ich, wie vielen Dimensionen, Gallert-Prinz. Und der reist sehr viel. Ne? Ich weiß nicht, ob ich die Dimensionsraumloch-Zeitreisen sind. Es gibt eine sehr schöne Definition vom Dimensionsraumloch. Ein Quadratmeter Dimensionsraumloch. Sich das vorzustellen ist gar nicht schwer, wenn man 7 Gehirne hat. Aber egal, machen wir dann nochmal. Ja, Professor Dr. Abdul Nachtigaller hat das sehr schön definiert. Zum Schreien. Und Quert jedenfalls landet in einer Welt, der die Romane, die Kaltblutromane, Ritter-Kaltblut-Romane spielen. Und er erwacht als Ritter-Kaltblut. Und das Wort Flamingo spielt dort eine große Rolle. Das taucht immer mal wieder auf, wenn irgendwas gut gelungen ist oder sowas. Dann heißt es statt Bingo, Flamingo. Sehr schön, oder?
0: Du hast es wohl als Hörbuch gelesen.
1: Auch, ich habe das gelesen und als Hörbuch.
0: Weil das so klingt, so als hättest du es im Ohr, wie es dort stand.
1: Ich hätte es im Ohr, na klar.
0: Flamingo!
1: Superschön.
0: Siehst du, Flamingo?
1: Flamingo.
0: Das erinnert mich doch gleich an meinen Urlaub in der Sächsischen Schweiz.
1: Als du mundgeblasene Flamingos gefunden hast. Hast du denn welche gekriegt eigentlich?
0: Ne, die standen bei meiner Mutti in der...
1: In der Vitrine?
0: Nicht mal in der Vitrine, na doch, aber in der... Schrankwand hieß es.
1: Und man musste sich um 6 anstellen, weil die um 8 schon ausverkauft waren, oder?
0: Ja, irgendwie. War das ganz komisch. Vielleicht war es aber auch im Erzgebirge. Das passt ja irgendwie mehr ins Erzgebirge.
1: Vielleicht hätte da lieber eine von diesen 50.000 kleinen Figuren kaufen sollen. diese Pilger, ne, andenken.
0: Ja, Winnetou.
1: Winnie Pooh, genau.
0: Winnetou.
1: Felsenbühne Rathen wurde damals übrigens Stülpner Karl gegeben, als ich dort war. In dem Alter, in dem ich noch was für einen Wanderstock gesammelt habe.
0: Bei uns kam schon Winnetou.
1: Stülpner Karl, pass auf, hat da jemand gerufen. Vor lauter Angst. Als da Kinder aus dem Publikum. Der Bösewicht schlich sich von hinten an.
0: Ja. Du? Also hast du gerufen?
1: Ich habe das nicht gerufen. Es war ein anderes Kind. Ich wusste ja, ich, bitte.
0: Bitte?
1: Also ich wusste doch mit Theatersituation damals schon hervorragend umzugehen. Konnte das einordnen.
0: Aber bei uns war auf jeden Fall schön, dass wir dann irgendwie dort hinten rumgewandert sind. Auch wir wohnten ja in Rathen.
1: Mhm.
0: Und dann haben wir irgendwo die Weide entdeckt, wo die Pferde.
1: Die Winnetou-Pferde.
0: Ja. Da haben wir die gefüttert und gestreichelt. Mhm. Und das war eine richtige.
1: Wie hießen denn die nochmal, die Winnetou-Pferde? Apanachi?
0: Gesundheit.
1: Oder?
0: Apanachi, Halbblut.
1: Irgendwie so.
0: Halbblut Apanachi.
1: Oder war das die Schwestern?
0: Nee. Ja, das ist immer die Frage.
1: Ja, ich weiß es nicht.
0: Ich glaube, das war das Pferd, Apanachi. Mhm. Die hießen dort aber anders, die haben das ja nur gespielt.
1: Ja.
0: Das sind ja Schauspielpferde.
1: Pferde
0: gewesen.
1: Ansonsten hatten die ganz normale Berufe.
0: Die hatten ganz normale
1: Pferdeberufe.
0: Namen. Die Berufe waren schon Schauspieler, aber die hatten ganz normale Pferdenamen. Wendy, Helmut und Adolf.
1: Kann man als Pferd eigentlich seinen Namen ändern lassen, wenn man unzufrieden ist?
0: Ja, aber so nicht ins Unermessliche, glaube ich, weil du, glaube ich, immer
1: mit dem Anfangsbuchstaben
0: des Vaters oder der Mutter anfängst.
1: Nee, des so und so vielen Wurfes quasi, oder? Bei Hunden ist das, glaube ich, so.
0: Nee, schon von den Eltern irgendwas.
1: Ja, im Nachnamen, den Nachnamen.
0: Nee, der Vorname. Eltern. Ja, meistens nur Vornamen.
1: Wie hießen denn so feurige Pferde, die
0: hast
1: jetzt
0: gerade. Hast du nicht Reit-WM geguckt?
1: Dressur geritten wurden. Nö, nee, habe ich nicht geguckt.
0: Bei Dressur brauchen wir kein feuriges Pferd, oder? Beim Springenreiten brauchen wir feuriges Pferd.
1: Oh, und beim wenn wir hinten im Sulki sitzen, brauchen wir auch einen Traber. Oder?
0: Wir waren letztens hier unterwegs im Leipziger Land. Es gehört auch zu Leipzig, Knut Kleeberg. Das ist ja auch so ein Gestüt.
1: Das ist ein Gestüt.
0: Ja, wenn man da so hinkommt und da waren noch Pferde und die waren eigentlich alle sehr gemächlich, außer eins, das war
1: aufgeregt.
0: Wild. Oh, dann habe ich gesagt, das ist bestimmt ein Rennpferd oder ein Sprungpferd oder ein Wildpferd.
1: Zirkus. Zirkuspferde gibt es gar nicht mehr so richtig, oder?
0: Ich glaube nicht. Nur einen Starkenberg.
1: Ja, oder hier im Tigergehege, wo immer mal jemand verstirbt.
0: Bei der Tiger?
1: In Dölzig.
0: Gibt es ja nicht mehr.
1: Naja, was ist denn aus den Tieren geworden?
0: Die wurden irgendwo hingebracht.
1: Nach Starkenberg?
0: Nee.
1: Da können
0: ich glaube nach Frankreich oder irgendwo wo in ihre natürliche Umgebung.
1: Ja. Die französischen Alpen.
0: Ja. Die französische Wüste. Ist ja jetzt alles abgebrannt.
1: Freigelassen. Nee, das ist in Belgien, was da abgebrannt ist.
0: Na, aber in Frankreich hat es die ganze Zeit gebrannt. Hier an der Düne. An der Düne.
1: Düne de Pila, ja. Bordeaux.
0: Düne de Pila de Bordeaux.
1: Ich fahre jetzt wieder, es wird bald wieder Französisch gesprochen. Ich freue mich schon drauf.
0: Ich auch.
1: Une baguette, un croissant. Un de trois, comme ci, comme ça. Das wird herrlich.
0: Oh la la.
1: Oh la la, mon ami, mon chéri. Das wird. Ich freue mich. Französisch ist die Sprache, wo ich überhaupt keinen Zugang habe.
0: Ich habe total guten Zugang.
1: Ja, wahrscheinlich. Bei mir ist es immer so, ich muss immer über der Grenze fahren. Dann kann ich das eigentlich immer perfekt.
0: Ach so.
1: Ja.
0: Na, vielleicht nimmst du mich mal mit nach Frankreich.
1: Ich vergesse das bloß auf dem Rückweg dann wieder. Das schalte ich wieder um.
0: Ja, ist ja okay.
1: Ja. Na, ich weiß nicht. Immer wenn ich dann gefragt werde, hier, erzähl mal was auf Deutsch, dann fange ich an zu stottern, das ist doch scheiße.
0: Dort?
1: Ja. So.
0: Na, hier ja auch. Mhm. Im Radio.
1: Im Radio stotter ich nie. Nie gestottert.
0: Haben die Bachelor Boys was Französisches gesungen?
1: Nee. Aber Alain Delon hat heute Geburtstag. Hätte heute Geburtstag gehabt. Oder nee, der ist vor 2 Jahren gestorben.
0: Hat er nicht gesungen, oder?
1: Aber der hat ein schönes Lied mit Dalida zusammen gemacht.
0: Also doch gesungen?
1: Ja, er hat einen Sprechteil gemacht und gesungen hat Dalida. irgendwie. Aber müsstest du halt suchen. Ist natürlich verdammt viel Arbeit, wenn du das spielen willst. Ne?
0: Na, weiß ich nicht. Klingt mir irgendwie nach Sprechgesang mit Dalida.
1: Du wirst das Lied lieben. Du kennst es sogar.
0: Wer ist der?
1: Alain Delon?
0: Alain Giresse. Geht nicht.
1: Alain Delon, andere Tastatur.
0: Es ist gar nicht so einfach. Ja, drei Tastaturen, drei Mäuse.
1: Oh ja.
0: Man denkt immer draußen, es hätte wäre ja, wir würden in der Kneipe sitzen. Nee.
1: Alain Delon. Und Parole. Gib mal ein.
0: Ach, Parole. Das ist doch ein Getränk.
1: Da ist es doch schon.
0: Das ist doch ein Getränk.
1: Parole.
0: Das haben wir doch schon gesungen, gespielt.
1: Nee, im Leben nicht.
0: Stimmt.
1: Im Leben haben wir das nicht gespielt.
0: Jetzt
1: muss natürlich überlegt werden. Man hört es schon.
0: Geht sofort los. Ja, der Kollege hat es ja, wir hatten ja Pet Shop Boys hier.
1: Ah ja, ist on. Du kannst sofort loslegen.
0: Na gut, dann hören wir
1: uns. Du wolltest was Französisches hören?
0: Oui, mon amour, ja. Mon monsieur, ja. Monsieur.
1: Avec chocolat.
0: Monsieur.
1: Bonbon. Croquette, Baguette. Château de la Mic. Kann ich mich noch erinnern. Hast du den Film mit Olaf Schubert gesehen?
0: Nee.
1: Er als Sohn von Mick Jagger.
0: Ach so.
1: Auf den Spuren, ja. In Frankreich, auf den Spuren seines Vaters.
0: Kann es sogar sein, dass ich den gesehen habe.
1: Ja, der war in so einer französischen Brasserie und hat da die Dame befragt. Château de la Mic oder so. Baguette, Baguette.
0: Ach, de la Mic. Na doch, ich habe den, kam der im MDR-Fernsehen.
1: Ja.
0: Ich habe wahrscheinlich Stoff geguckt.
1: Kann sein.
0: Also, nun kommt Parole von Dalida.
1: Zusammen mit Alain Delon.
0: Alain Delon.
1: Vor zwei Jahren verstorben, Alter.
0: Wenn wir früher gesagt haben, allein. Wie heißt der allein?
1: Alain
0: als Kinder.
1: Alain Delon.
0: Alain Delon, ist ein komischer Vorname. Na, viel Spaß.
1: Bis dann.
0: Avec plaisir.
1: Avec plaisir. Oulala.
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0: Was hast du?
1: Das war gerade Kleopatra. Dalida als Kleopatra. Nicht schlecht. So, ist schon okay. Felicita brauchen wir uns jetzt nicht anhören.
0: Nee, das kennen wir außen inwendig.
1: Ja, mindestens du wahrscheinlich, ja.
0: Ja, ja. Ja. Schöne Grüße an die Kuschel. Und an Geller.
1: Ich muss das noch auswendig lernen. Ich muss dies Jahr eine Karaoke-Veranstaltung noch absolvieren.
0: Aber bei Karaoke wird doch der Text eingeblendet.
1: Ja, aber trotzdem muss das doch vorher schon mal, sonst verhaspelt man sich doch da.
0: Ah ja.
1: Also wenn da ein italienischer, wenn da ein deutscher Text eingeblendet wird, geht's gerade noch so. Aber ein italienischer schon, da bin ich schon raus.
0: Felicita.
1: Felicitas. Feuerwehr,
0: Felicitas. Wo machst denn du Karaoke?
1: Nö, zur Weihnachtsfeier. Irgendwie hab ich mir an Land gezogen. Ich soll mal die Weihnachtsfeier organisieren. Wenn du noch einen schönen Kulturbeitrag hast, melde dich.
0: Ich?
1: Ich hoffe, das ist nicht an einem Tag, wo wir Radiosendung haben. Freitag, den 11. haben wir keine Radiosendung, oder? Dezember. Weißt du nicht, ja?
0: Ich habe nicht immer alle Sendungen im Kopf.
1: Da freue ich mich. Wann ist die nächste?
0: In 4 Wochen.
1: In 4 Wochen, alles klar, gut. Naja, da ist ja noch ein bisschen hin, da bin ich wieder da. Da freue ich mich. Gerade so wieder. Ach so, in 4 Wochen, das wäre ja schön. Das ist, glaube ich, der 16., oder?
0: Das weiß ich nicht. Könnte sein. Da
1: musste mich mal wieder vom Dr. Hansen abholen am 16.
0: Ach.
1: Ja, ach. Da brauche ich mal Unterstützung.
0: Direkt zum Radio?
1: Nee, vorher schon mal vormittags. Brauche ich mal jemanden.
0: Am gleichen Tag?
1: Ich weiß es nicht, ob wir am 16. Radiosendung haben.
0: Ja, wenn das der Dienstag ist?
1: Das weiß ich doch nicht. Ach so. Was ich egal wissen soll immer alles.
0: Ach, Sascha.
1: Hätte ja noch sein können.
0: Was sind du dienstags? Zu
1: Na, Dienstag früh macht, da kann ich doch abends eine Radiosendung
0: machen. Zu Miro.
1: Das ist doch kein Problem.
0: Na, aber wenn wir mal angenommen, wir hätten
1: Na?
0: Am 15.
1: Ja?
0: Während du deine Abführmittelchen schon zu dir nehmen
1: musst. Das mache ich doch erst kurz danach, also kurz davor sozusagen, ein paar Stündchen davor.
0: Und so ist es, 15.
1: Was ist denn 15?
0: Da haben wir Sendung.
1: Das ist doch wunderbar. Da habe ich einen Tag später frei.
0: Kannst du saufen. Abführmittel.
1: Abführmittel saufen, herrlich. Oh, da freue ich mich schon wieder drauf.
0: da muss ich also verspäteten Arbeitsbeginn beantragen.
1: Am 80. Geburtstag meines Vaters gehe ich zur
0: Tasche.
1: Das ist krass, oder?
0: Das ist
1: da muss ich dann noch unter sediert mit meinem Vater telefonieren. Es kann nur gut werden.
0: Du hast den Termin dir so gelegt, Sascha?
1: Nee,
0: wahrscheinlich,
1: das war der Einzige, der frei
0: weil
1: war.
0: Du wieder keine,
1: na, keine, weil ich kein Privatpatient
0: weil,
1: bin.
0: Weil du keine kein Kalender Tagebuch. Dabei hattest.
1: Ich führe kein Tagebuch. Ich weiß doch, wann meine Eltern Geburtstag haben. 16. September, 26. Dezember. Gehe ich eigentlich nie zum Arzt.
0: Ist ja Weihnachten.
1: Aber ja, Polypenkontrolle kann man sich nicht aussuchen.
0: Scheiß Polypen.
1: Scheiße, hä? Stielpolypen. Und was es da für Zeug gibt. Das ist wirklich wahr. Scheißpolypen. Apropos Scheiße, damit ging mein Arbeitstag heute los. Ich habe ja bei
0: das
1: uns
0: ist vorhin schon angedeutet.
1: Bei uns vorm Heim schöne neue Bänke gebaut. Ne? Der Ranger hat schön Holz geliefert.
0: Vorne?
1: Vorne, im Eingangsbereich. Da hat man so ein paar alte Bänke stehen, die waren schon durch jetzt. Da hat der Ranger schön neue Bankplatten geliefert. Ich habe die abgeschliffen, habe die schöne, herrlich, stehen seit 2 Wochen dort herrlich, schöne neue Bänke. Und heute früh hat jemand einfach auf so eine Bank geschissen.
0: Mensch.
1: Ein Mensch.
0: Oder ein Hund.
1: Ein Mensch. Offensichtlich ein Mensch.
0: Hm.
1: So, und auch so, dass es in die, zwischen das Holz, in die Ritzen und ja, an wen rufen die da an? Das ist doch Wahnsinn, oder?
0: Hausmeister.
1: Warum machen die Menschen sowas? Ich verstehe das nicht. Bist du eigentlich mit offenem Auge heute losgefahren, vorhin? Als ich nach Hause gefahren bin, habe ich einen Schreianfall gekriegt, als ich an der Kreuzung war. Zur Ecksteinstraße.
0: Echt? Da stand da aber nichts.
1: Ja, sollte man denken. Da, wo wir die Plakate hingestellt haben, stand nichts. Aber vorne dran.
0: Ach, da gucke ich nicht.
1: Vorne dran haben sie jetzt 2 riesengroße Matratzen gestellt.
0: Auf die Bornage?
1: Naja, so Richtung Bornage vor. Haben sie das jetzt an den Container dran gelehnt.
0: Das sehe ich nicht. Das ist 2
1: riesengroße Matratzen. Das ist eine Frechheit, oder? Ein Kack. Ich räume jeden Tag, räume ich früh ein kleines Karton weg. Irgendwas steht immer da.
0: Ein Kindersitz, war der noch gut?
1: Ja, nee.
0: Fahrradsitz?
1: Nee.
0: Ich habe ihn nur, ich sehe ihn nur von fern. Mhm. Ich gucke manchmal abends. Dann freue ich mich, wenn nur Kleinkram ist. Dann sage ich mir, Sascha, muss es dann wegräumen lassen. Und dann überlege ich, wenn ich mal Sperrmüll habe, ob ich dich direkt frage.
1: Frag mich lieber direkt.
0: Ob ich es bei dir in Container hauen kann. Oder ob ich es erst dorthin stelle.
1: Frag mich direkt.
0: Ich mache schon immer mal Witze. Wir stellen es einfach mal rüber.
1: Kann ich verstehen.
0: Aber
1: bis jetzt, seit 3 Wochen, ging es eigentlich ganz gut, ne?
0: Stehen ganz oft Leute davor, manche machen Fotos von den Plakaten, eher so ältere Menschen lesen es durch.
1: Ja. Gut. Naja, aber es hat sich ja schon ein bisschen, ne? Seit 3 Wochen.
0: Es geht.
1: Ich muss mal noch die Ecken absperren quasi. Es fängt ja immer direkt am Container. Das ist total witzig, ne? Wenn da was Kleines steht, immer verhuscht von rechts oder links an den Container dran gestellt.
0: Naja, klar. Das ist eine Ecke.
1: Es ist, naja, das ist eine Kacke. Fängt beides mit CK, beides in der Mitte mit CK. Naja, ist egal. Fängt
0: beides in der Mitte mit CK an.
1: Ecke, Kacke.
0: Fängt beides in der Mitte an. Kleine Ecke.
1: Eine kleine Ecke.
0: Die Kacke.
1: Da kannst du dann mal, wenn du nach Hause fährst, nimmst du gleich eine Matratze mit nach Hause. Stellst du dann nächsten Tag rüber.
0: Schmeiß ich über den Zaun. Ja. Manchmal sitzen da ja Leute.
1: Ja, ja.
0: Vielleicht wollen die sich auch die mal legen. Ach hier.
1: Ich hatte schon überlegt, ob ich die jetzt anfasse und einfach auf die Straße lege mal. Die Matratzen.
0: Klar. Nur zu.
1: So, mal gucken, was da passiert. Vielleicht geht es dann schneller, dass die weg sind. Wisst du?
0: Naja, die räumt ja wieder jemand rüber wahrscheinlich.
1: Meinst du? Die zieht dann einfach jemand auf den Bürgersteig, ja? Das ist eine Frechheit, so die Schweine, die. Naja, es wird jetzt, ich muss aufpassen, dass das nicht zu meinem persönlichen Kleinkrieg wird. Egal.
0: Jetzt man darf es nicht persönlich
1: nehmen. Nee, na doch. Ich fahre jetzt erstmal 3 Wochen weg.
0: Doch. Echt? Hast du jemand instruiert?
1: Ja, die wissen jetzt erstmal alle Bescheid, aber ich habe so meine Zweifel, dass das klappt.
0: Wen muss ich denn anrufen?
1: Die sind dann nicht so wie ich.
0: Ob das Sascha da ist, der Müll stapelt sich. E-Plakat haben wir noch.
1: Das wird mir noch nicht das letzte gewesen sein. Ich glaube, wir müssen noch mehr. Ich muss da vorne jetzt auch noch eins dran machen. Ich hatte schon überlegt, in die Ecken so ein bisschen so Flatterband, so rot-weißes bisschen zum Hinflattern zu machen. Oder große Plakate zu schreiben, wo drauf steht Nein. Einfach Nein.
0: Aber irgendwie sieht es auch ein bisschen leer aus, so finde ich.
1: Was?
0: Wenn man seit 5 Jahren oder weiß ich nicht.
1: Wenn man den Müllhaufen gewöhnt ist oder was? Nee, finde ich nicht.
0: Aber man könnte eigentlich was Sinnvolles dahin machen.
1: Habe ich auch schon überlegt, tatsächlich.
0: Hatten wir doch schon mal überlegt.
1: Also morgen.
0: Blumenrabatt.
1: Pass mal auf, morgen kommt mein, wie heißt er, mein Regionalleiter. Ne? Wir haben ja einen kleinen Trauerfall bei uns in der Firma gehabt. Da wird es morgen eine kleine Veranstaltung geben dazu. Mhm. So, Kati verabschieden. Und.
0: Ist mal einmal ein Mensch gestorben bei euch?
1: Ja. Und da würde ich den morgen mal fragen, ob wir dort an der Seite, an dem Stück Mauer da, nicht eine Wall of Fame machen können. Weißt du? Dass man das einfach zum Sprühen freigibt.
0: Ach so, ich dachte jetzt Bilder von Mitarbeitern.
1: Das ist für euch dann natürlich doof, weil es dann immer mal nach
0: das Treib, ist dann nicht schlimm.
1: Treib, also bei uns.
0: Das die Enkel, die müssen ihre.
1: Die, das ist Ehrensache, die räumen ihr Zeug weg.
0: Die müssen die
1: Spraydosen, räumen die alles weg.
0: Ja, wegräumen und vor allem leise machen nachts, wenn wir schlafen wollen. Nee, achso, die dürfen dann tagsüber.
1: Ja,
0: das könnt ihr machen.
1: Ja, das wäre, also das gefällt ihnen ja meistens viel besser. Irgendwie, da müsste man mal, ich frage ihn mal, ob sie sich sowas vorstellen können und dann arbeite ich da mal einen Plan aus. Vielleicht wirkt das ja dann nochmal. Irgendwie.
0: Kunst.
1: Können Sie, Ronja Räuber-Oma. Können Sie mal, kann man
0: ja
1: mal.
0: Ja, also ich meine, man muss ja jetzt keine Künstler arrangieren.
1: Nein.
0: Das soll schon wild bleiben, oder?
1: Ja, ja. Selbstverständlich, das darf dann jeder. Das ist schon klar. Aber da müssten halt die Container stören halt dann, wenn das so eine schöne Wand ist.
0: Die müssen mit vollspringen können.
1: Stören die Container schon?
0: Ja, du hast aber schon eine lange Wand.
1: Ja. Natürlich, ist doch herrlich, ist doch genug Platz.
0: Der scheiß Container, der Meter, die 2 Meter da.
1: Ja, die stören. Die müssen weg. Du weißt, was ich meine.
0: Räumen wir einfach um die Ecke.
1: Das sind 2 Ecken weniger, wenn die Container weg sind.
0: Ich hatte auch mal gehört, dass die meisten Betreiber,
1: aha,
0: oder Betreiber, also ein Betreiber von diesen Dingern, die sind halt nicht Rotes Kreuz, sondern ja, irgendwelche ja, Nazis sogar.
1: Dubiose
0: Drecksäcke. Ich habe auch mal welche, die sahen nicht gut aus, die das mal eingeräumt haben.
1: Ja, irgendwelche dubiosen Drecksäcke.
0: Genau wie eigentlich früher bei euch auch die das habe ich lange nicht mehr beobachtet, die diese Zeitung gebracht haben dort zum Zwischenlagerung.
1: Wisst ihr
0: nicht, die sahen auch komisch aus. So eine Werbebroschüren.
1: Zum Zwischenlager und ich weiß nicht,
0: wo, nee, das ist, wo macht die, wo das, die hinkommen. Ich weiß gar nicht mehr, ob das ist, seit du da bist. Noch. Da kam so immer so ein Rentner-Ehepaar, die haben die dann wieder mitgenommen. Ja. Aber vorher kamen irgendwelche Leute und haben die dort ausgeladen.
1: Kartonweise dahingeschmissen.
0: So oder links was? Hin, praktisch hier bei uns.
1: Gibt es nicht mehr.
0: Nee, gibt es noch nicht mehr, aber das waren auch Nazis.
1: Ist weg. Woher weißt du das?
0: Habe ich recherchiert.
1: Also, hast die Firma recherchiert?
0: Nee, Firma, da stand, ich habe gesehen, was die für T-Shirt dann hatten.
1: Ach so, alles klar.
0: Und was die, wie die geguckt haben, wie die sich nicht wohlfühlten da. Hinter der Wand ging es, aber da konnte ich ja drüber gucken. Und da hatte ich auch schon überlegt,
1: die Zeitung
0: mal einen Anruf zu tätigen. Nee. Aber dann
1: dachte beim ich Ordnungsamt auch, mal.
0: Genau, mhm, so ungefähr. Dann konnten wir zum Ordnungsamt.
1: Ja, ja, ja.
0: Aber naja.
1: Ja, die sind ja manchmal schnell. So. Naja, wir wollen das ja sauber halten, na klar.
0: Wenn wir ja im Prinzip. Unsere nächste Sendung übrigens, Sascha, ist dann schon die Wahl durch in Sachsen-Anhalt, ach, oder?
1: Ich möchte gar nicht dran denken. Dran danken. Das wird eine. Also. Und es ist ja nicht nur Anhalt, ne? Das wird
0: nee.
1: Katastrophski.
0: Da hat ihr letztes auch. Habe ich so eine Grafik gesehen, dann hat einer geschrieben, ach, ist ja nur Sachsen-Anhalt, so aus Spaß, weil es war der Deutschland-Trend.
1: Mhm.
0: Da führen die ja auch relativ hoch.
1: Mhm. Das. Grausig. Grausig.
0: Mensch, Sascha, ich dachte, wir kriegen mal irgendwann in meinem Leben einen schönen linken Staat. Aber jetzt bin ich langsam am Zweifeln, ob wir es noch irgendwann kriegen.
1: Das Pendel schlägt gerade mit aller Macht in die andere Richtung aus. Es wird irgendwann wieder zurückschlenkern.
0: Aber erleben wir das noch?
1: Das Zurückschlenkern erleben wir nochmal.
0: Die Rückwärtsbewegung. Letztes Mal hat es 12 Jahre bloß gedauert.
1: Den Höhepunkt werden wir nicht erleben. Den Höhepunkt des Zurückschlenkerns. Beim letzten Mal waren
0: nur 12 Jahre.
1: Aber die Pendelbewegung ist ja, naja, das ist grausig. Alles, und die Leute sind so doof, gucken überhaupt nicht in das Programm. Ne? Es geht nur darum, kaputt zu machen und irgendjemanden da anders hinzustellen. Ne? Dass danach ein schlechter gehen wird, völlig wurscht. Völlig Banane.
0: Wir wollen einfach nur den Etablierten ins Auswischen. Oder sind Nazis, gibt es ja auch.
1: Gibt ja gibt's das.
0: 10-15% ja, sind auch Nazis.
1: Ja, klar. Natürlich.
0: Aber man muss ja mal. Na nee, egal.
1: Naja.
0: Vielleicht kommt so alles anders. Berlin ist ja auch Wahl.
1: Ja. Da könnte es ganz anders kommen. Da könnte es ganz anders kommen in Berlin. Gucken wir mal, wie sie sich da aufstellen.
0: Aber auch krass, ne? Jetzt ist ja wirklich ein schöner Sommer, der zeigt, wie es läuft. Ne?
1: Ja, ja.
0: Und dann, da kann aber die CDU nicht sagen, wir machen jetzt Umweltschutz, weil sie ja dann die Grünen stärken würden und nicht sich. Und deswegen sagen, machen sie erstmal nichts.
1: Völlig bescheuert. Völlig bescheuert.
0: Was ich an dem Postillon, du listest doch, ich habe es aber nicht, hätte nur die Überschrift. Vor lauter Waldbränden und Dürre können wir uns ja leider nicht um die Umwelt kümmern.
1: Innenminister Dobrindt weist die Grenzschutzpolizei an, das Feuer zurückzuweisen an der Grenze.
0: Am hohen Fenn.
1: Am hohen Fenn, naja. Also deutlicher als diesen Sommer.
0: Wie sieht es denn da in Korsika aus?
1: Kaum noch haben, da brennt es gerade gar nicht.
0: Trocken?
1: Trocken, ja, aber Korsika ja, aber Korsika hat ja relativ hohe Berge, wo trotzdem noch viel, viel Wasser runterfließt. Es geht noch. aber wenig Seen. Ich glaube, es gibt nur 2 oder 3 größere Seen und einer wird nur quasi sportbootmäßig genutzt. Mal gucken. Wir werden das Faltboot diesmal nicht mitnehmen.
0: Seen hätte ich jetzt überhaupt nicht erwartet.
1: Auf Korsika? Naja, es gibt 2 Stauseen, glaube ich, 2 größere oder 3.
0: Okay.
1: Halb große.
0: Aber im letzten Mal war der doch in Südfrankreich paddeln, oder? Also hier
1: in den französischen Alpen waren wir da paddeln.
0: Meinst ich doch.
1: Einer der größten Stauseen überhaupt. Super gut.
0: Super gut. Der war super. Wenn man nur früh genug losmacht.
1: Ja, man muss natürlich bei Zeit.
0: Ich erinnere mich. Oh. Ich vergesse gar nicht alles.
1: Den Berg hoch, das war das Beste am Paddeln. Von 2.500 Meter hohen Berg hoch gepaddelt.
0: Ja!
1: Also vor allem, das war das schon. Tschüssi, mach's gut. Schön, dass du jetzt anfängst zu suchen. Ich freue mich.
0: Mir ist was runtergefallen.
1: Ja, das war gut zu hören.
0: Naja, ist nicht umgefallen, sagen wir so.
1: Noch nicht.
0: Ist ja schon,
1: wir sagen Bescheid, wenn was umfällt hier. Wenn
0: so, da kommt Technik, einfach mal abrupt Technik Musik wieder.
1: und danach ein Spendenaufruf.
0: Ach ja, wer noch ein neues Mischpult hat. Wir sind ja hier auf einem neuen Mischpult.
1: Wir sind auf einem neuen Mischpult.
0: Ja. Ein Haufen Knöpfe.
1: Aber so neu ist das doch überhaupt nicht mehr.
0: Na und?
1: Immerhin noch so neu, dass wir es nicht ordentlich beherrschen. Irgendwie die Monitorboxen einfach laut
0: drehen. Die gehen einfach aus, wenn man zu lange quatscht. Ja,
1: also jetzt
0: wenn man zu lange quatscht, gehen die aus und dann müssen die aufgeweckt werden.
1: Indem man sie mal ausdreht und wieder andreht. Oder? Krrk, krrk,
0: krrk, steht da drauf, sehe ich gerade. Halbinsel krrk. In Kroatien, oder? Ja. Mein Kreuzworträtselfreund.
1: Krrk, krrk. Eigentlich eine Urlaubsinsel.
0: Halb.
1: Nö, keine Halbinsel.
0: Nee.
1: Ich glaube, es ist eine ganze Insel.
0: Ich glaube, es ist eine Halbinsel.
1: Hm. Albanien gibt es eine Halbinsel, oder? Die gerade spielen auch wieder Flamingos
0: da übrigens eine Rolle. Nicht. Ne? Also da beschäftige ich mich überhaupt nicht mit.
1: In Albanien wird gerade ein Naturschutzgebiet verscherbelt.
0: Aber das ist mir egal. Das passiert nicht. Oder?
1: Ja, wie gesagt, es ist eine Flamingo-Revolution im Gang in Albanien. In Indien sind es Kakerlaken, in Albanien Flamingos. Ja.
0: Ich habe letztens eine Schabe gefunden bei uns in der Wohnung.
1: Die findest du jetzt überall.
0: Echt?
1: Ja, die sind bräunlich, ne?
0: Das ist so kleine.
1: Ja, kleine, braune. Das ist die braune Waldschabe. Die hat ein sehr intensives Jahr dieses Jahr. Die fliegen überall durch die Gegend.
0: Im Garten habe ich nämlich auch schon eine gesehen. Genau. Ich dachte, es ist unrein bei uns zu Hause.
1: Nein, es ist nicht unrein. Die kommen vom Walde daher geschwebt und jedes Mal, wenn irgendwo eine auftaucht, müssen Kammerjäger bestellen. Ah, ja. Können wir gerne machen. Wer bezahlt denn das bitte? Die sind nicht von innen, die kommen von außen.
0: Kammerjäger-Innung.
1: Dann müssen wir irgendwie, brauchen wir Insektengitter davor. Ja, sag ich, können wir machen. Pro Fenster über 100 Euro. Dann ist immer Schluss.
0: Insektengitter wollten wir uns auch mal einbauen.
1: Ja, gibt verschiedene. Ja, einbauen lassen ist okay. Wenn du jetzt für die, das fände ich für eine Wohnung, die man selber im Bestand hat quasi, ist das völlig okay, kannst du das machen lassen.
0: Ja, aber wir haben's, das war, dieses Jahr war nicht schlimm.
1: Nee, dieses Jahr ging es
0: wirklich super eigentlich gut. Für
1: letztes Jahr war es ein bisschen anstrengend, weil da viele Wespen am Start waren.
0: Am Hochbett oben haben wir das Oberlicht praktisch draufgelehnt und offen. Und das vergascht. Wäre so für Nacht, ne, da hätten wir es gebraucht, so wegen Mücken und so. Ja. Mücken gab es gar keine. Und Wespen geht, glaube ich, jetzt erst ein bisschen los, komischerweise. Sind neugierig, so eine Wespe.
1: Ja, ich habe ein Schlafzimmer in meiner Wohnung, da ist auch ein Oberlicht.
0: Ein Schlafzimmer?
1: Da habe ich ein Gagefenster für gebaut.
0: Na, siehst du.
1: So, das ist davor, da kann man schön, also so mit Rahmen irgendwie eingekeilt.
0: Ja, aber es ist ja immer so, wenn Sommer ist und die Mücken fliegen, da braucht man ein Gagefenster.
1: Ja.
0: Wenn die Schaben kommen, da braucht man ein Gagefenster. Wenn es kalt wird, braucht man eine Heizung.
1: Ja.
0: Und wenn es warm wird, braucht man einen Ventilator.
1: Und eine Klimaanlage und Thermorollos. Man braucht ständig was anderes.
0: Na, immer, wenn es gebraucht wird.
1: Es gibt natürlich.
0: Wenn man es vergisst, 14 Tage oder 3 Wochen oder wie dies schon 4 Monate, dann ist es auf einmal wieder kalt, wie jetzt.
1: Ja, plötzlich ist es kalt. Du hast wieder nicht gemacht den ganzen Sommer, was du alles machen wolltest. Und nächsten Sommer fängst du wieder von vorne an mit Nachdenken.
0: Ja.
1: Oh, wir könnten mal. Jetzt fahren wir erstmal.
0: Aber wir haben jetzt einen Ventilator. Nach 5 Jahren, wo wir uns mal hinkaufen wollten.
1: Schön. Und was habt ihr denn für ihn?
0: Zum Kleinen.
1: Ach, schön.
0: Ein Kind, den man in der Hand halten muss.
1: Ja.
0: Sondern so einen mittelgroßen, den man auch ans Hochbett stellen kann.
1: Also so mit Standfuß quasi.
0: Nee, nicht mit Standfuß. Also ja, mit Standfuß, aber kein großer, kein hoher, sondern ein,
1: was ist denn das? Halbhoch.
0: 30 Zentimeter, 35 Zentimeter.
1: Schön.
0: Sieht schick aus, macht Wind, hat eine Stromleitung.
1: Laut?
0: Geht.
1: Geht.
0: In Stufe 1 geht's, 2 geht, 4 nicht.
1: Geht nicht.
0: Aber da, wenn man weg, damit kann man schön, habe ich schon gesagt, wenn man Haare hätte, könnte man so Fotos machen mit wehenden Haaren von vorne.
1: Meine Entdeckung von dieser Wärmesaison.
0: Wenn man Haare hätte.
1: Meine Entdeckung.
0: Jule hat ja Haare.
1: Schönen Gruß. Windmaschine.
0: Ja, so
1: ein. Also stellt man unten hin und dann hast du so ein großes Lüfterrad, 50 cm Durchmesser hat das. Und das macht so ein Ballett, das Ding. Das ist herrlich. Das hat uns den ganzen Sommer gerettet. Wenn du denn nachts, wenn es so warm war, kannst du den anmachen, dann pfeift das von einem Fenster zum anderen Fenster durch, ballert das alles durch und die Wände kühlen runter. Das ist echt eine feine Sache.
0: Weil man immer sagt, Ventilatoren bringen gar nicht viel, weil sie nur, sie kühlen ja nicht so risch.
1: Naja, aber das andere mit eigentlich energetisch sinnvoll, ne? Wenn du es wirklich kalt haben willst, musst du alles dicht machen. Und dann die Wärme nach draußen, Energie nach draußen abgeben quasi.
0: Ja.
1: Das ist eine Klimaanlage halt. Entweder hast du draußen hucken oder drin in der Bude und leitest die warme Luft nach außen. Such dir was aus. Stromfresser halt.
0: Wir müssen ja noch Solar betrieben. Mit Batterie.
1: Geil. Mit Sonnenlicht kühlen. Das musst du erstmal hinkriegen. Ja, das ist gut.
0: Das ist doch die Lösung.
1: Hervorragend.
0: Anders geht's doch gar nicht.
1: Na, und den Wind kann man auch zum Kühlen nutzen.
0: Ja, Wind.
1: Das Windrad drinnen, innen stellen, weißt du, mit dem Ventilator drinnen noch Strom erzeugen.
0: Perpetuum
1: Mobilität.
0: Mobilität perdile.
1: So mindestens.
0: Wenn es rückwärts läuft.
1: Von Energie rein, hinten in gleiche Energie raus. Sehr herrlich. Und nachts macht es noch aus alten Brötchen Semmelmehl. Das ist ja herrlich.
0: Und mit dem überflüssigen Strom kannst du wieder die Windräder betreiben.
1: Das wäre überhaupt das Einfachste, wenn die Windräder mal ein bisschen schneller schalten würden, wird es kälter werden. Oder? Das wäre doch mal sinnvoll.
0: Das wird gesagt von den Schwurblern, glaube ich. Irgendwie. Dass irgendwas passiert, wenn die. Die klauen, die nehmen, glaube ich, den Wind weg, oder?
1: Und
0: die bremsen den Wind.
1: Die nehmen die Energie.
0: Das ist ja logisch.
1: Ja.
0: Und dann wäre nicht so viel Wind. Und das wäre auch wieder schlecht.
1: Ja.
0: Bestimmt.
1: Ja.
0: Und sollte die vielleicht irgendwo hinstellen.
1: Windmüllerei. Das ist wie mit Wasserrädern.
0: Die nehmen auch die Geschwindigkeit vom Bach. Vom Fluss.
1: Und dann hast du den See dahinter. Träge.
0: Alles floss.
1: Alles floss. Da geht gar nicht mehr dahinter. Nur noch quasi stehendes Wasser dahinter. Ist unglaublich. So, Musik oder was? Nee.
0: Vielleicht.
1: Bist du mit den Vorschlägen der Maschine zufrieden hier? Nee, hä?
0: Nee.
1: Du hast da bestimmt was Schönes mitgebracht.
0: Ich habe ganz viel mit, wovon ich überhaupt nicht mehr weiß, was ich schon gespielt habe.
1: Also die kleine Kneipe hast du schon gespielt.
0: Ich hätte irgendwann mal hier Tonsteine scherben.
1: Ja.
0: Warum hatte ich das mit? Ich glaube, ich war bei irgendeinem Konzert, hat irgendeiner Rio Reiser gesungen.
1: Genau.
0: Von Zelig, glaube ich. Da hatte ich mir die ganzen Lieder mit. Wahrscheinlich habe ich die schon gespielt, will ich nicht mehr spielen. Wollte ich dir sagen, du hast es zwar versucht mit deiner Abwesenheit letztens.
1: Aber hat nicht geklappt.
0: Aber es hat nicht geklappt. Ich habe dir extra ein kurzes Pixies-Lied mitgebracht.
1: Das ist aber total
0: Ich war
1: schön.
0: Ja am 1. Juli beim Pixies-Konzert in Leipzig und konnte noch gar nicht drüber reden mit dir, weil du ja nicht da warst letztens. Und es war so schön. Ich stand in der dritten Reihe.
1: Ja.
0: Es war wunderbar.
1: Herrlich.
0: Lied nach dem Lied. Kein Gequatsche, wie immer. Manche fanden es irgendwie komisch. Dass sie nichts sagen, aber die kennen es halt nicht.
1: Ja.
0: Oh. Und dann wollte ich mir ein T-Shirt kaufen, wo das Lied Cactus drauf ist. Cactus. Aha. Also
1: Cactus.
0: Da ist ein Cactus drauf.
1: Ja.
0: Und dann gab es das nicht mehr für Herren.
1: Ja.
0: Nach dem Konzert. Dann habe ich mir das, ich sag mal, am 8. Juli dann doch im Pixies Merchandise Shop in der USA bestellt. Und es ist noch nicht da.
1: Oh. Ja, das dauert eine Weile, dass die Straße von Hormuz passiert hat.
0: Am 14. Juli war es beim Zoll.
1: Aha.
0: Am 24. Juli ist irgendwas beim Zoll passiert.
1: Aha.
0: Und seitdem hat sich schon nichts mehr bei DHL geändert. Ich habe jetzt zweimal dort angerufen. Die haben mir zweimal gesagt, dass wegen irgendwelchen 3 Euro, die ab Juli zu begleichen sind, haben sie es wohl zurückgeschickt. Das ist aber blöd, weil das nicht erscheint hier in ihrer Paketvorsicht. Ja, ist so. Habe ich zweimal beim Merchandise hingeschrieben. Gestern Nachmittag, da hieß es, wir öffnen erst um 8 Uhr wieder. Zeitverschiebung, Westküste wahrscheinlich.
1: Okay.
0: Und dann haben die mir zweimal zurückgeschrieben, dass es noch, dass man ja am Status erkennt, dass es noch beim Zoll liegt. Naja, ich hätte geschrieben, schönen Dank, ich warte jetzt noch einen Monat.
1: Ich hatte letztens auch mal wieder was, hatte sowas, das kam bis Schkeuditz, so ein Paket kam bis Schkeuditz und sollte zugestellt werden. Und dann schien immer, wird heute zugestellt. Abends um 10 Uhr wird heute zugestellt. Ich dachte, ach, na, guck mal einer an.
0: Die fahren aber manchmal noch, die blöden Amazonen.
1: Dann bin ich ins Bett gegangen.
0: Wir bestellen ja nicht bei Amazon.
1: Und nächsten Tag wurde nicht zugestellt. Wird voraussichtlich am Donnerstag zugestellt. Am Donnerstag, abends um 10 Uhr, wird heute noch zugestellt. Wird nicht zugestellt.
0: Ja, ja.
1: Und dann kam eine Woche später, ist verloren gegangen.
0: Ah ja.
1: War weg.
0: Ja, immerhin.
1: Das letzte Mal aufgetaucht in Schkeuditz. Und dann war es weg.
0: Na, immerhin. Meint es ja noch. Da.
1: Ich habe mein Geld schon wieder. Ich habe das gleiche nochmal bestellt, 3 Tage später war es da.
0: Ist natürlich auch Irrsinn, ne?
1: Ja, völlig.
0: Ich würde ja auch sagen, ich
1: du
0: würde
1: hast
0: als
1: jetzt ein T-Shirt
0: ich würde
1: über
0: jetzt,
1: schicken lassen.
0: Ich würde jetzt tippen, einen Tipp geben hier. Tippen.
1: Tipp.
0: Aber es ist unpraktisch vor dem Konzert, sich das T-Shirt schon zu kaufen. Da hat man es ja die ganze Zeit irgendwie in der Hand oder so. Und danach was ausverkauft. Das ist aber wirklich blöd.
1: Ich habe am Samstag auch ein Konzert.
0: Da habe ich schon überlegt, ob ich nicht jemand schreibe, irgendwo, der am Tag danach in Frankfurt am Main, dort ist, also für mich ins Kurft und mir schickt. Aber ich kannte keinen. Hätte man dort bei so einer Telefonzelle anrufen können. Wie früher. Hallo.
1: Hallo.
0: Gehen Sie da mal hin, kaufen Sie mir mal ein Shirt.
1: Ich hatte am Wochenende auch schöne Musik, aber willst du erst mal Pixies spielen?
0: Ja, dann kann ich mal was für eine nicht, Musik dass du erzählen. Drum rumkommst.
1: Nee, spiel mal deine Pixies.
0: Es kommt doch nur ein 2 Minuten 11. Ja,
1: danke,
0: Lied,
1: das reicht.
0: Sascha?
1: Ja, genügt. Soll ich was machen?
0: Manta Ray.
1: Manta Rochen oder was ist das?
0: Ja.
1: Ja.
0: Der ist okay.
1: Manta Ray.
0: Ist okay. Viel Spaß.
1: Ja, ist okay.
0: Sascha.
2: Track across the space.
0: So geht es nicht. Wir müssen nochmal einspielen.

0: Der Mantarochen.
1: Mensch, sag mal, du hast ja mitgesungen.
0: Ja, das ist ja nicht schwierig. Ich kann ja Französisch, habe ich ja schon mal erklärt.
1: Oh, es gibt doch französisches Lied.
0: Ja, kann ich mir vorstellen.
1: Es gibt doch spanische Lieder.
0: Ja,
1: Spanisches sind hervorragend.
0: Alles. Spiel
1: ich dir beim nächsten Mal vor.
0: Pixie ist Ella geleistet. Das ist Wahnsinn.
1: Ja, aber du hast doch nur eine Antipathie aus.
0: Aus?
1: Es sind so viele verschiedene und immer schöne Lieder. Und
0: immer schöne
1: eins
0: Lieder.
1: Wird doch dir gefallen.
0: Natürlich gefällt mir eins. Das ist natürlich.
1: Das, was allen
0: das
1: gefällt.
0: Hat mir doch hervorragend gefallen.
1: Das ist
0: Pixie Mantaray.
1: Ich will, muss aber leider noch ein was durchsagen. Ne?
0: Na mach doch.
1: Wer heute
0: Geburtstag hat.
1: In die Gieserstraße wollte und oben Tischtennis spielen wollte, das ist heute nicht.
0: Wird wahrscheinlich
1: weil das Konzert heute. Konzert. Nee, es ist Konzert ist oben, hat sich jetzt herausgestellt.
0: Konzert ist oben. Also ist
1: Tischtennis ist nicht.
0: Mhm.
1: Na?
0: G16. Kein Tischtennis.
1: Kein Tischtennis heute. Oben.
0: Konzert
1: weil das
0: ist
1: Konzert
0: spielt?
1: Ist wie, nicht wie immer unten, sondern heute mal oben.
0: Oben.
1: Oben.
0: Wer spielt denn?
1: Weiß nicht. Müsst ihr mal zurückspulen.
0: Vielleicht die Pixies.
1: Wurde bei aktuell vorhin gesagt. Könnte aber sein, dass heute im Zorro oben Tischtennis ist.
0: Aha.
1: Aber es ist auf jeden Fall draußen ist immer Tischtennis. Mit Stirnlampe und mit. Sind die Bälle nicht eh halluzinierend?
0: Halluzinogen? Luminös? Das hängt von der Investitionssumme ab. Das Ball ist, kann ich mir vorstellen. Also das Spielen.
1: Was konsumiert wird vorher.
0: Auch das ist möglich. Ne? Und dann ist es natürlich vom Flutlicht abhängig.
1: Oder also wie das, nicht Manta Ray, sondern X-Ray.
0: Wie das ausgeleuchtet ist.
1: Flutlicht.
0: Ja, Konrad Röntgen ist X-Ray.
1: Konrad Röntgen.
0: Röntgen. Wie spricht man denn? Ich werde geröntgt. Wie spricht man das? Geröntgt?
1: Wenn man es Deutsch sagt, oder was?
0: Na, wie sagt man das?
1: X-Ray.
0: Ich gehe heute zum Röntgen. Das geht ja
1: Röntgen.
0: Noch. Ich gehe heute zum Röntgen.
1: Ich lege mich unter den Röntgen-Apparat.
0: Röntgen?
1: Von, wie ist er mit vorne?
0: Von Konrad.
1: Konrad Röntgen.
0: Vom Röntgensteig?
1: Vom Röntgen.
0: Was?
1: Konrad.
0: Konrad
1: ist ein schlechter
0: Röntgen.
1: Name, oder? Konrad.
0: Konrad ist eigentlich ein schöner Name, genau.
1: Herr Amtsrat Konrad Röntgen.
0: Er fand das Röntgengerät.
1: Ich wurde geröntgt.
0: Und dann gab es so einen Röntgenbus, der über das Dorf fuhr.
1: Echt?
0: So
1: über welches Dorf?
0: Und unter anderem über das Dorf Langleuber-Nienheim. Wahrscheinlich auch über Starkenberg, Kostitz und so weiter und so fort.
1: Da muss ich mal meine Eltern fragen.
0: Genau, frag die mal.
1: Röntgenbus.
0: Der Röntgenbus, genau. Da gab es einen mobilen Röntgenapparat. Da konnte man sich röntgen lassen.
1: Echt?
0: Ja. Oder muss
1: man hat Vorsorgeuntersuchung. Man hatte praktisch sich was gebrochen und dann kam einmal im Monat der Röntgenbus ins Dorf und alle wurden hingebracht.
0: Ich glaube,
1: die dachte,
0: da
1: dass sie sich was
0: da
1: gebrochen hat.
0: Mehr um die Lunge, um das Röntgen der Lunge.
1: Ach, geht das
0: und
1: überhaupt?
0: Und da, naja, man sieht man dann schon.
1: Die Knochen?
0: Gerade in so Bergbau-Mitarbeitersiedlungen, da wurde gerne mal vorher geröntgt. Weil das ja sehr deutlich war, wenn die Fibrose dann einsetzte.
1: Ich dachte,
0: und
1: man krönt Knochen.
0: Auch
1: Knochen.
0: Aber man kann auch die Lunge röntgen lassen zum Beispiel. Da sieht man auch tatsächlich einiges.
1: Was ich heute erfahren habe, ist, dass Erguss nicht unbedingt Bluterguss sein muss.
0: Nö. Geht auch anders.
1: Genau.
0: Das hast du heute erfahren. Nö,
1: also,
0: hat,
1: nee, jetzt
0: glücklicher du.
1: Nicht, was ihr denkt, aber ein Knie kann man zum Beispiel auch einen Erguss haben, was aber kein Blut ist.
0: Nee, sondern
1: Knorpel, Flüssigkeit.
0: Da hat sich wieder Knorpel ergossen. Das ist schon nicht ohne.
1: Finde ich Knorpel.
0: König Knorpel.
1: Finde ich Knorpel.
0: King Knorpel. Ist nicht der Mantarochen auch ein Knorpelfisch?
1: Ja.
0: Ja, siehst du, ne? Da sind wir es wieder. Wenn der Mann richtig einen Mantarknorpel-Orguss hat, dann wird es eklig auch.
1: Dann wird er zum Hai.
0: Da kann der kaum noch schwimmen.
1: Am Kopf,
0: da
1: bleibt er flach.
0: Fährt er dann zum Röntgenboot, nicht zum Röntgenbus und lässt sich das mal checken.
1: Ich dachte, es kommt vorbei.
0: Ja, manchmal ja, manchmal nee.
1: Gibt es da noch andere Worte mit
0: NTG?
1: Das ist ein Name.
0: NTG.
1: NTG.
0: Ja. NTG.
1: Entgegen zum Beispiel.
0: Entgegen, ja. Dem Morgenrot entgegen. Endgegner gibt es auch noch, aber naja, das ist ja schon wieder anders.
1: Ihr Kampfgenossen all.
0: Ja, Bald siegt ihr aller Wegen, bald weicht der Feinde Wall.
1: Naja. Wenn man irgendwas nicht vergisst, ist es der Mist.
0: Diese eingeprügelten Knittelverse. Sieg ist sicher und die Optimisten in die Zukunft marschierten.
1: Das Einzige, was überlebt hat, sind die Lieder.
0: Und die Mopeds.
1: Die Mopeds knattern noch.
0: Im Zweier-Takt.
1: Im 33er-Takt.
0: Im 33er-40er-Takt.
1: Naja, so ist es ja nicht. So ist es ja nicht. Ich habe ja auch noch ein Moped zum Beispiel.
0: Aber wie waren die Mischung 33-50 oder gab es doch beide Gemische?
1: 1:33 und 1:50.
0: Genau, das sollte immer mal gemischelt werden.
1: Zwei Takt.
0: Zwei Takt, vier Takt. Takt, Takt, Takt.
1: Dreivierteltakt.
0: Dreivierteltakt. Ja, ich war am Wochenende, habe ich auch ein Konzert erleben dürfen. Ich war zu einem 70. Geburtstag. Und das war sehr malerisch. Kleinstadt. Mittelsachsen.
1: Du willst keinen Namen nennen, weder vom Geburtstagskind noch von der Stadt.
0: Friedhofswand, so, aber total idyllisch. Und so herrliches neues Gartentor hat da jemand gebaut. Das sieht ganz großartig aus. Wenn es mal jemanden dorthin verschlägt, guckt euch dieses Gartentor an. Die Aufhängung ist der Wahnsinn.
1: Das hast du mir doch schon erzählt, wo du das gemacht hast.
0: Wahnsinn.
1: Das habe ich tatsächlich vergessen. Sag mal Anfangsbuchstaben.
0: Wahnsinn.
1: Grimmitschau.
0: D.
1: Deben.
0: Heide hinten dran.
1: Typen?
0: Nee.
1: Heide. Gorisch Heide.
0: Nee, Dahlen.
1: Dahlen?
0: Dahlen.
1: Schöne Grüße an Lutz.
0: Dahlen.
1: Das hast du Lutz erzählt, als er hier war.
0: Ja, kann sein. Das ist gut möglich.
1: Dass er mal nach Dahlen fahren soll und sich das Friedhofs...
0: Das Gartentor angucken soll.
1: Gartentor.
0: Ja, im Schwandeich muss man lang. Der Schwandeich hat keine Schwäne mehr. Seitdem die weg sind, ist der total verkrautet. Sieht fürchterlich aus.
1: Wo sind die denn hin?
0: Die sollten umgesiedelt werden, weil die dort nicht artgerecht leben können. Die lebten dort 50 Jahre lang, lebten da immer Schwäne, aber jetzt sind sie umgesiedelt.
1: Aber wilde Schwäne?
0: Ja, halbwilde Schwäne, die haben dort immer Eier gelegt. Das war für die bekannter Brutplatz. Und da war immer ein Schwanenpaar dort zugange. Das hat ihnen gereicht da.
1: Naja,
0: nun müssen sie woanders ihre. Wahrscheinlich nach Frankreich mit den Tigern zusammen. Und der Jubilar hatte eine Band quasi engagiert und auch bezahlt.
1: Das ist schön.
0: Die machten Folkmusik schick, also handwerklich sehr gut, breit aufgestellt, sehr humorvoll. Band kann ich überhaupt nicht. Bube, Dame, König aus Halle hießen die. Also nicht aus Halle, sondern Bube, Dame, König. Waren aber nur noch zu zweit, waren nur noch Bube, Dame oder Dame, König, das weiß ich nicht mehr so genau. Einer war nicht mehr dabei, ganz rechts. Das ging nicht mehr, haben sie gesagt. Ich
1: hatte mir ein Bild mitgebracht. Ach so, genau. Ganz normale Band.
0: Und dann haben die verschiedene Lieder gespielt. So, auch, wir hatten auch schön verschiedenste Sprachen, verschiedenste Stilrichtungen. Unter anderem ein finnisches Lied haben sie
1: sehr
0: gespielt.
1: Sehr gut.
0: Die Mutter des Gitarristen kommt aus Finnland. Ja, die Mutter der Sängerin und Flötistin kommt aus Norddeutschland. Die hat dann sowas wie Dat du mein Leben bist gesungen zum Beispiel. Und dann hatten sie ein schönes finnisches Lied, um den Leuten mal die Sprache, das war schon,

0: unter meinem Tisch und es wird immer nur an den Tisch alles noch hinten dran gehängt. Naja. Ziemlich witzig, fand ich das.
1: Witzig. Aber nicht unbedingt einfach.
0: Nee, super, also erstmal super schwierig. Genau. Und dann haben sie noch ein selbstgemachtes Lied gespielt von Zitter Reinhold. Kannte ich nicht. Der Typ kam aus Franken, ist nach Halle gezogen und dann wurde dort eine Umfrage gestartet, die drei, also die bekanntesten Bürger Halles. So.
1: Halle in hier, an der Saale.
0: Halle an der Saale, Halle im Strande. Was machst du denn nur die ganze Zeit?
1: Schwäche.
0: Platz 1 Händel, mhm. Platz 2 Genscher. Ja. Und Platz 3 Reinhold Müller oder weiß ich nicht, wie er hieß. Reinhold irgendwer.
1: Reinhold.
0: Konnte er gar nichts mit anfangen und er hat den Hallenser gefragt und jeder Hallenser, na klar, Zitter Reinhold. Zitter Reinhold saß viele Jahre lang in Halle in der Innenstadt mit seiner Zitter. Ne? War irgendwie, hatte er als Kind mal eine schwere Krankheit und hat seitdem, der Körper hatte sich weiterentwickelt, der Geist nicht so ganz. Und er hat dort immer mehrere Stunden lang jeden Tag an derselben Stelle dieselben Lieder gespielt.
1: Wann denn?
0: Bis noch gar nicht so lange her.
1: Okay.
0: Ich weiß nicht, wann er irgendwie...
1: Kann ich meine hallischen Kollegen fragen?
0: 60. Todestag von Zitter Reinhold in Halle.
1: 60. Todestag.
0: Also den gab es schon, ne? Das war vor einem Jahr. So. Und also, Zitter Reinhold...
1: Also so vor 6 Jahren gestorben.
0: Mega bekannt. Also in der DDR noch gesessen und was weiß ich nicht irgendwie. Und der hat immer, egal was, Weihnachtslieder gespielt. Egal zu welcher Jahreszeit. Und das gibt es heute noch irgendwie in der Kultur, die sich in Halle gehalten hat. In Erinnerung an Zitter Reinhold. Wusste ich gar nicht.
1: Schöne Grüße an Radio Korax.
0: Genau, Radio Korax, Zitter Reinhold. Mal bitte eine Fachsendung
1: machen. Mal umbenennen.
0: In Radio Zitter Reinhold.
1: Eine Woche.
0: Genau, das war mein Highlight vom Samstag. Ursprünglich hatte ich ja dem Jubilar ein Feuerwerk geschenkt, aber wir haben dann nach kurzer Absprache uns angenickt und haben gesagt, das lassen wir heute. Zum Höhepunkt der Trockenheit wollten wir da nicht irgendwie
1: die Heide brennt gut.
0: Die Feuerwehr aufschrecken.
1: Für so eine Heide ist gar nicht schlimm. Also nicht schlimm. Die Heide soll sogar immer mal kontrolliert ein bisschen abgebrannt werden. Ich hatte erst gedacht, dass hier die hohe Fenn in der Heide ist, weil ich habe ja nur gesehen, wie es brannte und sah nicht so richtig aus wie Wald. Dann dachte ich, es ist vielleicht nur eine Heide, aber nee, es ist ja ein Moor. Es brennt ja unterirdisch weiter.
0: Ich habe gehört, das älteste Naturschutzgebiet, das sie haben in Belgien.
1: Ja.
0: Ja, brennt halt gut, wenn es trocken ist, wa?
1: Wurde früher abgebaut zum Brennen, das Torf. Jetzt brennt es halt schon da. Mm. Aber es war auch mal vor ein paar Jahren, da brannte es nämlich in Grönland. Da war das auch so ein unterirdischer Torfbrand, Schwelbrand. Da qualmt es dort auch.
0: Ja, und hier in der Nähe von Meuselwitz, Haselbach, da gibt es so einen unterirdischen Kohlenbrand.
1: Da hat es auch gebrannt.
0: So entweder ein alter Flöz oder eine Kippe und schwelt und brennt es vor sich hin unter.
1: Naja, kriegst du ja nicht richtig aus.
0: Da haben sie jetzt veranschlagt, bis Weihnachten soll es gelöscht sein. Unglaublich, oder? Zustände.
1: Ja, was da an CO2?
0: Noch mehr CO2 in der. Hast du auch gerade dran denken müssen, ne? Mann, da nützen die ganzen Ventilatoren auch nicht mehr.
1: Man achtet hier auf jeden. Man atmet kaum noch viel.
0: Jeder Dosendeckel, der runtergefällt, wird sofort aufgehoben.
1: Wenn nur noch 5-mal pro Minute anstatt 6-mal pro Minute atmen, damit nicht so viel CO2 entsteht.
0: Ja, Minuten sind noch kürzer geworden.
1: Ja.
0: Also das wird ja immer knapper.
1: Inflation,
0: Zeit.
1: Zeitinflation. So, ja. Sascha, da hast du jetzt was rausgesucht.
0: Ja, das Lied von Zitter Reinhold.
1: Bube, Dame.
0: König, kannst du spielen, müssen wir aber nicht. Ich hatte das jetzt nur schnell mal, ne?
1: Na, wir können mal reinhören.
0: Wir können mal reinhören. Das ist
1: so ein bisschen wässrig gemacht hier.
0: Jederzeit wieder ausschalten.
1: Kannst du natürlich immer ausschalten.
0: Ist ja klar.
1: Wann schalte ich schon mal was aus?
0: Na immer. Wenn es dir nicht gefällt. Oh, guck, neuer alter Song.

0: Ja, also dass du es mal gehört hast, ne? Zitter Reinhold. Zitter war jetzt nicht dabei.
1: Hab ich doch richtig gedacht. Ich hab da auch sowas mit.
0: Zitter Reinhold Musik.
1: Pucks. Das ist auch nicht schlecht.
0: Es fehlt eigentlich nur noch Element of Crime.
1: Hab ich nicht.
0: Schade eigentlich.
1: Du hast ja nicht meine Lieblingsband.
0: Muss ich ja nicht.
1: Wie siehst
0: du? Du hast ja mehrere. Du hast ja viele Lieblingsvereine beim Fußball zum Beispiel. Warst
1: hast
0: du denn mit der
1: schon
0: WM
1: gehört?
0: Zufrieden?
1: Die WM war wunderbar.
0: Wunderbar. Die größte,
1: Argentinien
0: schönste.
1: Argentinien hat gewonnen. Was willst du mehr?
0: Die schönste WM aller Zeiten, oder? Die größte.
1: Die größte, die meisten Spiele,
0: es wird Zeit,
1: die meisten Zuschauer,
0: einsteigen.
1: Die meisten Stadien, die meisten Länder, die meisten Dummköpfe, die meisten verkauften.
0: Das meiste Geld.
1: Coca-Cola-Büchsen.
0: Meister.
1: Die meisten. Ich freue mich schon auf die nächste.
0: Ja, die wird noch größer. Oder?
1: Der Marokko,
0: könnte man drüber mal
1: nach Marokko.
0: Ja.
1: Marokko kriegt das Finale, wenn sie für Infantino stimmen.
0: Ja, ne. Glaube ich noch nicht.
1: Was kriegt in Spanien?
0: Das Halbfinale. Oh, Portugal kriegt auch ein Halbfinale.
1: Das passt dann, ja.
0: Ja, könnte passen. Aber die ersten vier Spiele sind ja in Südamerika dann.
1: Ja,
0: ja,
1: das ist gut.
0: Das ist gut. Das ist hervorragend irgendwie. Könnte das auch mal wieder, vielleicht gibt es mal irgendwann ein anderes Format wieder, dass man mal wieder mit 16 Mannschaften anfängt. Und
1: 16 Mannschaften? Nee,
0: ja.
1: Das bringt auch nichts mehr.
0: Doch, zwei Gruppen erst, zwei Achtergruppen, weißt du.
1: Ach so,
0: ja.
1: Format. Oder alle 16 spielen in einer.
0: Ja.
1: Aber nicht jeder gegen jeden,
0: so
1: sondern
0: eine
1: nur fünf oder so.
0: So eine Art Liga dann. Hin- und Rückspiel. Mhm. Das sind 32 Spiele pro Saison. Und dann, ja, gibt es zum Schluss.
1: Kann Kloppo wünschen. So eine Art Vereinstrainer
0: zum Schluss
1: sein.
0: Wird Bayern Weltmeister.
1: Weißt du? Kloppo.
0: Kloppex, naja, gut.
1: Bayern doch nicht. Ich schaffe nicht mal ein Doppel. Haben sie Doppel gewonnen?
0: Ja.
1: Super Cup.
0: Haben sie auch noch gewonnen.
1: Fuji Cup. Nee, was hatten sie jetzt?
0: Super Fuji Cup.
1: War nicht Super Cup. Super Cup ist erst.
0: Hä? Telekom Cup.
1: Ja, irgendein
0: Telekom
1: Fuji Cup.
0: Werner's Grüner. Pokal gibt's noch. Was haben wir denn noch?
1: Zitter-Reinhold-Finale
0: und was weiß ich nicht alles.
1: Ach, guck, geht's weiter.
0: Ja, Max Rabe singt, ja. Zusammen mit Juliette Gréco.
1: Den habe ich ganz anders in Erinnerung. Ja, mir ist alles egal. Hauptsache Füllkrug ist zurück.
0: Ja, das habe ich auch gelesen heute. Fülle. Wieder zurück. Das Leihgeschäft ist ein Leihgeschäft geblieben. Mündete nicht in den Kauf. Hat sich dort nicht durchsetzen können, oder?
1: Ja, er war nicht verliehen.
0: Sondern?
1: Achso, er war verliehen von West Ham nach Mailand.
0: Aha.
1: Jetzt ist er verliehen von West Ham nach Bremen.
0: Aha. Oh, gut. Wo geht Podolski hin dieses Jahr?
1: Podolski hört auf. Macht Dönerbude auf.
0: Dönerbude. Niklas Süle spielt auch wieder.
1: Ich hab Filmchen gesehen.
0: Also Filmchen gesehen? Ich noch nicht. Filmchen habe ich noch nicht gesehen. 7-2 verloren im ersten Spiel.
1: Er ist doppelt so groß und dick wie früher.
0: Wahnsinn, oder? Wie schnell
1: also
0: das
1: Wahnsinn.
0: Geht. Wahnsinn.
1: Also der muss wirklich, man hat ja immer schon den Verdacht, wenn er aus der Sommerpause kam, aber was der die letzten Jahre gedarbt haben muss, dass er halbwegs sportlich sein konnte.
0: Krass, oder?
1: Und jetzt hat er sich völlig gehen lassen.
0: Endlich mal leben.
1: Richtung Maradona geht
0: naja,
1: er. Nur, dass er doppelt so groß ist.
0: Ronaldo sieht ja auch so aus.
1: Naja, geht doch eigentlich noch. Noch geht es eigentlich. Er macht auch nur noch ein Jahr, Sascha. Was machst du denn dann?
0: Was?
1: Ronaldo
0: was?
1: Macht nur noch ein Jahr jetzt.
0: Wieso? Hat er jetzt erst frisch geheiratet? Ist doch alles in Ordnung. Läuft doch. Das soll das ja auch noch machen. Warum soll er das nicht machen?
1: Ja, aber nur noch ein Jahr.
0: Naja, und dann kommt endlich mal wieder was Neues. Das ist doch schön.
1: Trainer.
0: Na, das wäre zu das ist meine größte Angst.
1: In Uruguay ist er jetzt, glaube ich, Diego Forlan Nationaltrainer geworden. Einfach so. Der war noch gar nicht Trainer vorher. Glaube ich.
0: Ja, aber hat einen tollen Namen. War auch als Spieler überzeugt. Diego Forlan.
1: Vorher war der ja Bielsa.
0: Wer? Ja.
1: Der hat auch einen tollen Namen unter Trainern.
0: Bielsa.
1: Bielsa hieß der.
0: Und kenne ich nicht.
1: Argentinier.
0: Kenne ich trotzdem nicht. Wird nicht besser. Das kann ich mir noch so schmackhaft machen.
1: Ja, das ist der Lieblingstrainer vom Trainer von der ersten.
0: Ah, alles klar. Gut.
1: Aber entlassen. Uruguay war, glaube ich, zur WM dabei.
0: Ja, aber nicht lange. Gut.
1: Als einer der schlechtesten Dritten ausgeschieden, schon vor dem 16. Finale.
0: Uruguay, ja. Ich meine, selbst Paraguay ist ja verdient ins 16. Finale gekommen, oder? Wie war denn das?
1: Nee, die haben das 16. Finale gewonnen.
0: Ja, und dann...
1: Aber nicht verdient.
0: Dann, ja, haben sie halt gewonnen, ne?
1: Na, sie waren schlecht, sie waren unfair und sie waren vor allen Dingen... Hat der Schiedsrichter den Deutschen das Tor nicht gegeben, was ihnen war.
0: Unter anderem.
1: Genau. Es war jetzt eher glücklich.
0: Für Paraguay?
1: Ja.
0: Ja, war das das Glück des Tüchtigen?
1: Nee.
0: Nee, Underdog-Glück?
1: Weiß ich nicht, was für ein Glück war.
0: Unverdient oder was? Unverschämt oder finster?
1: Ja.
0: Naja, gut. Aber sie sind ja dann
1: unfair
0: im Spiel danach gleich rausgekegelt worden. Relativ vernünftig von Frankreich?
1: Mhm.
0: Ja. Naja, gut.
1: Siehste, wir wissen doch noch was.
0: Ein bisschen was haben
1: wir. Wer war Weltmeister 90?
0: Ich habe das in meinem Tagebuch nachgeguckt. Das ist ein einsamer Mann in der Nacht von Rom über den Platz gelatscht. Langsam, bedächtig hat er das Gefühl in sich aufgenommen.
1: Der Beckenbauer muss richtig Arsch gewesen
0: Hände
1: sein.
0: Hände in den Hosentaschen. Als Suppenverkäufer oder
1: als,
0: was?
1: Die hatten noch, glaubst du gibt, das oder weißt du irgendwas? Es gibt da irgend so eine Doku über Berti Vogt, ja. Glaube ich die WM 94 oder so. Da muss, war der da schon? Oder war der Beckenbauer noch?
0: Nein.
1: Und dann muss er, da kommt wohl richtig gut raus. Ich habe es mir selber nicht geguckt, dass er ein richtig dummes Arschloch gewesen sein muss. Der Kaiser. Kaiserliches Arschloch.
0: Ich habe im Zusammenhang mit der WM gab es ja einige, oder sagen wir mal einige, man kann ja gar nicht drum
1: für
0: rum.
1: Für Leute, die nicht
0: tausende Dokumentationen über die 94er Mannschaft, die 98er Mannschaft und auch wie sie alle hießen. Zwischendurch waren sie doch auch mal Europameister geworden, oder? Wie war denn das?
1: Ja.
0: Und ach, irgendwie so ein Zeug. Oder? Ja. Lothar Matthäus.
1: Und hatte hier der Nagelsmann?
0: Ja.
1: Hat er mit Bayern? Hat er da was gewonnen, als er da war, oder haben sie ihn vorher rausgekickt?
0: Ich glaube, der ist mal Meister geworden mit denen, oder?
1: Schon, oder?
0: Ja, dann hatten sie aber, glaube ich, die Option, den Tuchel zu kriegen, oder? Wie war denn das? Ach, bei Bayern sehe ich durch. Das war ja ganz schlimm.
1: Deine Bayern.
0: Das war ja ganz schlimm. Ja, ich merke mir auch nicht alles. Ich führe da kein Tagebuch.
1: Es wiederholt sich ja alles.
0: Ja, findest du? Jetzt haben sie doch einen relativ guten.
1: Zum Beispiel ist Füllkrug wieder bei Bremen.
0: Vincent Kompany macht und eigentlich, Ding-Chi. Der gefällt mir sehr Ding-Chi. Gut. Hast du Kompany mal...
1: Ja, Kompany kommt fast an Streich ran.
0: Ja, also echt sauber. Fand ich gut.
1: Nö, ist gut.
0: Yes, Sir, I Can Boogie von was? Baccarat steht da.
1: Nicht gibt's. Machen wir aus hier oben.
0: Nicht gibt's.
1: Wir haben noch gar nicht geguckt, wie es bei der Champions League steht.
0: Ach, geht das auch schon wieder los, die Quali oder was?
1: Ja, die Quali.
0: Da gucken wir mal rein. Es gibt Fußballergebnisse, da vergehen endlich.
1: Du guckst doch immer hier.
0: Ach, Kollaps.
1: Dysfunktion.
0: Collapsing.
1: Wo ist denn das?
0: Musiala, ach du großer Gott. Neurologische Dysfunktion. Naja, findest du nicht, wa?
1: Ich kenne mich bei deiner Seite.
0: Du musst mal auf Sport dann nochmal
1: durch. Hier stand doch was.
0: Guck ist alles gut.
1: Ah, die spielen gerade noch. 2-1 steht's.
0: Steht insgesamt 2-1, so.
1: Kennst du alle Teams?
0: Ja, kenne ich.
1: Warst du schon mal in so einer Stadt?
0: Ja.
1: In Athen
0: war ich schon mal.
1: In Istanbul war ich?
0: Istanbul war ich leider noch nicht. Da will ich unbedingt nochmal hin.
1: Och, Stavanger war ich noch nicht. Sofia war ich noch nicht. Lyon war schon nicht. Und Zagreb auch noch nicht. Zagreb. Ist eine Hauptstadt.
0: Lyon,
1: auch, ne? Ist eine
0: Lyon
1: Hauptstadt.
0: Bin ich schon zweimal durchgefahren oder dran vorbeigefahren. Lyon ist das so eine Stadt, wo man immer nur lang fährt. Macht man da nie Halt. Wir könnten mal das Schachrätsel machen.
1: Nicht gibt's.
0: Spiegel Games. Oder das Quiz. Machen wir nicht.
1: Machen wir nach um 10.
0: Scheiße, dysfunktional. Neurologische Dysfunktionalität bei Musiala. Das wird nicht mehr. Ach, schade. Schade für den Jungen, oder?
1: Es gibt doch Ärzte.
0: Ja, aber das ist doch trotzdem eine steile Karriere, sieht anders aus, oder? Wenn du schon von Anfang an immer verheizt wirst.
1: Naja, was heißt verheizt? Der war doch gut.
0: Der war super. Na klar, ist
1: ja,
0: er immer
1: hat
0: noch.
1: Doch schon einiges gewonnen. Champions League. Ah, nee.
0: Champions League hat er, glaube ich, nicht gewonnen.
1: Dortmund war im Champions League-Finale gegen Bayern, kann das sein? Oder was?
0: Ja.
1: Jetzt vor kurzem erst?
0: Weiß nicht,
1: war Champions Dortmund League? Jetzt nochmal im Finale?
0: Ewig
1: vor
0: nicht.
1: Drei Jahren vielleicht?
0: Nein.
1: Weil Füllkrug hat gesagt, er hätte im Champions League-Finale gestanden letztens. Also als er bei Dortmund war. Und das muss vor drei Jahren gewesen sein. Oder vor zwei vielleicht sogar?
0: Auf gar keinen Fall.
1: Ja, siehst du.
0: Da bin ich völlig dagegen. Völlig. Ich glaube, das letzte Mal, dass Dortmund im Finale stand, war gegen Bayern. Also dann haben sie verloren. Dann war Ritze. glaube ich.
1: Pritz.
0: Frottende Pratz.
1: So, wir spielen mal noch ein schönes Lied. Wollen wir gleich das Pokslied spielen?
0: Welches?
1: Na hier.
0: Ja, spiel mal Poks. Das ist eine schöne Idee. Streets of Philadelphia.
1: Bottle of Smoke.
0: Ach so.
1: Aber eigentlich
0: Battle
1: hab
0: of Seattle habe ich
1: mir
0: ausgelesen. Ne?
1: Ich habe mir glaubst heute du? Noch... Was hatte ich denn heute?
0: Battle of Seattle. Was hatte ich denn
1: Fanny heute? Fanny van Dan können wir spielen.
0: Fanny, alte Hulle.
1: Aber Herzscheiße.
0: Ach, ist doch schön. Ich habe heute Achim getroffen. Da ist mir auch wieder Fanny van Dan eingefallen.
1: Oder das ist Freunde der Realität.
0: Und Grooveman kannst du auch spielen. Das geht auch. Da habe ich Schnorchel letztens getroffen. Den habe ich das Lied auch mal gesungen als Schnorchman. Irgendwie. Schnorchel war nämlich zum Sommerfest bei uns im Altersheim.
1: Wieso denn das?
0: Das war schön, ne, weil seine Mutti dort
1: seine
0: wohnt.
1: Seine Mutti ist da.
0: Genau.
1: Ne?
0: Und da haben wir nochmal schön miteinander gequatscht. Da habe ich wieder jemanden kennengelernt, Frau Kardos, sag ich dir. Unglaublich. Die spricht fließend Ungarisch, wenn man will.
1: Carlos?
0: Frau Kardos.
1: Ach so, jetzt
0: ihr Mann
1: ist Ungarin.
0: Ihr Mann ist Ungar. Und sie lebt aber in Ungarn und sie bleibt hier. Und ich sage, wir telefonieren mal, aber wir werden uns wohl im Leben nicht mehr sehen. Ich sage, warum denn nicht? Er will nicht in Deutschland, er will in Ungarn sterben.
1: Und sie will bei euch sterben.
0: Und sie will nicht in Ungarn sterben, sondern nicht hier. Und da haben sie eben beschlossen, okay, dann ist es so. War schon ein bisschen, das war ein bisschen rührend, fand ich das irgendwie.
1: Ja, wenn es dumm kommt, leben die beide noch 10 Jahre.
0: Ja, telefonieren ja immer mal noch.
1: Ich meine, dann könnten sie auch erst in 5 Jahren auseinanderziehen.
0: Erzählen von den Kindern irgendwie, weil das ein bisschen putzt.
1: Die wohnt bei euch?
0: Ja.
1: Du kennst wohl nicht alle?
0: Nein, nicht, wie kenne ich alle? Ja, zieht ja immer mal jemand aus oder jemand ein.
1: Ja.
0: Jetzt am Wochenende ist wieder jemand ausgezogen worden oder musste ausziehen. Die hat dann in irgendeinem Wahnanfall wie so ein Rockstar das komplette Zimmer zerlegt. Volles Brett mit Fernseher zerdeppert und allem drum und dran.
1: Damit er nicht übrig bleibt.
0: Damit er nicht übrig bleibt davon, genau.
1: Und die musste ausziehen?
0: Ja, die ist dann jetzt erstmal in neurologische Behandlung, sagen wir es mal so.
1: Ja, Dysfunktion.
0: Schwierig. Hatte halt immer so Parkinson, ne? Und dementsprechend durch Wut, war noch gar nicht so alt und hat da mal irgendwann in einem Anfall jetzt komplette Bude zerlegt.
1: Und war das eh nicht deine Frau Bardasch?
0: Kardos.
1: Hm? Die da mit am Tisch saß, als ich vorbeigelaufen
0: bin? Die saß mit dem Rücken zu dir.
1: Ja,
0: genau.
1: Die saßen zwei.
0: Neben ihr saß die Frau Kluge. Frau Kluge hat immer Angst vor allem. Die wohnt doch da vier, vergisst du viel, die weiß immer nicht so richtig. Na, was machen wir denn jetzt?
1: Wird
0: denn
1: vierte Etage.
0: Vierte, ja.
1: Oder die vier.
0: Vierte Etage. So, die wohnt gleich neben der Frau Kluge und Frau Kluge hat sie, also Frau Kluge und Frau Kardos saßen nebeneinander. Und noch neben mir saß die Frau Urbach, die immer friert im Winter und im Sommer ist sie immer zu heiß. Und die wechselte ständig die Plätze, sobald irgendwo die Zipfelchen Sonne irgendwo auftauchte, war die weg.
1: Als ich vorbeikam, saß da niemand mehr.
0: Ja, das ist schade. Aber da warst du zu spät dann. Da hat man schon abgeräumt, oder was? Ging nur bis um 7 war ich fertig für den Tag.
1: Da habe ich mich vorbei. Wo abgeräumt war, dann noch nicht.
0: Nee, da saßen noch Leute, da gab es doch erstmal Armbrot.
1: War doch alles voll.
0: Ja. Da waren sie alle kurz vorm Armbrot.
1: Ich hatte erst geguckt, ob du hinterm Grill stehst.
0: Nee, das macht die Küche.
1: Dann saßt du schön am Tisch.
0: Saßt du schön mit am Tisch.
1: Mit den älteren Damen und hast dann auch erzählt von mir,
0: Ladies und Herren,
1: ist der alter Freund.
0: Schön, reales Leben, bitte. Am Tisch links von mir saß der Herr Stips übrigens.
1: Ich habe leider nicht alles
0: Mein alter portugiesischer Companiero.
1: Ich habe nur gesehen, dass ein Tisch weiter drüben oder zwei saß in waren noch Gäste da, ein junge, junges Mädel.
0: Ja, das war die Tochter von Iliana, von einer Mitarbeiterin.
1: Ah, ja.
0: Genau. Und noch ein Tisch weiter saß Familie Stips. So. Er hat ja immer mal, wie gesagt, in verschiedensten Sprachen. Letztens hat er Bandiera Rossa früh morgens gesungen. So. Seine Frau wohnt auch mit dort, aber das, die erkennt ihn halt nicht mehr. So. Er sitzt dann immer neben mir und ist schwierig, aber auf der anderen Seite eben auch immer wieder schön. Schön, wenn man was hingekriegt hat.
1: So.
0: So, du wolltest jetzt irgendwie Musik spielen eigentlich.
1: Deswegen
0: oder?
1: Spielen wir Freunde der Realität.
0: Ah,
1: das passt da irgendwie.
0: Hervorragend.
1: Das passt hervorragend.
0: Passt hervorragend. Freunde gucken, der Realität.
1: Das ist von Fanny van Dande am Sonnabend beim Liedermacher-Festival in Deutzen gespielt hat. 22 Deutzen. Uhr. Leider fuhr kein Zug mehr zurück, weil Schienenersatzverkehr war. Ich hatte lange überlegt, ob ich vielleicht hinfahren sollte, weil Fanny van Dande irgendwie gerade gar nicht mehr auftritt.
0: Mal
1: nur noch. Ja, und dort irgendwie durch.
0: Lange vereinbart schon vielleicht, vor 5 Jahren schon eingekauft.
1: Oder es gefällt ihm dort so schön.
0: Ja, kann auch sein.
1: So sehr.
0: In Deutzen. Ich stehe hier.
1: Adriatic.
0: Sing meine Lieder.
1: Adriaticum. Wenn ich nicht so ähnlich ist. Das Festival.
0: Adriaticum.
1: Und das andere, was dort ja auch immer ist, ist ja Rock am Kuhteich.
0: Mhm. Das
1: ist dasselbe Gewässer. Immer Kuhteich und immer Adria.
0: Bitte.
1: So viel Spaß mit Freunde der Realität.
0: Also, Kuhteich.

0: Ach, die Deutzner haben es gut, oder?
1: Die haben es gut.
0: Die Deutzner.
1: Mensch, du.
0: Magirus Deutz hat's gut.
1: Wären wir da mal hingefahren. Weißt du, wer da vor 2 Jahren gespielt hat?
0: Na?
1: Zum Rock am Kuteich?
0: Bube, Dame, König. Nee.
1: Nee.
0: Nee?
1: Ella Geleitet. Da war ich auch schon nicht hingefahren.
0: Ella Geleitet.
1: Da war ich auch schon nicht hingefahren.
0: Was denn, da warst du wohl im Urlaub oder?
1: Wisch nicht. Bahn nicht dachte zurück, irgendwie, ja? Wisch nicht. War dumm.
0: Ach, Ella Geleitet.
1: Die S-Bahn fährt 19 Minuten.
0: Ja, unglaublich.
1: Aber es erscheint ihnen immer noch zu weit. Fast so weit wie Gießerstraße. Das vor 0 Uhr. Aus Deutzen entschieden Ersatzbus nach Neukieritzsch zum Umstieg, aber das Konzert ging ja erst 22.15 Uhr los. Man läuft etwa 12, 13 Minuten.
0: Also hättest du noch anderthalb Stunde gehabt, wenn alles bei Zeiten begonnen hätte.
1: Wenn alles richtig begonnen hätte. Das war mir alles irgendwie zu unsicher. Man hätte natürlich auch dort zelten halt können.
0: Du bist halt auch eher ein Freund der Realität.
1: Und man hätte dort natürlich auch mit einem eigenen Teilauto hinfahren können.
0: Hätte Fahrrad. Deutz.
1: Der Jule aber eh zu irgendeinem Theater.
0: Ach, hättest du alleine fahren müssen sozusagen.
1: Ja, ich wäre vielleicht auch alleine. Es war aber so heiß den Tag. Irgendwie war es so.
0: Ach, passt alles nicht so
1: Sommer,
0: zusammen.
1: Wie war ihr Sommer?
0: Sommer?
1: Wie hältst du es eigentlich mit der Realität, Sascha?
0: Mit der Realität? Die lasse ich eigentlich für gewöhnlich durch mich durchfließen.
1: Was soll das sein?
0: Und filtere raus, was ich so brauche. Ich bin da wie ein Manta-Rochen.
1: Der filtert? Ach, der filtert.
0: Ja, der filtert. Das ist auch so ein... durchschwimmt, das ist genauso wie ein Manta-Rochen. Weißt du, so schwimme ich durch die Realität, bewege gemächlich meine Extremitäten, lasse das durch mich hindurchströmen, was mir so passt.
1: Das ist wunderbar.
0: Filtere ich raus.
1: Das ist wunderbar, wenn das halbwegs klappt.
0: Und der Rest umströmt mich halt und trägt
1: klappt.
0: Mich auch ein bisschen. Ne?
1: Trägt dich sogar.
0: Trägt mich sogar ein bisschen.
1: Oder drückt dich auch ein bisschen.
0: Drückt auch ein bisschen.
1: Bisschen, gegen,
0: trägt aber
1: bisschen
0: auch.
1: Gegenwind hier. Wie sagt man im Wasser?
0: Na, Druck.
1: Strömung.
0: Wasserdruck einfach.
1: Die Strömung von vorn.
0: Je tiefer man sich bewegt, je mehr man auf den Grund der Realität vordringt, umso größer der Druck.
1: Boden.
0: Oben an der Oberfläche ist alles schön, aber da besteht die Gefahr, als Manta-Rochen ist ja ein Fisch, Sauerstoff schwierig.
1: Das Röntgenschiff dich überfährt. Das ist Röntgenschiff dich überfährt.
0: Knorpelschäden sind natürlich.
1: Flüchtlingsboot.
0: Knorpelschäden sind tunlichst zu vermeiden.
1: Thunfisch?
0: Thunfisch. Habe ich letztens erst wieder. Ach, Thunfisch, na klar. Thunfisch soll man, irgendwas soll man, genau. Thunfisch soll man nicht essen wegen der Delfine.
1: Genau. Ja. Aber die Delfine sind ja Vergewaltiger.
0: Und die Delfine. Dann hieß es erst, naja, dafür sind die Netze so groß, dann können die Delfine durchsagen, nee, die sind gleich groß. Das ist Quatsch. Und so kam es dann auch, es war natürlich Quatsch, aber die bewegen sich in bestimmten Bereichen gerne zusammen. Und dort, wo die Delfine unterwegs sind, schwimmen unten drunter die Thunfische. Hm. In Schulen. Die Delfine sind in Schulen unterwegs, die Thunfische in Schwärmen.
1: Nur in Ferien.
0: Bitte?
1: In Ferien.
0: Ja. Und da die zusammenschwimmen, wurden die oft zusammen einfach gefischt. Und das war für die Delfine nicht schön. Die Thunfische, deren Schicksal ist ziemlich Wurst, aber bei Delfinen, die sind ja schlau. Das ist doof.
1: Also ich muss mehreres klarstellen.
0: Bitte, stell klar.
1: Was den Fischen passiert, ist natürlich nicht Wurst, sondern Fisch. Die Delfine wurden nicht zusammen gefischt, sondern die wurden gesäugetiert.
0: Ich muss gleich brechen. Die wurden
1: und
0: nicht
1: das
0: gefischt.
1: Ist nämlich, gehört nämlich zur Ordnung der Mammalia.
0: Oh.
1: Oder was die, Abteilung?
0: Freunde der Realität.
1: Kannst du da nicht?
0: Ich bin trotzdem
1: so einfach lasse ich dich nicht durchfischen.
0: Ich bin ein Manta-Rochen. Ich habe mit Delfinen.
1: So einfach kommst du an mir nicht vorbei.
0: Tun, Fischen, nichts am Hut. Ich bin Manta-Rochen. Ich schwebe.
1: Okay, ich bin dabei, Sascha.
0: Gut. Manta-Rochen wird auch nicht gegessen.
1: Selten,
0: hast du,
1: oder?
0: Hast du schon mal Manta-Suppe irgendwie? Ist dir das schon mal
1: Haifischflosse, ja.
0: Hol mal 2 Büchsen Manta aus vom Rewe oder irgendwie sowas. Schon noch nicht gesehen.
1: Manta?
0: Ja.
1: Manta-Orange?
0: Manta, ja, könnte.
1: Oder Spreit.
0: Ja, aber jetzt
1: nee,
0: also
1: gibt's nicht.
0: Kein Speiseknorpel. Der Manta wird einfach nicht. Ich könnte sein, dass in früheren Zeiten oder bei Urvölkern, Urfischern, vielleicht haben die auch Mantas verspeist. Ich weiß gar nicht, wie fängt man denn einen Manta? Die sind doch relativ behäbig, oder?
1: Die springen doch, auch raus.
0: Die kann man doch.
1: Die springen raus.
0: Die
1: springen drüber weg.
0: Die springen
1: über
0: raus.
1: Deine Angel.
0: Die springen raus. Die springen raus.
1: Die haben so mal Tage, da springen die raus.
0: Da springen die raus.
1: Dann geht es denen richtig gut.
0: Dann ohne Wasserdruck. Die der Realität.
1: Ohne Wasserdruck.
0: Dann fliehen die der Realität.
1: Ja, dann drehen die sich auch so.
0: Oh. Ja, was bleibt denn übrig, wenn der Auftrieb
1: My
0: unter Druck...
1: My Manta Ray is alright.
0: Ja. Manta Manta, fällt mir da noch ein.
1: Freier Sendeplatz kommt heute. Ah, kann nicht
0: gut,
1: sein.
0: Dann machen wir das. Du hast jetzt nachgeguckt, was nach uns kommt.
1: Ja,
0: das
1: ich wollte es sagen, aber ich finde es
0: Stammtisch von Herrn Krause, seiner Frau. Kommt jetzt noch. Kommt jetzt noch. Bis um 10 und danach ist Schluss. Wir hören uns in 4 Wochen wieder. Wir haben jetzt nur noch, leider glaube ich, 5 Minuten.
1: Könnt ihr ausschalten.
0: Wird da nicht genug Zeit zum Sprechen? Wie steht es beim Fußball?
1: Immer hab noch ich weggemacht.
0: Immer noch 2-1. Gut, alles klar. Halbzeit. Also, wir sehen uns in, ja, wir hören uns in 4 Wochen wieder.
1: Das sind
0: wieder.
1: Doch noch 5 Minuten.
0: Und dann?
1: Ja,
0: und?
1: Was machst denn du jetzt schon an Abgesang? Hä?
0: Was?
1: Warum machst du denn schon eine Abrede?
0: Ja, warum denn nicht?
1: Du bist urlaubsreif, hast du gesagt.
0: Ja, absolut, absolut.
1: Ja, du kannst ja fahren jetzt in deinen Urlaub.
0: Freue mich
1: heute oder morgen, wann geht's
0: Nein,
1: los?
0: Nein, weder noch.
1: Montag?
0: Frühestens am Freitag.
1: Oh.
0: Oh. Und dann müssen wir erstmal eine Weile zischeln. Zischeln. Erstmal nach Kislek.
1: Kislek.
0: Und dann nach Genua.
1: Klingt irgendwie nicht wie...
0: Und dann mit Mr. Ferry und Moby.
1: Wie lange fährt man da?
0: Moby. Hängt von der Ferry ab. Wir fahren irgendwie zwischen 4 und 5 Stunden irgendwie sowas. Zeitzone wird nicht gewechselt. Da passiert nichts. No, das geht nicht.
1: Das bleibt Korsika. Alles. Hast du einen Reiseführer, Sascha?
0: Ja, ach, viele.
1: Ich habe
0: ja
1: nämlich auch einen.
0: 3 oder 4 Reiseführer mittlerweile
1: ein.
0: Nach Korsika mit Wohnmobil. Korsika als Manta verkleidet. Korsika oben, unten. Links, rechts.
1: Hast du denn schon...
0: Jetzt meiner Lieblingslieder vom Sommerfest.
1: Korsika links, rechts?
0: Nee, wir haben vorne gute Laune, hinten gute Laune, links gute Laune, oben gute Laune, rechts, unten gute Laune, überall gute Laune. Wir hatten ständig gute Laune. War
1: das so?
0: Ich hätte ja einen Hals springen können.
1: Wer hat das denn gesungen? Hattet ihr eine Alleinunterhalterin dabei?
0: Ja, wir hatten eine, tatsächlich. Wir hatten eine
1: Allein. Das war doch altersgerecht.
0: Ja, das war völlig,
1: nicht für euch gedacht.
0: Ja, ist ja alles richtig. Ich hätte ja trotzdem mal Hals springen können.
1: Damit sie nicht so gute Laune hat?
0: Damit sie bessere Musik spielt. Wärst du für die Freunde der Realität vielleicht, weißt du?
1: Aber ich kann sagen, was kommt als
0: ja,
1: nächstes,
0: bitte.
1: Sascha. Ich habe es rausgefunden.
0: Endlich.
1: Freier Sendeplatz.
0: Ich freue mich.
1: Kinderspezialheim Breunsdorf.
0: Ja.
1: Über das Kinderspezialheim Martin Andersen Nexe in Breunsdorf bei Freiberg in Sachsen.
0: Ja.
1: Mhm. Da wissen wir jetzt nicht weiter.
0: Gibt einen Erfahrungsbericht.
1: Ja, und dann ab 23 Uhr kommt dann wieder das Continental Subway.
0: Gut, ne, das wird dann
1: ja,
0: wieder
1: ne?
0: live sein.
1: Ja, da kommt das aus USA live rein, live rüber.
0: Live rein. Aber da könnten die vielleicht ein T-Shirt mitschicken mit der Continental Subway.
1: Oh, das könnte passieren.
0: Das könnte passieren. Das wäre ja mal eine Idee. Nicht nur Musik, ein bisschen Lifestyle.
1: Ja, vermutlich habe ich sogar das Falsche bestellt.
0: Das wäre
1: ich
0: toll. Du
1: ja
0: schickst
1: so
0: es dann einfach zurück,
1: ja,
0: wenn es da ist.
1: Mache ich.
0: Das ist eine hervorragende Idee.
1: Ich brauche mich nicht aufregen
0: für 3,50
1: über Autofahrer oder über Waldbrände. Oder
0: es in Bangladesch genäht, nach USA verschifft.
1: Durch die
0: Hormuzstraße. Mit dem Flugzeug über den Teich geflogen und dann wieder zurückgeschickt. Mit einem Segelboot dann wahrscheinlich.
1: Aber es war schon immer wieder zurück, wegen Zoll.
0: Wenn ich wirklich mal als Mann da unterwegs sein sollte, würde ich mich zur Verfügung stellen, um T-Shirts zum Beispiel über einen großen Teich zu schwimmen.
1: Du würdest dich nicht mit Fischernetzen behängen?
0: Nee, mit T-Shirts. Und wenn es ein schönes Shirt ist, springe ich sogar mal aus dem Wasser, um es zu zeigen.
1: Oh.
0: Ja, das würde ich machen.
1: My Manta Ray is alright.
0: Bitte?
1: Bitte.
0: Maybe I'm your Manta Ray.
1: Mir hat es eigentlich ganz gut gefallen.
0: And I'm alright. Mir hat es eigentlich ganz gut gefallen heute.
1: Werder Bremen hat noch kein Pflichtspiel verloren.
0: Genau.
1: Das muss man ja auch mal zusammenfassen.
0: Mm-hmm.
1: Nächste Woche geht es gegen den Lüneburger SK.
0: Na, da wird's dann schon
1: auf langsam, St. Pauli.
0: Wird es dann langsam schon wieder enger.
1: Da wird es enger. Das sehe ich jetzt schon kommen. Aber es wäre ja nicht das erste Mal, sondern das 5. Mal in den letzten 6 Jahren, dass in der ersten Runde gescheitert wird.
0: Ja, das.
1: Bayern hat freilos, glaube ich.
0: Bitte was?
1: Bayern hat Freilos.
0: Bayern hat Freilos? Wie geht das denn?
1: Keine Ahnung.
0: Die will keine Ahnung.
1: Die haben frei, die spielen lieber Supercup.
0: Ach so, Telekom Cup. Ne, die machen ihr Pokalspiel erst wieder später, wa?
1: Ja.
0: Wenn ich mir vorstelle.
1: Ja, das drauf ist oder Donnerstag drauf.
0: Naja, gut.
1: Oder gucken sonst wann drauf.
0: Ich freue mich ja aufs erste Pokalwochenende. Das gucke ich mir schön unterwegs an. Im Freibad von Kislek. Das wird herrlich.
1: Können Sie mal bei Gengamp vorbeigucken?
0: Können Sie mal?
1: Gengamp.
0: Nee, na Jatjo gucke ich vorbei. Oder in Bastia.
1: Du musst auf. Müssen wir noch auf Offer drücken überhaupt? Ja, ich weiß gar nicht.
0: Frage mich mal. Ich drücke einfach mal drauf und wir gucken, was passiert.
1: Vielleicht. Na, aber erst um.
0: Ja,
1: schön, wir haben ja noch schönen einen, Sonntag noch. Noch. Nee, was Sekunden. Heute? Schönen Dienstag.
0: Schönen Sonntag.
1: Macht's gut.
0: Noch zum Dienstag.
1: Du musst auf die Uhr gucken.
0: Schönen Sonntag noch.
1: Tschüss.
0: Dienstag. Ich gucke auf deine Augen. Das reicht mir auch.

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0: Ich spreche jetzt mit Griet Poppe. Du hast ein Buch geschrieben, Die Weggesperrten. Vielleicht kannst du ein paar Sätze zu diesem Buch sagen. Worum geht's da?
1: Also Die Weggesperrten habe ich zusammen mit meinem Sohn Niklas Poppe geschrieben. Und da geht es um Umerziehung in der DDR, Schicksale von Kindern und Jugendlichen. Also hauptsächlich von Kindern und Jugendlichen, die in den Spezialheimen der DDR gewesen sind. Plus auch einen historischen Rückblick in die NS-Zeit. Und es kommt auch ein Heim vor in der Bundesrepublik. Und es führt dann bis in die Gegenwart zu den Hasenburg-Heimen in Brandenburg.
0: Spezialkinderheim, das war so ein Begriff in der DDR. Aber was ist damit genau gemeint und wer wurde da reingeschickt?
1: Ja, vielleicht erstmal zur Erklärung. Also es gab halt die Normalheime in der DDR und die Spezialheime. Und zu den Spezialheimen gehörten die Spezialkinderheime und die Jugendwerkhöfe. Und die Spezialkinderheime waren halt für Kinder, also von 6 bis normalerweise 14, manchmal waren die auch schon älter, Jahren. Viele kamen allerdings dann vom Spezialkinderheim noch in den Jugendwerkhof, denn ab 14. Die sollten da umerzogen werden, weil man ging davon aus, dass die schwer erziehbar sind. Also die galten oft als asozial, hatten ja Schule geschwänzt oder waren von zu Hause abgehauen oder machten sonst irgendwie Probleme. Und dann, ja, wenn die Jugendhilfe die auf dem Kieker hatte, konnten die also in ein Spezialkinderheim eingewiesen werden. Natürlich betraf es auch viele Kinder aus Normalheimen, die dann meinetwegen da sich auffällig verhielten und die kamen dann auch ins Spezialkinderheim. Also das war dann nochmal eine viel drastischere Behandlung als in so einem normalen Heim.
0: Also du hast jetzt Jugendhilfe gesagt, aber können das auch dann die Eltern entscheiden, dass ihr Kind in das Kinderspezialheim kommt oder war das auch Lehrer?
1: Nee, also die Einweisung in die Spezialheime lief immer über die Jugendhilfe. Also die Eltern hatten da auch keine Möglichkeit, die Kinder wieder rauszuholen, weil das eben nicht über Gericht lief. Also anders als zum Beispiel in der Bundesrepublik, wo man also per Anwalt versuchen kann, sein Kind aus dem Heim rauszuholen. Ja, das war in der DDR überhaupt nicht möglich, weil die Einweisung war eine Verfügung der Jugendhilfe.
0: Gab es da so Regularien, also was ein Kind gemacht haben muss, damit es da eingewiesen wird? Oder war das so ein bisschen Wischiwaschi und Willkür oder wie funktioniert sowas?
1: Naja, also das traf halt hauptsächlich Kinder, die eben aus, wie soll ich sagen, schwierigen sozialen Verhältnissen kamen. Also nicht immer, aber oft. Die dann manchmal schon auffällig waren, meinetwegen, wenn zu Hause, ich sag jetzt mal, geschlagen wurde. Ja. Und die Kinder hauten dann ab von zu Hause, also passiert ja heute auch noch. Und da wurde aber nicht geguckt auf das Kind. Also warum ist es jetzt auf der Straße? Warum verhält es sich meinetwegen aggressiv? Sondern man wollte dieses Verhalten korrigieren. Man hat also nicht nach den Ursachen geguckt oder geforscht, sondern man hat das Kind halt genommen und dann in dieses Spezialkinderheim gesperrt. Ja, die hatten auch keinen Kontakt nach außen, also zu anderen Kindern oder so. Es gab heimeigene Schulen. Also das gab es auch nur im Spezialkinderheim, dass die also nicht in eine normale Schule kamen, sondern eben auf dem Gelände beschult wurden. Und das hatte halt zur Folge natürlich, dass sie oft auch den Kontakt verloren haben nach draußen. Und ja, diese Umerziehung funktionierte eben auch mit viel, also autoritären Maßnahmen, um es mal harmlos auszudrücken. Also sie mussten zum Beispiel, also es war ein sehr geregelter Tagesablauf, ähnlich wie im Jugendwerkhof auch. Also es fing dann schon an, dass die morgens ganz früh aufstehen mussten, ihre Betten bauen mussten, Frühsport, dann antreten, marschieren übers Gelände, also so halb militärisch oder ja, militärisch war das schon eigentlich auch, dieser ganze Ablauf. Es wurde auch bestraft, ziemlich schnell, also beispielsweise bei Fluchtversuchen mit Arrest, also gab es Arrestzellen, selbst für die Kinder, also in den Jugendwerkhöfen sowieso, aber auch schon in Spezialkinderheimen. Dann bekamen die erstmal eine Arreststrafe, wenn die also versucht hatten abzuhauen.
0: Ja, das klingt ja jetzt erstmal nicht so pädagogisch, das ist so ein militärischer Drill mit autoritärem Strafregime, aber also Wurde da auch so, also das, was man heute so sozialarbeiterisch oder irgendwie, also wurde auf die Kinder eingegangen oder wurde denen versucht? Nee.
1: Also es wurde auf die einzelnen Kinder halt nicht eingegangen, weil, also es galt ja die Kollektiverziehung, also es sollte alles im Kollektiv passieren, alle sollten eben auch gleich sich verhalten, also beispielsweise beim Bettenbau, es war vorgeschrieben, wie das Bett zu bauen war und jeder musste sich daran halten, ja, also egal, ob der jetzt ordentlich war oder nicht, also die mussten das halt machen, das und so, und es war eigentlich so ein bisschen wie so, ja, preußische Erziehung, wenn man so will, also alle mussten das Gleiche machen und sollten sich angepasst an dieses System, das natürlich durch die SED wieder vorgegeben war, also angepasst verhalten und es sollte umerzogen werden zu sogenannten sozialistischen Persönlichkeiten. Also das war dann das obere Ziel, aber das hieß eigentlich zur Anpassung, also dass die dann nicht mehr aufmucken und dass sie dann auch erstmal wegkommen aus den normalen Schulen oder eben von der Straße oder so.
0: Also dieses in der Gruppe erziehen, das klingt ja erstmal vielleicht gar nicht so schlecht, aber oft ist das ja im Gefängnis oder bei diversen anderen, also bei Soldaten oder so, dass halt diese Gruppe, dass es innerhalb der Gruppe dann krasse Hierarchien und teilweise Gewalt und Mobbing und alles Mögliche gibt und dass es aber auch so ein bisschen gewollt ist von oben, dass es zusätzlich zu der Ordnung von oben dann nochmal diese Innergruppenordnung gibt. War das in den Kinderspezialheimen auch so und war das gewünscht?
1: Ja, das war auch so, also nach den Zeitzeugenberichten, also war auch viel davon die Rede, dass alles eben im Kollektiv gemacht werden musste, dass im Kollektiv also auch dieser Sport, wie zum Beispiel ganz viele Liegestütze, also so ein Drillsport eigentlich gemacht wurde und wenn dann halt einer nicht mitkam, dann musste die Gruppe eben so lange weitermachen, diese Übung, bis derjenige wieder mitgemacht hat. Das war auch im Spezialkinderheim schon so. Das heißt, es wurde für das sogenannte Fehlverhalten eines Einzelnen wurde auch die Gruppe bestraft. Und das führte natürlich dann dazu, dass die Gruppe sich an einzelnen Kindern dann gerecht haben. Also meinetwegen nachts, wenn der Erzieher nicht dabei war. Ja. Also dann gab es eben auch Kloppe für das Kind, das eben ihnen die Strafe eingebrockt hatte, ne? Also der Gruppe.
0: Gab es da einen grundlegenden Unterschied in der Behandlung dann zwischen den Mädchen und den Jungen?
1: Nee. Also es gab reine Jungs-Spezialheime, reine Mädchenspezialheime, manche waren auch gemischt, also das war unterschiedlich. Die wurden nicht anders behandelt, nee. Also bei den Mädchen war das genau das Gleiche.
0: Und dann wollten wir uns ja mal das Kinderspezialheim Breunsdorf bei Freiberg genauer angucken. Vielleicht kannst du ein bisschen dazu sagen, wo das liegt, wie das aussieht und von wann bis wann das existiert hat.
1: Naja, das liegt in Sachsen, Breunsdorf. Dann hat das eine lange Vorgeschichte. Also es war schon 1824 als Landeswaisenanstalt auf einem ehemaligen Rittergut eröffnet worden. Denn war das dann, ja, wie man das damals nannte, eine Erziehungs- und Korrektionsanstalt. Das heißt, da wurden eben auch schon Kinder, wenn man so will, gedrillt. Denn in der Zeit des Nationalsozialismus kamen da erstmal Erwachsene rein und dann aber auch wohl noch Kinder, also Minderjährige, die dann offenbar als, ja, psychisch auffällig galten und die dann auch in die Euthanasie Maschinerie hineingerieten und ja, das war eben Nazi-Zeit nochmal besonders extrem. Dann wurde zu DDR-Zeiten da erstmal ein Jugendwerkhof reingesetzt und der existierte bis 1965 und danach dann eben dieses Spezialkinderheim Martin Andersen-Nexö und da waren so ungefähr 225 Kinder und Jugendliche drin in diesem Heim.
0: Jetzt auf einmal oder über die Jahre?
1: Es war richtig groß. Mhm. Also bis zu 225 Kinder und Jugendlichen konnten dort sein. Also ob die dann immer da drin waren, ob das immer voll besetzt war, kann ich jetzt nicht sagen. Wahrscheinlich nicht. Ne? Es war sicher von Zeit zu Zeit unterschiedlich.
0: Also diese Behandlung von schwer erziehbaren Kindern in Anführungszeichen oder so, das war ja nicht nur in der DDR gruselig, das war, ich glaube, überall auf der Welt gruselig. Da gab es die Bootscamp in den USA und katholische Kindererziehungsheime in Irland und sonst wo. Und in Westdeutschland war es auch nicht so schön. Da war genauso schlimm, aber das wurde nach 68 dann so ein bisschen besser auf jeden Fall.
1: Ja.
0: Aber wie ist das jetzt zum Beispiel mit der Aufarbeitung? Also gibt es da jetzt so eine, also wird da kritisch nachgefragt, gibt es da so eine Bewegung, die das Ganze so ein bisschen aufarbeitet und in den heutigen Kontext stellen will?
1: Naja, es gibt die Gedenkstätte in Torgau, also geschlossener Jugendwerkhof. Torgau war ja auch ein Spezialheim der DDR und der einzige geschlossene Jugendwerkhof. Die kümmern sich auch so ein bisschen um die Belange der anderen Spezialheime. Also wenn man dann Anlaufpartner sucht oder sich da mal erkundigen will, wie es um Rehabilitierungsmöglichkeiten steht, der kann sich da auch nach Torgau wenden. An die Gedenkstätte, das ist schon möglich. Hm. Ansonsten gibt es da wenig Aufarbeitung. Gerade diese Spezialkinderheime sind aus meiner Sicht ziemlich unerforscht, unterbelichtet. Also es gibt eben einzelne Zeitzeugenberichte, wobei eben Breunsdorf auch als besonders schlimm und brutal schon deutlich geworden ist durch die Zeitzeugen eigentlich. Ja. Und auch durch dieses Gebäude, das gibt es ja wohl noch. Also es sieht auch aus wie so ein altes Gespensterschloss. Mhm. Also ist heute auch noch so ein Lost Places-Ort. Und also es ist schon auch sehr finster, vielleicht auch durch die Vergangenheit. Ja, also dass das von vornherein auch so ein furchtbares Gebäude war. Und da wurde eben auch nichts verbessert für die Kinder, die dann da drin waren. Im Gegenteil, es wurde eben wirklich auch massiv gegen sogenanntes Fehlverhalten vorgegangen. Also ein Zeitzeuge hat halt berichtet, der kam mit 12 Jahren dort rein und das Erste, was er sah, war, dass da ein Kind an einem Heizungskörper gefesselt stand. Und das war halt eine Strafe, die er dann selber auch noch erleben musste. Und er war 2 Jahre da in Breunsdorf. Und besonders gelitten hat er eben darunter, dass eben dieses Kollektiv immer benutzt wurde, auch im Sinne der Erzieher. Also die sollten dann sich untereinander bestrafen. Der Erzieher hat sich dann nicht die Hände schmutzig gemacht, so wurde das geschildert von ihm, sondern der hat dann gesagt, naja, hier, ich sage jetzt mal ein Beispiel, der hat eingepinkelt, ihr wisst ja, was da zu machen ist. Und dann wurde der halt bestraft durch die Gruppe. Ja.
0: Mhm.
1: So auch mit Schlägen und Drangsalieren.

Sachlicher Versuch über den Aufenthalt im Spezialkinderheim Martin Andersen Nexö in Bronsdorf bei Freiberg in Sachsen. Vorab, ich bin Felix. Felix ist mein Deckname. Inhaftierung begann am 20.11.1981. Gruppe 7 im Erdgeschoss, Haus 4 unter M. Ich habe mich wichtig genommen. Sehr wichtig. Mit sowas habe ich nicht gerechnet. Dass mein Vater auf Makarenko flog, dem sowjetischen Pädagogen. Hart wirst du erzogen. Du wirst und bla bla. Wurde zur Nummer 19 der Gruppe 7. War bis dahin der letzte Zugang. Wollte nie mitspielen, musste aber funktionieren. Nackte Fakten. 20.11.81 bis zum 1.7.82. Gruppe 7 unter M. einer blondierten Ziege, eine stolzierende Elster, die den Eindruck erweckte, begründet,

immer schlecht gelaunt zu sein. Und sie sann auf Rache. Vielleicht ist dir mal was ganz Doofes passiert. Ein typisches Beispiel. Sie stellte sich vor dich, verlangte Blickkontakt und wenn sie den hatte, latschte sie dir mit Wucht ins Schienbein. Alle hatten ja schrammige Beine, von den Knien abwärts. Außer vielleicht A.H. aus Karl-Marx-Stadt, R.N. aus Fürstenwalde und A.K. aus Berlin. Die drei hat sie weder geschlagen, getreten noch geboxt. Einfacher Grund, die drei waren so oft in der Schule sitzen geblieben, dass sie erwachsen wirken. H.K. war zwar nicht so groß, aber durchtrainiert. Das waren auch die Bosse innerhalb der Gruppe. Ohne deren Zustimmung solltest du eh nichts machen. Lieblingskloppe war es meistens mir, in die Eier zu treten, zu latschen, zu boxen oder wie auch immer, Hauptsache in die Eier. Ich war der Gruppenschwächste. Ich hatte immer begründete Angst um meine Weichteile. Jeder andere auch. Schwach, eingesperrt und rechtlos waren wir zu jeder Bösartigkeit bereit, gegen vermeintlich Schwächere. Situationsbedingt. Gib alles, hieß es dann. Der hat mich zuletzt gelatscht, ergo anerzogene Rache, vielleicht hören die mal damit auf. Ein Köter, der immer nur getreten wird, schnappt nach allen Seiten. Alltag und alle Tage, nö, Alltag jeden Tag und alle Tage wieder. Die Geo- und Deutschlehrerin war mit dem Heimleiter verbändelt. Alle, die im Heim irgendwas machten, wohnten in Bronsdorf. Sorry, das riecht mir heute schwer nach Inzucht. Kadettenheim pur. Jeder Weg außerhalb vom Tagesraum in Reih und Glied und Gleichschritt. Ich als Letzter. Kein Nix, nur Disziplin. 6:50 Uhr aufstehen, Frühsport, Betten machen, alles auf Kante. In den Keller, in den Waschraum. Hier stand der FD, Funktionär vom Dienst, und schrie, Eier waschen, Zähne putzen, aber zackig. Wieder am Laufschritt in den Tagesraum. Die am Vorabend zusammengelegten Lumpen überwerfen, zum Frühstück marschieren, immer die Uhr im Nacken. Um 8 Uhr war Schulbeginn. Zur Schule rüber marschiert mit dem Sportlehrer in seinem immer gleichen, verwaschenen blauen Trainingsanzug. Immer gleich auch seine Latte, die er stolz vor sich hertrug. Ein Junge muss auf Zack sein, bellte er, jeden Tag. Bengel, die wir waren, konnte sich keiner von uns vorstellen, dass der sich an uns aufgegeilt hat. Ein weiteres Indiz, wir mussten fast immer Krebsfußball spielen. Und der H. verbot uns Schlüpfer unter den Turnhosen zu tragen. Begründung war, dass die Eier sonst anfangen zu stinken. Leider ist mir keine Erinnerung geblieben, die nicht wehtat. Ein ständiges sich gegenseitig in die Eier latschen oder sich simpel verdreschen war gang und gäbe. Und ich war der ewige Pimpf. Petzen hieß Futzen und war schlimmer als alles andere. Rechtlose haben auch ein Ehrgefühl. Nach der Schule warteten die Tagesdienste, Wochenenddienste und Extras. Extras waren zum Beispiel auf den Feldern, um das Dorf Steine von den Feldern zu sammeln. Echt monoton. Oder die restlichen Kartoffeln vom Feld sammeln, bis der eigene Korb voll war, um den auf den LPG-Hänger zu kippen und dann von vorn. Dafür bekamen wir nach circa einer Stunde ein Brot mit Margarine, dünn und dünn feine Leberwurst. 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

0: Der Jugendwerkhof Torgau. Eine literarische Annäherung. Wie prägt Geschichte unsere Gegenwart? Welche Formen der Auseinandersetzung mit der Geschichte brauchen wir? Diese Fragen beschäftigen die Schriftstellerin Cornelia Lotter. Sie setzt sich in ihrer Literatur mit der Gewaltgeschichte des Leipziger Stadtraums auseinander. Auch fernab des Schreibens ist sie in diesem Bereich aktiv, im Initiativkreis Riebeckstraße 63. Dieser Ort in Leipzig war über die Jahrzehnte unter anderem Zwangsarbeitsanstalt, Ort der NS-Verfolgung und geschlossene venerologische Station, in der Frauen in der DDR Zeit festgehalten und misshandelt wurden. Cornelia Lotters aktueller Roman beschäftigt sich ebenfalls mit der DDR. Er handelt vom geschlossenen Jugendwerkhof Torgau. In der DDR war er nicht nur legendär, er war eine Drohkulisse. Und für die dort eingesperrten ein Trauma fürs Leben. Nur, wie präsent ist uns das heute noch? Wie wirkt eine gewalttätige Vergangenheit bis in die Gegenwart fort? Cornelia Lotter verhandelt diese Fragen mit ihrem Roman »Der Himmel über den Mauern«. Radio Korax sprach mit ihr über ihre literarische Auseinandersetzung mit dem Jugendwerkhof Torgau und dem System der Heimatziehung in der DDR.
1: Wie sind Sie denn dazu gekommen, sich überhaupt thematisch mit dem Jugendwerkhof in Torgau in Ihrem Roman zu befassen?
2: Also das kam eigentlich als Nebenprodukt meiner Recherche zu einem anderen Roman, nämlich zum Roman Schweigeort zustande, in dem ich unter anderem über die venerologischen Stationen, speziell in Leipzig, in der Riebeckstraße 63, in Halle gab es ja sowas auch, recherchiert habe und festgestellt habe, dass viele jungen Frauen, die in der sogenannten Tripperburg, also zwangsinterniert waren, entweder vorher oder nachher auch in Torgau gewesen sind. Mhm. Und deswegen, weil ich natürlich als ehemalige und sozialisierte DDR-Bürgerin auch von diesen Jugendwerkhöfen oder von diesem System der Heimerziehung, speziell natürlich auch vom Schlimmsten in Torgau gehört hatte, war das für mich Anlass, mich auch nochmal in Form eines Extraromanes mit diesem Thema zu beschäftigen.
1: Okay, interessant. Könnten Sie kurz umreißen, was denn eigentlich das System dieser ehemaligen Jugendwerkhöfe in der DDR war?
2: Das gehörte ja also eigentlich zum Heime, diese Einrichtung, wenn man das mal ganz pauschal und einfach sagen kann, dienten halt der Disziplinierung von aufmüpfigen Jugendlichen, die nicht in Richtung Entwicklung einer sozialistischen Persönlichkeit gewesen sind und die also nicht auf diesem Weg geradlinig entlang marschierten, sondern in irgendwelcher Weise abgewichen sind und eben abweichendes Verhalten, störendes Verhalten gezeigt haben. So kann man es vielleicht ganz einfach zusammenfassen.
1: Ja, vielen lieben Dank. Sie haben ja schon eben gesagt, Sie sind selber in der DDR aufgewachsen. Und ja, wie haben Sie denn eigentlich den Umgang mit auffälligen Jugendlichen in Ihrem damaligen Umfeld wahrgenommen? War das für Sie präsent?
2: Also eigentlich überhaupt nicht, weil ich auch eine völlig angepasste Schülerin bis hin zur überzeugten Sozialistin, sage ich jetzt mal, gewesen bin. Also ich war immer überzeugt, dass der Sozialismus die bessere Gesellschaftsordnung ist. Ich war allerdings auch immer sehr kritisch, das muss ich auch dazu sagen. Also ich habe dann später mit Erstaunen festgestellt, als ich dann meine Stasi-Unterlagen angefordert habe, dass die Stasi schon 1978, da war ich gerade im dritten Studienjahr, schon eine Akte über mich angelegt hatte. Was mich aus dem Grund eben sehr erstaunt hat, weil ich ja zu diesem Zeitpunkt eigentlich noch voll überzeugt gewesen bin, allerdings eben auch kritisch und auch kritisch diskutiert habe in unserem Marxismus-Leninismus-Unterricht oder in Philosophiekursen oder außerhalb des Studiums. Ich verkehrte auch in Künstlerkreisen, das muss ich dazu sagen, weil ich habe schon immer geschrieben und war dann zum Beispiel in Meiningen, wo ich studiert habe, in so einem Zirkel schreibender Arbeiter drin. Und das war 1976, als ich anfing mit dem Studium, war gerade diese große Biermann-Ausbürgerungs- und Ausreisewelle und Solidaritätskundgebungswelle. Und da habe ich dann schon auch sehr kritisch nachgefragt, wieso man so mit Leuten umgeht, die einfach anderer Meinung sind und aber trotzdem eigentlich einen besseren Sozialismus wollen. Also da gab es schon auch einige Diskussionen, möglicherweise war das dann der Grund auch dafür, dass man mich ein bisschen besser oder eher im Blick genommen hat. Aber nichtsdestotrotz habe ich mich bis zum Ende meines Studiums eigentlich, das 1980 geendet hat, immer als überzeugte Sozialistin, kann man sagen, gesehen. Mhm. Und was Ihre Frage anbetrifft, abweichendes Verhalten, das habe ich eigentlich gar nicht so mitgekriegt. Mhm. Sicher gab es immer auch Schüler, Mitschüler, Mitstudenten, die da irgendwie eine gegenteilige oder krassere Meinung hatten. Aber dass mit denen jetzt da irgendwie was Schlimmes gemacht worden wäre oder so, das habe ich persönlich also nicht erlebt.
1: Okay. Für die Recherche sind Sie ja auch auf das Gelände gefahren von der Gedenkstätte. Und vielleicht könnten Sie kurz beschreiben, wie es da heute aussieht und dann auch, welche Wirkung der Besuch der Gedenkstätte während Ihrer Recherche auf Sie hatte.
2: Diese Gedenkstätte, die ist ja im ehemaligen Verwaltungsgebäude drin und die ist sehr, sehr sehenswert und auch emotional sehr beeindruckend und anrührend, weil die Räume, die Ausstellungsräume so gestaltet sind, dass man einfach auch sofort in diesem System drin ist und auch akustisch gibt es da verschiedene Dinge, die da eingespielt werden. Mhm. Ob das jetzt so ein Türenknallen ist oder Schlüsselrasseln oder Stimmen, die da Befehlstöne brüllen. Also das ist alles sehr, sehr authentisch und nahegehend, aber natürlich auch sehr informativ. Was mich persönlich am meisten schockiert hat, war das, was hinter dem Verwaltungsgebäude in den Gebäuden, wo ehemalige Unterbringungen, also Schlafsäle oder auch Arbeitsräume mal gewesen sind. Da wohnen ja heute Leute, das sind ganz normale Wohnungen mit schönen Balkonen hinten raus. Und das ist das, was mich so ein bisschen irritiert hat. Einerseits ist es natürlich normal, dass man bei dieser Wohnungsnot alle möglichen Räume und Gebäude und so weiter nutzt. Aber dieser Gedanke, dass da jetzt dort, wo Kinder und Jugendliche schikaniert und getriezt worden sind, dass da jetzt Familien am Abendbrotstisch sitzen und vielleicht nicht mal wissen, was da vorher in diesen Räumen gewesen ist, das kann ich jetzt nur vermuten. Ich weiß nicht, ob alle, die da drin leben, da auch wirklich Bescheid wissen über die ehemalige Nutzung. Also das hat mich eigentlich so am meisten mit beschäftigt und auch irgendwie irritiert.
1: Ja, das kann ich mir gut vorstellen. Inwieweit sind Sie denn dann auch während Ihrer Recherche mit Zeitzeugen in Kontakt gekommen oder inwieweit waren die Berichte von Zeitzeugen für Ihre Literatur relevant?
2: Also die waren schon sehr relevant und natürlich habe ich alle Unterlagen oder Veröffentlichungen und auch Filme, also Reportagen und so weiter, gibt es ja sehr viele, mir angesehen bzw. gelesen. Also ich habe jetzt schnell nochmal im Bücherschrank geguckt und habe da eines der Bücher gefunden, die ich also auch sehr informativ fand. Das heißt Erziehung hinter Gittern, Schicksale in Heim- und Jugendwerkhöfen der DDR, auf Biegen und Brechen. Und ist im Leipziger Universitätsverlag erschienen. Und da erzählen eben ehemalige Heimbewohner von ihrer Zeit dort und auch von der Verarbeitung dieser Zeit und auch von der Rehabilitierung, was ja auch ein wichtiger Punkt ist. Das ist ja lange nicht geschehen, dass das also anerkannt wurde als staatliches Unrecht. Es ist wohl heute noch so, dass das also auch nur in Sonderfällen oder Ausnahmefällen oder Einzelfallregelungen oder so gemacht wird. Leider, ja.
1: Okay, und sind Sie denn konkret mit Zeitzeugen in Kontakt gekommen?
2: Nein, also ich persönlich nicht. Allerdings muss ich sagen, dass ich mich dann erinnert habe, dass ich tatsächlich mal eine Freundin hatte, die im Jugendwerkhof gewesen ist. Und ich glaube sogar in Torgau, die aber nie davon wirklich erzählt hat, was vielleicht mit dieser Schweigeverpflichtung zusammenhängt. Ich weiß es nicht. Auf alle Fälle hat mir ihre Mutter damals geschrieben, ich solle mich doch bitte mit ihr in Verbindung setzen. Ich war bin ein paar Jahre älter als sie. Und ihre Mutter hatte das Gefühl, ich habe immer einen guten Einfluss auf sie gehabt. Und ich sollte doch ihr schreiben. Also daran erinnere ich mich noch. Und als sie dann eben, wie gesagt, entlassen worden war, haben wir uns dann natürlich oft getroffen, weil ich auch in der Nähe studiert habe. Und da, aber da hat sie auch nie was erzählt davon. Also zumindest kann ich mich da nicht mehr dran erinnern.
1: Ja, wie nehmen Sie denn die allgemeine Debatte über die Verbrechen der DDR heutzutage wahr?
2: Der Tenor der allgemeinen Meinung geht dahin, dass die Dinge jetzt eigentlich alle aufgearbeitet sind und die Täter in Anführungsstrichen bestraft worden sind und dass eigentlich viele denken sicherlich, das Thema muss doch jetzt endlich mal abgeschlossen werden. Ich denke mal, dass da A, nicht mehr viel läuft, dass es auch wenig allzu viele Menschen gibt, die daran noch ein Interesse zeigen oder haben. Deshalb freue ich mich immer, wenn junge Leute so wie Sie oder auch bei meiner Lesung Ende September in Kleinschocher aus dem Buch Der Himmel über den Mauern waren viele junge Leute auch. Und da hatte ich schon das Gefühl, dass so eine gewisse Gruppe, denen vieles nicht egal ist, dass die sich schon noch auch dafür interessieren oder wieder vielleicht, kann sein. Aber ich würde jetzt nicht sagen, dass das irgendeine Mehrheit ist, sondern ich glaube eher, dass das wirklich eine Minderheit ist.
1: Was sehen Sie noch als relevant für die weitere Aufarbeitung, insbesondere hinsichtlich der Betroffenen?
2: Also ich denke schon, dass da noch einiges passieren kann. Ich meine, immerhin leben ja sowohl die Opfer als auch die Täter größtenteils noch, was man ja von der NS-Zeit mittlerweile nicht mehr sagen kann. Also Aufarbeitung durchaus weiter und so lange, wie es möglich ist. Mit meinem Initiativkreis in der Riebeckstraße beschäftigen wir uns ja eben auch mit der Zeit, indem wir auch viel Archivarbeit machen und versuchen, Zeitzeugen zu finden. Zum Beispiel war jetzt letzte Woche erst ein Filmteam von der ARD dort in der Riebeckstraße, die jetzt gerade eine große Reportage über die venerologischen Stationen in der DDR drehen. Und dieses Thema venerologische Station ist gerade ganz aktuell. Vor zwei Wochen oder so war im Spiegel online ein Riesenbericht darüber. Also das ist auch noch so ein Kapitel, was noch nicht sehr bekannt ist. Und was gut ist, dass das bekannt gemacht wird. Und ich denke, ähnlich ist es fast auch mit den Jugendwerkhöfen und mit diesem repressiven System der Heimerziehung in der DDR. Also von daher werde ich auch in Form meiner Mitarbeit in diesem Initiativkreis das meine dazu tun, dass das eben viel bekannter ist. Und im Übrigen arbeiten wir als Initiativkreis und als Verein, den es mittlerweile gibt, eng mit die heißt Initiativgruppe geschlossener Jugendwerkhof Torgau e.V. Und ist Trägerverein der Gedenkstätte. Und wir haben eine Kooperation mit denen, um eben auch Informationen auszutauschen. Weil, wie ich vorhin schon sagte, es eben Betroffene gibt, die sowohl in der einen als auch in der anderen Einrichtung gelitten haben. Und diese Arbeit, die geht weiter. Und wir haben da Projekte und gemeinsame, also Tagungen, auf denen wir uns dann über zukünftige Zusammenarbeit austauschen. Also da läuft schon noch viel und das ist auch wichtig natürlich.

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